Das Tripelkonzert für Violine, Violoncello, Klavier und Orchester in C-Dur Opus 56 von Ludwig van Beethoven. Musiziert haben Isabel van Keulen Violine, Julian Steckel Violoncello und Stefan Vlada Klavier. Der Pianist hat das Wiener Kammerorchester geleitet. Und nun die Violine im Mittelpunkt mit einem Werk des großen Geigenvirtuosen Niccolò Paganini. Von ihm erklingt das Konzert für Violine und Orchester in D-Moll. Gidon Krämer ist der Solist, der sich auch eigene Kadenzen geschrieben hat. Die Wiener Philharmoniker werden von Riccardo Muti dirigiert.

0: Violinvirtuosität aus der Feder von Niccolò Paganini. Das war dessen viertes Violinkonzert in D-Moll in einer Aufnahme mit dem Geiger Gidon Krämer und den Wiener Philharmonikern, dirigiert von Riccardo Muti. Es folgen aktuelle Nachrichten und danach setzen wir diese Nacht der Konzerte fort mit Werken von Max Bruch, Ferruccio Busoni und Richard Strauss.
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2: Es ist 3 Uhr im Nachrichtenstudio, Gabriele Tüchler. Seit Jahren wird vor hohen Kosten gewarnt, wenn Österreich seine Klimaziele nicht erreicht. Das Forschungsinstitut Eco Austria macht es umgekehrt. Es warnt vor negativen Folgen, wenn Österreich tatsächlich bis 2040 klimaneutral sein will. Peter Daser berichtet.
3: Der Ausstoß von CO2 müsste 400 Euro pro Tonne mehr kosten in Österreich, um den Druck für eine klimafreundlichere Produktion zu erhöhen. Das geht aus einer Analyse von Johannes Berger vom wirtschaftsnahen Eco Austria Institut im Auftrag der Industriellen Vereinigung hervor. Die höheren Kosten für die Betriebe würden aber die Inflation erhöhen und die Zahl der Arbeitsplätze im Land senken.
4: Insgesamt kommen wir netto zu dem Ergebnis einer gewissen Beschäftigungsreduktion durch diese Maßnahme. Das Ergebnis ist der Analyse zufolge eine um 0,7% oder rund 30.000 Personen geringere Beschäftigung.
3: Berger plädiert dafür, noch einmal zu diskutieren, ob Österreich wirklich 10 Jahre vor der übrigen Europäischen Union klimaneutral werden soll.
2: Der Mitinhaberin jener Bar im Schweizer Ort Grand-Montana, in dem sich in der Silvesternacht eine tödliche Brandkatastrophe ereignet hat, wird jetzt auch Urkundenfälschung vorgeworfen. Es geht um eine mutmaßlich gefälschte Rechnung für den im Lokal verwendeten Schaumstoff, der in der Brandnacht Feuer gefangen hat. Die Änderung der Rechnung soll allerdings steuerliche Gründe gehabt haben. In der Fußball-Frauen-WM-Qualifikation ist beim ÖFB-Team nach dem 1:0 gegen Slowenien Erleichterung spürbar. Die WM-Quali-Chancen sind weiter intakt nach dem

0: Norwegen-Kapitänin Sarah Buntigam.
1: Ich glaube, dass wir auch in Norwegen ja, gute Chancen haben, dass wir da was mitnehmen. Der Grundstein ist gelegt.
0: Die Norwegerinnen sind fix Zweite hinter den Gruppensiegerinnen aus Deutschland, die am Dienstag in Slowenien spielen.
2: Und jetzt zum Wetter und zu Nathalie Auer.
3: Oft sonnig starten wir heute ins Wochenende. Frühnebelfelder und Wolken gibt es nur ein paar. Im Laufe des Tages können die Wolken dann vorübergehend dichter werden und am Nachmittag entstehen vor allem über den Bergen ein paar gewittrige Schauer. Am wahrscheinlichsten sind die Schauer und Gewitter heute vom Tiroler Unterland bis zur Obersteiermark. Es wird spürbar wärmer als gestern mit 20 bis 27 Grad. Morgen legen die Temperaturen dann um ein paar Grad zu. Sonst ändert sich wenig, zeitweise scheint die Sonne und am Nachmittag wird es in den Alpen gewittrig.

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1: Eine Nacht der Konzerte, jetzt in den kommenden beiden Stunden mit Werken von Ferruccio Busoni, Richard Strauss und zu Beginn von Max Bruch. Er hat für sein Konzert in E-Moll Opus 88 die nicht allzu häufig vorkommende partnerschaftliche Besetzung von Klarinette und Viola vorgesehen. In unserer Aufnahme besetzt mit der Klarinettistin Ecesu Sertesen und der Bratscherin Kyongmin Pak. Das ORF-Radio-Symphonieorchester Wien wird von Howard Griffiths geleitet.

Das Konzert für Klarinette, Viola und Orchester in E-Moll, Opus 88 von Max Bruch mit der Klarinettistin Echesu Sertesen und der Bratscherin Kyongmin Park. Das ORF-Radiosymphonieorchester Wien wurde von Howard Griffiths geleitet. Und jetzt ein Werk, das mit seinen rund 70 Minuten Musikzeit zu den längsten Werken der Klavierkonzertliteratur gezählt wird. 1904 hat der italienische Komponist Ferruccio Busoni sein monumentales Konzert für Klavier und Orchester in C-Dur Opus 39 geschrieben. Es umfasst 5 lange Sätze und im Finale wirkt auch noch ein Männerchor mit. Auftritt für den Pianisten Kirill Gerstein. Das Boston Symphony Orchestra wird von Zachary Oramo geleitet.

Das monumentale Konzert für Klavier und Orchester in C-Dur, Opus 39 von Ferruccio Busoni, in dem zum Finale auch noch ein Männerchor in Erscheinung tritt. Kirill Gerstein war der Klaviersolist in dieser Live-Aufnahme. Die Herren des Tanglewood Festival Chorus und das Boston Symphony Orchestra wurden von Zachary Oramo dirigiert. Im Vergleich dazu äußerst kurz ausgefallen ist das rund 24-minütige Oboenkonzert in D-Dur von Richard Strauss, eine späte Komposition dieses Tonschöpfers aus dem Jahr 1945. Hören Sie Martin Gabriel, Oboe und die Wiener Philharmoniker unter der Leitung von André Previn.

0: eine späte Komposition von Richard Strauss. Das war das Konzert für Oboe und kleines Orchester in D-Dur aus dem Jahr 1945. Martin Gabriel, Oboe, war der Solist. Die Wiener Philharmoniker standen unter der Leitung von André Brävin. Wir schalten ins Nachrichtenstudio und danach begleiten uns Konzertwerke von Saverio Mercadante, Karl Maria von Weber und Karol Korepinski in den Morgen.
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2: Im Nachrichtenstudio Martina Kofler, guten Morgen. Deutliche Kritik am geplanten Doppelbudget für nächstes und übernächstes Jahr übt der Klimaforscher Daniel Hubmann vom Internationalen Institut für angewandte Systemanalyse. Die bisher bekannten Pläne der Regierung würden das Ziel, dass Österreich bis 2040 klimaneutral ist, konterkarieren, so Hubmann am Abend in der ZIP 2.
3: Dass die klimaschädlichen Subventionen nur sehr gering angegangen werden. Wir geben jedes Jahr etwa 5 Milliarden Euro für klimaschädliche Subventionen aus.
4: Nennen Sie ein Beispiel.
3: Die Pendlerpauschale oder, weil das gerade heute auch ein Thema war, eine 9 Millionen pro Jahr Förderung für einen Flug zwischen Linz und Frankfurt durch das Land Oberösterreich. Also jedes Jahr geben wir 9 Millionen Euro Steuergeld dafür aus, dass ein Flugzeug jeden Tag fliegt und gleichzeitig wird das Klimaticket erhöht. Gleichzeitig wird der Bahntunnel zwischen Linz und Salzburg wurde um einige Jahre nach hinten verschoben. Also wir subventionieren klimaschädliches Verhalten und machen es gleichzeitig teurer und weniger bequem, sich klimafreundlich zu verhalten.
2: Kritisiert Klimaforscher Hubmann im Gespräch mit Marie-Claire Zimmermann. Trotz eigentlich geltender Waffenruhe werden aus dem Iran neue Angriffe gemeldet. Das US-Militär hat iranische Radarstellungen angegriffen und spricht von Selbstverteidigung. Zuvor habe man 4 iranische Drohnen im Bereich der Straße von Hormus abgewehrt, heißt es. Unterdessen meldet auch Kuwait neue Raketen- und Drohnenangriffe. Explosionen waren in der Nähe des Flughafens zu hören. Der Iran spricht von einer Vergeltungsaktion für die jüngsten US-Angriffe. In den USA erlebt Präsident Trump die nächste Niederlage vor Gericht. Ein Bundesrichter hat Trumps Einreisebeschränkungen für 39 Staaten, darunter Afghanistan oder Venezuela, für ungültig erklärt. Trump hatte die Beschränkungen im November erlassen, nachdem eine Nationalgardesoldatin in Washington bei einem Schusswaffenangriff durch einen Afghanen getötet worden war. Papst Leo beginnt heute seinen Besuch in Spanien. Insgesamt 6 Tage lang reist er durch das Land. Geplant sind große Freiluftmessen in Madrid, Barcelona und auf den Kanarischen Inseln. In Barcelona wird der Papst außerdem den Jesusturm der Basilika Sagrada Familia segnen. Das waren die Nachrichten mit Martina Kofler. Und jetzt zum Wetter.
5: Leichter Hochdruckeinfluss beschert uns ein frühsommerliches, wenn auch nicht ganz beständiges Wochenende. Sonnenaufgang vor kurzem am Neusiedlersee, in etwa einer halben Stunde am Bodensee. Und über Nacht ist es frisch geworden. Aktuell hat es meist zwischen 4 und 12 Grad. Auch ein paar Nebelfelder haben sich gebildet. Vor allem im Süden halten sich zum Teil Wolken. Zumindest zeitweise

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1: Eine Nacht der Konzerte, jetzt im letzten Teil mit Werken von Karol Kurpinski, Karl Maria von Weber und von Saverio Mercadante. Von diesem italienischen Komponisten erklingt das dreisätzige Konzert für Flöte und Orchester in E-Moll. Irena Grafenauer ist die Solistin.

Ein italienisches Flötenkonzert in E-Moll aus der Feder von Saverio Mercadante. In unserer Aufnahme zu hören mit der Flötistin Irena Grafenauer und der Academy of St. Martin in the Fields unter Sir Neville Mariner. Beim Komponisten Karl Maria von Weber werden Musikfreunde möglicherweise bei Konzertwerken zuerst an die Klarinette denken, aber er hat auch Klavierkonzerte geschrieben. Webers Konzert für Klavier Nummer 1 in C-Dur Opus 11 erklingt hier mit dem Pianisten Peter Rösel gemeinsam mit der Staatskapelle Dresden, dirigiert von Herbert Blomstedt.

Das Konzert für Klavier und Orchester Nummer 1 in C-Dur Opus 11 von Karl Maria von Weber in einer Aufnahme mit dem Pianisten Peter Rösel, begleitet von der Staatskapelle Dresden, dirigiert von Herbert Blomstedt. Und jetzt zum Ausklang noch Musik vom polnischen Komponisten Karol Kurpinski von 1785 bis 1857 hat er gelebt. Kurpinski hat Opern und Ballette komponiert, Klavier und geistliche Musik und ein Konzert für Klarinette und Orchester in B-Dur. Hören Sie Sharon Kam, Klarinette und das ORF-Radiosymphonieorchester Wien unter der Leitung von Gregor Bühl.

0: Das Konzert für Klarinette und Orchester in B-Dur, geschrieben vom polnischen Komponisten Karol Kurpinski. Sharon Kahm, Klarinette, hat gemeinsam mit dem ORF-Radio-Symphonieorchester Wien unter der Leitung von Gregor Bühl musiziert. Eine Nacht der Konzerte. Michael Blees hat diese Sendung gestaltet und präsentiert. Allen Hörerinnen und Hörern wünsche ich einen angenehmen Tag.
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7: Die Nachrichten mit Matthias Schmelzer. Schönen guten Morgen. Die Schweizer Flugsicherung Skyguide liegt im Clinch mit der EU-Kommission. Die Schweiz ist Teil des europäischen Luftraums, hebt aber bei den Fluglinien aus Sicht der EU viel zu hohe Gebühren ein. Jetzt drohen Rückzahlungen in Millionenhöhe und ein massives Finanzloch für Skyguide. Schweiz-Korrespondentin Bettina Brendergast berichtet.
8: Fluglinien zahlen 40% mehr, wenn sie die Schweiz überfliegen, im Vergleich zu anderen EU-Ländern mit ähnlichem Preisniveau. Immer mehr Fluggesellschaften meiden mittlerweile den Schweizer Luftraum, sagt Regula Detling-Ott. Sie ist Expertin für Luft- und Weltraumtechnik an der Uni Bern.
9: Die Eurocontrol hat ein Monitoring, da kann man genau sehen. Jetzt hat das um einige Prozentpunkte abgenommen.
8: Die Schweizer Flugsicherung ist jährlich um 58 Millionen Franken teurer als die EU erlaubt. Die Kommission prüft, ob Skyguide die Gebührenerhöhung vom Vorjahr zurückzahlen muss. Das Unternehmen hat dafür keine Reserven und hat angekündigt, im kommenden Jahr 220 Stellen zu streichen.
7: Nach dem Hantavirus-Ausbruch auf dem Kreuzfahrtschiff Hondius dehnen die Behörden in Argentinien ihre Suche nach infizierten Nagetieren auf eine weitere Provinz aus. Zum Ausbruch ist es im April auf der Reise des Schiffes von Argentinien zu den Kapverdischen Inseln gekommen. 3 Passagiere starben. Ein 47-jähriger Mann soll vor 2 Jahren in Wien 3 unmündige Mädchen im Internet zu Missbrauchshandlungen verleitet haben. Der Mann sitzt schon seit einem Jahr in Untersuchungshaft. Jetzt liegt die Anklage der Staatsanwaltschaft Wien vor. Der Mann soll eine damals 13-jährige und 2 damals 12-jährige online kontaktiert und zu sexuellen Handlungen verleitet haben. Er muss sich am Mittwoch vor Gericht verantworten. Ihm drohen bis zu 10 Jahre Haft und die Unterbringung in einem forensisch-therapeutischen Zentrum. Zum Sport jetzt. In der Frauenfußball-WM-Qualifikation ist beim ÖFB-Team nach dem 1:0 gegen Slowenien Erleichterung spürbar. Die WM-Quali-Chancen sind weiter intakt nach dem ersten Sieg im ersten Spiel unter Lars Söndergaard als neuem Teamchef Martin Lang.
10: Auf jeden Fall spürt man beim 2. Trainerwechsel in 1,5 Jahren beim ÖFB-Frauennationalteam zum 2. Mal eine neue Aufbruchstimmung. Teamchef Lars Söndergaard setzt zur Not auf weite hohe Bälle nach vorn, wenn es spielerisch nicht klappt. Geduld ist gefragt, Stürmerin Aline Kempel.
11: Dass unser großes Manko ein bisschen das Spiel mit Ball ist und wir haben jetzt einfach versucht, sehr viel an dem zu arbeiten. Ist immer noch Luft nach oben.
10: Nach dem 1:0 gegen Slowenien wollen die Österreicherinnen Platz 3 und die damit bessere Playoff-Chance behalten und spielen zum Quali-Gruppenabschluss am Dienstag in Norwegen, Kapitänin Sarah Puntigam.
11: Ich glaube, dass wir auch in Norwegen ja, gute Chancen haben, dass wir da was mitnehmen. Der Grundstein ist gegen.
10: Die Norwegerinnen sind fix Zweite hinter den Gruppensiegerinnen aus Deutschland, die am Dienstag in Slowenien spielen.
7: Das waren die Nachrichten mit Matthias Schmelzer. Zum Wetter.
12: Sommerliches Wetter bekommen wir heute und in den kommenden Tagen. Im Vergleich zu gestern legen die Temperaturen spürbar zu und bis zu 8 Grad wird es in der Osthälfte wärmer. Am Nachmittag hat es dann zwischen 19 und 27 Grad, am Sonntag bis zu 29. Aktuell ist es aber noch frisch, die Temperaturen liegen meist zwischen 8 und 14 Grad. Die aktuellen Meldungen aus den Landeshauptstädten: Wien heiter und um 11 Grad, Eisenstadt wolkig 11, St. Pölten und Linz heiter 10 Grad, Salzburg wolkig 10, Innsbruck heiter 10 Grad, Bregenz

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3: Herzlich willkommen am Samstag. Heute ist der 6. Juni und gemeinsam mit Tonmeister Fridolin Stolz darf ich Sie in den kommenden beiden Stunden mit viel Musik in diesen Tag hineinbegleiten. Den Anfang macht ein ungarischer Tanz von Johannes Brahms in einer Bearbeitung für Orchester.

Johannes Brahms, ungarischer Tanz für Klavier zu vier Händen in E-Moll, zu hören in einer Bearbeitung für Orchester von Thomas Dausgaard. Der dänische Dirigent stand bei dieser Aufnahme am Pult des schwedischen Kammerorchesters Örebro. 6:08 am 6. Juni am schwedischen Nationalfeiertag. Und da geht es jetzt mit einem kleinen Trio von Helena Munktell weiter.

1852 in der Nähe von Falun geboren, in Mittelschweden, wurde Helena Munktell, eine schwedische Komponistin, die unter anderem auch in Wien studiert hat. Gehört haben wir den ersten Satz, Allegro Moderato, aus ihrem kleinen Trio für Klavier, Violine und Violoncello. Und gespielt haben dieses Musikstück Tobias Ringborg, Christina Winiarski und Peter Fries Johansson. Sinfonisches steht jetzt auf dem Programm von Josef Haydn. Es spielt die Accademia Byzantina.

Menuetto und Trio Allegretto, der dritte Satz aus Joseph Haydns Sinfonie Nummer 81 in G-Dur, in einer Aufnahme mit der Accademia Byzantina unter der Leitung von Ottavio D'Antone. 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Und einen kleinen Vorgeschmack darauf gibt es jetzt.

Antonio Caldara, ein venezianischer Komponist, der sich unter anderem auch am Wiener Hof verdient gemacht hat. Und eben da in Wien ist auch seine Oper Iphigenia in Aulide entstanden und uraufgeführt worden. Die Einleitung daraus haben wir soeben gehört, gespielt vom Ensemble Mosaik. Und das gesamte Werk hören Sie heute, wie gesagt, im Ö1 Opernabend ab 19.30 Uhr. 6:59 ist es jetzt. In Guntramsdorf bei Wien wurde 1809 die Pianistin und Komponistin Leopoldine Blahetka geboren. Von ihr gibt es jetzt vierhändige Klaviermusik.

Leopoldine Blahetka, Grand Duo für Klavier zu vier Händen in Fis-Moll, Opus 47. Und daraus der zweite Satz, das Scherzo. Gespielt hat das Duo Shoko Hayashisaki und Michael Hagelmann. 6.26 Uhr mit einem Miniaturmarsch von Fritz Kreisler geht es Richtung Nachrichten.

0: Ein Musikstück, das Fritz Kreisler gerne auch selbst als Zugabe gespielt hat. Zu hören war H.K. Grubers Arrangement seines Marche Miniature Viennoise für Violine und Kammerorchester mit Ernst Kovacic Violine und Leitung und der Kammerata Salzburg. Nachzuhören ist dieses Lied sowie alle anderen Titel, die wir in Guten Morgen mit Ö1 spielen, auch online unter oe1.orf.at/gutenmorgen. Halb sieben ist es jetzt gleich. Martina Kofler meldet sich mit den Nachrichten.
1: Schönen guten Morgen. Die Lage im Nahen Osten eskaliert erneut. Der Iran hat nach Angaben des US-Militärs mehrere ballistische Raketen auf Kuwait und Bahrain abgefeuert. Sechs Raketen seien abgefangen worden. Eine habe ihr Ziel nicht erreicht, heißt es. Die Bevölkerung wurde aufgefordert, Schutzräume aufzusuchen. Teheran spricht von einer Vergeltungsaktion für die jüngsten US-Angriffe auf iranische Stellungen im Persischen Golf. Dass es vorerst kein direktes Treffen mit Russlands Präsident Putin geben wird, bedauert der ukrainische Präsident Selenskyj. Leider habe die russische Seite erneut den Krieg gewählt, so Selenskyj in seiner abendlichen Videobotschaft. Gleichzeitig forderte er stärkere internationale Maßnahmen gegen Russland. Selenskyj hatte in einem offenen Brief Putin direkte Friedensgespräche in einem Drittstaat angeboten. Putin lehnte das als verfrüht ab und bezeichnete Teile des Schreibens als unverschämt. Mit einem Empfang beim spanischen Königspaar beginnt Papst Leo XIV. Heute in Madrid seine einwöchige Spanienreise. Am Abend wird der Papst bei einer Gebetswache vor dem Bernabeu-Fußballstadion vor Hunderttausenden Gläubigen sprechen. Weitere Stationen der Reise sind Barcelona und die Kanarischen Inseln. Das Luftleck an der internationalen Raumstation ISS ist wieder behoben. Die Astronauten mussten ja gestern in einen Schutzraum flüchten, weil mehrere Lecks an einem Übergangstunnel gefunden worden sind. Nach den Reparaturarbeiten konnten die Astronauten wieder auf die ISS zurückkehren. Und vor 3000 Zuschauern hat das österreichische Fußballnationalteam in Kalifornien sein erstes Training für die Weltmeisterschaft absolviert. Nicht mit dabei in Santa Barbara war unter anderem Kapitän Alaba, der leicht verletzt ist. Das Wetter heute Samstag wird zumindest zeitweise sonnig, am Nachmittag besonders im Bergland Schauer und Gewitter. Es wird warm mit Höchstwerten von 19 bis 27 Grad. Soweit der erste kompakte Nachrichtenüberblick. Es ist 6.32 Uhr.
0: Samstag, der 6. Juni. Sie hören Guten Morgen mit Ö1 und in den kommenden Minuten, nach einer kurzen Einleitung des Orchesters, bekannte Trompetenklänge von Josef Haydn.

Der dritte Satz aus dem Konzert für Trompete und Orchester in S-Dur von Joseph Haydn, eine Komposition aus dem Jahr 1796, eigens für die gerade erfundene Klappentrompete geschrieben. Bei dieser Aufnahme zu hören war das Luzerner Sinfonieorchester unter Michael Sanderling und Solotrompeterin Lucienne Renaudin-Vary. 6.37 Uhr von der Wiener Klassik, jetzt ein großer Sprung ins 20. Jahrhundert zu einer Komposition von Hans Winterberg und zu einer geheimnisvollen, fast impressionistischen Suite für Viola und Klavier.

Der erste Satz aus der Suite für Viola und Klavier, ein Werk von Hans Winterberg, dem tschechisch-deutschen Komponisten aus dem Jahr 1947, zwei Jahre nach der Befreiung des Ghettos Theresienstadt, in das Winterberg kurz vor Ende des Zweiten Weltkriegs noch interniert wurde. Ursprünglich war bei diesem Stück die Harfe als zweites Instrument vorgesehen. Das ist in der Klavierstimme irgendwie noch ein bisschen zu hören. Und gespielt haben Hartmut Rohde Viola und Holger Groschop Klavier. 6:39 Uhr.

0: Chestie Moyo. Oh, du mein Glück. Ein Tango gespielt vom Duo Klezmer Reloaded, bestehend aus Alexander Schewtschenko Akkordeon und Maciejko Wembiowski Klarinette. 6.43 Uhr, jetzt zu einem Skandalkomponisten der 1920er Jahre, George Antheil. Er brachte maschinelle Rhythmen und Flugzeugpropeller in die Konzertsäle und sorgte damit beim Publikum für Aufsehen.
1: Als ich anfing, merkte ich, wie ein stählernes Schweigen über das Publikum kroch. Und dann brach der Sturm los. Irgendjemand in der vorderen Reihe begann zu pfeifen. Ein Mann neben ihm versetzte ihm eine Ohrfeige. Im Orchester sprang ein Musiker auf und schrie ärgerlich: Ruhe, Ruhe! Doch die Katastrophe und ich waren bei Konzerten alte Freunde. Dies war Heimat für mich. Und als mir das klar wurde, war ich plötzlich ruhig. Schließlich konnte ich mir immer noch den Weg hinaus freischießen.
0: Ein Bad Boy of Music war George Antheil. In seinen gleichnamigen Erinnerungen beschreibt er, dass er wegen der Tumulte bei seinen Konzerten stets eine Pistole bei sich trug. Auch 100 Jahre später elektrisiert seine Musik. Und mehr über den Skandalkomponisten hören Sie dann um 9.05 Uhr in den Hörbildern.

Ballettmusik von Peter Ilitsch Tschaikowski. Das war die bekannte 14. Szene aus dem zweiten Akt von Schwanensee. In einer Bearbeitung für Violoncello und Orchester mit Solist Stepan Hauser und dem London Symphony Orchestra. Gleich 12 Minuten vor 7 weiter geht es jetzt mit der Alster-Ouvertüre von Georg Philipp Telemann.

Ein Bläserensemble aus den Reihen des L'Orfeo Barockorchesters war da zu hören. Pardon. Mit der Ouvertüre in F-Dur, der Alster-Ouvertüre von Georg Philipp Telemann. Genauer gesagt waren das 4 Hörner, 2 Oboen und Fagott. Musikalische Leitung Karin van Heerden. Und jetzt auf dem Programm in Guten Morgen mit Ö1 am Samstag ein Ausschnitt aus der Sinfonie in C-Dur von Mariana von Martinez.

Mariana von Martinez Sinfonie in C-Dur, daraus der erste Satz Allegro con Spirito. Wolfgang Brunner hat bei dieser Aufnahme die Salzburger Hofmusik dirigiert. Samstag, der 6. Juni, gleich 6.56 Uhr. Übermorgen jährt sich der Todestag der französischen Schriftstellerin Chausson zum 150. Mal. Aus diesem Anlass hat sich die Literaturwissenschaftlerin Brigitte Schwenz-Harrand diese Woche Gedanken für den Tag über Chausson gemacht. Schwenz-Harrand ist übrigens auch dieses Jahr wieder Jurorin beim Ingeborg-Bachmann-Preis.

0: Ich habe den ganzen Tag gearbeitet. Am Abend hatte ich 10 Verse gemacht und eine Flasche Schnaps getrunken. Sie hatte einen Liter Milch getrunken und ein halbes Buch geschrieben. Der Frust, den einst der Dichter Alfred de Musset über seine Geliebte äußerte, gehört inzwischen zu den berühmtesten Zitaten über die Schriftstellerin Joyce Sand. Die Autorin protestierte gegen übliche Rollenbilder und strukturelle Ungerechtigkeiten, schriftlich und mit Taten. Sie trat in Männerkleidung mit Hose, Stiefel und Zylinder auf. Sie sprach von sich in männlicher Form und ließ sich auch so ansprechen. Auch ihr Schreibpensum war legendär. Mit Kaffee und Zigaretten hielt sie sich wach. Sie schrieb bis spät in die Nacht an ihren Romanen und verfasste danach noch lange Briefe. Als sie vor 150 Jahren, am 8. Juni 1876, starb, hinterließ sie an die 180 Bände, unzählige Artikel und tausende Briefe. Diese geben Einblicke in ihr Familienleben und ihre Beziehungen zu unzähligen Freunden sowie in ihre antimonarchische, republikanische politische Haltung. Eines Tages werde ich zu meinen Kindern sagen, dass sie im Bereich der Gedanken die größte aller Frauen sind, vielleicht aller Zeiten. Sie haben einen so weiten Horizont, dass er nur mit Adlerflügeln durchmessen werden kann. So lobte Victor Hugo sie 1856 in einem Brief. Sie fehlt mir, schreibt Gustave Flaubert nach dem Tod der Schriftstellerin an ihren Sohn. Wenn ich mich überhaupt wieder an die Arbeit machen konnte, so verdanke ich das teilweise den guten Ratschlägen ihrer Mutter. Sie hatte das für mich Entscheidende herausgefunden und hat mir meine Selbstachtung wiedergegeben.
1: Brigitte Schwenz-Harrand ist Feuilletonchefin der Wochenzeitung Die Furche, Buchautorin und Literaturwissenschaftlerin.

0: Frédéric Chopins Nocturne für Klavier Nummer 4 in F-Dur, gespielt von Daniel Barenboim, begleitet uns hinaus aus den Gedanken für den Tag. Und hier geht es jetzt in unserem Journalstudio weiter.
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2: Im Studio begrüßt Sie Jürgen Pfaffinger. Guten Morgen am Samstag, dem 6. Juni. Und das haben wir unter anderem für Sie vorbereitet. Der EU-Westbalkan-Gipfel in Montenegro ist zu Ende. Und Bundeskanzler Stocker zieht eine positive Bilanz. Unsere Korrespondentin hat mit ihm in Montenegro gesprochen. Im Irankrieg hat es in der Nacht wieder neue gegenseitige Angriffe der USA und des Iran gegeben. Die EU fordert von der Schweiz wegen überhöhter Gebühren der Flugsicherung Rückzahlungen. Papst Leo XIV. Beginnt heute einen einwöchigen Spanienbesuch, seine erste größere Reise in Europa. Und davor zeigt sich eine große Übereinstimmung zwischen dem Papst und dem sozialistischen spanischen Regierungschef Pedro Sanchez. Und die Fußball-WM startet nächste Woche erstmals seit 28 Jahren wieder mit österreichischer Beteiligung. Unser Reporter war in Kalifornien beim ersten Training des österreichischen Nationalteams dabei. Vor all dem hat jetzt zu Beginn Daniel Stanka die Wetteraussichten.
3: Warm und zumindest zeitweise sonnig verläuft das Wochenende. Die meisten Sonnenstunden gibt es im Norden und im Osten des Landes. Dabei steigen die Temperaturen auf 19 bis knapp 27 Grad heute und auf bis zu 29 Grad am Sonntag, wobei es von Salzburg ostwärts wärmer ist als in Tirol und Vorarlberg. Bevor wir zu den Details kommen, noch ein Blick auf die aktuellen Temperaturen in den Landeshauptstädten. In Wien und Eisenstadt hat es um 13 Grad, in St. Pölten 10, in Linz, Salzburg und Innsbruck 12 Grad, auch in Bregenz, Graz und in Klagenfurt sind es um 12 Grad. In vielen Tälern und über dem Becken im Süden hängen jetzt noch einige dichte Wolken. Die Sonne zeigt sich im Laufe des Tages aber auch hier für zumindest ein paar Stunden. Am Nachmittag entstehen dann im Bergland ein paar Regenschauer und Gewitter. Im flachen Hügelland bleibt es großteils trocken. Recht ähnlich wird der morgige Sonntag. Es gibt überall ein paar Sonnenstunden und am Nachmittag im Bergland das eine oder andere Gewitter.
2: Beim Westbalkan-Gipfel in der montenegrinischen Küstenstadt Tivat hat die EU gestern den Beitrittskandidaten rasche Vorteile im Erweiterungsprozess versprochen, bevor sie noch volle Mitglieder sind. Das reicht etwa von freiem Roaming bis zu einem Beobachterstatus bei den EU-Gremien. Der Gipfel war auch ein wichtiges Signal an Montenegro, das als erstes Balkanland schon 2028 in die EU aufgenommen werden soll. Das sei sportlich aber machbar, sagt Österreichs Bundeskanzler Christian Stocker. Und er zeigt sich auch überzeugt, dass Serbien weiter unterstützt werden sollte, obwohl Präsident Vucic einen zunehmend autoritären Kurs fährt. Unsere Korrespondentin Verena Sophie Meyer hat in Tivat mit dem Bundeskanzler gesprochen.
4: Herr Bundeskanzler, mit welchem Gefühl fahren Sie von diesem Westbalkan-Gipfel nach Hause? Haben Sie den Kandidatenländern hier konkrete Zusagen machen können oder bleibt am Papier wenig übrig?
5: Ich glaube, es war ein sehr wichtiges Treffen, auch wenn es ein informelles Treffen war, weil spürbar war, dass sich hier doch der Mindset, wie es so schön heißt, ein wenig geändert hat. Wir sehen, dass wir geopolitisch in einer Situation sind, wo der Westbalkan für uns immer wichtiger wird. Und wir haben sehr viele Interessen hier, wirtschaftliche Interessen, aber es leben auch über eine halbe Million Menschen mit Wurzeln am Balkan in Österreich. Und so gesehen ist auch die Frage der Roaminggebühren eine wichtige. Und auch hier wird es Fortschritte geben, die Verhandlungen beginnen. Ich hoffe, dass sie bald auch erfolgreich abgeschlossen werden, weil wir sehen, dass wir alle gleich behandeln müssen.
4: Sie haben schon erwähnt, die Region ist geostrategisch sehr wichtig, damit Europa hier Einfluss behält und die Region nicht Russland oder China übergeben wird sozusagen. Wollen Sie den Beitrittskandidaten noch konkretere Schritte, bevor sie wirklich EU-Mitglieder werden, in Aussicht stellen? Diese berühmte graduelle Integration, die jetzt Frankreich und Deutschland auch entdeckt haben und darauf drängen. Österreich macht das schon länger. Wie ist das angekommen bei den Partnern hier?
5: Überall spürt man den Einfluss

0: sind ja ein Teil einer graduellen Integration. Und ich glaube, dass nachdem jetzt Deutschland und Frankreich auch auf diesem Weg sind, dass das ein erfolgreicher sein kann.
1: Was stellen Sie da noch in Aussicht für die Länder?
0: Es gibt verschiedene Dinge, die mit einer graduellen oder einer sektorellen Integration möglich sind. Das sind Teilnahme an Wirtschaftsprogrammen. Wir haben über das alles gesprochen. Ich will das jetzt nicht so konkret sagen, aber ich bin überzeugt, dass wir bei diesem Treffen schon gespürt haben, dass das Spirit ein anderer ist. Es geht nicht, was zu verschleppen, es geht nicht darum, etwas zu verhindern, sondern jetzt Fortschritte zu machen.
1: Montenegro ist Spitzenreiter. Wer sehr weit hinterherhinkt, ist Serbien, beziehungsweise gibt es da auch Rückschritte, was Missstände bei der Demokratie und im Rechtsstaat angeht, wie mit Demonstrantinnen und Demonstranten umgegangen wird zum Beispiel. Wie wollen Sie mit Serbien weiter umgehen? Muss sich Vucic irgendwann entscheiden, in welche Richtung er geht? Wenn Sie ihn treffen, wie bei Gipfeln wie heute, sprechen Sie das an?
0: Natürlich ist das ein Thema und Serbien hat ganz klar die Aufgabenstellung auch bewusst gemacht bekommen, was zu tun ist, damit Cluster 3 geöffnet werden kann. Wir waren immer dafür, das zu öffnen. Es gilt jetzt, die anderen Länder mitzunehmen und da gibt es ein paar Bedingungen, die zu erfüllen sind, aber die rasch erfüllt werden können und es liegt jetzt an Serbien, das zu tun.
1: Viele Menschen in Österreich, obwohl es viele Familienverbindungen auf dem Balkan gibt, sind skeptisch, neue EU-Mitglieder aufzunehmen. Wie wollen Sie diese Wichtigkeit, die Sie jetzt auch darlegen, Montenegro und auch andere Westbalkanländer aufzunehmen, der österreichischen Bevölkerung erklären?
0: Weil es in unserem Interesse ist. Es ist kein Schritt, den wir für andere gehen, wir gehen ihn für uns. Wir gehen ihn für uns, für Europa, aber auch für Österreich, weil Österreich hat ja ganz massive Wirtschaftsbeziehungen. Hier entwickelt sich sehr viel. Und die Frage, wer nimmt Einfluss, wer wird hier die Aufträge bekommen, wer wird hier teilnehmen, das ist eine wesentliche für unsere Wirtschaft. Und nicht zuletzt, wir haben es gesehen, Migrationsrouten gehen auch über den Balkan. Und hier in der Mitgliedschaft der Europäischen Union Partner zu haben, ist in unserem ureigensten Interesse.
1: Vielen Dank für das Interview.
0: Gerne.
2: Und beim EU-Westbalkan-Gipfel in Tivat war auch der Kosovo vertreten, allerdings als das Land der Region, für das ein EU-Beitritt wohl noch in weiter Ferne ist. Neben der schwierigen Wirtschaftslage und verbreiteter Armut ist der Kosovo auch von politischer Instabilität geprägt. Schon zum dritten Mal in Folge wird morgen gewählt. Unser Balkan-Korrespondent Christian Wehrschütz berichtet.
3: Wie absurd die politische Lähmung anmutet, zeigt der Umstand, dass bei der Wahl im Dezember Albin Kurti und seine Partei Selbstbestimmung die absolute Mehrheit im Parlament gewannen. Trotzdem gibt es nun Neuwahlen, weil im Parlament die Wahl des Staatspräsidenten am mangelnden Präsenzquorum der Abgeordneten gescheitert ist. Ein guter Kenner der Stimmung im Kosovo ist Dardan Gashi, Journalist und ehemaliger Umweltminister. Gashi hat lange in Wien gelebt. Daher frage ich ihn formlos, wie angefressen sind die Kosovaren?
4: Ja, sehr natürlich. Erstens einmal ist es mühsam, dauernd einem Wahlkampf ausgesetzt zu sein. Zweitens natürlich selbst wählen zu gehen. Und es waren dazwischen auch Kommunalwahlen mit zwei Runden. Also es sind insgesamt 5 Wahlrunden gewesen in 16 Monaten. Das ist schon enorm viel. Und natürlich auch, weil das meiste ist dann blockiert. Ne? Also wenn ein Parlament nicht funktionsfähig ist, Regierung nicht funktionsfähig ist, dann steht natürlich vieles.
3: Trotz des Unmutes ist es nicht leicht, bei Straßenbefragungen die Stimmung in der Bevölkerung einzufangen. Kaum einer will vor der Kamera reden und wenn, dann nur Männer. Dazu zählt der pensionierte Geografieprofessor Gursan Ramosay. Die Krise bewertet er so.
5: Das hat negative Auswirkungen und deshalb verlassen junge Menschen das Land. Sie verlassen es vermehrt und lassen sich in anderen europäischen Ländern nieder, aber auch in den USA und anderen Ländern.
3: Ein junger Unternehmer, der geblieben ist, heißt Benjamin Kolenovic. Der Bosnier aus dem Kosovo ist 32 Jahre alt, leitet seine Direkt-Online-Marketing-Firma und beschäftigt 25 Mitarbeiter, überwiegend junge Kosovarinnen. Spürt er die Krise im Kosovo, frage ich Benjamin Kolenovic.
6: Ja, absolut. Wir arbeiten mit vielen Kunden hier im Kosovo. Und es gab Momente, in denen wir keinen Zugang zu EU-Wachstumsfonds hatten. Das hat zuerst den gesamten IT-Sektor betroffen, unsere Fähigkeit und unsere Möglichkeiten, uns an die neuesten Technologien im Bereich KI anzupassen. Dann sprechen wir über unzureichenden Cashflow. Denn wenn es keine Investitionen gibt, gibt es keinen Cashflow und auch kein Wachstum. Insgesamt haben die Wahlen eine Art Gefühl der Instabilität geschaffen.

0: Doch eine Änderung ist kaum in Sicht. Nach Einschätzung aller Gesprächspartner ist es unwahrscheinlich, dass die Parlamentswahl am 7. Juni am konfrontativen Klima im Kosovo etwas ändern werden.
1: 7:10 Uhr ist es, vom Balkan jetzt in den Nahen Osten. Der Irankrieg geht trotz des an sich geltenden Waffenstillstands unvermindert weiter. In der vergangenen Nacht haben die USA wieder Ziele im Iran angegriffen, angeblich Radareinrichtungen im Süden des Landes. Und der Iran wiederum hat US-Stützpunkte in Kuwait und Bahrain beschossen, Hartmut Fiedler berichtet.
2: Die Verhandlungen über ein Ende des Krieges stecken anscheinend fest. Fortschritte über eine verabredete Waffenruhe hinaus gibt es nicht und die Waffenruhe wird auch nicht eingehalten. Die USA haben wieder Radarstellungen im Südiran angegriffen, angeblich als Reaktion auf offensive iranische Operationen, die eine Bedrohung für den Schiffsverkehr im Golf darstellten. Das iranische Militär feuerte mehrere Raketen auf Kuwait und Bahrain ab. Die USA haben Stützpunkte in den Golfstaaten und die hat der Iran ins Visier genommen. Laut den USA sind die Raketen abgeschossen worden, ohne Schäden anzurichten. Die Vernichtung der iranischen Raketenbestände war eines der Hauptziele für die USA und Israel, als sie die Angriffe Ende Februar begannen. US-Präsident Donald Trump hat seither mehrfach erklärt, das iranische Militär völlig zerstört zu haben. Gestern räumte er in einem Interview im Fernsehsender NBC ein, dass der Iran nach wie vor über ein gutes Fünftel seines Bestandes an Raketen und Drohnen verfüge.
3: They have some missiles, they have some drones. I would say percentage-wise maybe 21-22% of their missiles. It's a lot of missiles.
2: Über die Erfolgsaussichten der diplomatischen Kontakte sagte Trump nichts.
1: Was haben Windkraft und Diversitätsprogramme in Institutionen und Unternehmen gemeinsam? Beide Themen haben es in der öffentlichen Debatte nicht leicht und beides gefällt US-Präsident Trump nicht. Aber trotzdem finden beide Entwicklungen statt und das mit positiven Auswirkungen auf die Wettbewerbsfähigkeit, wie Julian Kern berichtet.
4: Für Diversität hat US-Präsident Donald Trump wenig über, wie er vor einem Jahr verkündete.
5: Wir haben der Tyrannei von Vielfalt- und Diversitätsprogrammen im öffentlichen und privaten Sektor ein Ende gesetzt und auch bei unseren Streitkräften.
4: Und europäische Unternehmen in genau diesem privaten Sektor waren einst Vorreiter, wenn es um Diversität und Inklusion am Arbeitsplatz ging. Heute seien viele Firmen vorsichtiger geworden, sagt Lukas Burian von Pride Biz Austria. Ein Verein, der sich für Lesben, Schwule, Bisexuelle, Transgender und intergeschlechtliche Personen in der Wirtschaft und Arbeitswelt einsetzt.
6: Ich habe manchmal das Gefühl, dass es ein bisschen so ein vorauseilender Gehorsam ist gegenüber dem amerikanischen Markt.
4: Dass Diversitätsprogramme gestrichen werden, hängt aber auch mit den derzeit wirtschaftlich schwierigen Zeiten zusammen.
6: Gleichzeitig beobachten wir aber auch, dass viele Unternehmen ihre Aktivitäten nicht einstellen, sondern tatsächlich, und das muss ja auch immer im Sinne eines Unternehmens sein, stärker auf messbare Wirkung und tatsächlich auf den Business-Nutzen fokussieren.
4: Trotz aller Rückschläge geht es laut Burian aber heute weniger um die grundsätzliche Frage, ob sich ein Unternehmen mit Inklusion beschäftigen soll oder nicht.
6: Weil da gibt es auch wissenschaftliche Belege, diverse Teams sind einfach innovativer und produktiver.
4: Laut dem österreichischen Gewerkschaftsbund bezeichnen sich 300.000 Personen in Österreich als queer, also lesbisch, schwul, trans oder bisexuell. Nur jede fünfte Person möchte sich damit auch am Arbeitsplatz outen, aus Angst vor Diskriminierung oder vor Nachteilen, wenn es um Aufstiegsmöglichkeiten geht. Und das beginne im Job bei ganz banalen Dingen, etwa dem Gespräch an der Kaffeemaschine. Vom schönen Wochenende mit der Partnerin oder dem Partner ist dann oft nicht die Rede. Auch nicht,
6: dass die geliebte Person im Spital ist, etc. Das heißt, dieses Private, das ich verstecken muss, erzeugt ein Defizit in der Arbeit.
4: Und schließlich sei es dann doch auch sehr ähnlich wie bei der Windkraft, meint Burian. Über Windräder und Inklusionsprogramme würden zunehmend Stellvertreterdebatten für größere gesellschaftliche Konflikte geführt. Also für oder gegen Klimaschutz, für oder gegen Diversität als gesellschaftlichen Auftrag. Da wie dort zähle aber...
6: Liefert eine Maßnahme Innovation, Wettbewerbsfähigkeit, Mitarbeiterbindung und am Ende eben immer den wirtschaftlichen Nutzen. Und darauf sollte immer der Fokus liegen.
1: Nächste Woche startet die Fußball-Weltmeisterschaft in Nordamerika und zum ersten Mal seit 28 Jahren ist auch Österreich wieder bei einer WM dabei. Nach der Ankunft des ÖFB-Teams in Kalifornien am Donnerstag hat die Mannschaft mit Trainer Ralf Rangnick heute Nacht unserer Zeit ihr erstes Training abgehalten. Und das vor zahlreichen Schaulustigen, denn das erste Training war für die Sportfans öffentlich zugänglich. Unser Sportreporter Daniel Kulowitz war in Santa Barbara dabei.
7: Das war mal ein netter Empfang. Erstes Training auf dem Gelände der Santa Barbara University. Das ÖFB-Team wird von einer Band begrüßt.
8: Drew from the Gaucho Pep Band.
9: Hi, I'm Bryna from the Gaucho Pep Band.
10: It's a pleasure, it's a pleasure.
11: Liebe Grüße aus Kalifornien.
7: Österreich hier bei euch zu Gast.
12: Ein Stück Heimat hier. Ja, das hätten wir auch nicht erwartet, dass dann die österreichische Mannschaft auf einmal unsere Nachbarn sind.
7: Es hat sich rumgesprochen. Wienerinnen, Steirerinnen, Tullnerinnen stellen sich geduldig an auf Du und Du mit unseren ÖFB-Kickern.
13: Das ist überall. Das wird überall gepostet und Instagram und bei den lokalen News-Outlets, überall.
7: Also wir sind schon stadtbekannt.
13: Ihr seid schon Celebrities, natürlich.
7: Viele US-Sportfans waren angestellt und aufgeregt. Sie kennen Alaba oder Arnautovic nur aus dem Netz.
14: Marcel Sabitzer!
15: Yo, Alaba! Oh my
14: God! No way, I'm gonna take a recording. This is actually sick.
15: Oh my God, Arnautovic!
14: Marco Arnautovic!
7: Österreich werde völlig unterschätzt, sagen diese Jungs von der Uni Santa Barbara.
14: Super underrated nation, like they are such a fun team to watch when they're...
7: Eine einmalige Gelegenheit, hier zuzusehen.
14: It's a once-in-a-lifetime experience, just seeing a World Cup team.
7: Und der Spielstil von Austria sei aufregend anzusehen.
14: Are such a fun team to watch when they're actually really good.
7: Die USA hingegen seien im Fußball derzeit nicht so gut, aber man werde versuchen, mitzuhalten.
15: The US team, what about...
14: We are not as good, but we try.
7: Zum Drüberstreuen gab es dann nochmal eine Portion Heimatliebe. Die Big Band der Uni spielt dem ÖFB-Team und Ralf Rangnick zuliebe die Fähnrich-Hymne I Am From Austria. Kannten wir vorher nicht, sagt Bandleaderin Brenda, aber ein wunderschönes Lied.
9: I hadn't heard it before, but I listened to it quite a few times and really like it. It's a beautiful song.
7: Und alle wünschen uns viel Glück für die WM.
16: Liebe Grüße aus Santa Barbara, Kalifornien. Game of Burschen!
9: Have a good time. Let's go Austria!
1: Und wenn das österreichische Fußballnationalteam dann ab nächster Woche zum ersten Mal seit 28 Jahren wieder bei einer WM spielt, dann gibt es auch einen Wermutstropfen, nämlich die Verletzung von Christoph Baumgartner. Der Mittelfeldspieler ist nur schwer zu ersetzen. Insgesamt zeigt sich ÖFB-Aufsichtsratsvorsitzender Josef Pröll aber optimistisch.
17: Der Kader ist breit und europäisch und international erfahren aufgestellt. Und ich glaube, das macht diese Mischung auch aus, dass die Spieler, die jetzt hier im Kader der WM stehen, wirkliche Top-Erfahrungen in großen Ligen Europas haben. Tut uns gut für die Wettbewerbsfähigkeit dieser Mannschaft, überhaupt keine Frage. Also ich bin extrem optimistisch, dass mit dieser Erfahrung, mit dieser Kampfkraft, die sie in diesen Ligen jedes Wochenende in den Tag bringen müssen, auch erfolgreich jetzt die WM laufen kann.
1: Und Josef Pröll ist heute im Journal zu Gast, im Mittagsjournal ab 12 Uhr. Die Schweizer Flugsicherung Skyguide ist wegen ihrer Gebühren mit der EU-Kommission im Clinch. Die Schweiz betreibt die mit Abstand teuerste Luftraumüberwachung Europas. Und das hat die Regulatoren in Brüssel auf den Plan gerufen. Die Schweiz ist über ein Abkommen mit der EU Teil des einheitlichen europäischen Luftraums. Skyguide hebt nach Ansicht der Kommission von den Fluggesellschaften viel zu hohe Gebühren für die Luftraumüberwachung ein und muss diese möglicherweise zurückzahlen. Skyguide droht ein Finanzloch und man plant deshalb massive Einschnitte. Bis 2027 sollen 220 Stellen abgebaut werden. Nicht bei den Fluglotsen, aber in der Verwaltung, wie unsere Schweiz-Korrespondentin Bettina Prendergast berichtet.
18: Der Schweizer Luftraum ist ein teures Pflaster. Es kostet eine Fluglinie 40% mehr, die Schweiz zu überfliegen, im Vergleich zu anderen wohlhabenden Ländern wie Belgien oder auch Österreich. Viele Fluggesellschaften meiden mittlerweile den Schweizer Luftraum, sagt Regula Detling-Ott. Sie ist Expertin für Luft- und Weltraumtechnik an der Uni Bern.
19: Die Eurocontrol hat ein Monitoring-Dashboard und da kann man genau sehen, jetzt hat das um einige Prozentpunkte abgenommen statt zugenommen. Sie haben nicht die Einnahmen, die sie eigentlich prognostiziert haben.
18: Nicht nur die Fluggesellschaften haben von den hohen Gebühren genug. Die EU-Kommission sagt auch Nein zum sogenannten fünfjährigen Leistungsvertrag. Leistungsplan der Schweiz. Darin ist festgelegt, was die Luftraumüberwachung kostet. Demnach schießt Skyguide um rund 290 Millionen Franken über das EU-Ziel hinaus. Regula Detling-Ott hat 6 Jahre lang das Gremium geleitet, das diese Leistungspläne prüft, und hat die EU-Kommission beraten. Sie sagt, die Schweiz muss liefern, was andere Länder längst tun.
19: Die österreichische Flugsicherung erfüllt die gesetzlichen Vorgaben. Die meisten anderen europäischen Flugsicherungsunternehmen schaffen das auch. Skyguide ist nicht nur ein bisschen neben den Leistungsvorgaben, sondern halt sehr, sehr stark abweichend.
18: Warum ist denn die Luftraumüberwachung der Schweiz so viel teurer als in anderen europäischen Ländern?
19: Wir haben in der Schweiz die höheren Lebenshaltungskosten, aber das wird bereits einberechnet. Darunter liegen strukturelle Probleme, und eines dieser strukturellen Probleme ist halt, dass für die Überflüge sich die Schweiz 2 Zentren leistet, die kleine Schweiz.
18: Die Fusion Dübendorf-Genf, also diese beiden Zentren zusammenzulegen, das muss auf jeden Fall kommen.
19: Das ist letztlich eine unternehmerische Entscheidung der Skyguide, wie sie das umsetzen will, die Vorgabe. Aber es dürfte außerordentlich schwierig sein, die Vorgaben einzuhalten, wenn man sich diese Doppelspurigkeit eben leistet.
18: Das Skyguide-Management hat nicht auf eine ORF-Interview-Anfrage reagiert, aber in der Neuen Zürcher Zeitung sagt Skyguide-Sprecher Vladi Barossa, dass man bereit ist, effizienter zu arbeiten. Skyguide fordert aber ein Tarifberechnungsmodell, das besser auf die Schweizer Rahmenbedingungen zugeschnitten ist. Mit anderen Worten, eine eidgenössische Extrawurst. Skyguide läuft aber die Zeit davon. Die EU-Kommission prüft jetzt, ob die Flugsicherungsgesellschaft die Gebührenerhöhung vom vergangenen Jahr zurückzahlen muss.
19: Und das wird natürlich einen zusätzlichen finanziellen Druck auf Skyguide auslösen. Ich habe gehört, dass Skyguide bis jetzt keine Reserven gebildet hat, um diese allfällige Rückzahlung zu finanzieren. Das wird also ein Problem sein.
18: Skyguide gehört zu 99% dem Schweizer Bund. Schwer vorstellbar, dass das sparsame Bern den finanziellen Höhenflug subventioniert.
1: Heute Vormittag wird Papst Leo XIV. Zu einem 7-tägigen Besuch in Spanien erwartet. Auf dem Madrider Flughafen werden ihn das spanische Königspaar und Regierungschef Pedro Sanchez begrüßen. Der Sozialist Sanchez hat vorige Woche nach einem 4-Augen-Gespräch seine Sympathien für die Ansichten des Papstes ausgedrückt und von großer Übereinstimmung gesprochen. Aus Madrid berichtet Josef Manola.
8: Noch hört man auf der Plaza de Cibeles Baulärm. Arbeiter legen auf den Gerüsttürmen für die große Sonntagsmesse letzte Hand an. Auf dem Boulevard der Castellana werden zur Fronleichnamsprozession mehrere hunderttausend Menschen erwartet. Der Kardinal von Madrid erzählt vom Aufruf für freiwillige Helfer. Auf 10.000 hatte man gehofft. 18.000 meldeten sich und viele sind verärgert, weil sie nicht mitmachen können, sagt José Cobo. Die Zahl der Teilnehmer an der Sonntagsmesse wird zum Maßstab für den Erfolg des Papstbesuchs. Dass Fronleichnam nicht wie in Österreich am Donnerstag begangen wurde, gehört zu den Eigenheiten eines Landes, das als katholisch galt. Die Verlegung religiöser Feiertage auf den Sonntag hängt mit der Verfassung des Jahres 1978 zusammen. Sie hat die Privilegien der Kirche beendet, weil eine Staatsreligion wie unter der Franco-Diktatur sollte es nicht mehr geben.
20: Für Spanien ist es eine große Ehre, Papst Leo empfangen zu dürfen. Er hat durch seine eindeutigen Aussagen die öffentliche Meinung auf seiner Seite.
8: Die herzlichen Worte des sozialistischen Ministerpräsidenten mögen überraschen. Die erste Amtszeit von Pedro Sanchez war von Konflikten mit der Bischofskonferenz geprägt. Bei der Abtreibung, der Sterbehilfe und der Geschlechtsidentität wollten die Spanier in Europa eine Vorhut bilden. Das hat sich mit der Wahl von US-Kardinal Prevost geändert. Beim Irankrieg liegen Papst und Ministerpräsident erstaunlich nahe beieinander. Leo XIV. Fordert Frieden und Dialog, Sanchez warnt vor Eskalation und pocht auf das internationale Recht. Auch in Migrationsfragen gibt es eine Schnittmenge. Sanchez verteidigt in der EU seine Aufnahmepolitik, Leo XIV. Stellt bei seiner Spanienvisite die Würde von Migranten in den Mittelpunkt und will zu deren Abschluss, auf eigenen Wunsch, auf den Kanareninseln Migranten in ihren Unterkünften besuchen.
20: Ich möchte für die Aufnahmebereitschaft auf den Kanareninseln danken.
8: Die vergangene Woche war für Pedro Sánchez eine der schwierigsten seiner 7-jährigen Amtszeit. Gegen seinen Bruder David wurde ein Verfahren eröffnet. Zugleich geriet die sozialistische Partei unter Verdacht, Ermittlungen gegen das Umfeld des Partei- und Regierungschefs behindert oder mit illegalen Mitteln beeinflusst zu haben. Sánchez darf hoffen, dass in den nächsten Tagen Papst Leo die Schlagzeilen beherrschen wird. Dafür

0: ist er auch bereit, zum ersten Mal als Premierminister an einem katholischen Gottesdienst teilzunehmen.
1: Es ist ein Problem, das bekannt ist, aber jetzt auch in konkrete Zahlen gegossen worden ist. Betrügerische Werbung in sozialen Medien. Eine neue Studie des Österreichischen Instituts für Telekommunikation hat eine erschreckend hohe Zahl an solchen betrügerischen Werbeanzeigen gefunden, wie Eva Wackenreuter vom Verifikationsteam ORF de facto berichtet.
2: Betrüger setzen online auf Masse. Das zeigt eine neue Untersuchung des ÖIAT von betrügerischer Werbung auf Facebook und Instagram. Über 630.000 betrügerische Werbeanzeigen innerhalb von 3 Monaten hat Studienautorin Valentine Auer aufgespürt. 123 Millionen Mal wurden sie alleine in Österreich angezeigt. Auer hält das für eine extrem professionelle Branche.
3: Da gibt es zum Beispiel diejenigen, die wirklich nur das Marketing machen, nur für diese Werbung zuständig sind. Und dann gibt es diejenigen, die anrufen, in Callcentern arbeiten, diejenigen, die die Plattform betreuen. Also das ist wirklich ein vernetztes, hochprofessionelles, eine hochprofessionelle Zusammenarbeit von unterschiedlichen Akteuren tatsächlich.
2: Am häufigsten gibt es solche Anzeigen zu Online-Glücksspielen und Investmentbetrug. Aber auch Fake-Shops, Abo-Fallen und problematische Nahrungsergänzungsmittel kommen 10.000-fach in sozialen Netzwerken vor. Oft spielen sich die dubiosen Geschäfte dann gar nicht mehr direkt auf Facebook ab. Die Betrüger locken ihre Opfer gern in private Gespräche, etwa in WhatsApp-Gruppen. Das macht es für Behörden schwieriger, die Tricks der Betrüger aufzuspüren. Das typische Opfer gibt es für die Kriminellen dabei nicht, hat Valentine Auer herausgefunden.
3: Also sie richten ihre Werbeanzeigen nicht spezifisch unbedingt an Frauen oder an Männer oder an eine spezifische Altersgruppe. Was wir stattdessen gesehen haben, ist, dass situative Vulnerabilitäten, nennen wir das, also ganz spezifische Lebenslagen ausgenutzt werden von den potenziellen Opfern, zum Beispiel indem finanziell schwachgestellte Personen beim Kreditbetrug angesprochen werden oder chronische kranke Personen mit Wundermitteln angelockt werden.
2: Was jedoch gleich bleibt, sind oft die Tricks, auf die die Betrüger setzen. Auer rät zur Vorsicht, wenn künstlich Knappheit erzeugt wird.
3: Es wird eine Dringlichkeit inszeniert. Das heißt, hier steht zum Beispiel nur noch 2 Artikel verfügbar oder nur noch kurze Zeit verfügbar. Wenn Stress gemacht wird, Zeitdruck gemacht wird, dann ist das ein Warnhinweis.
2: Studienautorin Auer wünscht sich, dass aber nicht nur die Nutzerinnen und Nutzer genau hinschauen, sondern auch die Plattformen, die mit den Anzeigen Geld verdienen. Und die laut ihr eigentlich viel mehr tun müssten.
1: Nach wie vor ist die italienische Schriftstellerin, die mit ihrer neapolitanischen Saga weltberühmt geworden ist, eine Unbekannte. Seit den frühen 1990er Jahren schreibt sie unter dem Pseudonym Elena Ferrante. Autobiografische Details verschweigt sie konsequent. Über ihr Schreiben und ihren persönlichen Weg dazu gibt sie aber umso bereitwilliger Auskunft. Jetzt auch in einem neuen Buch, das bei Suhrkamp erschienen ist. Magdalena Miedl hat An den Rändern schon gelesen.
4: 4 persönliche Essays über das Schreiben machen den schmalen Band An den Rändern aus, die jüngste Publikation der italienischen Starschriftstellerin Elena Ferrante. Es ist das erste Buch seit einigen Jahren auf Italienisch, schon 2021 erschienen. Konzipiert sind diese Texte als Vorträge für eine Reihe von Vorlesungen in der Tradition und benannt nach Umberto Eco an der Universität von Bologna, die im November 2021 von der Schauspielerin Manuela Mandacchia vorgetragen wurden.
5: Signore e signori, vi parlerò questa sera della smania di scrivere e delle due modalità di scrittura che mi pare di conoscere meglio.
4: Elena Ferrante erzählt hier etwa von den 2 Arten des Schreibens, die sie am besten kennt. Die eine gefügig, die andere impulsiv. Und davon, wie ein kleines Mädchen beginnt, die Seite eines Schulhefts zu füllen. Als Ausgangspunkt für ein Dasein, das dem Lesen und dem Schreiben gewidmet ist. Es sind komplexe Texte, die tatsächlich zum Lesen besser geeignet sind als zum Zuhören, fordern sie doch zum genauen Mitdenken heraus. Das, so die Übersetzerin Barbara Schaden, macht den Reiz dieses Bandes aus.
6: Sie erforscht ja in diesen Essays sich selbst. Wie ist sie dazu gekommen, dieses Buch zu schreiben? Diese vielen Autoren und Autorinnen, die sie vorher gelesen hat, die alle einfließen in sie selber und die dann eben auch in jedes Buch einfließen.

0: Und was der Übersetzer oder ich halt in dem Fall tut, ist hinterherdenken und auch ein bisschen hinterher leben und lesen.
1: Die Ränder im Titel meinen zunächst die roten Linien an den Seiten von Schulheften, die den erlaubten Raum fürs Schreiben abgrenzen. Über diese Ränder hinauszudenken wird zum Ziel der Autorin, auch wieder eigene Vorstellungen, die sie als junge Schreibende erst überwinden muss.
2: An diesem Punkt, ich dürfte etwa 20 gewesen sein, wurzelte sich in meinem Kopf überdeutlich eine Art Teufelskreis fest. Wenn ich den Eindruck haben wollte, gut zu schreiben, musste ich wie ein Mann schreiben, musste unentwegt in der männlichen Tradition stehen. Als Frau konnte ich nicht weiblich schreiben, es sei denn unter Verstoß gegen alles, was ich eifrig von der männlichen Tradition zu lernen versuchte.
1: Elena Ferrante schreibt über die Literatur, die sie beeinflusst und gegen die sie sich auch gestemmt hat. Und sie legt eine Art Metatext zu ihren eigenen Romanen vor.
0: Was für eine intellektuelle Dichte das ist, das erfährt man eigentlich erst dann, wenn man liest, was die Ferrante alles drüber schreibt. Das ist irgendwie so ein Luxus noch, den man zusätzlich kriegt.
1: Dazu liefert an den Rändern auch eine Art persönlicher Literaturliste von Alice B. Toklas über Emily Dickinson bis zu Adriana Cavarero, deren Lektüre sie erst zum Schreiben über die Frauenfreundschaft in ihrer neapolitanischen Saga ermutigt hat. An den Rändern funktioniert gewissermaßen als Literaturseminar über Elena Ferrantes eigenes Schreiben und regt an zu eigenen Neuentdeckungen.
3: Und kurz nach halb acht gibt's jetzt den Meldungsüberblick mit Martina Kofler.
4: Die Lage im Nahen Osten eskaliert erneut. In Kuwait und Bahrain ist in der Früh Luftalarm ausgelöst worden. Nach Angaben des US-Militärs hat der Iran mehrere ballistische Raketen auf die beiden Golfstaaten abgefeuert. 6 Raketen seien abgefangen worden. Eine habe ihr Ziel nicht erreicht, heißt es. Teheran spricht von einer Vergeltungsaktion für die jüngsten US-Angriffe auf iranische Stellungen im Persischen Golf. Dass es vorerst kein direktes Treffen mit Russlands Präsident Putin geben wird, bedauert der ukrainische Präsident Selenskyj. Leider habe die russische Seite erneut den Krieg gewählt, so Selenskyj in seiner abendlichen Videobotschaft. Er hatte zuvor in einem offenen Brief Putin direkte Friedensgespräche in einem Drittstaat angeboten. Putin lehnte das aber als verfrüht ab. Mit einem Empfang beim spanischen Königspaar beginnt Papst Leo XIV. Heute in Madrid seine einwöchige Spanienreise. Am Abend wird der Papst bei einer Gebetswache vor dem Bernabeu-Fußballstadion vor Hunderttausenden Gläubigen sprechen. Weitere Stationen der Reise sind Barcelona und die Kanarischen Inseln. Das Luftleck an der internationalen Raumstation ISS ist wieder behoben. Die Astronauten mussten sich ja gestern in einen Schutzraum begeben, weil mehrere Lecks an einem Übergangstunnel gefunden worden sind. Nach den Reparaturarbeiten konnten die Astronauten wieder auf die ISS zurückkehren. Und noch ein Blick auf das Wetter. Heute Samstag wird es zumindest zeitweise sonnig. Am Nachmittag, besonders im Bergland, Schauer und Gewitter. Es wird warm heute mit Höchstwerten von 19 bis 27 Grad.
3: Und das war das Morgenjournal mit Jürgen Pfaffinger. Wir melden uns wieder mit dem Journal um 8. Und bis dahin wünscht Ihnen Gabriel Schett guten Morgen mit Ö1.
5: Und besser könnte der Titel der folgenden Suite kaum passen. Frohes Wochenende heißt es die nämlich von Josef Rixner. Und wir hören daraus den Paso Doble. Schönen Samstagmorgen.

0: Ein Paso Doble war das aus der Suite Frohes Wochenende des deutschen Komponisten Josef Rixner. Gehört haben wir eine Aufnahme mit dem Salonorchester Köln. 7:55 am Samstag an dieser Stelle ein kurzer Ausblick auf das Ö1-Programm von morgen.
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0: 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Und hier geht es jetzt musikalisch etwas ruhiger weiter und doch sehr intensiv. Aus den 4 romantischen Stücken Opus 75 von Antonín Dvořák hören wir die Nummer 3, Allegro Appassionato.

Renaud Capuçon, Violine, und Katia Poniatischvili, Klavier, mit ihrer Interpretation einer musikalischen Miniatur von Antonín Dvořák aus dessen vier romantischen Stücken Opus 75, überschrieben mit Allegro Appassionato. Und was steht hier jetzt auf dem Programm? Um 7:50 der Hochzeitsmarsch aus Felix Mendelssohn Bartholdys Sommernachtstraum. Der heutige 6.6.2026 wird wohl für gut gebuchte Standesämter sorgen.

Schauspielmusik zu Shakespeares Komödie A Midsummer Night's Dream, Felix Mendelssohn Bartholdys Hochzeitsmarsch aus dem Sommernachtstraum. Das Gewandorchester hat gespielt unter der Leitung von Ricardo Chailly. 7.46 Uhr ist es gleich Zeit für die samstäglichen Ö1 Kulturtipps. Der Nino aus Wien tritt heute gemeinsam mit seiner Band beim Medienfrische Kunstfestival in Boden in Tirol auf. Wilde Zeiten heißt die aktuelle EP, in der der Sänger auf verschiedene Phasen seines Lebens zurückblickt. Zu erleben heute um 21 Uhr. Außerdem Prima Facie. Das Kreuzverhör von Susi Miller ist heute zum letzten Mal in dieser Spielzeit im Schauspielhaus in Graz zu sehen. Ein kraftvoller Monolog entstanden vor dem Hintergrund der MeToo-Bewegung. Beginn ist um 20 Uhr. Und im falschen Film oder vielleicht genau richtig ist man heute in der Bühne Burkersdorf. Dort steht Thomas Maurer mit seinem aktuellen Programm Im falschen Film um 19.30 Uhr auf der Bühne. Und hier geht's jetzt weiter mit Kammermusik von Josef Haydn.

Aus dem Quartett für zwei Violinen, Viola und Violoncello in D-Dur, Opus 20 Nummer 4 von Joseph Haydn, haben wir soeben den dritten Satz gehört. In einer Aufnahme mit dem Pacific Quartett, bestehend aus Yuta Takase Violine, Esther Major Violine, Chinting Huan Viola und Sarah Weilmann Violoncello. Die Besetzung des Pacific Quartetts hat sich in der Zwischenzeit allerdings etwas geändert. Und Streicher stehen auch im Mittelpunkt bei der nun folgenden Aufnahme. Es handelt sich um ein Werk der britischen Komponistin Ethel Smyth, um ihr Opus 1a.

0: ein Auszug aus Ethel Smyths Suite für Streicher Opus 1a, der dritte Satz nämlich, Scherzo Allegro Vivace. Douglas Bostock am Pult des Südwestdeutschen Kammerorchesters Pforzheim, das letzte Musikstück dieser heutigen Ausgabe von Guten Morgen mit Ö1. Martina Stummer hat die Musik ausgewählt, Tontechnik Fridolin Stolz, am Mikrofon war Gabriel Schett, es ist 7.55 Uhr.
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1: Seppuku, die Beerdigung von Mishima oder die Lust am Sterben.
0: So der Titel des Stücks, das vom 11. bis zum 13. Juni im Rahmen der Wiener Festwochen im Volkstheater auf die Bühne gebracht wird. Die spanische Performancekünstlerin Angélica Liddell und der japanische Autor Yukio Mishima suchen dabei nach der Einheit von Schönheit, Erotik und Tod.
1: Seppuku, auch als Harakiri bekannt, ist der rituelle Selbstmord der Samurai und Ausgangspunkt für Angélica Liddells neueste Arbeit. Eine Reflexion über Tod und Selbstmord, ein Ritual für die Lebenden und die Toten, das mitunter ans Limit geht, körperlich, seelisch, künstlerisch.
0: Die Wiener Festwochen haben uns einige Karten für die Vorstellung von Seppuku, die Beerdigung von Mishima oder die Lust am Sterben, am 13. 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Das Barockfestival St. Pölten findet heuer vom 10. bis 20. Juni statt. Und zwar unter dem Leitmotiv
1: Die Umarmung der Welt.
0: Das Barockfestival St. Pölten feiert mit dieser Ausgabe sein 20-jähriges Bestehen. Durch Kooperationen mit der Musik- und Kunstprivatuniversität der Stadt Wien sowie der Akademie für Bildende Kunst Wien wird ein Zeichen der Förderung junger Künstlerinnen und Künstler gesetzt. Internationale Größen wie die Mezzosopranistin Léa de Sandre und das Jupiter-Ensemble, das Barockensemble Il Pomodoro oder der Liedbegleiter Helmut Deutsch stehen dabei ebenso auf dem Programm wie heimische Ensembles, darunter das Orchester Wiener Akademie unter Martin Haselböck, die Sängerin und Gitarristin Mira Lukovac sowie die Capella Nova Graz unter Otto Kargel. Das Barockfestival St. Pölten präsentiert diese Konzerte an verschiedenen Orten der Stadt, darunter im Dom, in der ehemaligen Synagoge und im Sommerrefektorium, vom 10. bis zum 20. Juni.
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0: Gestaltung Clemens Marschall, Präsentation Alexander Czernek.
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3: Jürgen Pfaffinger im Studio. Guten Morgen. Die Friedenschancen im Irankrieg schwinden weiter. Es gibt neue gegenseitige Angriffe. Bundeskanzler Stocker sieht im Interview den gestrigen EU-Westbalkan-Gipfel in Montenegro als wichtigen Schritt, vor allem auch für Österreich. Der Papst trifft am Vormittag zu seinem einwöchigen Spanien-Besuch ein. Im Wiener AKH wird erstmals außerhalb der USA eine neue, vielversprechende Operationsmethode bei Prostatakrebs eingeführt. Und vor dem Start der Fußball-WM, bei der Österreich erstmals seit 28 Jahren wieder dabei ist, bleibt offen, ob Teamchef Rangnick auch nach der WM bleibt. Zu Beginn hat jetzt Daniel Stanker die Wetteraussichten.
4: Leichter Hochdruckeinfluss sorgt für warmes Frühsommerwetter über das Wochenende. Die Temperaturen erreichen heute 19 bis 25 Grad im Großteil des Landes, im Nordosten bis zu 27 Grad und morgen am Sonntag werden es bis zu 29. Dabei gehen sich überall zumindest ein paar Sonnenstunden aus, die meisten im Bereich vom Innviertel bis ins Nordburgenland. Weiter im Westen und im Süden sind zeitweise dichte Wolken am Himmel, aktuell etwa hängen in vielen Tälern noch einige Wolken. Die lockern aber im Laufe der nächsten Stunden auf. Am Nachmittag Vormittag entstehen ein paar Regenschauer und Gewitter, besonders von Tirol bis ins Salzkammergut und nach Oberkärnten. Und gegen Abend können dann auch weiter im Osten Schauer auftauchen. Morgen am Sonntag hat es die Sonne auch im Westen und im Süden leichter. Aber ähnlich wie heute entstehen im Bergland ein paar Regenschauer und Gewitter. Außerdem ist es windig, und zwar im Bereich von Oberösterreich bis ins Nordburgenland. In der kommenden Woche geht es abwechslungsreich weiter. Der Montag wird noch einmal recht sonnig und warm. Am Dienstag oder spätestens am Mittwoch erreicht uns feuchte und spürbar kühlere Luft.
3: Der Iran-Krieg eskaliert ungeachtet der Vermittlungsbemühungen weiter. Heute Nacht haben die USA wieder Ziele im Iran angegriffen. Der Iran wiederum hat US-Stützpunkte in Kuwait und Bahrain beschossen, berichtet Hartmut Fiedler.
5: Die Verhandlungen über ein Ende des Krieges stecken anscheinend fest. Fortschritte über eine verabredete Waffenruhe hinaus gibt es nicht, und die Waffenruhe wird auch nicht eingehalten. Die USA haben wieder Radarstellungen im Südiran angegriffen, angeblich als Reaktion auf offensive iranische Operationen, die eine Bedrohung für den Schiffsverkehr im Golf darstellten. Das iranische Militär feuerte mehrere Raketen auf Kuwait und Bahrain ab. Die USA haben Stützpunkte in den Golfstaaten, und die hat der Iran ins Visier genommen. Laut den USA sind die Raketen abgeschossen worden, ohne Schäden anzurichten. Die Vernichtung der iranischen Raketenbestände war eines der Hauptziele für die USA und Israel, als sie die Angriffe Ende Februar begannen.
3: Am Westbalkan-Gipfel in der montenegrinischen Küstenstadt Tivat hat die EU gestern den Beitrittskandidaten rasche Vorteile im Erweiterungsprozess versprochen, bevor sie noch volle Mitglieder sind, vom freien Roaming bis zu einem Beobachterstatus in den EU-Gremien. Und der Gipfel war auch ein wichtiges Signal an Montenegro, das als erstes Balkanland schon 2028 in die EU aufgenommen werden soll. Österreichs Bundeskanzler Christian Stocker zieht nach dem Gipfel eine positive Bilanz, wie er vor seiner Rückreise nach Wien in Tivati im Interview mit unserer Korrespondentin Verena Sophie Meyer sagt.
6: Ich glaube, es war ein sehr wichtiges Treffen, auch wenn es ein informelles Treffen war, weil spürbar war, dass sich hier doch der Mindset, wie es so schön heißt, ein wenig geändert hat. Wir sehen, dass wir geopolitisch in einer Situation sind, wo der Westbalkan für uns immer wichtiger wird. Und wir haben sehr viele Interessen hier, wirtschaftliche Interessen, aber es leben auch über eine 500.000 Menschen mit Wurzeln am Balkan in Österreich. Und so gesehen ist auch die Frage der Roaminggebühren eine wichtige. Und auch hier wird es Fortschritte geben, die Verhandlungen beginnen. Ich hoffe, dass sie bald auch erfolgreich abgeschlossen werden, weil wir sehen, dass wir alle gleich behandeln müssen.
7: Sie haben schon erwähnt, die Region ist geostrategisch sehr wichtig, damit Europa hier Einfluss behält und die Region nicht Russland oder China übergeben wird sozusagen. Wollen Sie den Beitrittskandidaten noch konkretere Schritte, bevor sie wirklich EU-Mitglieder werden, in Aussicht stellen? Diese berühmte graduelle Integration, die jetzt Frankreich und Deutschland auch entdeckt haben und darauf drängen. Österreich macht das schon länger. Wie ist das angekommen bei den Partnern hier?
6: Überall spürt man den Einfluss anderer Mächte, anderer Staaten deutlich, insbesondere auch von Russland. Und wenn wir das diesen Ländern überlassen, Einfluss zu nehmen, dann wird das für unsere Sicherheit keine guten Auswirkungen haben.

0: erfolgreicher sein kann.
1: Was stellen Sie da noch in Aussicht für die Länder?
0: Es gibt verschiedene Dinge, die mit einer graduellen oder einer sektorellen Integration möglich sind. Das sind Teilnahme an Wirtschaftsprogrammen. Wir haben über das alles gesprochen. Ich will das jetzt nicht so konkret sagen, aber ich bin überzeugt, dass wir bei diesem Treffen schon gespürt haben, dass das Spirit ein anderer ist. Es geht nicht, was zu verschleppen, es geht nicht darum, etwas zu verhindern, sondern jetzt Fortschritte zu machen.
2: Sagt Bundeskanzler Stocker nach dem EU-Westbalkan-Gipfel im montenegrinischen Tivat. Kritik am geplanten Doppelbudget der Bundesregierung kommt jetzt vom Klimaforscher Daniel Hubmann vom Institut für angewandte Systemanalyse. Die bisher bekannten Pläne würden das Ziel, bis 2040 klimaneutral zu sein, konterkarieren, kritisiert Hubmann in der ZIB 2.
3: Dass die klimaschädlichen Subventionen nur sehr gering angegangen werden. Wir geben jedes Jahr etwa 5 Milliarden Euro für klimaschädliche Subventionen aus.
4: Nennen Sie ein Beispiel.
3: Die Pendlerpauschale oder, weil das gerade heute auch ein Thema war, eine 9 Millionen pro Jahr Förderung für einen Flug zwischen Linz und Frankfurt durch das Land Oberösterreich. Also jedes Jahr geben wir 9 Millionen Euro Steuergeld dafür aus, dass ein Flugzeug jeden Tag fliegt und gleichzeitig wird das Klimaticket erhöht. Gleichzeitig wird der Bahntunnel zwischen Linz und Salzburg wurde um einige Jahre nach hinten verschoben. Also wir subventionieren klimaschädliches Verhalten und machen es gleichzeitig teurer und weniger bequem, sich klimafreundlich zu verhalten.
2: Sagt Klimaforscher Hubmann im Gespräch mit Marie-Claire Zimmermann. Papst Leo XIV. Beginnt heute seine erste größere Reise in ein europäisches Land und sie führt das Oberhaupt der katholischen Kirche nach Spanien. 7 Tage ist er unterwegs mit Stationen in Madrid, Barcelona und auf den Kanarischen Inseln. Matthias Schmelzer berichtet.
5: Politik, Kirche, Kunst, das sind die 3 inhaltlichen Schwerpunkte der Spanienreise von Papst Leo XIV. Ein Empfang durch das spanische Königspaar, ein Gespräch mit dem sozialistischen Ministerpräsidenten Pedro Sánchez und eine Rede im Parlament stehen am politischen Programm. Um Kirche und Glauben geht es bei der Fronleichnamsprozession am Sonntag und beim Gespräch mit den spanischen Bischöfen. Und kultureller Höhepunkt ist zweifellos, wenn der Papst den Turm der berühmten Sagrada Familia in Barcelona weihen wird, mit 172,5 Metern der höchste Kirchturm der Welt. Politisch wird es dann wieder auf den Kanarischen Inseln, wo er mit Migranten zusammentreffen wird und mit Menschen, die sich für deren Integration einsetzen.
2: Kommende Woche beginnt die Fußball-Weltmeisterschaft in Nordamerika und zum ersten Mal seit 28 Jahren ist auch Österreich wieder bei einer WM dabei. Das Nationalteam ist vorgestern nach Kalifornien geflogen und hat in Santa Barbara Quartier bezogen. Und für diese WM hat der Fußball-Weltverband FIFA auch eine Neuerung bekannt gegeben. Und zwar betrifft das den Einmarsch der Teams kurz vor dem Anpfiff. Da sollen künftig auch die Ersatzspieler jeder Mannschaft ihren großen Auftritt bekommen, berichtet aus Kalifornien unser Reporter Daniel Kulowitz.
6: Man kennt das bisherige Ritual. Kurz vor Spielbeginn finden sich die 11 Spieler jeder Mannschaft am Spielfeld ein, singen zur Hymne, begrüßen sich und es geht los. Bei dieser WM sollen nun künftig auch jene ins Rampenlicht gerückt werden, die vielleicht nicht so oft zum Zug kommen werden. Während der Nationalhymnen wird sich bei dieser WM nämlich das komplette Team jeder Nation am Mittelkreis einfinden, also eben auch die Ersatzspieler. Sie sollen auch diesen symbolträchtigen Moment voller Stolz und Emotionen erleben, wenn sie ihr Land auf der größten Fußballbühne der Welt vertreten. Das Handshake der Kapitäne und das Mannschaftsfoto der Startelf, das findet dann natürlich ohne Ersatzspieler statt. Farbiger Rauch und Pyrotechnikelemente sollen für zusätzlichen Showcharakter vor einem WM-Match sorgen. Das Turnier in Mexiko, Kanada und den USA beginnt am kommenden Donnerstag mit dem Eröffnungsspiel Mexiko gegen Südafrika.
2: Und wenn die WM dann erstmals wieder mit österreichischer Beteiligung startet, dann bleibt bis zuletzt unklar, ob der Teamchef des österreichischen Männerfußballnationalteams über die WM hinaus seinen Vertrag verlängert. Laut Medienberichten hat auch der AC Milan sein Interesse an Ralf Rangnick bekundet. ÖFB-Aufsichtsratsvorsitzender Josef Pröll sagt zum aktuellen Stand:
4: Der aktuelle Stand ist, dass wir sehr, sehr intensive Gespräche geführt haben in den letzten Monaten, sehr wertschätzende, er und ich allen voran, und dass wir jetzt seit einer Woche vom ÖFB das klare Signal gegeben haben, dass wir ihn unbedingt wollen, halten wollen über die Weltmeisterschaft hinaus. Wir sehen natürlich auch das internationale Interesse an ihm, das ist klar. Wir können auch nicht konkurrenzieren am Ende des Tages mit einem Top-Club. Es wird eine Entscheidung sein, die Ralf Rangnick zu treffen hat. Wir im

0: Im ÖFB haben einen einstimmigen Wunsch, wir kennen die Rahmenbedingungen. Er muss seine Entscheidung persönlich treffen, wie es mit ihm weitergehen soll. Und ich glaube, das ist auch recht und fair so.
1: Und ÖFB-Aufsichtsratsvorsitzender Josef Bröll ist heute im Journal zu Gast, im Mittagsjournal ab 12 Uhr. Das Wiener AKH hat als erstes Krankenhaus außerhalb der USA eine neue Operationsmethode zur Behandlung von Prostatakrebs eingeführt. Der Schwerpunkt der Technik liegt auf einem Erhalt von Lebensqualität, Kontinenz und vor allem der Sexualfunktion. Das erfolgt im Rahmen einer Studie der MedUni Wien, berichtet Petra Thalhammer-Jeschek.
2: Es sei ein echter Wandel in der Prostatakrebschirurgie, so die Studienleiter. Über Jahrzehnte hinweg war die radikale Entfernung der gesamten Prostata Standard, was bei den meisten Männern zu Harninkontinenz und Impotenz führte. Fortschritte in der Bildgebung des Tumors machen eine neue Herangehensweise möglich. Prostatakrebs wird heute häufiger im Frühstadium erkannt, sodass eine genauere Darstellung des Tumors möglich ist. Dies erlaubt es, jene Patienten zu erkennen, bei denen eine funktionserhaltende Behandlung möglich ist. Durch den Erhalt von gesundem Gewebe wird versucht, die Funktionen der Prostata weitgehend zu bewahren. Die neue Methode folgt der Herangehensweise, die bereits bei der Behandlung von Brustkrebs angewendet wird, wo nur der Tumor entfernt wird und die Brust erhalten bleibt.
1: Die Stadt Salzburg steht heute Nachmittag im Zeichen der Klangparade. Ab 13 Uhr wird es laut in Salzburg, wenn die Klangparade mit Techno-Beats über die Straßen zieht. Aus Salzburg berichtet Peter Obermüller.
3: Mehr Raum für Vielfalt, bunt, schrill und laut. Die Klangparade zieht im Schritttempo von der Innsbrucker Bundesstraße über Liefering und die Salzburger Innenstadt hierher zum Schloss Mirabell. 8 Musiktrucks sorgen für fette Elektronikbeats. Bis zu 15.000 Teilnehmerinnen und Teilnehmer werden erwartet. Sie kommen aus allen Bundesländern und aus Südbayern. Andrea Ager vom Organisationsteam.
4: Wir sind fröhlich, wir sind laut, wir sind lebendig. Die Klangparade ist Österreichs größte Techno-Demonstration. Wenn man die Klangparade besucht, dann erlebt man einen Tag voller Lebensfreude. Die Leute feiern gemeinsam ausgelassen auf den Straßen und es geht um Kultur, Vielfalt und Gemeinschaft.
3: Die Abschlusskundgebung ist hier vor dem Schloss Mirabell um 16 Uhr. Ab 20 Uhr wird die Party im Innenhof fortgesetzt.
1: Und bei uns gibt es jetzt zum Abschluss den Meldungsüberblick mit Martina Kofler.
5: Österreichs Ziel, bis 2040 klimaneutral zu sein, könnte negative Folgen haben. Davor warnt jetzt das Forschungsinstitut Eco Austria. Laut einer Analyse im Auftrag der Industriellen Vereinigung würde der österreichische Alleingang Arbeitsplätze kosten und die Inflation erhöhen. Die Europäische Union hat eigentlich erst 2050 als Ziel für die Klimaneutralität. Dem Hallstätter Gletscher auf dem Dachstein droht heuer ein weiterer Rekordschwund. Noch nie seit Beginn der Messungen vor 20 Jahren lag zu dieser Jahreszeit so wenig Schnee auf dem Gletscher, warnen Forscher. Nach einem schneearmen Winter und einem ungewöhnlich warmen Frühling liegen derzeit rund 2 Meter weniger Schnee auf dem Gletschereis als früher. Kurz vor der Präsidentschaftsstichwahl in Peru hat ein Richter einen Prozess gegen den linken Kandidaten Roberto Sanchez angeordnet, wegen mutmaßlicher falscher Angaben zur Finanzierung seiner Partei. Es gebe hinreichende Verdachtsmomente für einen Prozess, heißt es. Bei der Stichwahl morgen soll Sanchez gegen die rechtsgerichtete Kandidatin Keiko Fujimori antreten. In den USA hat es für Präsident Trump wieder eine Niederlage vor Gericht gegeben. Ein Bundesrichter hat Trumps Einreisebeschränkungen für 39 Staaten, darunter Afghanistan und Venezuela, für ungültig erklärt. Trump hatte die Beschränkungen im November erlassen, nachdem eine Nationalgardesoldatin in Washington bei einem Schusswaffenangriff durch einen Afghanen getötet worden war. Die Schweizer Flugsicherung SkyGuide liegt im Clinch mit der EU-Kommission. Die Schweiz ist ja Teil des europäischen Luftraums, hebt aber bei den Fluglinien aus Sicht der EU viel zu hohe Gebühren ein. Jetzt drohen Rückzahlungen in Millionenhöhe und ein massives Finanzloch für SkyGuide. Ein massiver Stromausfall hat am Abend Jamaika lahmgelegt. Die Stromversorgung auf der gesamten Insel sei zusammengebrochen, so der Energieminister. Grund für den Ausfall nannte er nicht. Derzeit werde an der Behebung der Störung gearbeitet. Auf Teilen der Insel gibt es inzwischen bereits wieder Strom. Jetzt noch ein Blick auf das Wetter. Heute Samstag wird es zumindest zeitweise sonnig, am Nachmittag besonders im Bergland Schauer und Gewitter. Und es wird warm mit Höchstwerten von 19 bis 27 Grad.
1: Und das war's vom Samstag-Morgenjournal-Team. Barbara Schieder, Regie, Eckehard Braun, Technik und Jürgen Pfaffinger am Mikrofon bedanken sich für Ihre Aufmerksamkeit.
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1: Wir beginnen schonungslos heute mit schreienden Streicherklängen. Fallen mit der Tür ins Haus, ins Pasticcio-Haus. Herzlich willkommen, meine Damen und Herren, zum Pasticcio am Samstag. Im ersten Moment mag man sich fragen, wer komponiert sowas Verrücktes? Kleiner Tipp, ein Komponist, eigentlich bekannt für große Arien und Chöre.

Giuseppe Verdi zwischen Aida und dem Requiem versuchte sich einmal 1873 im Genre des Streichquartetts, was ihm nicht daran hindert, auch hier Arien, nämlich im Mittelteil, für das Cello zu komponieren. Das Hagenquartett war das, mit dem dritten Satz Prestissimo. Der folgende Chor erinnert an die mächtigen Chöre aus den Oratorien Händels. Wir sind auch in London, aber circa ein halbes Jahrhundert nach Händel. Man könnte die Geschichte so beginnen. Treffen sich zwei 14-jährige Wunderkinder in Florenz. Der eine Thomas Linley Jr., der andere Wolfgang Amadeus Mozart. Wir schreiben das Jahr 1770, der eine aus London, der andere aus Salzburg. Die beiden sollen sich prächtig verstanden haben, glaubt man den Briefdokumenten. Beide sind schon als komponierende Teenager sehr erfolgreich, auch auf den Konzertbühnen, Linley mit der Violine. Doch ihre Musik ist sehr verschieden, auch die Genres. Linley komponiert anders als Mozart, man könnte vielleicht sagen, in britischer Tradition Hymnen, Oratorien, Chorwerke. Wie zum Beispiel eine lyrische Ode auf die Elfen, Luftwesen und Hexen bei Shakespeare.

O Hüter dieses heiligen Landes. Erster Chor aus Thomas Lindleys lyrischer Ode On the Fairies, Aerial Beings and Witches of Shakespeare. Elfen, Luftwesen und Hexen bei Shakespeare. Die Musicians of the Globe waren das, unter der Leitung von Philip Pickett. Wir machen einen großen Sprung jetzt im Pasticcio um 8.30 Uhr genau zur Musik, die selten zu hören ist und noch seltener aufgenommen wurde, obwohl sie eigentlich für die Ohren eines Klassikpublikums eher Gewohntes als Irritierendes enthält. Es mag auch daran liegen, dass diese frühen Werke von Alban Berg in keine Lade so recht passen. Untypisch im Vergleich zum späteren, teilweise zwölftönig oder atonal komponierenden Berg und doch auch nicht spätromantisch. Es taucht immer wieder die Frage auf, gibt es, so wie man in Kunst und Architektur von Jugendstil, auch Wiener Jugendstil spricht, gibt es so etwas auch in der Musik? Einen musikalischen Jugendstil, zeitlich und stilistisch irgendwie so zwischen Spätromantik und Neoklassizismus, zwischen Impressionismus und Expressionismus. Erwähnt werden in diesem Zusammenhang frühe Werke Schönbergs, aber auch Werke von Zemlinsky, Schreker, Pfitzner, Mahler oder Alban Berg, die alle so zwischen 1895 und 1910 entstanden sind. Wie zum Beispiel Klaviermusik von Alban Berg aus dem Jahr 1978.

ziellos fließende Bewegungen, Auflösung von Sujets in Ornamente, die den Charakter bedeutsamer Gebärden erhalten. So klingt nach dem großen Musikwissenschaftler Karl Dahlhaus ein musikalischer Jugendstil, wenn es ihn denn überhaupt gibt. Das war das Impromptu aus Alban Bergs sogenannter früher Klaviermusik, gespielt von Igor Koch. Kaum aufgenommen. Eine zweite Aufnahme habe ich im Internet gefunden. Vielleicht gibt es noch mehr, aber das Interesse ist gering an diesen Stücken. Von der selten gespielten Komposition zu einer seltenen Kombination, die es aber schon seit 2009 gibt und seither immer wieder demonstriert, wie gut der Klang eines Cellos, gezupft, gestrichen, geklopft, gekratzt, zu einem Akkordeon passt. Aber was heißt hier passt? Verschmilzt, als wäre es eine große Orgel mit vielen Registern. Klaus Peyer und Asia Walcic, Wirbelwind.

Klaus Beyer Akkordeon gemeinsam mit Asja Walcic Cello, Whirlwind, Wirbelwind, komponiert vom Akkordeonisten und Bandoneonspieler Beyer. Zurück zu einem ganz klassischen Format. Über 11 Konzerte für Klavier und Orchester hat Joseph Haydn komponiert. Sie sind eigentlich relativ selten im Konzertsaal zu hören. Doch noch am meisten Interesse bei den Pianisten erweckt das Klavierkonzert Nummer 11. Das letzte also aus Haydns Konzerten für das Cembalo oder Fortepiano, wie es im Titel heißt. Das Werk war damals schon sehr beliebt und verbreitet und das war auch die Absicht des Komponisten. Haydn wollte hier nicht nur seinen Dienstgeber Esterhazy begeistern, sondern diesmal vor allem ein breites Publikum. Er bekommt nämlich 1779 eine Erneuerung seines Dienstvertrages, der ihm nun die Vermarktung, das heißt vor allem Druck und Vertrieb seiner Werke in eigener Regie und natürlich für die eigene Geldbörse erlaubt. Eine nicht unerhebliche Einnahmequelle, vielleicht ein Grund, warum Haydn noch einmal nach über 10 Jahren Pause ein Klavierkonzert komponiert, nämlich dieses 11. Eines, das ganz dem Geschmack der Zeit entsprechen sollte. Virtuos, klar in der Form, dramatisch gestaltet, schon der Beginn. Das Hauptthema zunächst in geheimnisvollem Piano, ganz leise im Orchester, die Spannung steigt, dann dieselbe, nun schon angedeutete Melodie in sattem Forte und es folgen noch etliche Takte Orchester. Immer wieder denkt man, jetzt setzt das Klavier ein,

kommt der Solist, aber nein, noch ein paar Takte und noch ein paar. Und dann endlich das Soloklavier mit, wie üblich, dem Anfangsthema, das jeder nun schon kennt, aber nicht aus dem Klavier. Und natürlich virtuoser als das Orchester davor diese Melodie ausschmückt. Haydn, der effektvolle Dramaturg.

Kein historisches Fortepiano, aber es klingt manchmal fast so bei diesen feinen und grazilen Artikulationen von Leif Ove Andsnes, der hier gemeinsam mit dem norwegischen Kammerorchester den ersten Satz Vivace aus Josef Haydns Konzert für Klavier und Orchester Nummer 11 gespielt hat. Eine tolle Aufnahme, finde ich. Vielleicht haben Sie, meine Damen und Herren, zufällig das Pasticcio auch vergangenen Samstag gehört, wo ich kurz über Titel von Kompositionen nachgedacht habe, anlässlich der schönen Überschrift »Es ist so schönes Wetter draußen« über einer Sonate Hindemiths. Eine Sorte Titel, die in Stimmung versetzen soll, nicht wirklich vertont wird. Aber wie ist das bei »Drei Araber in Bad Geusern«? Die vierköpfige Band kündigt hierzu an, die Zuhörer werden auf eine Reise entführt. Sie erleben mit, wie eine arabische Karawane quer durch Österreich zieht.

The Female Jazz Art, Swantje Lampert, Saxophon, Barbara Rechtenwald, Klavier, Peter Stutzberger, Kontrabass, Andi Winkler, Percussion, letzterer hat diese Klänge komponiert. Drei Araber in Bad Geusern, Grüße an den Hallstätter See. The Female Jazz Art nennt sich diese Formation und die Musik auf dieser CD, Auf nach Spitzbergen, von 2013, leider die letzte von nur zwei. Die Musik beschreiben die vier als Musik zu einem Film, die einen die Bilder dann doch vergessen lässt. Die Schlussmusik dieses Pastichos aber beschwört ein Bild, das man beim Hören nicht so leicht vergisst. Spiegel, Miroir nennt Ravel einen Klavierzyklus von 5 Stücken, die alle ein Bild oder eine Szene widerspiegeln. Berühmt und beliebt daraus hier in der Orchesterversion Alborada del Gracioso, Morgenständchen eines Spaßvogels oder Clowns, eine Groteske mit spanischem Folklore.

0: Es wäre nicht Ravel, wenn unser Spaßvogel hier am Ende nicht ein bisschen durchdrehen würde. Maurice Ravel, Alborada del Grazioso, Morgenständchen eines Clowns oder Narren aus den Miroir, Pierre Boulez und das Cleveland Orchestra waren das. Der Klassik-Treffpunkt ab 10.05 Uhr, moderiert heute von Elke Tscheigner, kommt diesmal live aus der ehemaligen Synagoge St. Pölten und dem Festival Jewish Weekends. In den Händen von Fridolin Stolz war die Technik dieses Pasticcios. Georg Niklaus wünscht viel Musik.
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2: Am Mikrofon Martina Kofler. Papst Leo XIV. Startet heute seine erste größere Reise in ein europäisches Land. Sie führt das Oberhaupt der katholischen Kirche nach Spanien. 7 Tage ist Leo unterwegs mit Stationen in Madrid, Barcelona und auf den Kanarischen Inseln. Matthias Schmelzer berichtet.
3: Politik, Kirche, Kunst. Das sind die drei inhaltlichen Schwerpunkte der Spanienreise von Papst Leo XIV. Ein Empfang durch das spanische Königspaar, ein Gespräch mit dem sozialistischen Ministerpräsidenten Pedro Sánchez und eine Rede im Parlament stehen am politischen Programm. Um Kirche und Glauben geht es bei der Fronleichnamsprozession am Sonntag und beim Gespräch mit den spanischen Bischöfen. Und kultureller Höhepunkt ist zweifellos, wenn der Papst den Turm der berühmten Sagrada Familia in Barcelona weihen wird. Mit 172,5 Metern der höchste Kirchturm der Welt. Politisch wird es dann wieder auf den Kanarischen Inseln, wo er mit Migranten zusammentreffen wird und mit Menschen, die sich für deren Integration einsetzen.
2: Die Lage in der Golfregion eskaliert erneut. In Kuwait und Bahrain ist in der Früh Luftalarm ausgelöst worden. Nach Angaben des US-Militärs hat der Iran mehrere ballistische Raketen auf die beiden Golfstaaten abgefeuert. 6 Raketen seien abgefangen worden, eine habe ihr Ziel nicht erreicht, heißt es. Die Bevölkerung wurde aufgefordert, Schutzräume aufzusuchen. Teheran spricht von einer Vergeltungsaktion für die jüngsten US-Angriffe auf iranische Stellungen im Persischen Golf. Russland hat in der vergangenen Nacht nach eigenen Angaben hunderte ukrainische Drohnen abgefangen, darunter Dutzende in der Nähe von St. Petersburg, wo derzeit ein internationales Wirtschaftsforum stattfindet. Ziel der Angriffe sollen auch wichtige Häfen von Leningrad gewesen sein. Und der Bürgermeister von Moskau erklärte, man habe 9 Drohnen abgefangen, die in Richtung der Hauptstadt unterwegs gewesen waren. Bundeskanzler Christian Stocker zieht nach dem gestrigen Westbalkan-Gipfel in Montenegro eine positive Bilanz. Die volle EU-Mitgliedschaft der Westbalkanstaaten solle schrittweise erworben werden, so Stocker. Das sei auch für Österreich wichtig.
4: Es ist kein Schritt, den wir für andere gehen, wir gehen ihn für uns. Wir gehen ihn für uns, für Europa, aber auch für Österreich, weil Österreich hat hier ganz massive Wirtschaftsbeziehungen. Hier entwickelt sich sehr viel. Und die Frage, wer nimmt Einfluss, wer wird hier die Aufträge bekommen, wer wird hier teilnehmen, das ist eine wesentliche für unsere Wirtschaft. Und nicht zuletzt, wir haben es gesehen, Migrationsrouten gehen auch über den Balkan. Und hier in der Mitgliedschaft der Europäischen Union Partner zu haben, ist in unserem ureigensten Interesse.
2: Sagt Bundeskanzler Stocker nach dem Westbalkan-Gipfel in Montenegro. Österreichs Ziel, bis 2040 klimaneutral zu sein, könnte negative Folgen haben. Davor warnt jetzt das Forschungsinstitut Eco Austria. Laut einer Analyse im Auftrag der Industriellen Vereinigung würde der österreichische Alleingang Arbeitsplätze kosten und die Inflation erhöhen. Die Europäische Union hat eigentlich erst 2050 als Ziel für die Klimaneutralität. Dem Hallstätter Gletscher auf dem Dachstein droht heuer ein weiterer Rekordschwund. Forscher schlagen Alarm. Noch nie seit Beginn der Messungen vor 20 Jahren ist zu dieser Jahreszeit so wenig Schnee auf dem Gletscher gelegen. Keine guten Vorzeichen also für den Sommer, wie Daniela Dahlke berichtet.
5: Dem Hallstätter Gletscher fehlt heuer seine wichtigste Schutzschicht. Nach einem schneearmen Winter und einem ungewöhnlich warmen Frühling liegen derzeit rund 2 Meter weniger Schnee auf dem Eis als früher üblich. Genau dieser Schnee schützt den Gletscher aber normalerweise vor Sonne und Hitze. Fehlt diese Schneedecke, schmilzt das Eis deutlich schneller. Bereits jetzt sind auf dem Dachstein erste Eisflächen freigelegt, noch bevor der Sommer richtig begonnen hat. Forscher beobachten die Entwicklung seit rund 20 Jahren. Noch nie hat es zu Beginn des Sommers so wenig Schnee gegeben wie heuer. Aus dem Büro von Umweltlandesrat Stefan Kaineder von den Grünen heißt es heute, sollte die Witterung in den kommenden Monaten ähnlich warm und trocken bleiben, droht dem Hallstätter Gletscher ein weiterer Rekordverlust.
2: Und Hochbetrieb dürfte heute in den Standesämtern in ganz Österreich herrschen. Der 6.6.26 ist nämlich für viele das perfekte Datum für die Hochzeit. Allein im Salzburger Standesamt werden heute im 20-Minuten-Takt 22 Paare getraut. Und jetzt das Wetter.
6: Überwiegend sonnig geht es im Norden und im Osten von Oberösterreich bis ins Burgenland durch den Tag. Hier wird es auch am wärmsten mit meist 22 bis knapp 27 Grad am Nachmittag. Weniger Sonne gibt es im Bereich von Vorarlberg über Salzburg bis nach Kärnten. Hier ist es längere Zeit bewölkt und die höchsten Temperaturen liegen zwischen 19 und 24 Grad. Am Nachmittag sind im Bergland von Tirol bis in die Obersteiermark ein paar Regenschauer und Gewitter dabei. So viel zum Wetter von Daniel Stanker.
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0: Inges blickt hinter die Fassade des 1900 geborenen musikalischen Draufgängers, eines Bad Boy of Music.
1: Als ich anfing, merkte ich, wie ein stählernes Schweigen über das Publikum kroch. Und dann brach der Sturm los. Irgendjemand in der vorderen Reihe begann zu pfeifen. Ein Mann neben ihm versetzte ihm eine Ohrfeige. Im Orchester sprang ein Musiker auf und schrie ärgerlich: Ruhe, Ruhe! Doch die Katastrophe und ich waren bei Konzerten alte Freunde. Dies war Heimat für mich. Und als mir das klar wurde, war ich plötzlich ruhig. Schließlich konnte ich mir immer noch den Weg hinaus freischießen.
2: Also die Biografie Bad Boy of Music muss man natürlich mit, wie die Engländer sagen würden, a pinch of salt, also auf Deutsch mit einem Augenzwinkern, nehmen. Ich weiß nicht, ob alles immer genauso stimmt. Und wir wissen ja, dass auch die Erinnerung manchmal trügt. Und George Antheil war vor allem eines, er war einfach ein sehr guter Entertainer und sehr guter Geschichtenerzähler. Insofern kann man nicht hundertprozentig davon ausgehen, dass die Geschichte mit der Pistole stimmt. Ich kann sie mir aber in bestimmten Konstellationen in einem Konzertsaal durchaus vorstellen.
3: Der Komponist Moritz Eggert.
4: Also der Typ ist einfach immer gut für Überraschungen. Und dadurch habe ich tatsächlich ein sehr starkes Bild von ihm. Was das für ein lustiger, verrückter Typ sein müsste.
3: Geigerin Tian Wa Yang.
4: Und das ist sicher auch ein Mensch, der unglaublich fasziniert ist, aber anstrengend ist und der wahrscheinlich jede Nacht durchfeiert und am Flügel irgendwie viele Sachen ausprobiert und niemals ernst sein kann. Ja, so stelle ich mir ihn ein bisschen vor.
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0: Der Schweiß strömt an dir nieder, in breiten, glitschigen Bächen. Überall auf der Brust sickert er hervor und fließt bis zum Gurtband, wo die Frackhosen ihn aufsaugen. Du funktionierst wie eine wohlgeölte Maschine. Du bist 22 Jahre alt und bist zum letzten Kilogramm durchtrainiert wie ein Boxer. Deine Instrumente reisen mit dir, ebenso dein Agent. Für Mädchen hast du keine Zeit. Du bist Konzertpianist. Das war mein Leben mit 22.
1: Bad Boy of Music betitelte der 45-jährige George Antheil seine 1945 erschienene Autobiografie. Sie gilt heute noch als eine der unterhaltsamsten Musikgeschichten des 20. Jahrhunderts.

0: Die Sonata Sauvage ist vielleicht ein typisches Beispiel in Antheils Musik, wo er der Idee von Béla Bartók, dass das Klavier eine interessante Art von Schlagzeug ist, am nächsten gekommen ist. Er behandelt ja tatsächlich das Klavier gleich am Anfang wie ein Schlagzeug. Das sind eigentlich Trommelfiguren oder Paukenfiguren. Das ist mit Handflächen zu spielen.
1: Steffen Schleiermacher hat die radikalsten Klavierwerke von George Antheil eingespielt. Geschrieben hat Antheil sie allesamt in seinen 20ern. Darunter die Sonata Sauvage.
0: Es geht schon mal wüst los. Da gibt es nicht irgendwie ein langsames Vorspiel, sondern der Pianist betritt die Bühne und schlägt erstmal auf das Klavier ein. Das ist eigentlich ein schönes Theaterstück und genauso ist das auch gemeint. Und das Zweite ist, was da interessant ist an den Stücken, also er arbeitet ja selbst in diesen frühen Stücken unglaublich mit Wiederholungen, mit Loops. Also

verlängerten und verkürzten Loops, obwohl er das Wort nie verwendet hat. Also diese Faszination des maschinellen Gleichlaufs, die ja damals viele Komponisten ergriffen hat, der war auch erlegen. Aber das war nicht so eine maschinelle technische Gläubigkeit, dass immer alles rund läuft, sondern bei Anteil in allen Stücken, da ist immer Sand in der Maschine. Da klemmt es mal, da bleibt sie stehen, da ist mal ein Bruch drin, dann geht es irgendwie ein bisschen anders weiter. Also es ist nicht so eine elegante Wiederholungsmusik, sondern es ist durchaus die Gefahren einer maschinellen, einer unmenschlich maschinellen Musik, die hat er da quasi schon im Kleinen vor sich hingemalt.

0: Ich glaube, seine Kompositionen entstammen eigentlich alle der Improvisation. Das ist ja nun nicht ein Stück, was sich durch extreme Feinheiten des Anschlages und Feinheiten des kontrapunktischen Verzweigens auszeichnet, sondern die ist eben wild, wo irgendein junger Mann also vor Wut oder vor Freude aus einer Mischung von beiden wild auf dem Klavier herumschlägt und sich eigentlich um tonsetzerische Feinheiten wenig kümmert.
1: Konsonanzen und Dissonanzen gab es für mich nicht. Ich benutzte die einen wie die anderen, vielleicht mit größerer Brutalität, als man damals gewöhnt war. Aber ich benutzte die einen wie die anderen nur dann, wenn ich sie gerade brauchte. Sonst nie.
0: Bei der Sonata Sauvage beispielsweise kommt man als Pianist nicht in die Verlegenheit, sich über Fingersätze Gedanken zu machen, sondern, wenn man es übertragen will, mehr über Faustsätze oder über Handflächensätze. Also man schlägt wirklich zum Teil mit der flachen Hand auf die Tasten und es geht einfach um das Klangkonglomerat, um einen diffusen Schlagzeugklang, den er da erzeugen will. Und das ist nicht C-Dur oder C-Moll und das nach keine Zwölftonreihen, sondern das ist eigentlich die pure Lust am Klang und die pure Lust an Dissonanzen. 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

Die Musik wirkt frisch und unverbraucht auch. Also sie wirkt jetzt nicht wie so manche Avantgarde von gestern so ein bisschen angestaubt, ja, was man so schon durchaus auch mal erlebt, wenn man so Boulez oder sowas hört. Und das ist typisch eben für so Komponisten wie ihn, die eigentlich eher so aus einem Pioniergeist und Entdeckergeist so motiviert waren, dass sich da so eine gewisse Frische und so eine gewisse Eigenständigkeit einfach bewahrt hat, sodass man das heute auch absolut genauso wie bei der Uraufführung hören kann und irgendwie auch mitgerissen ist, finde ich.

0: I was born in the early 1900s in Trenton, New Jersey. My parents were rather poor, my father being a traveling salesman, and my mother had been a farmer's daughter.
1: Ich wurde Anfang des 20. Jahrhunderts in Trenton, New Jersey geboren. Meine Eltern waren ziemlich arm, mein Vater war Handelsvertreter und meine Mutter stammte aus einer Bauernfamilie.
2: Der 1900 geborene George Antheil macht sich etwas jünger, als er ist. In diesem Radiointerview, aufgenommen bei ihm zu Hause in Los Angeles im Jahre 1958, ein Jahr vor seinem Tod.
1: Meine erste musikalische Erinnerung? Ich wollte ein Klavier. Mehr als alles andere auf der Welt. Meine Tante nebenan spielte Klavier und

0: Das wollte ich auch. Mit anderen Worten, mit 3 wollte ich Musiker werden.
1: In einem kurzen Stück mit dem Titel »Wie ich mich an meine Tante erinnere« hat Anteil seiner Tante ein Denkmal gesetzt.

0: Christmas time was a, for a grand piano as a Christmas present, not a grand piano, rather an upright piano.
1: Zu Weihnachten wünschte ich mir einen Flügel oder wohl eher ein Klavier. Aber ich stellte klar, dass es keines dieser Toy-Pianos aus dem Spielzeugladen sein sollte. Ich wollte ein echtes Klavier. Und zu Weihnachten kauften mir meine Eltern ein Toy-Piano. Ich sagte kein Wort. Ich brachte es in den Keller und zerhackte es. Für mich fühlt sich das wie ein Symbol für mein bisheriges Leben an. Es geht um alles oder nichts.
2: Mit 8 Jahren erhält George den ersten Klavierunterricht. Verärgert aber seine Lehrerin, da er mehr mit dem Verfassen eigener Stücke beschäftigt ist als mit Klavierübungen. Der Junge liebt die schwarzen Orchester auf den Flussbooten, die an der Farm der Großeltern am Delaware River vorbeiziehen. Einflüsse, die auch seine späteren Kompositionen prägen.

Die meiste Zeit verbringt Anteil in seiner Heimatstadt Trenton, 100 Kilometer südwestlich von New York City. Die Geräusche der Industriestadt mit ihren Fabriken und Werkstätten wird ihn zu seinen avantgardistischen Stücken inspirieren.

Mit 16 reist er nach Philadelphia, um bei Konstantin von Sternberg, einem ehemaligen Schüler von Franz Liszt, zu studieren. Mit 19 erhält er Kompositionsunterricht bei Ernest Bloch in New York. Dann wird der Agent Martin Hansen auf ihn aufmerksam. Mit dem Ziel, berühmt und berüchtigt zu werden, kommt Antheil 1922 gemeinsam mit seinem Agenten auf dem Seeweg nach Europa. Mit im Gepäck hat er da bereits eine seiner innovativsten Stücke, die Airplane-Sonata.

Es gibt ja unendlich viele Stücke, die die Eisenbahn oder das Eisenbahnfahren als besondere technische Errungenschaft und soziologisches Phänomen des Reisens berücksichtigt haben. Aber die Welle war abgeklungen und da war als nächstes das Flugzeug fällig. Also auch Leo Ornstein, Francis Poulenc oder wer auch immer haben dann irgendwelche Stücke komponiert, wie sie sich Flugzeugmusik vorstellen. Die Airplane-Sonate ist vielleicht ein Kompendium von George Antheils Kompositionskurs. Da ist quasi unter dem Mikroskop der gesamte Antheil schon drin angelegt. Inklusive poetischen Momenten, inklusive Loops, inklusive Handkantenschläge aufs Klavier. Es ist alles drin, aber in sehr kurzer, gebündelter Form.

0: In Berlin lernt Antal Igor Strawinsky kennen. Nicht nur musikalisch wird ihn die Begegnung prägen, er folgt ihm auch nach Paris, wo Strawinsky 1913 mit der Uraufführung seines Balletts Le Sacre du Printemps einen spektakulären Skandalerfolg erzielen konnte. Bald wird Antal in einem Atemzug mit Strawinsky genannt. So verkündet der amerikanische Dichter und Genieentdecker Ezra Pound.
1: Antal ist Strawinskys stärkster Konkurrent auf dem Feld der modernen Musik.

0: Manches hat er von Strawinsky mehr oder weniger geschickt abgekupfert. Und manche Stücke von ihm klingen wirklich wie ein verlorener Satz, beispielsweise aus Strawinskys Geschichte vom Soldaten, beispielsweise der Anfang der zweiten Violinsonate. Anteil hat ja immer wieder darauf Wert gelegt, dass er ein enger Freund von Igor Strawinsky ist. Das war er zweifelsfrei nicht. Er kannte ihn wohl, aber Strawinsky würdigt ihn in seiner Erinnerung nicht mit einem einzigen Satz. Ich glaube, das war auch ein bisschen einseitige Liebe.
1: Spieltechnisch ist die sehr kompliziert. Dort Anteil war ein brillanter Pianist, aber für die Geige hat er alles musikalisch reingeschmissen, was er sich einfach von Klänge vorstellt und auch von Intervallen, die teilweise einfach unglaublich sprunghaft sind.
2: Die Geigerin Tianba Yang. Gemeinsam mit dem Pianisten Nicholas Rimmer hat sie alle Violinsonaten George Anteils eingespielt.
1: Es gibt ja Nächte, wo man halt verrückteste Sachen träumt und irgendwie alles kraut und drüben, alles gemischt und man steckt da drinne und weiß, das ist alles, ergibt sich keinen Sinn, das ist alles nur Quatsch, was man jetzt gerade macht und träumt. Dennoch kommt man von hier nicht weg. Und manchmal denkt man, jetzt habe ich es vielleicht gerade verstanden und dann wird die Szene wieder gewechselt und dann ist man wieder total ausgeschmissen und steht irgendwie vor einer Rätsel. Es gibt den verrücktesten Taktwechsel wie 7/16 und 5/8 und dann wieder 23/16 oder 21/32. Also es ist das wildeste Kombination, die man eigentlich nirgends sonst sieht. Aber man muss es tatsächlich genauer zählen, weil das ist von ihm unfassbar genau ausgerechnet, dass man, wenn man das wirklich durchhält, genau diese Effekt hat. Wie wenn man halt irgendwie auf der Straße läuft und plötzlich einen Fuß knickt.

Und was auch toll bei diesem Stück ist, es hat wirklich alles. Es hat diese provozierende Art, es hat diese perkussive Klänge, es hat diese wildeste Collage zwischen ja, verführerischer Habanera und irgendwelche singende Segel und Kirchenglockenklänge und dann wieder Tanzmusik, ganz normal und dann plötzlich wieder völlig wüste Klänge.

zum Schluss sogar einer riesen Klavierkadenz, wo der Pianist am Flügel bestimmte Klänge zeugt, die sehr perkussiv ist. Man hat wirklich dann, wenn man im Konzert sitzt, Angst, dass der Flügel gleich explodiert. Passiert natürlich im Flügel nichts, aber ich sag mal, dieser Effekt ist unglaublich. Wie wenn man so in einer riesengroßen Maschine Raum sitzt und einfach die ganzen lauten Geräusche kaum noch aushalten kann.

Auf einmal bricht alles ab und dann plötzlich dreht sich der Pianist um und spielt zwei Trommeln, eine Handtrommel, eine Basstrommel. Ganz, ganz einfach. Und die Geige singt ein vermutlich arabisch angehauchtes, einfaches Lied. Und so endet das Stück, dass alle wieder nach diesem verrückten Traum sozusagen runterkommen.

0: Also ich bin sehr, sehr stark von Anteil beeinflusst. Ein sehr, sehr prägendes Werk für mich war zum Beispiel die Violinsonaten und da der Einsatz des Bongos mich besonders beeindruckt hat. Und das habe ich auch wirklich direkt kopiert in einigen Werken, in denen ich eben auch so extra Instrumente benutzt habe.
1: Moritz Eckert. Der Komponist und Pianist nennt seinen Blog zu Themen zeitgenössischer Musik in Anlehnung an Anteils Autobiografie Bad Boy of Music, Bad Blog of Music.
0: Dann hat mich immer so die Idee fasziniert, natürlich auch so der Überforderung des Interpreten in so kurzen Stücken, wie zum Beispiel der Airplane-Sonata, die ja dann auch sehr virtuos sind. Und Anteil war auch ein sehr, sehr guter Pianist. Und dadurch auch für mich, da ich selber als Pianist eben vor allem im Studium gearbeitet habe, einfach Vorbild natürlich. Und ich denke mal, dass sein Einfluss, also speziell auf bestimmte Strömungen der zeitgenössischen Musik bis hin zu auch moderneren Musikströmungen, wie zum Beispiel Industrial mit seinen Flugzeugmotorenwerken, also durchaus vorhanden sind.

0: Es ist ja so, dass wenn heute der Name George Antheil fällt, dann automatisch immer auf das Ballet Mécanique, was natürlich sein sensationellstes Stück ist.
1: Nach meiner Erinnerung war das große Haus nicht nur mit weiß behandschuhten Dienern, mit Gästen, Speisen und herrlichem Champagner gefüllt, sondern zudem noch mit Konzertflügeln. Die Flügel hingen buchstäblich an der Decke. Das Ballet Mécanique ist nämlich für 8 Klaviere instrumentiert, von den Xylophonen, dem Schlagzeug und allem Übrigen ganz zu schweigen.
2: Erinnert sich George Antheil in seinen Memoiren an eine Paris-

0: diese Aufführung, die im Hause einer reichen Amerikanerin stattfand.
1: Und nun stellen Sie sich in diesem absolut überfüllten Haus noch 200 Gäste vor. In jedem Loch und Eckchen zwischen den Flügeln stand ein Gast. Ich glaube, mehrere hingen sogar an den Kronleuchtern. Darunter aller Wahrscheinlichkeit nach auch die Herzogin von Clermont-Tonnerre. Sie war ja eine solche Kunstschwärmerin. Beim ersten Akkord des Ballet Mécanique flog beinahe das Dach vom Haus. Und bei der gigantischen Erschütterung fiel eine Unzahl von Personen um. Die übrigen Gäste wandten sich wie lebendige Sardinen in einer Büchse. Die Klaviere unter, über oder neben ihren Ohren dröhnten mächtig und in einer fremdartigen Synchronisierung. Am Ende dieses überaus schweißtreibenden Konzerts wurde Champagner in großen Mengen serviert. Die Leute waren sehr durstig, wenn nicht zu sagen erschüttert und zerrüttet.
2: Diese Urfassung, die ist auch schon heute noch verstörend. Also es sind, glaube ich, 4 verschiedene Klaviere, zum Teil verdoppelt, manchmal sogar verdreifacht und dazu noch Selbstspielklaviere, also mit Rollen, die also das spielen, was dann die Finger nicht mehr schaffen, sowohl was Geschwindigkeit als auch Klangmenge betrifft. Und dazu noch ganz viele Schlagzeuger, vorwiegend Xylophone, Marimbaphone, Flugzeugmotor, Telefon, Klingeln und alles Mögliche. Und wenn die so alle zur Sache gehen, das ist schon echt Wahnsinn. Nicht laut.
3: Die Wirkung des Ballet Mécanique auf das Publikum war merkwürdig. In dem Geschrei, das sich im ganzen Haus auf allen Seiten erhob, ging die Musik völlig unter.
0: Sylvia Beach in ihren Erinnerungen über jenes Konzert. Die Verlegerin war eine der Mäzeninnen des jungen Anteil.
3: Gegnern im Parkett antworteten Verteidiger von oben. Man hörte Ezra Pounds Stimme sich über alle anderen erheben.
4: Nieder mit den Schweinen!
3: Und jemand erzählte, dass man Ezra mit dem Kopf nach unten von der 4. Galerie hatte hängen sehen.

0: Aber die Wut der Leute legte sich plötzlich, als die in der Partitur vorgeschriebenen Flugzeugpropeller zu surren begannen und ein Luftzug entstand, der einem Mann die Perücke vom Kopf blies und bis in die hinterste Reihe wirbelte. Die Männer stellten ihre Rockkrägen auf und die Frauen wickelten sich in ihre Hüllen. Es war sehr kalt.
1: Es ist dann manchmal egal, ob das F oder Fis ist. Hauptsache, es ist laut und es ist hoch und es ist zusammen. Also tonsetzerische Feinheiten spielen da eher eine untergeordnete Rolle, weil sowieso alles mindestens verzehnfacht ist. Aber es ist ein so wüster Klangbraus oder Klangsturm. Da darf man sich auch nicht mit Details solcher Art aufhalten. Und es sind auch gar nicht so viel drin. Es ist fast immer fortissimo. Mindestens, wenn es nicht sogar noch mehr fort F sind. Und es ist fast immer schnell, es spielen fast immer alle und es ist eigentlich auch nicht durchhörbar, aber es geht ja auch nicht darum, es ist keine Fuge, wo man Stimmen verfolgen kann, sondern alles dient nur dazu, um einen wirklich sagenhaften und bis dahin nicht gehörten Klangmalstrom zu erzeugen.
2: Auch Komponisten wie Arthur Honegger, Edgar Varèse und Darius Milhaud hatten in ihrer Musik das neue Technikzeitalter eingeläutet. Doch Antheils Ballett ging einen Schritt weiter. Mit Flugzeugpropellern, Sirenen und Türklingeln drang die Außenwelt in den Konzertsaal.

0: Umso radikaler wirken dann die Momente der Stille.
1: Ich verwendete Zeit, wie Picasso die leeren Stellen auf der Leinwand. Ich zögerte nicht, zum Beispiel einen Takt 100-fach zu wiederholen. Ich zögerte nicht, 62 Takte lang absolut nichts auf der Klavierrolle zu haben.

Hier hielt ich inne. Hier war die Todeslinie, der Rand des Abgrundes. Hier, am Ende dieser Komposition, wo über längere Zeitspannen hinweg kein einziger Ton zu hören ist und die Zeit selber zur Musik wird. Hierin lag die allerhöchste Erfüllung meiner Poesie. Hier ließ ich die Zeit sich bewegen, ohne sie zu berühren.

0: 1927 wird das Stück in der New Yorker Carnegie Hall aufgeführt. Doch die Proben waren zu kurz und die Aufführung mündet in einen Desaster. Das Konzert kommt in die Schlagzeilen, sogar mit Karikatur. Bauarbeiter reißen eine New Yorker Straße auf, ein paar Musikkritiker sehen zu und einer fragt:
1: Also ist das jetzt Musik?

0: I went back to Europe very much hurt and upset and decided to write an opera.
1: Ich kehrte aufgebracht und sehr verletzt nach Europa zurück. Ich schrieb Transatlantic, eine Oper über die amerikanischen Wahlen. Übrigens spielt die Hauptszene des zweiten Aktes auf einem Parteitag in Chicago. Es gab Banner, Gesänge und alle möglichen Unruhen. Die Oper wurde im Mai 1930 in Frankfurt aufgeführt und war ein großer Erfolg. Wir hatten 20 Vorhänge. Und sie wurde auch auf anderen Theaterbühnen aufgeführt. Bis Hitler am Horizont auftauchte und die Intendanten in Deutschland sich davor fürchteten, etwas Politisches und Amerikanisches auf die Bühne zu bringen. Als Hitler dann 1933 tatsächlich an die Macht kam, kehrte ich nach Amerika zurück und fing gewissermaßen wieder von vorne an.
0: When Hitler actually came to power, I came back to America and sort of started all over again.
2: In den USA verlässt der Mitdreißiger seinen Weg als Pianist-Futurist, wie er sich bis dahin selbst nannte. Anteil beginnt als Filmkomponist zu arbeiten und zieht nach Hollywood. An die 50 Filmmusiken schreibt er, darunter eine für Fritz Lang, die meisten für die Filmproduzenten Ben Hecht und Stanley Kramer, wie etwa The Pride and the Passion, Stolz und Leidenschaft aus dem Jahr 1957.

Anteil musste halt auch irgendwie überleben, ne? Also als Komponist, der brauchte Jobs, er musste Sachen machen, eben wie Filmmusik und so, kommerzielle Arbeiten. Und das beeinflusst natürlich zwangsläufig auch die Musik. Die verändert sich dann. In Europa eben gab es Konzertsäle, die auch so die Musik gespielt haben und wo es eine Neugier und ein Interesse gab. Und das zieht eigentlich bis heute amerikanische Künstlerinnen und Künstler nach Europa, weil sie im Grunde freier agieren können und weniger jetzt ständig schauen müssen, wie sie das überhaupt finanziert bekommen. Yeah.

0: Die Geburt seines Sohnes Peter im Jahr 1937 verschärft die angespannte finanzielle Lage.
1: Now Peter came back with that great big aeroplane of his. He came back to the countries that were fighting. He was the captain of this aeroplane, and he's walking around up there in that aeroplane because it was so big. Then he saw all of a sudden a bad Nazi aeroplane and said, let's go shoot it down.
0: In den 40er Jahren singt und spielt George Antheil bei sich zu Hause für das Label SPA Records von Norman Fox ein paar Kinderstücke ein. Darunter auch Captain Peter. Es geht um den Piloten Peter, der Nazis abschießt. Für den Lebensunterhalt der Familie schöpft Antheil zeitweise auch aus seinem reichen Repertoire an Fähigkeiten und Interessen. Er verfasst politische Analysen zur Weltlage im Zweiten Weltkrieg und schreibt Artikel über Endokrinologie. Seine Hormonforschungen sollen bald auch die Aufmerksamkeit eines Hollywood-Stars auf sich ziehen. Hedy Lamarr.
2: Meine Augäpfel zischten. Das war zweifelsohne die schönste Frau auf Erden.
0: Laut Filmbranche besaß Hedy Lamarr jedoch einen hervorstechenden Makel. Ihre zu kleinen Brüste. Es sei nicht gut, wenn der Busen des Hauptdarstellers größer sei als der seiner Filmpartnerin, wurde gnadenlos in aller Öffentlichkeit gewitzelt. Und so wendet sich Hedy Lamarr hilfesuchend an George Antheil.
2: Sie sind ein thymozentrischer oder präpituitarischer Typ. Das, was ich einen Präpituar-Thymus nenne.
3: Ich weiß. Ich habe Ihre Tabellen im Esquire studiert. Nun möchte ich gern wissen, kann ich Sie größer machen?
0: Notiert George Antheil den Wortwechsel mit Hedy Lamarr in seiner Autobiografie. Die beiden sprechen auch über den Krieg. Hedy Lamarr ist in erster Ehe mit einem österreichischen Waffenfabrikanten verheiratet gewesen und hat schon einige Ideen für neue Kriegswaffen im Kopf.
2: Eine ihrer Ideen war so gut, dass ich vorschlug, sie patentieren zu lassen und der Regierung der Vereinigten Staaten anzubieten. Danach arbeiteten wir viele Wochen lang an dieser Erfindung. Inzwischen kam meine Frau aus Trenton zurück.
3: Ach, du fährst also zum Arbeiten hin. Und woran arbeitet ihr, wenn ich fragen darf?
4: Wir erfinden ein funkgesteuertes Torpedo.
3: Natürlich.
0: Gemeinsam entwickelt das Duo eine Funkfernsteuerung. Sie wird unter dem Namen von Hedy Lamarr zum Patent angemeldet, jedoch erst Jahre später verwirklicht. Das sogenannte Frequenzsprungverfahren findet heute noch in Bluetooth Verwendung.
5: New York composers are horrified by my coming out here. Because they think I'm jumping in and out of swimming pools with Hedy Lamarr and motion picture actresses.
2: Natürlich sind die New Yorker Komponisten entsetzt über meine Anwesenheit, weil sie denken, ich würde mit Hedy Lamarr und anderen Schauspielerinnen von einem Swimmingpool in den nächsten hüpfen. Aber tatsächlich führe ich ein sehr ruhiges Leben. Ich habe festgestellt, dass ich von ein oder zwei Filmmusiken pro Jahr recht komfortabel leben kann. Und damit 9 oder 10 Monate Zeit zum Komponieren habe. Meine Schüler kommen zu mir nach Hause und wir leben eine Art Streichquartettleben. Das Haus ist voller Musik.
0: Antheil komponiert Sinfonien, Ballette, Opern und Kammermusik. Doch nun in einen ganz anderen Stil.
2: Ich gehöre nicht zu denen, die glauben, dass die alten Formen tot sind oder von modernen Komponisten so weit angepasst und überarbeitet wurden, dass sie nicht mehr weiterentwickelt werden können und daher völlig außer Acht gelassen werden sollten.

Auch für seine vierte Violinsonate, geschrieben 1946, nimmt er in freier Weise etablierte Formen von klassischen Vorbildern auf.

Also die vierte Sonate ist tatsächlich völlig anders. Man hätte, wenn man nur die frühen Werke kennt, hätte man nicht gedacht, dass es dort ein Teil wäre, auf den ersten Blick zumindest, denke ich. Es ist dann wieder sehr neoklassisch gedacht.

trotzdem habe ich wieder so ein Bild vor Augen, wie so ein unglaublich wilder, ungezähmter Typ mit zerzauster Haaren und was auch immer. Diese Aura und dass man diesen Mann eben plötzlich einer Smoking und einen Flieger gibt. Und dass er sich zwar in diese unglaublich formelle, edle Klamotten reinzwingt, aber man sieht in jeder Bewegung und jeder Mimik noch, dass das eigentlich gar nicht seins ist. Und das ist auch das Charme von diesem Stück, finde ich, dass man immer wieder schmunzelt. Hier und da hört man wieder, das ist dann doch noch der alte Bad Boy.

0: Anteil zählt im Lauf der 50er Jahre zu einem der meist aufgeführten Komponisten und erhält gute Kritiken. Doch bei der Avantgarde ist er mit seinen neoklassizistischen Tendenzen unten durch. Sein ehemaliger Unterstützer Ezra Pound hatte ihm schon in einem Brief vom Oktober 1927 die Freundschaft aufgekündigt.
1: Ich interessiere mich nicht besonders für das, was Sie seit dem Ballet Mécanique gemacht haben. Die dritte Violinsonate ist ein ausgezeichnetes Stück, aber ich bin mir nicht sicher, ob sie unbedingt geschrieben werden musste.

0: Und der Komponist Virgil Thomson lehnt gar Antheils gesamtes Werk ab, mit den Worten, dass der böse Junge der Musik einfach zu einem guten Jungen herangewachsen sei.
1: Der Bruch zwischen seinem europäischen und amerikanischen Leben spiegelt sich natürlich auch in seinen musikalischen Werken wider. Also diese ganze Attitüde des Enfant Terrible oder des Bad Boys, die hat er dann abgelegt, obwohl seine Autobiografie in Amerika 45 erst veröffentlicht wurde. Aber musikalisch wollte er sozusagen Neuland betreten. Er wollte also wirklich Sinfonien schreiben. Vielleicht wollte er auch als ernster Komponist anerkannt werden. Er war ja seinerzeit in den 50er Jahren nach Bernstein und Gershwin der dritthäufigst aufgeführte lebende Komponist. Also er war durchaus dann sehr, sehr, sehr erfolgreich. Und die großen Orchester und großen Dirigenten haben seine Stücke eingespielt.

Diese späten Sinfonien haben natürlich überhaupt nichts mehr mit dem frühen George Antheil zu tun. Gott sei Dank, möchte man ja fast sagen. Der hat sich weiterentwickelt. Die klingen auch nicht schlechter oder besser, zum Teil sogar ähnlich den Sinfonien von Schostakowitsch aus dieser Zeit oder zum Teil auch den Sinfonien von Martinu oder von Honegger. Das sind ja alles so 50 Jahre Sinfonienkomponisten. Da unterscheidet sich durch eine etwas rustikalere, sagen wir mal, Tonsprache, also mehr Bläser- und Schlagzeug- und Klavierlastig als Streicherlastig. Aber schlecht sind diese Stücke nicht. Sie sind einfach anders und man merkt eine gewisse Reife. Es ist nicht mehr so dieses manchmal etwas pubertär wirkende Bad Boy-Getue.

Sehr bewegend finde ich diesen langsamen Satz aus seiner letzten, aus der 6. Sinfonie, diese tiefen Klänge, da diese Sarabande, die da so quasi fast gnadenlos abläuft. Und ganz oben im Diskant so eine ganz einsame Piccolo-Flöte, die wird da von einer Klarinette übernommen und dann von einer Oboe und dann wieder Flöte. Aber der Tonabstand ist so gigantisch, das ist so ein Gesang der Einsamkeit, das ist schon sehr berührend.

0: First of all, I believe in God. I believe in God mostly because I have come around to believing in him all by myself. Nobody helped me. I am one of those who would resist help, especially in things concerning the spiritual.
1: Wer war George Antheil? Dieser scheinbar unbekümmerte Draufgänger? In den 50er Jahren wurde George Antheil in der Radioreihe This I Believe nach seinem Glauben gefragt.
0: I came to believe in God because over the many years he time and time again made himself manifest to me.
2: Zunächst einmal glaube ich an Gott. Ich bin zum Glauben an Gott gekommen, weil er sich mir über viele Jahre hinweg immer wieder offenbart hat.
0: One is constantly on the firing line, estimated, appreciated.
2: Die Karriere eines Komponisten ist gleichbedeutend mit einem Leben voller Abenteuer. Man steht ständig in der Schusslinie. Man wird geschätzt, gewürdigt, oft auch hart kritisiert.
0: Also one cannot long work in the composition of music without coming to realize that one doesn't do it all by oneself. Something else is in operation, some great life force.
2: Außerdem kann man nicht lange als Komponist arbeiten, ohne zu erkennen, dass man das nicht alles alleine schafft. Es ist noch etwas anderes am Werk. Eine große Lebenskraft, etwas Unbeschreibliches, das jedoch in einer starken und subtilen Musik zum Ausdruck kommen kann.

0: I love music. And sometimes I even feel that it loves me back a little.
1: Ich liebe Musik. Und manchmal habe ich sogar das Gefühl, dass sie mich ein wenig zurückliebt.
0: But amongst those things I believe in most is laughter. This is a sad world.
1: Aber zu den Dingen, an die ich am meisten glaube, gehört das Lachen. In meinem kurzen Leben habe ich schon viel Trauriges erlebt. Fast alles, was man sich vorstellen kann, ist mir persönlich widerfahren. Traurige Dinge, tragische Dinge, Dinge, denen ich meistens wie ein Feigling begegnet bin. Einmal hätte ich sogar fast meine geliebte Musik verloren. Aber selbst in meinen dunkelsten Momenten, als ich scheinbar von allen verlassen war, stellte ich fest, dass ich immer gerettet wurde, wenn ich lachen konnte. Lachen bricht böse Zauber, verändert dein Glück. Lachen ist auf der Seite Gottes.
0: But even in my darkest moments, abandoned seemingly by all, I found that I was always saved if I could laugh. Laughter breaks evil spells, changes luck. Laughter is on the side of God.

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2: Zehn Uhr. 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Am Mikrofon Martina Kofler. Peru kommt nicht aus den politischen Turbulenzen. Kurz vor der morgigen Präsidentenstichwahl hat jetzt ein Richter einen Prozess gegen den linksgerichteten Kandidaten Roberto Sanchez angekündigt. Mehr von Hartmut Fiedler.
3: Es ist eine politische Bombe. Roberto Sanchez soll wegen fragwürdiger Parteienfinanzierung vor Gericht. Die richterliche Anordnung kommt unmittelbar vor der morgigen Präsidentenwahl. Peru ist politisch tief gespalten und von Skandalen heimgesucht. Eine Folge 9 Präsidenten in 10 Jahren. Sanchez, der für die Linke in Peru antritt, und Keiko Fujimori, die Kandidatin der Rechten, liegen laut Meinungsumfragen gleich auf. Sanchez hat zuletzt seine Unterstützung gewonnen. Die Vorwürfe hat er von sich gewiesen. Die Staatsanwaltschaft fordert 5 Jahre Gefängnis. Die Wahl in dem lateinamerikanischen Land mit seinen 34 Millionen Einwohnern kann trotzdem stattfinden. Sanchez hat eine Woche Zeit für seinen Einspruch. Gewinnt er die Wahl, genießt er laut Verfassung Immunität.
2: Die Ukraine hat Russland erneut massiv mit Kampfdrohnen angegriffen. Laut russischen Behörden war unter anderem wieder St. Petersburg Ziel der Angriffe, wo heute das internationale Wirtschaftsforum von Präsident Putin zu Ende geht. Die Flugabwehr sei aktiv, heißt es. Zuvor hatte Putin ein Angebot des ukrainischen Präsidenten Selenskyj abgelehnt, sich direkt zu Friedensgesprächen zu treffen. Papst Leo XIV. Wird zum Mittag in Madrid erwartet, wo er zum Auftakt seiner Spanienreise vom spanischen Königspaar empfangen wird. Insgesamt ist Leo eine Woche unterwegs, mit weiteren Stopps in Barcelona und auf den Kanaren. Die Frist für die Umsetzung der EU-Lohntransparenzrichtlinie läuft morgen aus. Nur 3 der 27 EU-Mitgliedstaaten haben die Vorgaben bisher umgesetzt. Österreich hat noch keinen Entwurf vorgelegt. Hauptziel der Richtlinie ist es, die ungleiche Bezahlung von Männern und Frauen zu beseitigen. Vor einem Jahr hat US-Präsident Donald Trump Diversitätsprogramme in staatlichen Institutionen abgeschafft. Und der Gegenwind gegen Inklusionsmaßnahmen ist seither auch in europäischen Unternehmen zu spüren.
4: Einst waren große europäische Unternehmen Vorreiter, wenn es um Diversität und Inklusion am Arbeitsplatz ging. Heute sind sie diesbezüglich vorsichtiger geworden, sagt Lukas Burian von PrideBiz Austria.
5: Ich habe manchmal das Gefühl, dass es ein bisschen so ein vorauseilender Gehorsam ist gegenüber dem amerikanischen Markt.
4: Laut dem österreichischen Gewerkschaftsbund outet sich nur jede 5. der rund 300.000 queeren Personen am Arbeitsplatz. Aus Angst vor Nachteilen. Dabei entstehe genau dort ein wirtschaftliches Defizit, sagt Burian.
5: Weil da gibt es auch wissenschaftliche Belege, diverse Teams sind einfach innovativer und produktiver.
4: In Österreich habe das vor allem die Tech-Branche erkannt. Generell gäbe es aber noch viel zu tun. Potenziale sieht der Experte bei KMUs und Unternehmen im ländlichen Raum.
2: Julian Kern hat berichtet. In einem schweren Fall von sogenanntem Cybergrooming hat die Staatsanwaltschaft Wien jetzt Anklage gegen einen 47-Jährigen erhoben. Er soll 3 unmündige Mädchen zu Missbrauchshandlungen angeleitet haben. Der Mann befindet sich wegen Tatbegehungsgefahr seit einem Jahr in Untersuchungshaft. Ihm drohen bis zu 10 Jahre Haft. Und damit zum Wetter.
6: Die Sonne scheint heute zumindest zeitweise. Im Westen und im Süden ziehen aber immer wieder dichte Wolken durch. Lange sonnig ist es im Bereich vom Innviertel bis ins Nordburgenland. Die höchsten Temperaturen liegen je nach Sonne bei 19 bis 26 Grad. Am wärmsten wird es im Nordosten. Im Laufe des Nachmittags kommen ein paar Regenschauer und Gewitter im Bergland dazu, vereinzelt auch abseits der Berge. Morgen am Sonntag wird das Wetter recht ähnlich. Überall zumindest zeitweise sonnig und am Nachmittag ein paar Schauer im Bergland. So viel zum Wetter von Daniel Stanker.
2: Und jetzt noch der Blick auf die Themen des Mittagsjournals, heute mit Barbara Schieder.
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1: Herzlich willkommen, liebes Radiopublikum, und herzlich willkommen, liebes Publikum, hier in der ehemaligen Synagoge in St. Pölten. Schönen guten Morgen. Hier in diesem Raum, das möchte ich kurz für das Publikum vor den Radiogeräten erklären. Es ist ein Raum mit prächtigen Wandornamenten und es ist ein Raum voller Geschichten und Geschichte. Hier finden gerade die Jewish Weekends statt. Die Jewish Weekends, ein Festival mit vielen verschiedenen Spielarten und Perspektiven auf jüdische Musik. Festivalkurator Johann Kneis schreibt im Programmheft, und ich darf ihn kurz zitieren: Die vielen Arten jüdischer Musik erzählen Geschichten von weit auseinanderliegenden Orten und Zeiten. Das liegt am Lauf der Geschichte im Allgemeinen. Vertreibungen, Wanderungen, Dialog mit vielfältigen Ländern und Traditionen. Heute Abend gibt es hier bei den Jewish Weekends ein Konzert, eigentlich ein Literatur- und Musikprojekt. Das heißt Winterberg und Winterberg. Hier eben in der ehemaligen Synagoge in St. Pölten. Und alle fünf daran beteiligten Menschen sind in diesem Ö1-Klassik-Treffpunkt meine Gäste. Es ist der tschechische Schriftsteller, Drehbuchautor und auch Musiker Jaroslav Rudiš und der Musikforscher, Musikverleger und Musikproduzent Frank Harders-Wutenow. Schönen guten Morgen Ihnen beiden.
2: Guten Morgen, wunderschönen guten Morgen.
1: Und wir werden in dieser Sendung auch viel Live-Musik hören. Ich freue mich auf die Cellistin Adele Bitter, den Geiger Clemens Linder und den Pianisten Holger Groschop. Herzlich willkommen auch Ihnen.
3: Guten Morgen.
1: Alle meine Gäste sind für diese Sendung und für das heutige Konzert am Abend mit dem Zug angereist. Alle leben in Berlin. Warum eine Zugreise von Relevanz ist in dieser Sendung, werden wir wahrscheinlich noch ausführlich hören. Ich glaube, es war eine sehr lange Reise gestern von Berlin nach St. Pölten.
2: So dieselbe Strecke, aber unterschiedlich lang.
4: Ja, also die Deutsche Bahn hat es fast geschafft, uns pünktlich zu befördern, nur mit 90 Minuten Verspätung. Aber insgesamt waren es dann auch 9,5 Stunden.
1: Und das hat dann gestern schon einen Einblick in den Alltag eines Musikerlebens gegeben. Sie kamen vom Bahnhof, haben geschwind den Koffer ins Hotelzimmer geworfen und waren sofort hier und haben 2 Stunden geprobt und erst dann gegessen und geschlafen. Ganz kurze Frage am Beginn, Jaroslav Rudiš, Sie beschäftigen sich sehr viel mit dem Zugfahren, Sie haben auch Bücher geschrieben. Es ist ein Thema, das immer wieder vorkommt bei Ihnen in Ihrer Arbeit. Ganz kurz, 3 Tipps für eine fast 10-stündige Zugfahrt, damit die Rückreise besser gelingt.
5: Naja, ich bin sicherheitsweise schon einen Tag vorher angereist. Also ich war in Böhmen und ich dachte, dann bleibe ich einfach eine Nacht länger. Ich empfehle immer den Speisewagen, am besten einen tschechischen Speisewagen, wo es frisch gezapftes Bier gibt. Okay, es ist jetzt 10.10 Uhr, aber immerhin, das mag ich sehr, im Speisewagen zu sitzen. Und leider gibt es viele Züge ohne Speisewagen, also oft gibt es nicht mal ein Bordbistro. Das ist schon, das macht einen Eisenbahnmenschen wie mich manchmal sehr traurig.
2: Du sprichst von deutschen Zügen.
1: Und sonst, außer Essen und Trinken?
5: Ich habe immer ein Buch dabei und auch etwas zum Schreiben, weil ich schreibe viel im Zug. Also ich fahre nicht wie ein guter Freund von mir aus Wien, der im Jahr 160.000 Kilometer mit der Eisenbahn macht. Also das ist viermal um die Welt herum. Also ich komme vielleicht so auf 80.000, 90.000 Kilometer. Das ist auch nicht wenig. Und ich habe tatsächlich auch viel im Zug geschrieben. Und für mich ist das tatsächlich ein ganz wichtiger Ort, an dem ich auch zu mir komme und wirklich gut arbeiten kann.
1: Mhm. Ein Ausschnitt aus einer Arbeit von Jaroslav Rudiš werden wir in dieser Sendung auch hören. Er wird nämlich aus einem seiner Bücher lesen. Musikalisch beginnen möchte ich diese Sendung aber jetzt wirklich mit etwas ganz anderem. Mit einem Rückblick, was letzte Woche hier bei den Jury

Weekends passiert ist. Da ist ein Musiker noch viel von viel weiter her angereist, nämlich aus New York. Es war Klezmer-Klarinettist Wizard, nenne ich ihn, David Krakauer hier zu Gast. Und er hat gemeinsam mit österreichischen Musikern rund um den Klarinettisten Moritz Weiß ein bejubeltes und mitreißendes Konzert gegeben. Und weil auch letzte Woche Ö1 mit dabei war und dieses Konzert aufgenommen hat, hier ein kleiner Ausschnitt daraus.

0: Ja, so hat es letzte Woche geklungen beim Festival Jewish Weekends in St. Pölten. Das war David Krakauer und die Moritz Weiß Styrian Klezmer Pocket Band. Und da darf ich jetzt gleich einen Radiotipp, einen Ö1-Tipp natürlich anfügen. Am Montag, den 22. Juni um 19.30 Uhr senden wir dieses Konzert zur Gänze in der Sendung Onstage. Jetzt aber sind wir beim Ö1 Klassik-Treffpunkt, der live aus St. Pölten kommt, von den Jewish Weekends. Und heute Abend wird es bei diesem Festival ganz anders klingen. Einem Festival, das die Vielfalt und Bandbreite jüdischer Musik präsentiert. Heute Abend wird Musik von Hans Winterberg zu hören sein. Gespielt von Adele Bitter, Clemens Linder und Holger Groschop. Und der Autor Jaroslav Rudisch wird aus seinem Roman Winterbergs letzte Reise lesen. Und Frank Harders-Wutenow, Musikverleger, Produzent und Forscher, wird den Abend moderieren. Der Titel dieses Projekts heißt Winterberg und Winterberg und es gibt wirklich viel dazu zu erzählen. Aber ich würde sagen, eines nach dem anderen. Lieber Frank Harders-Wutenow, beginnen wir beim Komponisten Hans Winterberg, geboren 1901 in Prag, gestorben 1991 in einem kleinen Ort in Oberbayern. Und Sie schreiben im Beiheft von einem Album, das Sie produziert haben, mit Musik von Hans Winterberg, ich zitiere, es dürfte wenig vergleichbare, verrückte Biografien in der Musikgeschichte geben. Also beginnen wir damit. Wer war dieser Hans Winterberg und was war das dermaßen Verrückte seines Lebens und auch seines Nachlebens?
1: Das Verrückte habe ich im Booklet mit einem Bindestrich geschrieben, verrückt, was unsere Grafikerin natürlich sofort korrigiert hat und was ich dann wieder zurückkorrigieren musste. Denn es ging natürlich um die doppelte Bedeutung dieses Wortes. Zum einen das Durchgedrehte, das Irrationale dieser Biografie, dann aber natürlich auch die Bezeichnung des Verrückens, das heißt des Verrücktwerdens von einem Ort zum anderen. Und natürlich kann man beim Verrücktwerden von einem Ort zum anderen auch verrückt werden. Und genau das wurde Winterberg nicht, aber ich glaube, viele, die ein ähnliches Schicksal erlitten haben wie er, wurden es, wie seine Tochter zum Beispiel, darüber werde ich heute Abend reden. Winterberg ist ein prototypischer Fall eines jüdischen Künstlerschicksals aus Mitteleuropa, damit natürlich auch aus Osteuropa, also diese erste Generation der um die Jahrhundertwende geborenen jüdischen Künstler, die sozusagen im zweiten Assimilationsprozess sich befanden und die sich auch sozusagen von den religiösen Traditionen des Judentums befreit haben, gegenüber im Gegensatz zu ihren Eltern. Bei Winterberg führte das dann dazu, dass sein Vater ihn enterbt hat, 1930, als er sich mit einer nichtjüdischen Frau, einer Pianistin, verheiratet hat. Und dieses Verrücktsein, dieses zwischen allen Stühlen stehen, hat er also sozusagen im Exzess gelebt und im Exzess dann auch ertragen müssen. Er ist als Österreicher zur Welt gekommen, 1901, Prag gehörte noch zur K&K-Monarchie. Er ist dann Tschechoslowake geworden, 1918 mit der Gründung der Tschechoslowakei. Seine Familie hat sich zum Tschechentum bekannt. Er war dann staatenlos, ist aufgrund der Tatsache, dass er auch wieder eine verrückte Geschichte eben mit einer Sudetendeutschen verheiratet war, nicht 1942 schon nach Theresienstadt deportiert worden, wie zum Beispiel der Architekt dieser Synagoge, konnte überleben, kam erst 45 nach Theresienstadt, wurde befreit, bekam seine tschechische Staatsangehörigkeit zurück, floh dann nach Deutschland, wurde Deutscher, also Österreicher, Tscheche, Deutscher. Und das macht diese Biografie so außergewöhnlich und das spiegelt sich alles in der Musik wider, was wir dann gleich auch hören werden.
0: Jetzt ist es aber so, wir werden auch gleich Musik von ihm hören, aber es ist so, dass wir diese Musik erst seit kurzem eigentlich kennen. Warum ist das so?
1: Ich versuche das sehr, sehr kurz zu fassen. Winterberg wurde dann, war viermal verheiratet, übrigens wie der sein Namensvetter Wenzel Winterberg in Jaroslav Rudischs Roman, lauter absurde Zufälle, die eben dann offenbar doch keine Zufälle sind. Und seine vierte Frau war eine Sudetendeutsche, also da schließt sich sozusagen der Kreis. Er hatte einen Adoptivsohn, er hat sich von seiner Tochter getrennt und hatte einen Adoptivsohn, der ein paranoider Antisemit war. Und der Adoptivsohn hat den musikalischen Nachlass von Winterberg, also ein Riesenkonvolut, ungefähr an 100 Werken, dann an das Sudetendeutsche Musikinstitut verkauft, 2002, mit der Auflage, dass es nicht zugänglich gemacht werden darf. Also sozusagen im Tresor verschlossen. Bis 2031 sollte niemand wissen, dass das überhaupt existiert. Und auf keinen Fall dürfe irgendjemand erfahren, dass Winterberg jüdischer Abstammung war. Das hat dann der leibliche Enkel Gott sei Dank nach mehr als 10 Jahren annullieren können, diesen Vertrag. Und dann hat es eben noch mal einige Jahre gedauert, bis die Nachricht, dass dieses Konvolut, dass dieser große Schatz an Musik überhaupt existiert, dann in die Musikwelt kam. Und es dauert einfach alles ziemlich lange. Und wir haben erst 2021 angefangen, diesen großen Schatz zu heben. Und die Musiker, die Sie hier jetzt erleben und auch heute Abend erleben werden, haben ganz großen Anteil daran genommen, nicht nur als Interpreten, sondern auch als Editoren und Co-Editoren an der Ausgabe.
0: Das heißt, schön langsam wird ein riesiger Musikschatz geborgen und auch eingespielt auf CD und in Konzerten wie heute Abend präsentiert. Es ist ja wirklich eine unglaubliche Geschichte. Ich glaube, so etwas Vergleichbares habe ich noch wirklich nie gehört, nämlich das Schicksal posthum auch der Werke. Jetzt würde ich vorschlagen, hören wir doch ein erstes Stück von Hans Winterberg uns an. Wir hören den ersten Satz aus der Sonate für Violoncello und Klavier aus 1951, jetzt live gespielt von Adele Bitter und Holger Groschop. Lieber Frank Harder-Soutenau, wollen Sie zu dieser Musik vielleicht noch 2 Worte sagen? Ist es Musik aus 1951?
1: Nee, das ist Musik von, ihr spielt die Cello-Sonate, alles klar. 1951 war sozusagen das Jahr, als Winterberg in München landete als Komponist. Er hatte einen Freund, das war Fritz Rieger, mit dem er zusammen in Prag studiert hatte. Der wurde Generalmusikdirektor der Stadt München und Chefdirigent der Münchner Philharmoniker. Und Rieger hat in seinen ersten Münchner Jahren ganz viel Winterberg gespielt. Also man kann nicht sagen, dass das ein komplett unbekannter Komponist war. Der wurde tatsächlich regelmäßig aufgeführt und wurde auch viel im Rundfunk gesendet. Wir haben aus seinem Nachlass die ganzen Dokumente über, damals gab es ja die Rundfunkzeitungen, und dann hat er das alles ausgeschnitten. Daran kann man sehen, dass er bis in die 60er Jahre regelmäßig gesendet wurde. Und diese Cello-Sonate ist sozusagen in einem Moment seines Lebens geschrieben worden, wo er zum ersten Mal das Gefühl hatte, ich bin ein erfolgreicher Komponist. Und er ist da schon 50, also das passiert sozusagen um die Hälfte des Lebens, um Hölderlin zu zitieren. In seinem Fall waren das ja wirklich 90 Jahre. Es ist ein Stück, in dem er alles fokussiert, was ihn ausmacht, was er kann an kompositorischem Handwerk. Sie kriegen jetzt also wirklich einen tollen Einblick in den Stil dieses Komponisten. Ich würde gerne vielleicht anschließen, wenn sich die Gelegenheit ergibt, aber Musik spricht immer für sich selbst am besten.

0: Vielen herzlichen Dank an Adele Bitter und Holger Groschop. Das war jetzt live gespielt der erste Satz aus der Sonate für Violoncello und Klavier aus 1951 von Hans Winterberg. Sie hören den Ö1 Klassik-Treffpunkt live von den Jewish Weekends in der ehemaligen Synagoge in St. Pölten und es ist 10.28 Uhr und nun sprechen wir von einem anderen Winterberg, nämlich Wenzel Winterberg, und er ist der Protagonist im Roman Winterbergs letzte Reise vom tschechischen Autor Jaroslav Rudisch. 2019 ist dieser Roman im Luchterhand Verlag erschienen. Lieber Jaroslav Rudisch, Sie sind Schriftsteller, Dramatiker, Drehbuchautor, Hörspielautor, Musiker und noch einiges mehr. Das war tatsächlich das erste Buch, glaube ich, das Sie auf Deutsch geschrieben haben. Wie kam es eigentlich zu dem Entschluss, weil das ist ja doch ein großer Schritt, Deutsch ist nicht Ihre Muttersprache, einen Roman dann auch auf Deutsch.
1: Ich lebe schon lange zwischen Prag und Böhmen und Berlin. Ich komme aus einer Region, die Český Raj, böhmisches Paradies heißt, Jičín, übrigens die Geburtsstadt von Karl Kraus. Und ich lebe schon lange in den beiden Sprachen und tatsächlich, ich höre gerne einfach auch im Zug den Reisenden zu. Und ich habe einen Freund, der hat mich auf diese Idee gebracht, der ist, kommt aus Leipzig und reist durch die ehemalige Donaumonarchie mit einem Baedeker von 1913. Und das war tatsächlich für mich so eine Art Schlussmoment, weil ich wusste, okay, das ist ein verrückter Reiser, der nimmt einfach dieses alte Buch und reist damit durch die Geschichte und verbindet die Gegenwart mit der Vergangenheit, Vergangenheit mit der Gegenwart. Und dann habe ich mir diesen Baedeker auch gekauft und habe auch angefangen mit diesem Buch nach Triest, nach Wien, nach Prag, nach Lviv zu reisen. Und so ist Winterberg in der Tat auch entstanden. Und ich habe ja, nachdem ich nicht Lokführer geworden bin, das war in der Tat Traum meines Lebens, Lokführer zu sein, aber ich habe diese Brille, die Hörer jetzt nicht sehen können, aber die ist ein dicke Brille bekommen. Und so musste ich Germanistik und Geschichte studieren, gegen meinen Willen sozusagen. Und wurde zum ersten Akademiker in der Familie. Und trotzdem, dieses Thema Eisenbahngeschichte kommt auch in meinem literarischen Schreiben zu Wort. Und so ist dieses Buch entstanden. Ich habe auch diesem Freund ziemlich genau zugehört. Er erzählt viel, noch viel mehr als ich. Und ich habe ihn in der Tat ein wenig porträtiert.
0: Ah, also es ist tatsächlich eine Geschichte Mitteleuropas, kann man so sagen, als Zugreise, als Eisenbahnreise. Und eben dieser Baedeker aus 1913 spielt da

0: eine zentrale Rolle, ist sozusagen das Logbuch für...
1: So ist das, genau.
0: Man muss dazu sagen, also der erste Akademiker in der Familie, die Familie ist eine eisenbahnverliebte Familie.
1: So ist das, genau. Ja. Also einige waren bei der Eisenbahn, ich wurde in der Tat auch tatsächlich Lokführer oder Fahrdienstleiter werden und es freut mich in der Tat auch sehr, dass ich das dank meiner Literatur gewonnen bin und dass ich auch unter den Eisenbahnern und Eisenbahnerinnen auch hier in Österreich viele Leser und Leserinnen habe. Also ich werde manchmal so entdeckt in Wien Hauptbahnhof von einem Lokführer, ich kenne dich, oder von einem Schaffner, du schreibst über Eisenbahn, du darfst heute vorne fahren. Das ist mir auch schon passiert, genau.
0: Also es gibt auch ein anderes Buch von Ihnen, das heißt Gebrauchsanweisung für Zugreisen von Jaroslav Rudisch, ist im Piper Verlag erschienen, auch empfehlenswert.
1: Genau, so eine richtige Liebeserklärung an die Eisenbahn. Ja.
0: Wer ist jetzt dieser Wenzel Winterberg, der mit Baedeker aus 1913 durch Europa unterwegs ist,
1: der in diesem Roman? Der ist wirklich sehr, sehr alt. Er ist 99 in Liberec in Reichenberg, geboren in Nordböhmen und passionierter Eisenbahnmensch, der in der Tat schon fast tot ist, aber er möchte nicht sterben und so unternimmt er eine Abschiedsreise durchs Mitteleuropa, eine Abschiedsreise durch die mitteleuropäische Geschichte, eben mit diesem schon erwähnten Baedeker von 1913. Es ist aber auch eine Art Liebesreise, weil er sucht eine gewisse Lenker Morgenstern aus Liberec. Dieser Lenker Morgenstern war seine erste Frau, die er in diesem verrückten 20. Jahrhundert verloren hat, ziemlich früh im Zweiten Weltkrieg. Und der weiß, die Spuren ziehen sich durch diese mitteleuropäische Geschichte. Also, und er reist mehrere Stationen von ihr nach und darunter auch eben Prag, besucht er Prag, Wien, Zagreb und der reist bis nach Sarajevo.
0: Und Königgrätz kommt auch immer
1: wieder vor. Ja, Königgrätz, also ich komme tatsächlich, also unsere Schlacht bei Königgrätz 1866, unser Waterloo damals, ich bin am Rande von diesem Schlachtfeld aufgewachsen in diesem böhmischen Paradies und ich habe mich schon als Kind immer wieder gewundert, was machen diese toten Österreicher hier, die toten Preußen, die toten Sachsen, die Österreicher mit tschechischen, deutschen, slowenischen, italienischen Nachnamen. Es sind ja 50.000 Tote, die da begraben liegen. Das war die schlimmste, schrecklichste, größte Schlacht im 19. Jahrhundert, also nach Leipzig 1813 und die größte Schlacht auf dem Gebiet von Böhmen, von Tschechien heute. Und Winterberg sagt am Anfang dieses Buches, so wie eben dieser Freund von mir, der hat mir einfach diesen Satz in der Tat auch geschenkt, die Schlacht bei Königgrätz geht durch mein Herz. Winterberg glaubt, dass auf diesem Schlachtfeld er in der Tat seine Vorfahren verloren hat, einen österreichischen Vorfahren und auch einen preußischen Vorfahren. Und ich war jetzt vor ein paar Tagen auf dem Schlachtfeld wieder. Das ist einfach unglaublich spannend und traurig in der Tat, wie Sie diese Folgen dieser Schlacht nach wie vor in der Landschaft sehen können, ja, und die ganzen Gräber. Und so ist in der Tat Winterberg auch eine Art Opfer von dieser Schlacht, die so viel in der Tat auch verändert hat im 19. und dann auch im 20. Jahrhundert. Winterberg glaubt, ohne Königgrätz kein Erster Weltkrieg und auch kein Zweiter Weltkrieg. Daran glaubt er, als auch Hobbyhistoriker, als Straßenbahnfahrer in West-Berlin.
0: Lieber Jaroslav Rudisch, ich würde mich sehr freuen, wenn wir einen kleinen Eindruck dieser Sprache in diesem Buch bekommen könnten. Es ist eine sehr musikalische Sprache, wie ich finde. Wenn Sie uns vielleicht einen kleinen Auszug aus diesem Roman jetzt vortragen können.
1: Das mache ich sehr gerne. Sie haben das schon gesagt, das ist tatsächlich ein sehr, sehr musikalisches Buch. Es ist tatsächlich im Rhythmus der Eisenbahn geschrieben. Also die ganzen Wiederholungen, die da auftauchen. Ich habe tatsächlich viel im Zug an dem Buch auch geschrieben. Und die Reise geht gleich nach Königgrätz, auf die Schlachtfelder bei Königgrätz. Und sie steigen hier, also Winterberg und sein Begleiter Jan Kraus, das ist natürlich eine Anspielung an Karl Kraus, sein Nachname, sie steigen irgendwo aus einem kleinen Zug plötzlich aus und der Ort heißt Sadowa, also man sagt, die Deutschen sprechen oft von der Schlacht bei Sadowa auch. Und so geht die Geschichte. Sadowa.

0: Winterberg sprang auf. Zwei verlassene, leicht krumme Gleise, ein verlassenes Bahnhofsgebäude und ein verlassener Hund, der gegen die Wand pinkelte. Sonst nichts. Wir waren die Einzigen, die aus dem Zug ausstiegen, und ich auf Winterberg aus dem Wagen, was ihm nicht gefiel. Schön. So schön ist es hier bei Königgrätz. Etwas sehr Schönes liegt in der Luft. Ja, wir haben großes Glück mit dem schlechten Wetter, lieber Herr Kraus. Die Schlacht spielte sich zwar im Hochsommer ab, das wissen Sie hoffentlich, doch das Wetter war damals genauso wie jetzt im November. Nach ein paar heißen Tagen folgte ein Tag wie im frühen Winter, ein Tag wie heute. Einen Wetterumsturz nennt man das, mit viel Leben, mit viel Nebel und Regen. Dazu noch der Nebel des Krieges. So muss es auch bei einem richtigen Umsturz auch sein. Schön, schön ist es hier bei Königgrätz. Wir haben großes Glück mit dem schlechten Novemberwetter, lieber Herr Kraus. Ich liebe schlechtes Wetter, denn dann ist man an den Orten, die man besuchen möchte, meistens allein. Ich brauche keine Touristen, nein, wirklich nicht. Touristen sind historisch blind, genauso wie Sie. Mit ihnen ist auch schwer, Historisches zu bereden. Schön. Schön ist es hier bei Königgrätz. Viel, viel schöner, als ich es mir vorgestellt habe. Sehen Sie, es fängt an zu schneien und der Wind. Meine letzte Frau, lieber Herr Kraus, meine letzte Frau mochte kein schlechtes Wetter. Meine letzte Frau wollte immer in den Urlaub ans Meer fahren, nach Italien, in den Süden. Traurig, traurig, von Anfang an ein Missverständnis. Sie können es sich nicht vorstellen, lieber Herr Kraus, was für ein Glück wir mit dem schlechten Novemberwetter haben. Meine Lenka, lieber Herr Kraus, meine Lenka liebt das schlechte Wetter und die Einsamkeit, Wenn man in Reichenberg in Liberec geboren wurde, muss man das schlechte Wetter und die Einsamkeit lieben. Immer nur Regen und Nebel und Schnee, auch von Oktober bis April nur Schnee und Wind und Einsamkeit. Das liegt an den Bergen, die die Stadt wie eine hohe Mauer umstellen, Und so ist es im ganzen Land. Wenn man in Böhmen geboren wurde, muss man das schlechte Wetter und die Einsamkeit lieben. Schlechtes Wetter macht viele Leute melancholisch. Schlechtes böhmisches Wetter hat schon viele unserer Landsleute in die geistige Umnachtung getrieben, egal ob sie Deutsch oder Tschechisch geredet haben. Doch Lenka liebte das schlechte Wetter. Sie liebte, wenn es schneite, so wie jetzt. Meine Lenka, Lenka Morgenstern, die erste Frau im Mond. Im Gasthaus war es nicht voll. Wir bestellten eine Gulaschsuppe und zwei Bier. Und Winterberg schlug sein kleines rotes Buch auf, sein Geschichtsbuch, seine Bibel, seinen Reiseführer von 1913, den Baedeker für Österreich-Ungarn, den Baedeker für sein Leben. Sein Buch, das so dunkelrot ist wie das vergossene preußische und sächsische und österreichische Blut von Königgrätz, wie er sagte, Cornus sanguinea. Sein Buch, das Winterberg und mich bis ans Ende der Welt begleiten sollte, bis ans Ende unserer Reise, an der ich unfreiwillig teilnehme, bis ans Ende seiner Schicksalsreise, wie er sagt, bis nach Sarajevo.
1: Vielen herzlichen Dank.
0: Vielen Dank.
1: Die Geschichte von Wenzel Winterberg und Hans Winterberg, dem Komponisten, wird in diesem Programm verknüpft, das heute Abend bei den Jewish Weekends präsentiert wird. Jetzt hören wir wieder Musik von Hans Winterberg, auch in dieser Sendung. Jetzt hören wir alle drei, Clemens Linder, Adele Bitter und Holger Groschop. Und sie spielen einen Satz aus der Sudeten-Suite. Lieber Frank Harders Wutenau, vielleicht noch zwei Sätze dazu. Das ist jetzt Musik aus den frühen 60er Jahren.
2: Das ist Musik aus den frühen 60er, von 1963, 64, klingt aber wie vielleicht 40 Jahre vorher komponiert, hat sozusagen, fällt aus dem Rahmen dieses Oeuvres vollständig heraus. Es ist eine Liebeserklärung an eine Landschaft oder an Landschaften. Es geht um wichtige geografische Demarkationspunkte der Tschechischen Republik, die sozusagen im ehemaligen Sudetengebiet liegen. Das ist die Schneekoppe, es ist der Plöckenstein und es sind die Elbequellen. Das ist sozusagen Winterbergs mein Vaterland. Er schrieb es in einem sehr kuriosen Kontext. Er bekam 1963 den Preis der Künstlergilde Essling. Das war eine Institution, die aus dem Umfeld der sudetendeutschen Landsmannschaft gegründet wurde. Sehr ambivalent. Es ging da um die Pflege des Kulturschaffens von Künstlerinnen und Künstlern aus den ehemaligen deutschen Ostgebieten, die ja alle vertrieben wurden und inzwischen im Westen lebten, und um zu sagen, dieses kulturelle Erbe, das deutsche kulturelle Erbe dieser Künstler aufrechtzuerhalten, entstand diese Organisation. Und der Leiter der Musiksektion diese Organisation war ein Studienkollege von Winterberg in Prag, der dann eine ganz, ganz wichtige Rolle spielte in Westdeutschland, der dann 1966 das Sudetendeutsche Musikarchiv aufbaute, da kommen wir dann noch später noch drauf zurück, in dem dann der Nachlass von Winterberg landete. Und dieses Stück ist quasi eine Eulenspiegelei. Es ist auf der einen Seite eine Grußadresse an diese Sudetendeutschen, in deren Gesellschaft sich Winterberg als Überlebender der Shoah, man muss sich das alles immer im Hinterkopf behalten, als Überlebender der Shoah hineingeriet. Und natürlich hatte er mit deutscher, sudetendeutscher Kultur überhaupt nichts zu tun. Für ihn war das eine Erinnerung an seine Kindheit. Und insofern hören wir jetzt einfach eine wunderschöne Programmmusik, die uns in diesen Abend dann heute Abend auch hineinbringen wird.
1: Rund um die Schneekoppe, das ist ein Berg. Das hören wir jetzt.

Das waren Clemens Linder, Holger Groschop und Adele Bitter mit einem weiteren Stück von Hans Winterberg, das sie in diesem Ö1 Klassiktreffpunkt jetzt für uns gespielt haben. Rund um die Schneekoppe hieß dieses entzückende Trio-Stück.

0: Wir haben vorher von einem Baedeker aus 1913 gehört. Der Raum, wo wir sind, ist übrigens auch 1913 eingeweiht worden. Diese Synagoge, ehemalige Synagoge in St. Pölten, 1938 dann verwüstet worden. Die jüdische Gemeinde wurde vertrieben oder getötet. Und 2024 wurde dieses Gebäude frisch renoviert, nach zweijähriger Renovierung wieder eröffnet. Jetzt würde ich gerne kurz die Themen eng führen, weil eben es gibt den Hans Winterberg, wir haben Musik gehört, wir haben schon gehört aus dem Roman Winterbergs Letzte Reise. Jetzt ist es ja so, dass alle auf dieser Bühne beschäftigt waren mit Winterberg. Also zum einen Frank Harders-Wuthenow und die Musikerinnen und Musiker, die sich beschäftigt haben mit dem neu aufgetauchten Notenmaterial und die Musik begonnen haben zu spielen. Zum anderen Jaroslav Rudisch, der seinen Roman veröffentlicht hat 2019, und die wussten aber nichts voneinander. Also das waren ja zwei komplett getrennte Projekte, und jetzt wird es wirklich schön. Adele Bitter hat nämlich, Achtung, eine Bahnhofsbuchhandlung besucht im Jahr, glaube vor 5 Jahren. Ja, vor 5 Jahren, ja, und hat dieses Buch gefunden.
1: Es ist genauso. Also das ist meine eigentliche Geschichte, die, da ich sowieso ganz gern lese und auch schon davon über den Roman gelesen hatte und wusste, dass Jaroslav zum ersten Mal einen Roman auf Deutsch geschrieben hat. Und das war ungefähr zum Zeitpunkt meiner ersten Berührung mit dieser Cellosonate, die mir eigentlich über Frank Harders sozusagen vorgelegt wurde, noch in der Handschrift. Und ich hatte dann die große Ehre, das in Berlin zum ersten Mal spielen zu können, sozusagen nach der Wiederentdeckung, wenn ich mich richtig erinnere. Und dann ging es auch darum, dass eine Notenausgabe entstehen sollte. Die dürfte ich dann mitbetreuen, mitkorrigieren, vergleichen, was man da alles so macht. Und auf einer der vielen Reisen, die wir ja auch haben, war ich natürlich in einer Bahnhofsbuchhandlung und sah das Buch und dachte, jetzt ist der Moment gekommen. Und ich habe das Buch dann in sehr kurzer Zeit, nicht in einer Bahnfahrt, aber doch sehr kurzer Zeit durchgelesen und war fast erschreckt bis irgendwie gänsehauterregend begeistert davon, wie viele Parallelen sich nicht nur in diesen Geschichten fanden. Ich wusste damals noch nicht so ganz viel über die Lebensgeschichte des Komponisten. Das kam auch im Laufe der Zeit alles erst zu mir im Rahmen der Recherchen. Und ich hatte mich aber natürlich begonnen, mit der Musik zu beschäftigen, und das, was Jaroslav gerade vorher erwähnt hat, dass der Roman so dieses Rollen der Bahn, was ja inzwischen schnell geworden ist, aber trotzdem diese gewisse Stetigkeit hat, wenn es nicht steht, ja. Das hat mich dann auch wiederum darauf gebracht zu verstehen, dass eigentlich auch in Winterbergs Musik, in den Kompositionen, auch in anderen Kompositionen noch viel mehr, diese Art von sich fortbewegen, ohne sehr starke, abrupte Änderungen zu haben, vorherrschend ist. Auch die Herausforderung ist bei dieser Musik. Und dann lasse ich den Roman, dann habe ich gesagt, bitte, liebe Leute, ihr müsst alle jetzt diesen Roman lesen und wir müssen was machen. Und es ist dann Frank Harders zuzuschreiben, dass er es geschafft hat, mit Jaroslav über den Verlag in Kontakt zu treten, denn meine E-Mail damals, die wurde leider nicht beantwortet. Inzwischen sind wir aber hier.
2: Die kam bei mir wahrscheinlich überhaupt nicht an.
1: Eben.
2: Aber jetzt sind wir hier.
1: Genau.
0: Ja, das findet heute zum 4. Mal statt. Das ist noch ein recht junges Projekt und es ist auch ein wirklich schönes Projekt. Ich hoffe, es findet noch sehr oft statt an verschiedenen Orten. Jetzt wurde kurz angesprochen mit dem Nebensatz und was da halt so zu tun ist. Also Handschriften, Editionsarbeiten, das können wir uns jetzt alle gar nicht vorstellen als Nicht-Musikverleger und Nicht-Musikerinnen oder Musiker. Was ist denn da wirklich zu tun? Also in welchem Zustand findet man dann so einen wiedergefundenen Nachlass? Man muss sich, das sind ja keine, also das sind dann wirklich Handschriften, und wie geht's dann weiter?
3: Das ist vielleicht,
0: ich meine, da haben ja mehrere mitgearbeitet.
3: Richtig, ja, vielleicht wird das ein kurzer Dialog zwischen Holger und mir. Das Problem bei Winterberg ist, dass er zu Lebzeiten keinen Verlag hatte. Das heißt, er hat kein einziges Werk, keine einzige Drucklegung selber betreut. Das ist sozusagen immer der entscheidende Schritt. Man hat ein Manuskript, dann gibt es einen Notensetzer, der setzt das um.

0: Da wird das mit Computerprogrammen gemacht. Der Komponist liest es dann Korrektur und sehr oft werden dann noch Veränderungen gemacht und dann denkt, das gefällt mir dann doch eigentlich doch nicht und so weiter. Dann gibt es eine Aufführung und dann wird nochmal reflektiert und dann werden auch wieder Veränderungen gemacht. Und bei vielen Werken von Winterberg, viele sind gar nicht aufgeführt worden. Das heißt, von der Cellosonate zum Beispiel wissen wir gar nicht, ob sie überhaupt uraufgeführt wurde. Das heißt, von vielen Werken haben wir, wenn wir Glück haben, nur eine einzige Quelle. Manchmal haben wir mehr Quellen, also eine Partitur, aber auch Stimmen. Manchmal gibt es dann Widersprüche zwischen dem einen und dem anderen, dann müssen Entscheidungen gefällt werden. Da muss man sagen, ist das wirklich ein Kreuz oder hat er sich da vielleicht selber geirrt und so weiter. Also dann gibt es eine Million von Entscheidungen, die getroffen werden müssen, bis so ein Werk dann tatsächlich in Druck geht. Und Holger hat in den letzten Jahren ganz, ganz entscheidenden Anteil daran genommen, dass wir sozusagen Picobello-Ausgaben von inzwischen sämtlichen Kammermusikwerken von Winterberg vorliegen haben.
1: Ja, also nicht nur ich, sondern eben auch Adele. Wir haben sozusagen uns die Arbeit ein bisschen geteilt. Ich habe vorrangig die Sachen mit ediert, wo Klavier dabei ist, weil ich die natürlich auch selber gespielt habe und aufgenommen habe. Wir haben ja auch ein CD-Projekt mit den Werken. Und wenn man das selber spielt, dann kommt man ja noch viel eher drauf, Moment mal, wo ist vielleicht was nicht stimmig? Wo könnte vielleicht doch ein falscher Ton sein? Und dann ist man ganz schnell in so einer Detektivarbeit. Gerade was Frank schon gesagt hat, manchmal, also man kann fast sagen, wenn man Glück hat, gibt es nur eine einzige Quelle, dann muss man die halt so nehmen, wie sie ist, mehr oder weniger. Aber manchmal gibt es dann noch neben der Partitur, wo beide oder drei Instrumente drinstehen, dann auch noch die Einzelstimmen. Manchmal gibt es davon nochmal eine Abschrift von fremder Hand, von irgendjemand, der das nochmal sauber abgeschrieben hat oder er selber. Und dann kommt man leicht auf vier verschiedene Versionen. Und oder es ist noch was, und dann sind noch Eintragungen nachträglich, wo man nicht weiß, wer hat das die Eintragungen gemacht, sind die gültig oder sind die nicht gültig. Das heißt, dann kommt man auch ganz schnell in sehr subjektive Entscheidungen, was man selber für gut hält oder richtig hält. Und da muss man sich auch manchmal zurückpfeifen und sagen, Moment mal, mein Geschmack zählt hier nicht. Ich muss jetzt philologisch exakt bleiben, notfalls das dokumentieren in einem sogenannten Revisionsbericht, wo man dann genau schreibt, in Takt 24 steht in der Quelle ein F, in der anderen Quelle steht ein Fis. Wir neigen zu F, aber Fis ist auch denkbar oder so. Das muss man dann manchmal so beschreiben. Und Winterberg ist kein logischer Komponist. Also man kann nicht irgendwie da 12 Tonreihen abzählen und sagen, das muss jetzt hier ein Fis sein, weil der Ton ist jetzt dran. Und er schreibt manchmal so Wiederholungen oder Wiederholungen auf einen Ton höher oder zwei Töne höher, sogenannte Sequenzen, die aber oft nicht exakt das reproduzieren, was im Vortakt war, sondern dann völlig willkürlich aus einer Quinte eine Quarte machen oder sowas. Also man steht da manchmal schulterzuckend davor. Und ich habe keine Editionswissenschaften studiert, muss ich zugeben. Aber vielleicht hätte mir das auch gar nichts genützt. Mit Sicherheit nicht.
2: Ich glaube,
1: unser Vorteil war dann, dass wir Praktiker sind und auch vielleicht auch ein ganz gutes Ohr haben, dass man dann weiß, was ist hier wahrscheinlich doch der beste Notentext. Es war aber eine sehr spannende Aufgabe und manche Leute verstehen das nicht. Die sagen dann, Moment mal, ihr habt doch die Noten, warum kann man die eigentlich nicht einfach so drucken, wie sie sind? Das ist genauso, wenn Sie jetzt, sagen wir mal, einen verschollenen Text von Goethe finden. Ja, da müssen Sie auch entscheiden, modernisiert man die Orthographie oder nicht, wenn irgendwo eine Satzstruktur vielleicht nicht ganz stimmt, weil er das mal so schnell irgendwo hingeschrieben hat. Korrigieren wir das nicht, etc. Und das war eine ziemlich spannende Aufgabe. Und so haben wir es geschafft, in wenigen Jahren, glaube ich, 21 Ausgaben in den Verkauf zu bringen, hoffentlich mit wenigen Irrtümern und Fehlern. Ganz ohne geht es wahrscheinlich nicht. Ich glaube, das Buch oder die Notenausgabe, die vollkommen unanfechtbar fehlerfrei ist, ist, glaube ich, noch nie gedruckt worden. Und wir hoffen mal, dass wir im oberen Bereich gelandet sind.
2: Also es ist unglaublich spannend und man macht sich ja gar keine Vorstellung. Man hat eine CD in der Hand oder klickt irgendwas an von Hans Winterberg auf irgendeiner Streaming-Plattform und kann sich das alles gar nicht vorstellen, was da dahinter steckt. Also es wird gerade an einer Gesamtausgabe der Werke von Hans Winterberg gearbeitet, also als Notenmaterial und auch, es sind auch schon CDs erschienen mit diesen drei wunderbaren Musikerinnen und Musikern hier auf der Bühne mit Kammermusik. Und jetzt werden wir noch einmal Live-Musik spielen. Wir hören jetzt gleich Clemens Linder. Clemens Linder, darf ich verraten, ist eigentlich Österreicher, Vorarlberger und lebt seit über 20 Jahren in Berlin. Spielt dort sehr viel Kammermusikprojekte, ist auch Mitglied beim Deutschen Symphonieorchester Berlin, sowie auch Adele Bitter. Lieber Clemens Linder, wie nähert man sich eigentlich, weil wir hören jetzt einen Ausschnitt, einen Satz aus einer Violinsonate von Hans Winterberg aus 1935. Wie nähert man sich einem Komponisten und einem Stück an, wo es noch überhaupt keine Referenzaufnahmen gibt, wo man vielleicht zuerst eben von diesem Leben etwas gehört hat davor und dann erfährt, was das für ein wahnsinniges Leben war. Also hat man da Respekt oder ist es so wie jedes andere
3: Absolut.
2: Stück auch?
3: Absolut. Wie Sie sehen, bin ich ja mehr oder weniger ein bisschen Nutznießer der großartigen Arbeit meiner lieben Kollegen. Ich kriege dann die Noten von Ihnen überreicht. Und ich muss zugeben, am Anfang war ich etwas ratlos, als ich die Musik vor mir hatte und habe überlegt, was als Interpret, was mache ich aus dieser Musik, weil es eben gar keine Referenzaufnahmen gibt, keine. Es ist auch eine Musik, die mir nicht geläufig ist. Also es gibt nichts Vergleichbares, finde ich, wie diese Musik. Und es ist ein bisschen wie eine Sprache lernen. Also man muss ein neues Vokabular sich aneignen, man muss ausprobieren, wie die Wörter ausgesprochen werden. Manchmal spricht man sie falsch aus. Man ist etwas holprig zu Beginn. Und dann in der gemeinsamen Arbeit ist mir jetzt die Musik sehr ans Herz gewachsen. Und wir hatten auch die Gelegenheit, sehr viel Musik von Hans Winterberg aufzunehmen, zu spielen. Also wir haben Quintette in diversester Besetzung gespielt, mit Horn, zwei Klarinetten, Geige, Klavier, ungewöhnliche Besetzungen, Klarinettenquintett, die Streichquartette. Also wir haben uns wirklich sehr, sehr mit dieser Musiksprache beschäftigt und hoffen, dass wir immer fließender werden aus Sprache.
2: Wunderbar.
1: Darf ich dazu noch was sagen?
2: Gerne.
1: Das Problem bei Hans Winterberg ist, dass diese Musik nicht sehr resilient ist gegen schlechte Interpretationen. es gibt ja so Komponisten, wo man sagt, die sind nicht kaputt zu kriegen. So Bach kann man im halben Tempo spielen, man kann ihn laut spielen, leise, hart, weich. Es funktioniert irgendwie immer. Man kann ihn verjatzen, alles geht alles. Bei anderen Komponisten auch. Winterberg ist es so, dass die Musik, die hat, also abgesehen mal von der Sudetensuite, die ein Sonderfall ist, aber die Musik hat jetzt keine eingängigen, einschmeichelnden Melodien. Sie hat auch nicht immer jetzt harmonischen Klangzauber, sondern sie lebt eigentlich vom Drive, von einer rhythmischen Energie, von einem Fluss, wo dann diese ganzen anderen Qualitäten mehr so nebenbei am Wegesrand gepflückt werden, wie eine Eisenbahn, wo man mal schnell draußen eine Wiesenblume mitnimmt. Und deshalb ist so, wenn man die zum ersten Mal vom Blatt spielt, spielt man es natürlich schlecht. Ist ja logisch, man hat es noch nicht geübt. Und dann kann man eben auch leicht denken, Moment mal, was ist denn da an der Musik eigentlich? Und es klingt jetzt arrogant, wenn wir das sagen. Es gibt ja auch andere Aufnahmen, andere Leute, die es gespielt haben und einige davon eben leider auch nicht so ganz gut. Und dann denkt man auch zuerst, es sei ein schlechtes Stück. Und das zu entdecken, nee, es ist doch tolle Musik und zu versuchen, es den Leuten nahezubringen, die es dann zum ersten Mal hören, dass sie dann auch denken, das ist doch wirklich gute Musik. Das ist unsere Aufgabe und vielleicht gelingt es uns. Mal sehen.
2: Toi, toi, toi.

0: Vielen herzlichen Dank. Vielen herzlichen Dank, Clemens Linder, Violine, Holger Groschop, Klavier. Ein Satz aus einer Violinsonate von Hans Winterberg. Sie hören den Ö1 Klassik-Treffpunkt und es ist schon gleich 11.05 Uhr. Ich darf die Regie jetzt bitten, die Nummer 4 auf meiner Musikliste vorzubereiten. Ich möchte jetzt nämlich zu was ganz anderem kommen. Ich habe am Beginn der Sendung, als ich Jaroslav Rudisch vorgestellt habe, ja auch gesagt, er sei Musiker, Drehbuchautor, Autor, vieles mehr. Ich würde Sie jetzt dann gleich auch als Musiker nämlich vorstellen. Zuvor aber noch eine Frage. Sie arbeiten gerade an einem nächsten Buchprojekt, das im Herbst erscheinen soll. Und das wird wieder, glaube ich, sehr viel in Mitteleuropa spielen. Und es geht um Friedhöfe.
1: Ja, und es geht sehr viel um die Gräber der toten Dichter und Dichterinnen. Es hat auch das Buch einen sehr starken österreichischen Bezug. Und es ist letztendlich für uns Tschechen, mein Vater sagt immer, wenn ich nach Wien fahre, sagt er, fährst du schon wieder in die Hauptstadt? Nach wie vor, ne? Und wenn man als Eisenbahnmensch, als Historiker sich die Eisenbahnkarte von Mitteleuropa heute anschaut, da sieht man in der Tat die ganzen Verbindungen nach wie vor zu existieren. Und ich glaube auch, es ist kein Zufall, dass die Zugverbindungen zwischen Österreich und Tschechien viel besser funktionieren oder dass das Eisenbahnsystem oder das System Eisenbahn in Österreich und in Tschechien viel besser funktioniert als leider in Deutschland. Und es tatsächlich geht es bei mir um eine Reise über die Friedhöfe. Ich bin auch ein Friedhofsgeher und ich entdecke, hoffentlich ist das auch wiederum eine Entdeckungsreise. Ich besuche viele Gräber der Dichter und Dichterinnen, die vielleicht nicht einige kennen, wie zum Beispiel Robert Michel, ein Autor, der ein großartiges, verrückter Buch im Böhmerwald spielen lässt, der Jesus im Böhmerwald. Das ist in der Tat, es gibt keine Zufälle. Hier im Publikum sitzt ein guter Freund von mir, Christian Tannhäuser. Nur dank ihm kenne ich dieses Buch, kenne ich Robert Michel. Und nur dank ihm heißt Winterberg Winterberg in meinem Roman. Der hieß lange Schnee. Es ist schon ein Winterroman, aber

0: Rektorin angerufen in München und habe gesagt, du, wir müssen Winterberg umbenennen und die also Schnee in sozusagen umbenennen und so ist Winterberg entstanden, sozusagen auch als literarische Figur. Es gibt keine Zufälle auf dieser Welt.
1: Sie waren jetzt gestern, glaube ich, haben Sie noch einen Abstecher gemacht nach Wien, um noch einen Friedhof zu besuchen.
0: Genau. Grinzinger Friedhof, genau.
1: Und was haben Sie am Grinzinger Friedhof?
0: Ja, ich war nämlich noch nie am Grab von Robert Micha und eben auch noch nie am Grab von Thomas Bernhard, den ich als Autor sehr mag und immer wieder gerne lese. Und ich glaube, dass die Tschechen auch anders zum Beispiel Thomas Bernhard lesen als die Deutschen, so wie die Österreicher auch anders als die Deutschen Franz Kafka lesen. Also, dass wir auch überall auch diesen Humor in der Tat auch entdecken, der für mich auch ganz wichtig ist. Letztendlich ist auch Winterberg ist schon, die Geschichte ist schon ein wenig düster und ich glaube auch die Geschichte von meinem neuen Roman, Wo die Toten sprechen, so heißt das Buch, es erscheint im Luchthahn Verlag, schon Ende August, auch in der Tat eine melancholische, düstere Reise ist, aber mit viel Humor. Letztendlich die Hauptfigur meines Buches, ein gewisser Herr Lorenzo, war mehrere Jahre auf der Freien Universität zu Stein, wie er das nennt, also im Gefängnis in Stein hier in Österreich, und da hat er Literatur gelernt, lieben gelernt. Also der ist tatsächlich zum wahren Literaturmenschen dort geworden in Stein und zu einem Literaturfresser auch, weil der liebt die Literatur so, dass er Angst hat, dass ihm jemand die Bücher wegnimmt, und so müsste er alle Bücher, die er liest, auch verspeisen und wird zu einem lebendigen Literaturmuseum der mitteleuropäischen Literatur.
1: Also das Buch erscheint im Sommer und im Herbst ist dann im Oktober Tschechien das quasi präsentierte Land bei der Frankfurter Buchmesse.
0: Gastland, genau.
1: Ja, also Humor, ich weiß nicht, ob wir das unterschiedlich lesen sozusagen. Ich habe auch bei Winterbergs letzte Reise immer wieder zumindest sehr geschmunzelt. Zum Beispiel,
0: glaube ich auch.
1: Habe ich mal aufgeschrieben, das kann vielleicht auch Clemens Linder lustig finden als Österreicher in Berlin. Es gibt, glaube ich, auf Seite 95 einen langen Exkurs, wie Speisen auf Österreichisch und auf Deutsch unterschiedlich benannt werden.
0: Mhm. Ja. Und natürlich wir Tschechen und Österreicher, also diese Küche ist etwas auch, was uns, und das Bier natürlich, das ist etwas, was uns auch verbindet, und so muss man das in Tschechien oft nicht übersetzen, man versteht das.
1: Mhm. Jetzt habe ich vorher gesagt Musiker. Es gibt eine Band, die Sie mit Kollegen schon lange haben, die heißt schlicht und einfach Kafka Band. Mhm. Was werden wir da jetzt gleich hören? Also ich habe das Stück ausgewählt, das Sie vorgeschlagen haben, das Grab aus das Schloss.
0: Genau. Das passt in der Tat auch zu dem neuen Roman. Rob auf Tschechisch. Ja, wir haben in der Tat drei Romanfragmente von Kafka musikalisch umgesetzt mit sechs Musiker, also wir sind sieben Musiker. Und draußen sind auch zwei große Theaterarbeiten in Deutschland, in Bremen, am Theater Bremen entstanden Kafkas Das Schloss und Amerika, also Der Verschollene. Und was wir da gemacht haben, zuerst tatsächlich mit diesem Album und dieses Lied kann man in der Tat auch nehmen aus einer Soundtrack zu einer Graphic Novel, die Jaromír 99, ein guter Freund von mir, ein ganz toller tschechischer Künstler, Zeichner, Illustrator und Comiczeichner gemacht hat. Der hat eine Graphic Novel gemacht, Das Schloss nach Kafka, und wir haben in der Tat einen Art Soundtrack geschrieben mit der Band zu dieser Graphic Novel. Und was wir versuchen, ist die deutsche und tschechische Sprache zusammenzuführen. Und tatsächlich, wir suchen in der Literatur, in diesem Fall bei Kafka, wir suchen da nach der Musik. Und ich suche selber, wenn ich zum Beispiel Hans Winterberg höre, ne, dann sehe ich auch sofort irgendwie, für mich sind das, ist das auch als Autor unglaublich inspirierend. Also ich höre beim Schreiben sehr viel Musik auch, und ich habe mich total auch in Hans Winterberg, von dem ich tatsächlich nichts wusste. Also das war für mich, ich wusste nicht zum Beispiel, dass in Liberec Reichenberg es auch eine sehr wohlhabende jüdische Familie Winterberg tatsächlich gab. Also das sind alles diese Zufälle, es keine Zufälle gibt, aber das alles inspiriert mich. Und so hat uns auch Franz Kafka in der Tat zu Musik inspiriert. Und es ist fast alles kommt von Kafka. Also wir haben nur die Referenz kommt dann von mir, ja, aber sonst ist das tatsächlich Kafka in Original. Mach mal auf Deutsch, mach mal auf Tschechisch. Letztendlich war Kafka auch in beiden Sprachen unterwegs. Er hat auf Deutsch geschrieben, aber seine zweite Sprache war Tschechisch und er hat ein sehr gutes

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1: Das. Das war die Kafka Band, mit Jaroslav Rudiš. Ja, ein anderes Projekt von Ihnen. Derzeit sind Sie auch viel unterwegs, weil Sie eine mehrteilige Fernsehserie drehen fürs tschechische Fernsehen über tschechische Literatur. Also ein vielbeschäftigter Mann auf vielen Ebenen. Ich kann Ihnen verraten, es gibt in Tschechien ein Bier, das mit dem Konterfei von Jaroslav Rudiš versehen ist, weil man kennt ihn in Tschechien auch als Bierphilosophen. Und es wurde eben sogar ein Bier nach ihm benannt. Das heißt, er ist ein richtiger Promi. Nein, es gibt auch ein Buch von Ihnen, Gebrauchsanweisung fürs Biertrinken. Wozu? Also braucht man da wirklich eine Gebrauchsanweisung dafür?
2: Also für mich ist tatsächlich Bier, so wie Eisenbahn, auch ein Kulturgut, ne? Etwas, was uns auch verbindet. Und ich erzähle in diesem Buch auch die Kulturgeschichte des Bieres. Und die führt mich übrigens auch nach Österreich. Österreich ist ein voll unterschätztes Land, was Bier angeht. Ich bin hier in Oberösterreich zum Beispiel wirklich immer wieder sehr gerne unterwegs. Meine Lieblingsbahnstrecke führt von Linz-Urfa nach Eigenschläger. Christian Dannhäuser und ich fahren mehrmals im Jahr diese Bahnstrecke. Und wir steigen immer wieder aus, weil dort kann man überall unglaublich toll Bier trinken.
1: Okay, das ist natürlich eine wirklich perfekte Kombination der Leidenschaften, die man so hat.
2: Und wir lesen immer Adalbert Stifter noch dazu, also Literatur kommt natürlich auch noch ins Spiel.
1: Ja, es ist inzwischen 11.18 Uhr, wir kommen schon bald Richtung Ende dieses Ö1-Klassik-Treffpunkts. Ich möchte jetzt noch einen ganz anderen Klang in diese Sendung hereinbringen. Frank Harders Wutenau, wie gesagt, ich nenne ihn Perlenfischer, grabt immer wieder wunderbare Musik aus, bringt sie auf CD heraus und etwas, was ganz frisch erschienen ist, ist Musik von Igor Makevich. Igor Makevich, auch er natürlich geprägt durch dieses 20. Jahrhundert, 1912 in Kiew geboren, war dann in Frankreich, in Italien, in der Resistance, war Schüler von Hermann Scherchen, war ganz berühmter Dirigent und hat auch viele berühmte, später berühmte Dirigenten unterrichtet. Also zum Beispiel Herbert Blomstedt, der jetzt dann bald 100 wird, war einer seiner Schüler. Und Barenboim auch, ja. Und was man aber ganz wenig weiß von ihm, ist, dass er auch ein ganz toller Komponist war. Lieber Frank Harders, vielleicht ein paar Worte dazu, weil er hat ja ganz früh aufgehört zu komponieren und keiner weiß genau warum und alle haben sich gewundert, weil er war ja so ein aufgehender Stern, ein funkelnder und wir werden jetzt einen Ausschnitt aus der Cinema-Overtüre hören, aber jetzt noch aus Ihrer Sicht zu Igor Makevich und seiner Musik.
3: Der fing tatsächlich als Wunderkind an, und zwar als pianistisches und als kompositorisches Wunderkind. Hatte seinen ersten großen Auftritt 1929 in London mit der Uraufführung seines eigenen Klavierkonzertes, was er so um seinen 17. Geburtstag herum tatsächlich auch spielte, und war dann so ein absoluter Shootingstar der internationalen neuen Musikszene. Er wurde als Prinz Igor bezeichnet. Also man hielt ihn für den, sozusagen den Thronfolger von Igor Strawinsky. Es gab auch ganz viele Überschneidungen in diesen Biografien. Durch Diaghilev wurde er in den Kreis der Ballet Russe eingeführt. Er heiratete die Tochter von Nijinsky und bekam dann ganz wichtige Aufträge und hatte einen unfassbaren Erfolg. Also aus heutiger Perspektive kann man sich das überhaupt nicht vorstellen, dass wenn man solche erstmal Vorschusslorbeeren bekommt und dann auch einen solchen Erfolg auf dem internationalen Podium hat als Komponist, dass man dann plötzlich aufhört. Also es ist wie bei ganz anders als bei Winterberg, eben auch wieder so eine unglaubliche Geschichte und ein Oeuvre, was vollkommen in Vergessenheit geraten ist. aus für mich vollkommen unverständlichen Gründen, weil die Musik sensationell gut ist. Stilistisch reichend vom sehr typischen Neoklassizismus der 20er Jahre bis zu einer sehr avantgardistischen Tonsprache in seinem Stück L'Envol d'Icare, also der Flug des Icarus, wo er dann auch als einer der ersten systematisch mit Vierteltonkompositionen arbeitet. Das Stück war dann so komplex, dass es gar nicht erst zur Aufführung kam. Ein Auftrag von Serge Liffard für die Ballet Russe, nicht aufgeführt, bis heute auch nicht getanzt, was er dann überarbeitet hat. Leonard Bernstein hat es dann dirigiert in New York mit großem Erfolg. Auch wieder sowas, da ist jemand da, ist am Zenit, wird bejubelt und eine Generation später weiß niemand mehr was davon. Und ich denke, wir haben die Aufgabe, solche kulturgeschichtlichen Juwelen nicht ganz in Vergessenheit geraten zu lassen.
1: Es gibt eben eine ganz neue Aufnahme mit dem Rundfunksinfonieorchester Berlin und mit Johannes Kalitzke. Das ist ja auch so einer, ein Mitstreiter in diesen Dingen, der immer offen ist für interessante Wiederentdeckungen oder für Neues. Wir hören eben die Cinema Overture vielleicht oder einen Ausschnitt daraus, vielleicht noch zwei Worte dazu.
3: Das ist ein total freches Stück, geschrieben eigentlich als Filmmusik. Wie bei den Balletten dann auch, wurde es als Filmmusik gar nicht erst benutzt und wurde auch nicht uraufgeführt und wurde dann erst nach Markiewicz' Tod im Zusammenhang mit einer ersten Gesamteinspielung der Werke von Markiewicz mit dem Arnheim Symphonieorchester uraufgeführt. Und ja, liegt brach, ist aber für mich eigentlich eines der tollsten Konzertopener überhaupt. Wir werden es nicht ganz hören können, leider, aber hören Sie es bitte an. Gerade der Schluss wird dann wirklich sensationell. Da ist er dann wie Anteil und Varese mit Autohupen und Sirenen zugange, aber eben nicht willkürlich, sondern exakt im metrischen, im Rhythmus mit unglaublichen Effekten. Aber ich glaube, der Anfang wird uns schon, falls jetzt hier jemand müde geworden sein sollte, ganz schnell wieder auf die Beine bringen.

0: von Igor Markewitsch in einer, ja, jetzt hört man im Hintergrund noch die Hupen. Eine Aufnahme mit dem Rundfunk-Symphonieorchester Berlin mit Johannes Kalitzke, ganz neu erschienen bei EDA Records, dem Plattenlabel von Frank Harders-Wuttenau. Ja, unglaubliche Entdeckungen. Ich bedanke mich schon jetzt vor der Schlussnummer bei meinen heutigen Gästen. Jaroslav Rudisch, Frank Harders-Wuttenau, Adele Bitter, Clemens Linder und Holger Groschop, den letzten dreien, vor allem für die Live-Musik. Heute Abend sind Sie alle hier in St. Pölten mit dem spannenden Projekt Winterberg und Winterberg im Konzert zu erleben. Und noch ein kleiner Tipp, es gibt noch Karten, also rein in den Zug und auf nach St. Pölten. Und auch heute Nachmittag um 16:30 findet bei den Jewish Weekends ein Familienkonzert statt mit Timna Brauer und Janis Raptis. Der Eintritt für Kinder ist frei. So. Jetzt die Schlussworte möchte ich an Clemens Linder richten. Wir haben ja jetzt die ganze Sendung lang relativ wenig miteinander gesprochen. Das liegt daran, dass wir uns seit ungefähr 5 Jahrzehnten kennen und alles schon gesagt ist. Wir stammen beide nämlich aus Vorarlberg und ich freue mich sehr, meinen alten Schulkollegen heute hier auf der Bühne gehabt zu haben. Jetzt darf ich es ja verraten und ich möchte dem lieben Clemens auch einen Musikwunsch am Ende dieses Klassiktreffpunkts erfüllen. Er lebt ja schon sehr, sehr lange, sehr weit weg von der Heimat in Berlin. Und wir reisen jetzt mit deinem Wunsch, lieber Clemens, in den Bregenzer Wald.
1: In den Bregenzer Wald, weil wir haben ja zu Beginn dieser Sendung die Erinnerungen von Hans Winterberg gehört, wie er rund um die Schneekoppe gewandert ist und wie er das so schön vertont hat. Und ich bin in meiner Kindheit viel um die Winterstaude gewandert, die in Vorarlberg ein hoher Berg ist. Und es gibt eine Band, die es mit unserem wunderschönen Vorarlberg-Dialekt bis in die Charts geschafft hat, glaube ich, vor ein paar Jahren.
0: Genau.
1: Mit dem Song "Vor Mellau bis Geschoppernau bin ich Lofe". Und wenn ich dieses Lied höre, geht mir das Herz auf, weil ich es sehr witzig finde und ich natürlich auch den Text verstehe, was in Niederösterreich wahrscheinlich gar keine Selbstverständlichkeit ist. Und in Berlin erst recht nicht. Also meine Kollegen wissen nicht, wovon der Herr singt. Wir wissen es sehr wohl. Und ich dachte, das passt ganz gut zu diesen ganzen babylonischen Sprachverwirrungen, die wir heute Abend oder heute Vormittag auch hatten hier.
0: Gut, man kann vielleicht ein bisschen einen Hinweis geben. Der Protagonist muss in der Nacht, weil er etwas zu viel Bier getrunken hat und kein Zug mehr geht, von Mellau bis nach Schoppernau zu Fuß gehen und die Füße tun
1: ihm weh. Das kennen wir auch, diese Erinnerungen haben wir auch.
0: Ganz dunkel, ja. Das ist der Holsturner Big Band Musikclub.

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0: 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Für Samuel Weltau.

Das war jetzt ein Gruß von St. Pölten in den Bregenzer Wald. Und kommenden Samstag findet der Ö1 Klassik-Treffpunkt wieder in Wien statt, im Radiocafé. Zu Gast bei Helmut Jasper ist dann der Musikproduzent Andreas Rathammer. Ich danke meinem Team heute, Tonmeister Ralf Gabriel, unterstützt von Maximilian Fucker, Ablaufregie Robert Fontane. Und ich bedanke mich nochmal bei meinen lieben Gästen, Clemens Linder, Holger Groschop, Adele Bitter, Jaroslav Rudisch und Frank Haders-Wutenau. Und toi, toi, toi fürs Konzert heute Abend bei den Jewish Weekends hier in St. Pölten. Herzlichen Dank und danke fürs Kommen, danke fürs Zuhören. Auf Wiederhören.

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1: Schon gehört? Von der Ö1 Club Exklusivveranstaltung am 21. Juni im Konzerthaus Wien, bei der es heißt Alles Mozart. Dazu gehört unter anderem der Besuch des Konzerts der Kammerata Salzburg mit Rudolf Buchbinder, der die Darbietung vom Klavier aus leitet. Rudolf Buchbinder, der heuer seinen 80. Geburtstag feiern wird, seit 75 Jahren Klavier spielt und seit 70 Jahren konzertiert, spannt den Bogen von Wolfgang Amadeus Mozarts frühem Salzburger Es-Dur-Konzert, Köchel 271, über sein auf Beethoven vorausweisendes C-Dur-Konzert Köchel 503 bis zu Mozarts erstem Mollkonzert Köchel 466. Eine Gruppe von Ö1-Club-Mitgliedern ist am 21. Juni zu einer Führung durch das Konzerthaus Wien, einer Einführung, einem Meet and Greet mit Rudolf Buchbinder und dem Konzertbesuch der Kammerata Salzburg eingeladen. Für diese Ö1-Club-Exklusivveranstaltung müssen Sie sich bitte anmelden mit Angabe Ihrer Ö1-Club-Nummer beim Ö1-Club oder im Ö1-Kalender. 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Anmeldeschluss ist der 15. Juni. Die Teilnehmerinnen und Teilnehmer werden ausgelost und verständigt.
2: Jahrzehntelang hat man vergessen, dass Fotobrüt eben auch eine Kunstform ist. Menschen, die mit psychischen Einschränkungen Fotografie machen und sich dadurch neuen Raum in der Kunst erobern.
1: So Felix Hoffmann, der künstlerische Leiter des Fotoarsenal Wien. Dort ist derzeit die Ausstellung Foto Brut – Feeling Photography zu sehen, basierend auf der Fotosammlung des französischen Filmemachers Bruno Deschamps. Foto Brut ist das fotografische Äquivalent zu Art Brut, geschaffen von Menschen mit psychischen oder physischen Erkrankungen sowie gesellschaftlichen Außenseitern.
3: Was, wenn jemand über Jahrzehnte hinweg eine riesige Anzahl von Fotografien mit kleinen Buchstaben beschriftet? Was, wenn sich ein Automechaniker für die Kamera als Kleopatra, Papst Johannes Paul II. Und in hunderte andere Rollen verkleidet?
1: Die Schau präsentiert solche leidenschaftlichen Auseinandersetzungen mit ganz unterschiedlichen Zugängen. Allesamt aber sind die Arbeiten ursprünglich nicht für den Kunstmarkt entstanden, sondern viel eher zur alltäglichen Lebensbewältigung. Foto Brut – Feeling Photography, derzeit zu sehen im Fotoarsenal Wien.
3: Tanz ist.
1: So der Titel des Festivals, das vom 11. bis zum 14. Juni am Spielboden in Dornbirn stattfindet. Zur Eröffnung präsentiert die Performancegruppe Liquid Loft mit Stranger Than Paradise, ein futuristisches Kammerspiel für 8 Performerinnen und Performer. Am 12. und am 14. Juni ist eine Kooperation von Liquid Loft und dem Ensemble für neue Musik Face zu erleben, in der Musik, Tanz und Visuals verschmelzen. Am 13. und 14. Juni findet ein Workshop mit dem chinesisch-kanadischen Tänzer und Choreografen Naishi Wang statt. Dabei geht es um eine Bewegungspraxis, die vom chinesischen ästhetischen und kampfkunstbezogenen Konzept Qi inspiriert ist. Das Festival Tanz ist vom 11. bis zum 14. Juni am Spielboden in Dornbirn.
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1: Gestaltung Clemens Marschall. Präsentation Susanne Rousseau.

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1: Am Mikrofon Matthias Däuble. In dieser Ausgabe von Help geht es um E-Zigaretten und wie ein Schulprojekt in Deutschland Jugendliche vom Vapen abbringen soll. Dazu mehr gegen Ende der Sendung. Der Gitarrenbauer Fender ist durch seine Stratocaster weltberühmt geworden. Jetzt geht die Firma gegen Nachbauten vor. Wir sagen, welche Folgen das haben kann. Dazu ebenfalls mehr in wenigen Minuten. Und zweimal wird es noch Panini-Sticker-Alben zur Fußball-Weltmeisterschaft der Männer geben. Dann geht die FIFA-Lizenz ab 2031 an ein US-amerikanisches Unternehmen. Wer schon einmal versucht hat, ein solches Album zu füllen, weiß, billig ist das nicht. Wie sehr die Aufkleber tatsächlich ins Geld gehen können, dürfte allerdings überraschen. Mehr dazu jetzt von Kenny Lang.
2: Es ist die letzte WM von Ronaldo und die vorletzte für Panini. Mit 980 Stickern ist es das umfangreichste Album der Fußballpickerl-Geschichte. Und es ist heiß begehrt. Der Hersteller kommt mit dem Druck kaum nach. In vielen Geschäften sind die WM-Sticker restlos ausverkauft. Der Wiener Trafikant Virgil hat nur dank eines Lieferanten aus Deutschland wieder welche im Sortiment.
3: Also ganz am Anfang haben sie schon uns alles leer gekauft, sag ich einmal. Da gab es auch vom Panini her einen Engpass. Da haben wir schon viele Probleme gehabt mit der Lieferung, dass da teilweise Lieferungen gar nicht gekommen sind. Aber jetzt sind sie da und es kommen auch immer wieder welche. Man würde behaupten, es sind nur Kinder, aber es ist quer durch. Also auch die älteren Herrschaften, sag ich einmal, ist sehr gut besucht. Vielleicht die

0: Nostalgie ist noch da drinnen, deswegen, dass sie da auch deswegen zuschlagen.
1: Gleich vor der Trafik treffen sich etwa 100, vornehmlich erwachsene Sammler, im Einkaufszentrum bei der wöchentlichen Sticker-Tauschbörse. Manche sammeln bereits seit den 1970er Jahren.
2: Wie viele Pickerl fehlen Ihnen noch?
3: Schon viele. Ein halbes Heftel fehlt mir noch.
2: Sie sammeln für sich selber?
3: Und mit meinem Freund zusammen. Eines, das reicht, weil sonst ist es zu teuer.
2: Und Sie kommen daher zum Tauschen?
3: Mhm. Extra vorm Nachtdienst noch schnell hergefahren.
2: Und wie ist die Ausbeute?
3: Sehr gut. Ich habe wirklich viele. Also wenn ich mir die Backerl gekauft hätte, hätte ich nicht zu viele bekommen, weil schon sehr viele doppelt sind. Man kauft sich ja halt keine Handtasche oder irgendwelche anderen tollen Sachen. Man investiert halt in das.
4: Es macht halt Spaß. Jetzt habe ich mir zum Beispiel, weil ich Geburtstag gehabt habe, habe ich mir so Kartons von alle zum Geburtstag schenken. Dadurch habe ich einen Preis drücken können für mich selbst. Weil an sich ist ja das nicht, wenn du für zwei Alben sammelst, ist ja das nicht gerade billig.
5: Seit 74 sammle ich schon. Ja, das sind einige schon. Das sind einige. Auch früher noch mehr, aber jetzt wird es immer weniger, weil es einfach zu teuer wird. Jetzt dann nicht. Es ist nicht mehr das, was war. Bei 1000 Pickerl machen ist schon sehr viel. Es nimmt Überhand.
1: Dass die Sammelwut ins Geld geht, ist hier im Wiener Stadioncenter jedem bewusst. Doch wie teuer kann es wirklich werden? Eine einzelne Packung enthält 7 Sticker und kostet 1,50 Euro. Auch wenn Untersuchungen in der Vergangenheit ergeben haben, dass bestimmte Spieler seltener vorkommen, beteuert Panini, dass alle Spieler gleichmäßig über die Packerl verteilt sind. Davon geht auch die folgende Statistik aus. Martin Bicher ist Mathematiker und Simulationsforscher an der Fakultät für Informatik der Technischen Universität Wien. Er simuliert für Help, wie viele Päckchen geöffnet werden müssen, um das Album voll zu bekommen und was das kostet.
6: Wir machen sowas mit klassischer Monte-Carlo-Simulation. Das heißt, wir lassen quasi den Computer diese Sticker kaufen und das nicht nur einmal, sondern 10.000 Mal. Und da schaut man sich an, wie oft hat der was kaufen müssen, damit er seine Alben vollkriegt. Und aus dem kann man dann die Statistiken erstellen.
1: Laut dieser Simulation zeigt sich,
6: im Schnitt sind wir ungefähr bei 1.500, 1.600 Euro. Also der Mittelwert liegt bei 7.316 Sticker, die man quasi einmal in die Hand nehmen muss. Dann hat man im Schnitt ein volles Album. Also wenn man es wirklich auf die ganz faire Art und Weise probiert.
1: Dieser Durchschnittswert kann höher oder niedriger werden, je nachdem, ob einem das Glück beim Päckchen öffnen hold ist oder einen das Sammlerpech verfolgt.
6: Wenn man zum Beispiel sehr viel Glück hat, dann ist man schon ungefähr bei 5.000 gekauften Stickern ganz gut dabei. Wenn man sehr viel Pech hat, dann kann es bis zu 11.000 gekauften Stickern sein. Also da ist eine ziemlich breite Range dazwischen. Da reden wir aber wirklich von sehr viel Glück und sehr viel Pech. Also einer von 100 hat so viel Glück und einer von 100 hat so viel Pech.
1: So Simulationsforscher Bicher. Übersetzt in echtes Geld heißt das, Glückspilze füllen das Album um 1.128 Euro, Pechvögel müssen 2.374 Euro berappen. Die beste Möglichkeit, Geld zu sparen und das Album dennoch voll zu bekommen, ist laut Experten, ab einem gewissen Füllstand auf den Kauf der Zufallspackungen zu verzichten. Auch das zeigen die Simulationen des Forschers eindeutig.
6: Grundsätzlich ist es so, dass sobald man sein erstes Album anfüllt, fallen ja schon immer wieder mal dazwischen Doppelte an. Und es ist so, wenn man die Wahrscheinlichkeitsrechnung fortsetzt, sobald man quasi das erste Album voll hat, hat man fast schon ein ganzes zweites voll. Ja, da fehlen einem nur noch eine Handvoll Pickerl und man hätte schon das zweite. Und da sieht man beispielsweise, dass die Kosten, um jetzt zum Beispiel gemeinsam ein zweites oder ein drittes oder ein viertes Album anzufüllen, graduell immer kleiner werden. Also wenn man es durch die Personenanzahl dividiert. Ja, also zum Beispiel, wenn man zu dritt sammelt, dann kostet es fast schon nur noch die Hälfte von der Variante alleine.
1: Wer ein Album also vollständig füllen möchte, braucht nicht nur Geduld, sondern auch Glück, Geld und am besten Tauschpartner. Sind dann alle 980 Panini-Sticker eingeklebt, wartet auf der letzten Seite des Albums jedoch noch eine Überraschung. 12 Spezialsticker stecken ausschließlich in Flaschen des WM-Sponsors Coca-Cola. Weil man das Flaschenetikett dafür abreißen muss, wird es danach mit dem Pfand schwierig.
6: Und für die 12 kann man beispielsweise dieselbe Rechnung anstellen. Da kommt man dann drauf, dass man im Schnitt 37 Softdrinks trinken muss, damit man alle 12 beisammen hat.
1: So Mathematiker Martin Bicher von der TU Wien. Dessen Berechnungen eines ganz klar ergeben.
6: Durch diesen schnellen Anstieg wird man natürlich sehr schnell getriggert und so denkt sich, ja, fehlt nicht mehr viel und dann ist es aber doch noch so viel. Also aus Sicht von Panini zeigen die Simulationen eindeutig, dass das ein ziemlich gutes Geschäft ist.
7: Bekommen Gitarristinnen und Gitarristen, die öffentlich mit einem Instrument auftreten, das einer Fender Stratocaster gleicht, aber eben keine ist, zukünftig Probleme? Das ist durchaus möglich, hat Paul Obern-Blaha herausgefunden.
8: Die Fender Stratocaster zählt zu den bekanntesten E-Gitarren der Welt. Der US-Hersteller Fender verschickt nun Abmahnschreiben an Produzenten und Händler von Gitarren, die der legendären Stratocaster nachempfunden sind. Das Unternehmen beruft sich dabei auf ein Urteil des deutschen Landgerichts Düsseldorf, sagt Max Greger. Der Rechtsanwalt in München ist auf Urheber- und Markenrecht spezialisiert und außerdem ein leidenschaftlicher Gitarrist.
9: Und in diesem Verdammungsurteil hat das Landgericht Düsseldorf es einem chinesischen Händler verboten, elektrische Gitarren zu vertreiben, wenn der Korpus dieser Gitarren wie nachstehend wiedergegeben gestaltet ist.
8: Nachstehend sind dann Fotos von Gitarren zu sehen, die genauso aussehen wie eine Stratocaster.
9: Das bedeutet, dieser typische Stratocaster-Body darf nicht von diesem chinesischen Händler verwendet werden.
8: So weit, so gut. Das Gericht ist aber noch weiter gegangen. Es hat die Stratocaster nicht als Gebrauchsgegenstand, sondern als angewandte Kunst eingestuft. Noch vor wenigen Jahren sei Gebrauchskunst in Deutschland nur schwer schutzfähig gewesen, sagt Greger. Das habe sich aber geändert.
9: Auch angewandte Kunst, also zum Beispiel Designermöbel oder auch hier die Stratocaster, unterliegen nicht mehr diesen strengen Schutzvoraussetzungen. Und ich glaube, dass Fender sich gedacht hat, das nutzen wir jetzt aus und probieren mal, ob wir ein Urteil herkriegen, wo es um das Urheberrecht geht, dass man diesen Korpus geschützt bekommt.
8: Es ist nicht bekannt, dass der chinesische Händler gegen das Urteil Berufung eingelegt hat. Daher ist davon auszugehen, dass es mittlerweile rechtskräftig ist. Natürlich betrifft die Entscheidung derzeit ausschließlich diese eine chinesische Firma.
9: Aber natürlich sagt jetzt Fender in seinen Abmahnungen, schaut mal her, hier haben wir ein Urteil vom Landgericht Düsseldorf. Gebt doch gleich eine strafbewährte Unterlassungserklärung ab. Rückt raus mit euren Informationen, wer diese Gitarren von euch gekauft hat, woher ihr sie habt.
8: Das vollständige Abmahnschreiben konnten wir nicht finden. Bekannt sind nur Auszüge und übereinstimmende Medienberichte über den Inhalt. Fender fordert demnach ein Ende von Herstellung, Verkauf und Bewerbung bestimmter Stratkopien. Berichtet wurde auch über Forderungen nach Rückruf und Vernichtung von Lagerbeständen. Das ist insofern bemerkenswert, da unzählige, auch namhafte Hersteller wie Paul Reed Smith oder Suhr Stratocaster-Gitarren bauen. Max Greger?
9: Ja, es ist schon so, wenn sich zwischen zwei Parteien herausstellt, dass einer Vervielfältigungsstücke hergestellt hat, die Urheberrechte verletzen, dann hat der Anspruchsteller, wenn ein Gericht nochmal so entscheiden würde, theoretisch einen Anspruch auf Vernichtung. Also das stimmt.
8: Die Schreiben wurden sowohl an große als auch kleine Gitarrenhersteller verschickt und wahrscheinlich auch an bedeutende Verkäufer wie den deutschen Musikalienhändler Thomann. Der Copyright-Experte rechnet daher mit weiteren gerichtlichen Auseinandersetzungen.
9: Also das kann gut sein, dass das in vielen Jahren dann irgendwann zum BGH getragen wird. Und wie der BGH dann entscheidet, das ist total offen. Weiß man wirklich nicht.
8: Schon jetzt betroffen sind aber kleinere Produzenten, sagt der Wiener Gitarrenbauer Andreas Neubauer. Er selbst verkaufe zwar keine Stratocaster-Modelle.
10: Aber ich kann mir vorstellen, dass zum Beispiel ein Kollege, der auch ein Einzelunternehmer ist in München, der spezialisiert ist eigentlich auf diese Art der Gitarre, große Schwierigkeiten hat, weil der hängt sicher in der Luft, weiß nicht, was er tun soll und er hat auch die finanzielle Kraft nicht, sich einer Klage von Fender zu stellen.
8: Die Fender Stratocaster gibt es seit mittlerweile 72 Jahren. Und etwa ebenso lange wird sie kopiert. Warum geht Fender gerade jetzt so streng gegen die Konkurrenz vor? Andreas Neubauer hat da eine Theorie.
10: Ja, Umsatz einbußen. Ganz einfach, weil die Qualität halt in letzter Zeit oder in den letzten Jahren suboptimal ist, die Kunden das mitbekommen. Und weil natürlich die ganz jungen Spieler, ich würde jetzt einmal sagen, für alle so unter 20 ist die Gitarre nicht mehr der Kultfaktor. Es gibt hervorragende Fender-Gitarren, das ist kein Thema. Aber es gibt halt viele noch bessere Alternativen.
8: Sollte das Urteil des Landgerichts Düsseldorf bestätigt werden, hat das aber auch Auswirkungen auf Gitarristinnen und Gitarristen. Man könnte sich selbst kein Instrument mehr zusammenstellen, das einer Stratocaster ähnelt. Auch vom Gitarrenbauer könnte man sich keine Strat bauen lassen. Aus Sicht des Urheberrechtsexperten sind auch zunächst ziemlich skurril wirkende Szenarien rechtlich durchaus denkbar.
9: Urheberrecht bedeutet ja, dass ich ein Werk zwar zu Hause für mich benutzen kann, konsumieren kann, Ich darf es aber eigentlich nicht öffentlich zugänglich machen. Jetzt geht ein Gitarrist mit einer Fender Stratocaster auf die Bühne und im Internet auf YouTube sieht man dann einen Clip. Rein theoretisch könnte man sich dann denken, dass der dann Fender da irgendwo Ansprüche geltend machen könnte, weil das ja eine öffentliche Zuschaustellung dieses Korpuses ist, der dann möglicherweise urheberrechtlich geschützt ist.
8: Gut, Fender wird jetzt nicht gegen Gitarristen vorgehen, die eine echte Fender spielen, aber...
9: Was ist mit John Mayer? Der spielt, glaube ich, diese Paul Reed Smith Stratocaster öffentlich. Kriegt der jetzt auch Ärger? Kriegt jeder Ärger, der ein Video von ihm hochlädt, wie er öffentlich diese Paul Reed Smith Strat spielt?
8: Der Gitarrist John Mayer wurde 7-mal mit einem Grammy ausgezeichnet. Fender hat mittlerweile erklärt, die Vernichtung von Gitarren sei nicht das eigentliche Ziel. Offen bleibt die grundsätzliche Frage: Wann wird ein Gebrauchsgegenstand zur geschützten Kunst? Kritiker befürchten, dass die Logik des Urteils weitreichende Folgen haben könnte. Etwa bei Designermöbeln oder Tapeten mit einem geschützten Muster. Kann man bald eine Klage am Hals haben, wenn man eine Tapete fotografiert und das Foto ins Netz stellt? Dabei galt gerade die Stratocaster lange als Musterbeispiel für funktionelles Industriedesign, nicht als Kunstobjekt, sagt der Münchner Anwalt Max Greger.
9: Da muss man sich schon überlegen, macht mir das überhaupt noch Spaß, mit einer Stratocaster zu spielen, also mit der echten?
7: Vapen, das Verwenden von E-Zigaretten, dürfte ähnliche Schäden verursachen wie herkömmliche Zigaretten. Das ist Stand der Forschung. Ein Projekt in Deutschland soll Jugendlichen, bei denen Vapes besonders beliebt sind, die Gefahren der E-Zigaretten verdeutlichen. Mehr dazu jetzt in einem Beitrag von Jonathan Scheucher.
11: Auf die Idee gekommen bin ich, sind wir hier im Team für dieses Projekt, dass wir gesagt haben, wir würden gerne die Schüler, Schülerinnen erreichen, bevor lange Nutzungsdauern und lange Karrieren mit einer E-Zigarette entstehen, weil wir gesehen haben, dass immer mehr Jugendliche, vor allen Dingen die Einweg-E-Zigaretten nutzen, dass wir gesagt haben, wir möchten eine gesamte Schule erreichen mit Prävention und bieten gleichzeitig einer Klasse, zwei Klassen an den Schulen an, dieses Thema sich wissenschaftlich anzugucken und Teil des Forschungsteams zu werden.
12: Lungenfacharzt Klaas Franzen von der Universität zu Lübeck ist der Initiator des Projekts Schule Vape Wissenschaft, Vape vom englischen Wort Vaporize für Verdampfen. Das Projekt läuft seit 2024 und steht unter der Schirmherrschaft des Sucht- und Drogenbeauftragten der deutschen Bundesregierung. Bereits jeder fünfte Jugendliche in Deutschland hat mindestens gelegentlich Kontakt mit E-Zigaretten.
13: Das Thema, es kommt eine Uni an die Schule und möchte mit euch zusammenarbeiten, war für mich direkt so ein Wachrüttler und hat das Interesse von Anfang an eigentlich bei mir geweckt.
14: Man kriegt das natürlich auch von seinen Mitschülern mit, dass sie viel rauchen und aus seinem nahen Umfeld, zum Beispiel meine Eltern rauchen auch. Und dann interessiert mich das halt schon durchaus, was für Auswirkungen hier das Rauchen auf die Lebensqualität hat.
12: Lukas King und Ben Schäfer, 19 und 17 Jahre alt. Beide haben schon wiederholt am Forschungsprojekt teilgenommen, das jedes Jahr im Sommersemester stattfindet. Für die Schülerinnen und Schüler stellt das Projekt, wie ein Freifach, einen zusätzlichen freiwilligen Arbeitsaufwand dar. Alle 4 Wochen kommen dafür Fachärzte der Uni Lübeck, wie Klaas Franzen und dessen Doktoranden, für jeweils 1,5 Stunden in die Schule. Sie bringen den Schülern Grundlagen des wissenschaftlichen Arbeitens bei, die sie dazu befähigen, selbst Daten zu erheben. So durften die Schüler etwa ein modernes Lungenfunktionsmessgerät verwenden, um damit die Lungen ihrer Mitschüler zu untersuchen. Abiturient Lukas King.
13: Man kann sich das vorstellen wie so ein kleiner Kasten mit einem Mundstück, wo man ganz normal, ganz ruhig durchatmet. Und dieses Gerät sendet Schallwellen aus. Und je nachdem, wie die Lunge diese Wellen reflektiert, kann dieses Gerät eben feststellen, ob es zum Beispiel erhöhte Entzündungswerte in der Lunge gibt, wie die Lungenfunktion in den kleinen Atemwegen ist oder ob diese kleinen Atemwege verengt sind. Vor allen Dingen bei Leuten in zum Beispiel 12. Klasse, die schon lange und viel rauchen, haben wir auch durchaus wirklich schlechte Werte festgestellt. Und wenn man denen das zeigt und sagt, hey, du hast hier echt hohe Entzündungswerte in deiner Lunge, die Werte sind alle im roten Bereich, dann glaube ich schon, dass das zum Denken anregt. Also von ein, zwei Leuten weiß ich auch, dass sie aufgehört haben mit dem Konsum.
14: Also ich habe natürlich bei meinen Eltern jetzt auch zu Hause so ein bisschen Aufklärungsarbeit jetzt quasi betrieben. Also ich habe denen natürlich gesagt, was da rausgekommen ist. Die haben das natürlich auch mitbekommen, dadurch, dass ich auch den Vortrag vorbereitet habe.
12: Ben Schäfer.
14: Meine Mutter hat deswegen jetzt auch weniger geraucht. Ich werde auf jeden Fall nächstes Jahr nochmal mitmachen, da wissenschaftliches Arbeiten mir sehr viel Spaß macht.
11: Die Schüler fragten in Anwesenheit der Lehrkraft, ob wir nicht zwei Fragen dazu nehmen können.
12: Parallel zum Schülerprojekt führen Lungenfacharzt Klaas Franzen und seine Kollegen von der Uni Lübeck auch eigene Forschungen durch, im Rahmen derer sie die Schülerinnen und Schüler der teilnehmenden Schulen mittels Fragebögen befragen. Dafür hat das Forschungsteam auch Fragen der Schüler aufgenommen.
11: Die eine Frage war, wie die Schüler Lehrkräfte wahrnehmen, die weggucken, weil quasi die Schüler und Schülerinnen sagten, es ist ganz offensichtlich, dass wir dampfen gehen und die Lehrer gucken weg. Was für eine Empfindung und wie die Schüler das bewerten im Sinne Vorbildcharakter und wie die Schüler die Lehrer, die rauchen und dampfen, im Sinne einer Vorbildssituation wahrnehmen. Also Fragen, die wir uns gar nicht getraut hätten zu stellen, die die Schüler ganz klar artikuliert haben und auch nochmal den Finger darauf gezeigt haben, wo die Produkte da im Umfeld herkommen und wo die Schüler, Schülerinnen an diese Produkte rankommen. Auch das waren Impulse, die von den Schülern kamen, bis hin zur Frage, ob sie nicht Testkäufe machen dürften, um das quasi herauszuarbeiten für diese wissenschaftliche Arbeit, wo wir die Schüler, Schülerinnen dann aber bremsen mussten und sagten, das ist nicht unsere Aufgabe.
12: Das Projekt Schule Vape Wissenschaft von der Universität zu Lübeck wird Jahr für Jahr ausgeweitet. Waren vor 2 Jahren noch 3 Schulen im Umkreis von Lübeck beteiligt, waren es heuer im 3. Jahr schon 7. Frühestens ab Herbst werden auch Schulen in Bayern und Mecklenburg-Vorpommern teilnehmen. Projektleiter Klaas Franzen.
11: Wir hoffen, dass wir mit der Vergrößerung diesen Ansatz zwischen Prävention, wissenschaftlichem Arbeiten und Schüler, Schülerinnen an der Stelle als Personen auf Augenhöhe wahrzunehmen, dass wir damit mehr erreichen, als wenn wir Plakate drucken und damit quasi dieses Projekt selber in die Breite noch tragen können.
12: Konsumentenschutzeinrichtungen in Österreich fordern seit Jahren strengere Jugendschutzmaßnahmen beim Verkauf von E-Zigaretten. So haben etwa Testeinkäufe des VKE gezeigt, dass Jugendliche in Wien schon im Alter von 16 und 17 Jahren ohne Ausweiskontrollen in Vaporizer-Shops E-Zigaretten kaufen konnten. Der Gesetzgeber hat erst kürzlich reagiert. Seit 1. April dürfen E-Zigaretten und Nikotinbeutel in Österreich nur mehr in Trafiken verkauft werden. Der bisher teils ungeregelte Vertrieb, auch im Umfeld von Schulen, soll damit unterbunden werden.
7: Das war Help, das Ö1 Konsumentenmagazin vom 6. Juni. Schreiben Sie uns mit Fragen, Beschwerden, Anregungen an help@orf.at. Danke fürs Zuhören, sagt Matthias Däuble.
15: Mittagsjournal. Im Studio begrüßt sie Barbara Schieder. Keine Rede von Waffenruhe weiterhin im Nahen Osten. Bei einem israelischen Angriff sind mehrere libanesische Soldaten getötet worden und auch am Persischen Golf schweigen die Waffen nicht. Einen Tag vor der Stichwahl um das Präsidentenamt in Peru hat ein Richter einen Prozess gegen den linken Kandidaten angeordnet. Österreichs Fußballnationalteam trainiert wenige Tage vor Beginn der Fußball-Weltmeisterschaft schon fleißig in Kalifornien. Der ÖFB-Aufsichtsratsvorsitzende Josef Bröll drückt im Journal zu Gast die Daumen und hofft, Ralf Rangnick als Teamchef auch nach der WM halten zu können. Dramatische Stunden auf der internationalen Raumstation ISS. Die Crew musste diese vorübergehend verlassen. Mittlerweile ist der Notfallzustand aber wieder aufgehoben. Und es mag gesund sein, vielen von uns läuft wohl beim Gedanken, Insekten zu essen, trotzdem nicht das Wasser im Mund zusammen. Die Wissenschaft hat sich jetzt näher angesehen, warum das so ist. Den Blick aufs Wetter macht vor all dem Gerald Holzinger.
16: Teils sonnig, teils bewölkt ist der heutige Nachmittag mit dem meisten Sonnenschein in den östlichen Landesteilen. Zum Teil weht lebhafter Wind aus Ost bis Süd bei Höchstwerten zwischen 19 und 26 Grad. Ausgehend vom Bergland bilden sich allmählich einige Regenschauer und Gewitter. Der Schwerpunkt wird in Tirol, Salzburg und in der westlichen Obersteiermark liegen. Ähnlich wie heute verläuft der morgige Sonntag. Insgesamt wird es noch eine Spur wärmer bei teils lebhaftem Wind aus Süd bis West.
17: Waffenstillstand sieht anders aus. Die Kampfhandlungen zwischen den USA und dem Iran am Persischen Golf dauern an. In der Nacht auf heute haben die USA wieder iranische Radareinrichtungen entlang der Straße von Hormuz beschossen. Der Iran hat seinerseits US-Stützpunkte in Kuwait und Bahrain ins Visier genommen. Und auch die damit eng verbundene Waffenruhe im Libanon hält nicht. Heute früh sollen mehrere Soldaten der libanesischen Armee durch einen israelischen Luftschlag getötet worden sein. Offenbar ein folgenschweres Versehen. Aus Tel Aviv berichtet David Kriegleder.
18: Die libanesische Armee klagt über 3 getötete Soldaten, darunter 2 Offiziere. Sie sollen heute früh im Südlibanon mit einem Militärfahrzeug unterwegs gewesen sein, als sie von einem israelischen Luftschlag getroffen wurden. Die israelische Armee spricht von einem Versehen. Das Fahrzeug habe sich trotz Warnschüssen verdächtig israelischen Truppen genähert. Der Vorfall werde untersucht. Zwischen der libanesischen Armee und den israelischen Streitkräften gibt es in diesem Krieg eigentlich keine Kampfhandlungen. Im Gegenteil, die Regierungen beider Länder haben sich unter Vermittlung der USA zuletzt auf stärkere Zusammenarbeit bei der Sicherung des Südlibanons verständigt, wo israelische Bodentruppen gegen Stellungen der Hisbollah vorrücken. Die vom Iran unterstützte Terrormiliz lehnt einen Waffenstillstand mit Israel weiter ab, ebenso ihre Entwaffnung. Sie beschießt israelische Soldaten und Grenzdörfer mit Drohnen und Raketen. Der libanesische Präsident Joseph Aoun kritisiert den israelischen Luftschlag. Gestern hatte er in einem Gespräch mit dem Sender CNN seine bisher schärfsten Worte an den Iran gerichtet.
19: It's not your country, it's our country.
18: Der Libanon ist nicht euer Land, sondern unseres. Mischt euch hier nicht ein. Es sind unsere Bürger, die sterben, unsere Häuser, die zerstört werden. Der Iran missbraucht den Libanon als Verhandlungsmasse für seine Gespräche mit den USA. Das ist völlig inakzeptabel.
19: They are using Lebanon as a bargaining chip in their negotiation with the United States. It's unacceptable.
18: Der iranische Außenminister Abbas Araghchi weist diesen Vorwurf auf der Plattform X zurück. Es sei nicht der Iran, der ein Fünftel des Libanons besetze und ein Viertel der Bevölkerung zur Flucht gezwungen habe. Herr Präsident, retten Sie den Libanon lieber vor dem echten Feind, so Araghchi. Gemeint ist damit natürlich Israel. Die iranische Führung hat ein umfassendes Abkommen mit den USA zur Beilegung der Kampfhandlungen und zur Öffnung der Straße von Hormuz an ein Ende des israelischen Feldzugs gegen die Hisbollah geknüpft. Nur eine von mehreren selbstbewussten Forderungen, an denen sich die Verhandlungen mit Washington derzeit weiter spießen. Ein Militärberater des obersten iranischen Führers, Mujtaba Khamenei, hält in einem weiteren CNN-Interview fest, dass die USA 24 Milliarden Dollar an eingefrorenem iranischen Vermögen freigeben müssten, als vertrauensbildende Maßnahme für das Zustandekommen einer Einigung.
17: Damit nach Österreich, auch wenn noch mehr als fraglich scheint, ob das selbstgesteckte Ziel der Klimaneutralität bis 2040 überhaupt erreicht werden kann, wird seit Jahren davor gewarnt, wie teuer und sein Verfehlen dieses Ziels kommen könnte. Ganz anders das wirtschaftsliberale Forschungsinstitut Eco Austria. Das warnt jetzt vor negativen Folgen dadurch, dass Österreich die Klimaneutralität 10 Jahre früher erreichen will als der Rest der Europäischen Union. Peter Dauser berichtet.
20: Dass der Verbrauch fossiler Energie ein hoher und unberechenbarer Kostenfaktor für Österreich ist, das haben die jüngsten Kriege wieder in Erinnerung gerufen. Vor den teuren Folgen höherer Durchschnittstemperaturen wiederum warnen seit Jahrzehnten die Klimaforscher. Und die Politik befürchtet mögliche Strafzahlungen beim Nichterreichen der Klimaziele. Die hat sich die Bundesregierung besonders hoch gesteckt. Schon 2040 soll Österreich klimaneutral werden, 10 Jahre früher als die übrige Europäische Union. Doch das wird etwas kosten, sagt Johannes Berger von Eco Austria.
0: Unsere Analyse kommt zu dem Ergebnis, dass eine zusätzliche CO2-Bepreisung in der Höhe von 400 Euro pro Tonne CO2 notwendig ist, damit wir das Ziel der früheren Klimaneutralität 2040 in Österreich erreichen.
20: Die Analyse des wirtschaftsnahen Thinktanks Eco Austria wurde im Auftrag der Industriellen Vereinigung erstellt. Sie zeigt vor allem die Auswirkungen des Klimaziels auf die heimische Industrie. Ein höherer CO2-Preis würde den Druck erhöhen, die Produktion klimafreundlicher zu machen, was allerdings teuer sein kann.
0: Das bedeutet, dass die Unternehmen ja höhere Produktionskosten zu schultern haben. Und die werden oder müssen das entsprechend dann in höhere Preise überwälzen. Und unsere Modellanalysen kommen zu dem Ergebnis, dass im Schnitt die Preise um 1% höher sind als im Szenario ohne ambitioniertere Ziele. Sprich, wir haben mit höherer Inflation zu rechnen.
20: Wobei es auch sein könne, dass die Produktion in andere Länder mit weniger

0: Belastungsreduktion durch diese Maßnahme. Das Ergebnis ist der Analyse zufolge eine um 0,7% oder rund 30.000 Personen geringere Beschäftigung.
1: Johannes Berger plädiert dafür, angesichts volkswirtschaftlicher Kosten noch einmal darüber zu diskutieren, ob Österreich wirklich dabei bleiben soll, 10 Jahre früher als die übrige Europäische Union klimaneutral werden zu wollen.
2: Eine aufsehenerregende und folgenschwere Fehldiagnose wirft auch ein halbes Jahr später noch jede Menge Fragen auf. Nach einer falschen Krebsdiagnose ist einer jungen Frau am Kepler-Klinikum in Linz die gesunde Gebärmutter entfernt worden. Die Ermittlungen wegen fahrlässiger Körperverletzung laufen noch. Die Vergleichsverhandlungen mit der Klinik über eine Entschädigung sind laut dem Anwalt der jungen Frau allerdings gescheitert. Konstanze Ertl berichtet.
3: Wegen der falschen Krebsdiagnose am Kepler-Klinikum in Linz hat die junge Frau 2 Monate mit Todesangst leben müssen. Wegen der Gebärmutterentfernung kann die 30-Jährige keine Kinder mehr bekommen. Ihr Leben hat sich für immer verändert, erzählt ihr Anwalt Rainer Hable.
4: Das war ein absolutes Katastrophenjahr für sie. Sie hat ihre Gesundheit verloren, lebenslang. Sie hat ihren Arbeitsplatz verloren. Sie hat eigentlich alles verloren. Und Sie können sich vorstellen, dass es ihr da nicht gut geht.
3: Die Klinik hat der jungen Frau 70.000 Euro gezahlt. Das sei ein Betrag, der auch laut Patientenanwaltschaft angemessen sei, heißt es von der Klinik. Darüber hinaus habe es bei den Gesprächen keine konkreten Forderungen der Frau gegeben, denen man hätte nachkommen können. Ihr Anwalt Rainer Hable sieht das anders.
4: Das ist ein Ablenkungsmanöver. Zum einen gibt es sogar bestimmte Schäden, die überhaupt nicht absehbar sind. Die ganzen gesundheitlichen Folgeschäden, die vielleicht ein ganzes Leben lang dauern. Das kann man jetzt gar nicht beziffern.
3: Es habe seitens der Klinik kein Entgegenkommen gegeben. Kritisch sieht er auch, dass die Klinik nach wie vor keinen Fehler eingesteht. Die Gewebeprobe der Frau sei höchstwahrscheinlich mit einer anderen Probe vermischt worden, heißt es lediglich.
4: Wo das passiert ist, wie das passiert ist, warum man da nicht drauf gekommen ist, dass es diesen Fehler gegeben hat. Auf all diese Fragen haben wir schlichtweg keine Antwort.
3: Auch gegenüber Ö1 heißt es, es habe mit hoher Wahrscheinlichkeit eine Verunreinigung der Probe im Labor gegeben und so die Klinik.
5: Um solche außergewöhnlichen Kontaminationsereignisse zukünftig bestmöglich zu vermeiden, wurden am Institut für klinische Pathologie die diesbezüglichen Schulungen intensiviert. Dessen ungeachtet können Kontaminationen nach der übereinstimmenden Einschätzung aller Experten auch in Zukunft nicht gänzlich ausgeschlossen werden.
3: Unklar ist für Rainer Hable, den Anwalt der jungen Frau, auch, warum es bis zur letztlich falschen Diagnose so lange gedauert hat.
4: Es hat 6 Wochen lang gedauert, bis der falsche Krebsbefund überhaupt gekommen ist. Dann auf einmal ist alles ganz schnell gegangen. Es ist hoher Druck entwickelt worden. Die Frage nach einer Zweitmeinung ist abgelehnt worden. Dafür sei keine Zeit.
3: Gegenüber Ö1 heißt es von der Klinik, das Vorgehen in der Zeit zwischen der Krebsdiagnose und der Operation sei sachlich gut nachvollziehbar. Eine Art Eingeständnis, dass nicht alles optimal gelaufen ist, gibt es, was die Zeit nach der Operation betrifft, als klar wurde, dass die Frau nie Krebs hatte. Auch darüber wurde sie erst nach 6 Wochen informiert. Künftig werde man in so einem Fall schneller informieren und auch eine Psychologin beiziehen.
2: In wenigen Tagen beginnt die Fußball-Weltmeisterschaft in den USA, Kanada und Mexiko, seit 28 Jahren erstmals wieder mit österreichischer Beteiligung. Seit heute Nacht ist endlich auch klar, dass alle iranischen Spieler in die USA einreisen können. Ihre Visa sind nach allerhand politischen Diskussionen nun genehmigt worden. Während sich der Fußballverband FIFA Rekordeinnahmen von dieser WM erwartet, sind die Ticketpreise so hoch, dass viele Fans sich einen Stadionbesuch gar nicht leisten können, berichtet aus Los Angeles, Markus Müller.
6: Es ist Abendtraining beim Downtown LA Soccer Club. Knapp über 100 Kinder und Jugendliche trainieren auf dem Sportplatz einer Mittelschule nahe dem Zentrum von Los Angeles, also einer der ärmeren Gegenden der Stadt. Auf dem Platz sind vor allem Mädchen, fast alle Latinas, also mit Wurzeln in Lateinamerika, erklärt Mick Mulfriedle, der Präsident des Vereins. Der frühere Filmemacher hat Sponsoren aufgestellt, die den Großteil der Kosten übernehmen.
7: So überlebt der Verein irgendwie. Fast keines der Mädchen hier könnte es sich sonst leisten, hier zu spielen. Fußball ist eine der teuersten Sportarten in den USA. Ich sage immer, wäre Messi in East LA auf die Welt gekommen, würde er in einer Hobbyliga spielen, weil sich die Eltern das Training nicht leisten könnten.
6: Für Maria Gomez war der Fußball die große Chance. Als Kind hat sie bei Mick zu spielen begonnen und dann ein Sportstipendium bekommen. Der Fußball hat ihr die

0: Ausbildung an der Universität finanziert, als erste in ihrer Familie. Heute steht sie als Trainerin am Platz. Auf die Weltmeisterschaft freut sie sich und gleichzeitig auch nicht.
1: Ich weiß nicht genau, was ich fühlen soll. Wir als Community, wir können keines der Spiele anschauen, weil sie so teuer sind. Es ist wirklich frustrierend.
0: Der Sportplatz der John Lichty Middle School ist nur ein paar Steinwürfe entfernt von den Hochhäusern von Downtown LA. Das Viertel ist trotzdem arm. Auf den Straßen rund um den Platz kampieren Obdachlose. Das ganze Schulgebäude ist deshalb von einem hohen Zaun umgeben. Und als die Ausländerpolizei ICE im vergangenen Sommer große Razzien in der Stadt durchführte, hatte der Zaun noch eine andere Funktion, erzählt Vereinspräsident Mulfriedl.
2: ICE agents were going all up and down the street.
3: Draußen auf der Straße waren die ICE-Agenten und dann kam LAPD, die Polizei von Los Angeles. Die haben die Tore von ihnen abgesperrt. Sie sind auf unserer Seite gestanden, damit die ICE-Agenten nicht zu uns herein können. Hätten sie es geschafft, das wäre ein Desaster gewesen.
0: Viele Kinder seien in dieser Zeit nicht gekommen, sagt Trainerin Maria. Auch ihre Eltern sind Migranten und auch sie haben keine regulären Papiere. Bei den Spielen hält Maria zu Mexiko, obwohl sie selbst inzwischen amerikanische Staatsbürgerin ist.
1: Ein paar meiner Freunde spielen im mexikanischen Nationalteam und in anderen südamerikanischen Teams. Ich werde sie natürlich anschauen. Die WM ist nur alle 4 Jahre. Ich kann sie also nicht nicht anschauen und sei es nur im Fernsehen.
0: Von der FIFA, der Downtown LA Soccer Club, 20 Tickets für die WM zur Verfügung gestellt bekommen. Viel zu wenig für die 400 Kinder des Vereins. Aber vielleicht kommen doch noch weitere dazu. Denn weil die Ticketpreise so hoch sind, sind die großen Stadien bei den Spielen bisher alles andere als ausverkauft.
4: Um die Fußball-WM aus österreichischer Perspektive geht's jetzt in unserer wöchentlichen Interviewserie.
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4: ist heute Josef Pröll, seit gut einem Jahr Aufsichtsratsvorsitzender des österreichischen Fußballbunds ÖFB. Der ehemalige Vizekanzler und Finanzminister der ÖVP hat sich vorgenommen, den österreichischen Fußball nachhaltig weiterzuentwickeln und für die bestmöglichen Bedingungen für die Sportlerinnen und Sportler zu sorgen. Allem voran würde er gerne den Vertrag jenes Mannes verlängern, der das Nationalteam nach 28 Jahren wieder in die WM-Endrunde gebracht hat. Teamchef Ralf Rangnick. Ob Rangnick an Bord bleibt, ist noch offen. Auch der AC Milan hat ja Interesse an ihm bekundet. Paul Schiefer hat mit Josef Pröll gesprochen.
6: Herr Pröll, nächste Woche beginnt die Fußball-WM. Österreich ist nach sehr langer Zeit wieder einmal dabei.
7: 28 Jahre.
6: Wie fühlt sich das für Sie an?
7: Fühlt sich extrem gut an. Die Stimmung im Team ist super. Ich erlebe auch bei Menschen auf der Straße, überall, wo ich Begegnungen habe, eine zunehmend wachsende Euphorie Richtung Weltmeisterschaft. Es macht wirklich Spaß, hier mit dabei zu sein.
6: Am Donnerstag war die Verabschiedung am Flughafen. Die Maschine ist abgehoben Richtung Kalifornien, Santa Barbara. Was haben Sie da von der Stimmung mitbekommen, auch innerhalb des Teams?
7: Ganz eine besondere Stimmung, eine Stimmung, die eigentlich das alles reflektiert, was so ein Spieler in seiner Karriere erleben musste und durfte. David Alaba, glaube ich, hat die richtigen Worte gefunden, wie er seine Geschichte erzählt hat, wie er als Kind angefangen hat, in Wien, in Aspern, wo er aufgewachsen ist, zu träumen, zum ersten Mal in der österreichischen Bundesliga anzukommen, dann von einer internationalen Karriere und auch von der Weltmeisterschaft. Und dass sich das jetzt für die Spieler erfüllt, ist natürlich ein Zeichen, doch, also eine sehr stolze Stimmung, eine Stimmung, dass sich vieles in den Karrieren erfüllt hat, aber auch mit Hinblick auf Christoph Baumgartner durchaus nachdenklich, wie schnell es in einer Karriere dann auch gehen kann, so ein Ereignis zu versäumen. Wobei, was ihn betrifft, glaube ich, das Signal der Spieler klar war, er wird stärker denn je zurückkommen und mit dem Baume haben wir an, der uns noch Jahre Freude bereiten wird.
6: Haben sich die anderen Spieler solidarisch gezeigt.
7: So ist es. Und das zeigt viel über den Teamspirit und Geist.
6: Teamchef Ralf Rangnick hat diese Mannschaft in die WM-Endrunde geführt. Was zeichnet ihn aus?
7: Ralf Rangnick ist einer, der genau weiß, was er will und wie erfolgreich Fußball gestaltet werden kann und auch muss von den Rahmenbedingungen her. Und er hat jetzt in den letzten Jahren nicht nur eine Mannschaft geformt, sondern auch die Fans begeistert in Österreich. Wir füllen derzeit die Stadien, selbst bei Freundschaftsspielen. Warum? Weil er mit einem klaren Konzept

0: mit klarer Vorgabe, mit einer klaren Vision, was die Ausrichtung der Spielidee und der Gestaltung betrifft, auftritt, das auch einfordert und von der Mannschaft fordert und die liefert. Und ich glaube, er ist ein unglaublicher Motivator, er ist wichtig für das Team und es macht mir auch Freude, mit ihm gemeinsam zu arbeiten.
1: Der AC Milan interessiert sich sehr stark für Ralf Rangnick. Viele würden jetzt gerne wissen, ob Ralf Rangnick verlängert beim ÖFB oder vielleicht doch zum AC Milan wechselt. Was ist der aktuelle Stand?
0: Der aktuelle Stand ist, dass wir sehr, sehr intensive Gespräche geführt haben in den letzten Monaten, sehr wertschätzende, er und ich allen voran, und dass wir jetzt seit einer Woche vom ÖFB das klare Signal gegeben haben, dass wir ihn unbedingt wollen, halten wollen über die Weltmeisterschaft hinaus. Wir sehen natürlich auch das internationale Interesse an ihm, das ist klar. Wir können auch nicht konkurrenzieren am Ende des Tages mit einem Top-Club. Es wird eine Entscheidung sein, die Ralf Rangnick zu treffen hat. Wir im ÖFB haben einen einstimmigen Wunsch, wir kennen die Rahmenbedingungen. Er muss seine Entscheidung persönlich treffen, wie es mit ihm weitergehen soll. Und ich glaube, das ist auch recht und fair so.
1: Sollte er nicht verlängern beim ÖFB, sondern woanders hingehen, wie groß wäre der Rückschlag für das Nationalteam?
0: Ich glaube, dass jetzt einmal alle Kraft auf die Weltmeisterschaft zu fokussieren ist. Die Mannschaft ist gelandet, beginnt mit dem Training. Das ist einmal der erste ganz wichtige Schritt, unabhängig von den Fragen Verlängerung oder Nichtverlängerung. Mehr sollten wir jetzt auch nicht hineininterpretieren. Und alle sind Profis genug, um diese Herausforderung jetzt ernst zu nehmen und nicht nur immer den Fokus auf die Zukunft zu haben.
1: Kommen wir also zur Fußball-WM selbst. Die beginnt nächste Woche. Und schauen uns die Spieler an. Sie haben es schon angesprochen, Christoph Baumgartner ist leider verletzt. Hat sich beim Aufwärmen verletzt zum Spiel gegen Tunesien rund um dieses Testspiel. Ein ganz wichtiger Spieler, sagen alle, der schwer zu ersetzen ist. Wie wird man versuchen, ihn so gut wie möglich zu ersetzen?
0: Das Ganze hat zwei Facetten. Das eine ist das von Ihnen angesprochene Herausforderung, ihn zu ersetzen jetzt im Spielkonzept als einer, der gerade in Leipzig in den letzten Monaten extrem performt hat und für das Nationalteam eminent wichtig ist. Und die zweite Facette ist auch natürlich seine unendlich große persönliche Enttäuschung, nicht dabei zu sein. Ich habe mit ihm am Tag nach dem Tunesien-Match mit seiner Frau ein sehr intensives, wie ich denke, positives Gespräch gehabt, ihn auch gesagt, er wird stärker zurückkommen, wenn er sich jetzt konzentriert auf seine Genesung, auf seine vollständige. Die Türen des ÖFB sind für die Zukunft offen, er ist erst 25, er hat noch viel von seiner Karriere vor sich. So bitter das jetzt auch zur Weltmeisterschaft ist, so viel Mut habe ich da auch und Optimismus wieder verspürt in diesem Gespräch. Was die Frage der WM betrifft, wird der Teamchef natürlich mit seinem Trainerteam die Antwort zu geben haben in der Aufstellung, in der neuen Dynamik ohne ihn. Und ich glaube, mit dem muss man im Profifußball umgehen, leider, dass solche Dinge und Verletzungen passieren können.
1: Insgesamt ist der Kader ja sehr breit aufgestellt. Ganz viele Spieler kommen aus Top-Clubs in Europa. Real Madrid, Bayern München sind nur zwei und vielleicht die bekanntesten Namen. Was sagt das über den Kader aus? Wie gut sind wir für die WM aufgestellt?
0: Der Kader ist breit und europäisch und international erfahren aufgestellt. Und ich glaube, das macht diese Mischung auch aus, dass die Spieler, die jetzt hier im Kader der WM stehen, wirkliche Top-Erfahrungen in großen Ligen Europas haben. Tut uns gut für die Wettbewerbsfähigkeit dieser Mannschaft, überhaupt keine Frage. Also ich bin extrem optimistisch, dass mit dieser Erfahrung, mit dieser Kampfkraft, die sie in diesen Ligen jedes Wochenende in den Tag bringen müssen, auch erfolgreich jetzt die WM laufen kann.
1: Umgekehrt muss man sagen, aus den Bundesliga-Vereinen kommen nur drei Spieler. Ist es zu wenig?
0: Na, zu wenig. Ich glaube, es geht nicht um zu wenig und zu viel, sondern die Frage ist, wie wettbewerbsfähig ist die österreichische Bundesliga im Verhältnis zu anderen Ligen? Und man sieht natürlich auch, es gibt jetzt ein paar Beispiele auch von der U17-Nationalmannschaft, die ja in Österreich zum Beispiel bei der Austria, bei Rapid, woanders spielen, dass sehr junge Spieler schon mit 17 nach dieser Weltmeisterschaft, der U17-Weltmeisterschaft, direkt gleich nach Liverpool kommen. Der Innenverteidiger der Wiener Austria geht jetzt mit 17 oder 18 direkt zu Liverpool in die Innenverteidigung zur Ausbildung. Also wir haben natürlich eine starke Ausbildungskomponente in der österreichischen Bundesliga bei den Vereinen, aber ich glaube, dieses Spiel ist eine ewige Herausforderung, wie stärken wir die österreichische Bundesliga in der Wettbewerbsfähigkeit, und dann werden auch wieder mehr Spieler, die hier gebunden sind in den Vereinen, in der Nationalmannschaft sein. Aber für uns als ÖFB ist wichtig, die Besten in die besten Ligen zu haben und die Besten, die in Österreich spielen, zur Mannschaft zu bringen, und das ist unsere ständige Herausforderung.
1: Aber Sie haben sich jetzt eigentlich quasi fast selbst die Frage gestellt, wie stärken wir die Bundesliga, wie machen wir sie wettbewerbsfähiger? Was ist die Antwort?
0: Ich glaube, die Bundesliga hat sich ja selbst aufgemacht, dieses Thema zu diskutieren, das Verhältnis der

0: ersten zur zweiten Liga, viele andere Fragen, die da mit verbunden sind, die brauchen auch nicht meinen Tipp als ÖFB-Präsident, aber wir haben ein gemeinsames Anliegen, das gilt für beide, für den ÖFB und für die Bundesliga. Und wenn ich die Vereine jetzt anschaue, gerade in der letzten Saison gibt es doch den einen oder anderen, wo schon sehr viele junge Spieler wieder zum Einsatz kommen, was eine Zeit lang nicht der Fall war. Also ich glaube, es geht in vielen Bereichen in die richtige Richtung.
1: Sie hören Josef Bröll, Aufsichtsratsvorsitzender des ÖFB, heute im Mittagsjournal im Journal zu Gast. Kommen wir zum Austragungsort dieser WM, nämlich Nordamerika. Neben Kanada, Mexiko ist es vor allem die USA. Ein Land, das mit dem Iran aktuell im Krieg ist, wo die Einwanderungsbehörde ICE durchaus brutal vorgeht, auch gegen die eigenen Staatsbürger, wo man nicht weiß, ob man überhaupt einreisen darf, wenn man einmal was Kritisches über Donald Trump gepostet hat. Dann kommen dazu lange Distanzen, verschiedene Zeitzonen. Ist das wirklich der ideale Austragungsort?
0: Ich würde einmal zurückgehen an den Ursprung, und das ist ja lange zurück, nämlich zu der Zeit, als die FIFA und in der FIFA entschieden wurde, nach Nordamerika zu gehen. Und ich kann mich noch erinnern, dass diese Idee, Kanada, USA und Mexiko zu verbinden bei einer Weltmeisterschaft, extrem positiv weltweit aufgenommen wurde. Ganz andere Zeiten, keine Rede von Irankrieg, keine Rede von der zweiten Amtszeit von Donald Trump und seinem Verhalten. Damals Begeisterung. Richtige Entscheidung, Nordamerika zusammenzuführen bei einer Weltmeisterschaft. Und ich glaube, das dürfen wir nie vergessen. Ja, jetzt gab es eine Wahlentscheidung, Donald Trump führt dieses Land, jetzt kann man da absolut geteilter Meinung sein, keine Frage. Und es gibt eine kriegerische Situation im Nahen Osten. Trotzdem, glaube ich, müssen wir weiter, und so sehe ich die Verantwortung als Sportfunktionär, auf das Verbindende des Fußballs setzen. Wir gehen nach Amerika, wir gehen nach Kanada, USA oder Mexiko, 48 Nationen der Welt, wollen dort völkerverbindend auftreten, wollen uns messen am Spielfeld und wollen zeigen, was der Sport kann. Und vielleicht schaut Donald Trump auch zu bei dieser Stimmung, die da entsteht, wo Nationalismus überwunden wird und Stolz auf Nationen im Vordergrund ist, aber eben nicht nationalistisch ausgelebt wird. Und ich glaube, da kann der Fußball was zeigen. Und vielleicht tut auch Amerika gut, und diesen Ansatz würde ich eher wählen.
1: Dennoch kann man das Politische im Sport natürlich nicht ganz ausblenden. Und da hat es auch im Vorfeld Kritik an Gianni Infantino gegeben, dem FIFA-Präsidenten. Dem ist vorgeworfen worden, er habe sich zu sehr an Donald Trump angebiedert. Er hat ihm da so einen hochfragwürdigen Friedenspreis überreicht. Wie finden Sie das, wenn man sich da so anbiedert an einen Mächtigen?
0: Also ich persönlich habe damit grundsätzlich ein Thema. Ich war lange in der Politik und konnte mit Menschen, die sich anbieten, nicht so einfach umgehen, weil es keinen Nutzen, keinen Wert hat. Aber in dem konkreten Fall muss man natürlich auch sehen, dass wir schon eine Persönlichkeit als amerikanischen Präsidenten haben, der solche Dinge, glaube ich, auch aktiv einfordert. Ist da immer alles richtig gemacht worden von Infantino oder der FIFA? Das lasse ich so im Raum stehen. Es ist aber auch nichts passiert, wo man sagt, man hat sich wirklich demütigen lassen und unterworfen. Überhaupt nicht. Aber natürlich sind es Vorgänge, die man kritisch beäugen kann. Ich tue das auch, aber sie sind nicht dazu angetan, jetzt den Stab und das Urteil über Gianni Infantino endgültig zu brechen.
1: Bleiben wir noch ein bisschen beim Sportpolitischen. Da gehören auch die Ticketpreise dazu bei dieser WM. Die sind sehr stark kritisiert worden im Vorfeld. Und zwar nicht nur, weil sie so hoch sind, sondern weil diverse Leute, und da gehört auch der UEFA-Präsident dazu, gesagt haben, wir dürfen nicht so weit kommen, dass der Fußball weggenommen wird von den normalen Fans. Sehen Sie diese Gefahr auch?
0: Ist so. Ich sehe dieses Statement von Alexander Ceferin als UEFA-Präsident zu 100% gleich. Ich stand auch bei dem Interview, wie er uns besucht hat im Campus, neben ihm, als er diese Frage relativiert hat. Und ich kann nur sagen, volle Unterstützung. Wir müssen Fußball auch in Zukunft als leistbare oder für leistbare Fankultur sehen. Uns freut es, dass mehrere tausend Österreicherinnen und Österreicher nach Amerika kommen werden für jedes Match. Wir haben eine gute Verkaufslage bei den Tickets. Das zeigt auch, dass wir eine stabile Fankultur und eine Begeisterung haben und gleichzeitig doch auch die Preise noch im Bereich des Möglichen sind. Aber da muss man Auge drauf haben, ist überhaupt keine Frage. Ich glaube, das muss man immer mitführen. Trotzdem ist Fußball natürlich auch marktfähig zu entwickeln und zu gestalten, und das wird eine ewige Herausforderung bleiben.
1: Das heißt, bei der nächsten WM, bei der nächsten Europameisterschaft, sollte das wieder ein bisschen anders sein als in Nordamerika?
0: Muss er das anschauen, aber natürlich steht Amerika wahrscheinlich, oder nicht wahrscheinlich, sondern ganz sicher für eine sehr, sehr marktwirtschaftlich ausgerichtete Bespielung von Stadien und vielen anderen, mehr als das in europäischen Ländern jemals der Fall war. Und wir werden sehen, wo sich die Preise dann in England bei der Europameisterschaft, darauf folgend in Spanien, bei der Weltmeisterschaft hin entwickeln werden. Aber ich glaube schon, dass die Kommentare von vielen auch da mehr Augenmaß bringen wird.
1: Herr Bröll, ich möchte mit Ihnen ein bisschen jetzt den langfristigen Zustand des Fußballs in Österreich besprechen. Sie haben sich vorgenommen, den Fußball in Österreich nachhaltig besser zu machen, ihm alle Möglichkeiten zu bieten. Jetzt gibt es diesen ÖFB-Trainingscampus in Aspern, in Wien-Aspern. Der hat jetzt erst eröffnet, wird von vielen als ein sehr wichtiger Schritt gesehen zur Richtung Professionalisierung des österreichischen Fußballs. Aber darüber hinaus, was muss noch passieren?
0: Ja, einen Teil haben wir schon angesprochen mit der Frage der Bundesliga, komme ich dann vielleicht kurz zurück. Der Campus, den wir jetzt im Mai eröffnet haben, ist ein wirklich gewaltiger Aufbruchssignal für den Fußball, ein neues Kompetenzzentrum, wie es noch nie in Österreich gab. Die Heimat aller Nationalmannschaften der unterschiedlichen Altersklassen, Männer und Frauen. Wir sehen schon, wie stark nachgefragt der Campus weit über die Nationalmannschaften hinaus ist. Schiedsrichterwesen, Trainerausbildung, alles wird hier fokussiert. Man hat gegeneinander oder füreinander Begegnungen, die es früher nicht gab. Aber alles war isoliert, über Österreich verstreut. Und dieser Campus wird uns neu hebeln in der Professionalität für den österreichischen Fußball. Ist überhaupt keine Frage. Das ist einmal das Erste. Das Zweite ist, wenn man an die Zukunft des Fußballs denkt, haben wir mit der Frage der Bundesliga, der Vereine, der Ausbildung, basierend auf Leistungszentren und Akademien, die wir derzeit haben, etwas in der Hand, was wertvoll ist. Aber wir haben jetzt eine Strategiedebatte, wo wir gemeinsam überlegen müssen, zeitigen diese Investitionen, die derzeit da sind, für Leistungszentren, für Akademien, für vieles andere, auch die gewünschte Wirkung für erfolgreiche Heranbildung und Ausbildung von Mädchen, Frauen und Männern, um erfolgreich international bestehen zu können. Das ist notwendig, einmal diskutiert zu werden. So einen Strategieprozess gab es nie. Wir sind mittendrin. Ich hoffe, dass wir bis Ende des Jahres gemeinsam mit unseren Bundesländern, die da eine Riesenverantwortung haben und sie auch wahrnehmen, mit den Landespräsidenten, dass wir da uns zu neuen Wegen aufmachen. Geld, das knapp ist, aber doch da ist, noch effizienter im Sinne der Leistungswirkung einzusetzen.
1: Sie haben den Frauen- und Mädchenfußball angesprochen. Da hört man von Leuten, die in diesem Bereich aktiv sind, immer wieder, es gibt immer noch zu wenig Trainingsmöglichkeiten, um wirklich alle Mädchen, die interessiert sind an diesem Sport, auch wirklich reinzubringen in das System sozusagen, um sie entwickeln zu können. Wie groß ist da der Nachholbedarf noch?
0: Wir haben jetzt mit einem sogenannten, das Projekt heißt Together, es geschafft, dass in jedem Bundesland eine Mädchenkoordinatorin, die selbst Fußball gespielt hat und Sport ausgebildet ist, installiert in jedem Bundesland. Und was soll der Sinn, und das ist genau das, was Sie ansprechen, was soll der Sinn dieses Together-Projekt sein, dass wir Mädchen, die interessiert sind in den Schulen, die Verbindung zu Vereinen vor Ort ermöglichen und Vereinen ermöglichen, Mädchensektionen und Mädchenfußball zu etablieren und aufzubauen. Das rennt hervorragend. Wir haben in den ersten Monaten Rückmeldungen, wo wirklich ein großer wachsender Zuzug von Mädchen zum Fußball zu verzeichnen ist, weil diese Überbrückung Schule zu Verein und dann, wenn einmal Verein geschafft, auch weiter in der Selektion und in der Weiterentwicklung der einzelnen Mädchen wirklich jetzt ein richtiger Schritt gesetzt ist. Für mich steht Mädchen- und Frauenfußball ganz, ganz weit vorne. Es entwickelt sich hervorragend. Beim Cupfinale zum Beispiel am Sportclubplatz in Wien haben wir vor kurzem 4000 Zuschauer gehabt. Eine super Stimmung, eine tolle Stimmung. Da wächst was heran. Das Finale der Frauen ersten Bundesliga Austria gegen St. Pölten war an Dramatik nicht zu überbieten in der Endphase. Auch da mehr Zuschauer als jemals zuvor. Es wächst etwas heran und wir unterstützen es massiv als ÖFB. Und wir wollen ja auch, wie man es gesehen hat, mit der Nationalmannschaft der Frauen in den letzten Wochen und nicht auch zuletzt gestern mit der Frauenfußballnationalmannschaft möglicherweise nächstes Jahr nach Brasilien zur WM kommen, wäre ein super Signal.
1: Mit einem neuen Teamchef?
0: Mit Lars Söndergaard, der tolle Figur macht und der uns auch viel Freude macht und hohe Kompetenz im Frauenfußball mitbringt.
1: Ein bisschen geht es auch immer beim Sport um die Infrastruktur, also um wirklich Stadien zum Beispiel. Das Ernst-Happel-Stadion ist in die Jahre gekommen, ist eine ewige Diskussion schon, ob man das jetzt neu bauen soll. Die Stadt Wien wird es lieber modernisieren, man liest auch deswegen, weil sie viel Geld machen mit den Konzerten, die dort stattfinden. Warum kommt man da nicht zusammen?
0: Naja, das Thema ist sicher eines, dass ja diese Debatte um eine Infrastruktur, eine Multifunktionsarena und auch zukünftig kann es keine Arena geben, nur für Fußball und Länderspiele viel zu wenig für ein Jahr in der Auslastung. Es muss für Konzerte und für andere Veranstaltungen adaptierbar sein und nutzbar sein, sonst hat das überhaupt keinen Sinn. Also es geht um eine Multifunktionsarena und diese Debatte kommt natürlich in einer Zeit, wo sowohl der Bund als auch die Bundesländer große Konsolidierungsaufgaben vor sich haben für die Budgets. Und natürlich kostet eine neue Arena deutlich mehr, als man behübscht ein altes Stadion.
1: Halbe Milliarde liest man?
0: Ja, ich habe jetzt, da ist kein konkretes Projekt da liegen. Deswegen müssen wir uns weiter entlang dieser Frage damit beschäftigen, nämlich entlang der Frage, was hat der Bund und Stadt Wien oder das jeweilige Bundesland, wo es dann halt stehen soll, für Möglichkeiten budgetär und wie bringen wir private Investoren an Bord, um dieses Leuchtturmprojekt zu holen. Und diese Debatte werden wir natürlich auch weiter fortsetzen. Viele unserer Fans werden jetzt in Amerika Top-Stadien erleben, sehr moderne, durch viele Nutzungsformen ermöglichte Stadien sehen. Und ich glaube, dass wir dann nach der WM auch auf dieses Thema wieder zurückkommen. Wir werden nicht locker lassen, wiewohl ich auch diese klammen Budgets sehe. Überhaupt keine Frage. Aber trotzdem, auch in Zeiten, wo es kriselt und wo die Wirtschaft stockt, glaube ich, gerade da muss man Projekte setzen, die uns entsprechend weiterbringen.
1: Wir haben jetzt das Champions League-Finale in Budapest gesehen, in einem ziemlich neuen Stadion. Yes,
0: ich war da und imposant.
1: Was denken Sie sich da, wenn Sie das sehen?
0: Das wäre was.
1: Herr Bröll, kommen wir abschließend noch zurück, wieder zur Fußball-WM, die nächste Woche startet. Österreich spielt in der Gruppenphase gegen Jordanien, Argentinien und Algerien. Ist eine Gruppe, die machbar ist, sagen viele. Sie auch?
0: Es ist eine der schwersten Gruppen, wenn man sich die Auswertungen ansieht und die Zuordnungen, sagt auch Ralf Rangnick. Und ich habe überhaupt keinen Grund, seine Expertise zu hinterfragen. That's it. Aber es ist möglich, weiterzukommen, das sehe ich auch. Das Wichtigste für uns im ÖFB ist, denke ich, dass man eine Mannschaft sieht, wie wir sie gesehen haben in der Qualifikation, die dynamisch, die offensiv mit großer Spielfreude diese Gruppe bespielt. Das wird die Fans freuen, dann wird auch der Erfolg kommen. Und wenn wir das 16. Finale erreicht haben in K.O.-Runden, dann wird noch etliches möglich sein. Und jetzt ist einmal ganz wichtig, fokussiert mit Jordanien zu beginnen. Dann haben wir den Weltmeister vor der Brust. Ganz ein besonderes Erlebnis, auch für unsere Spieler. Überhaupt keine Frage. Mit Messi an der Spitze. Um dann in Algerien, gegen Algerien in Kansas City alles klar zu machen, um einen Schritt weiterzukommen.
1: Im 16. Finale könnte dann Spanien warten, wenn das so kommt, dass wir Gruppenzweiter werden und Spanien Gruppenerster. Ist dann Endstation oder andere träumen ja schon vom WM-Titel und sagen, selbst das wäre möglich mit unserer Mannschaft.
0: Aber was wäre, wenn? Wir wissen nicht, ob wir Zweiter wären in der Gruppe, der Dritte kann sogar noch weiterkommen. Was passiert? Wer hätte geglaubt, dass wir in der Europameisterschaft in Deutschland die Gruppe gewinnen? Damals, kann man genau noch erinnern, vor 2 Jahren. So. Ich würde es anders sagen. Ich wurde jetzt einmal gefragt, zu dieser Frage Spanien, wer wird denn eigentlich aus Ihrer Sicht Weltmeister? Und ich habe gesagt, naja, ich würde es so sagen. Ich glaube, Spanien, außer die Wege Spaniens kreuzen sich vorher mit Österreich. Punkt. Nein, man muss ja das Spielerische gerade im Fußball erhalten. Und ich glaube, es ist wichtig so, sich zu fokussieren auf die Gruppenphase. Dann werden wir unsere Gegner kennen für 16 Finale, dann Vorbereitung auf dieses Spiel. Aber das Wichtigste ist jetzt einmal hineinzustarten mit Optimismus, mit Spielfreude und das zu tun, was unsere Fans immer begeistert hat in der letzten Zeit.
1: Wir werden das alles mit Spannung verfolgen. Josef Bröll war das. Vielen Dank für das Gespräch.
0: Herzlichen Dank für die Einladung.
2: Eine Glaskugel hat auch der ÖFB-Aufsichtsratsvorsitzende Josef Bröll im Gespräch mit Paul Schiefer nicht. Vor bald 10 Jahren hat Großbritannien mehrheitlich für den Austritt aus der EU gestimmt. Das Thema hat das Land damals polarisiert. Seither ist es recht ruhig geworden um den Brexit. Doch jetzt erweckt die strauchelnde Labour Party das Thema zu neuem Leben. Herausforderer des angeschlagenen Premiers reden offen über einen Wiedereintritt Großbritanniens. So weit will Starmer aber wieder nicht gehen.
3: Der Premierminister verspricht einen Neustart mit Europa, immer wieder. Doch waren es bisher eher Babyschritte, überschwänglich in der Wortwahl begrenzt, bei Inhalt und Vision. Seinen jüngsten Vorstoß, einen gemeinsamen Binnenmarkt für Waren, lehnt man in Brüssel gleich umgehend ab, wissend, dass die Briten andere damit verbundene Auflagen ohnehin nicht erfüllen wollen. Der Brexit wird erneut so etwas, was er in Großbritannien jahrelang war, ein politischer Fußball, derzeit allerdings vor allem innerhalb einer Mannschaft hin und her getribbelt bei Labour, der Regierungspartei.
4: Britain's future lies with Europe and one day back in the European Union.
3: Die Zukunft Großbritanniens liege in Europa und eines Tages wieder innerhalb der Europäischen Union, sagt der mittlerweile zurückgetretene Gesundheitsminister Wes Streeting. Der will Keir Starmer als Premierminister ablösen. Doch ist seine Aussage eher eine bewusste Breitseite gegen einen anderen Konkurrenten, gegen Andy Burnham, der in einem Brexit-freundlichen Wahlkreis derzeit um ein Parlamentsmandat kämpft. Diesen Parlamentssitz muss der Bürgermeister von Manchester im Juni gewinnen, dann kann auch er den Premierminister herausfordern. In einer, in diesem Fall, wohl unvermeidbaren Kampfabstimmung. Bis dahin ist das Thema für ihn toxisch und das klingt so.
5: Brexit has been damaging. But I also believe the last thing we
3: Der Brexit hat Schaden angerichtet, aber das Letzte, was wir jetzt brauchen, ist die Argumente für oder dagegen erneut durchzukauen. Und dann ist da noch der ehemalige Langzeitpremier Tony Blair, der von der ganzen Debatte gar nichts hält.
6: Just as it wasn't the answer to Britain's problems in 2016.
3: Der Brexit war 2016 nicht die Antwort auf unsere damaligen Probleme und 2026 ist eine Abkehr von ihm ebenso wenig eine Antwort auf unsere jetzigen. Nach einer ernst gemeinten Auseinandersetzung über die Rolle Großbritanniens in Europa klingt das nicht gerade. Auch wenn hinter den Kulissen verhandelt wird, über ein Sanitärabkommen für den leichteren Handel mit Lebensmitteln und Getränken, auch über ein Mobilitätsabkommen für unter 30-Jährige, das den Austausch von Studierenden und jenen, die kurzzeitig jobben wollen, vereinfachen soll. Beides soll bis zu einem Gipfel im Sommer endlich ausverhandelt sein. Das ist nicht nichts, aber auch nicht besonders viel. Es bräuchte mehr, einen Vollbeitritt zum gemeinsamen Binnenmarkt. Den schließt Premierminister Keir Starmer ebenso aus wie einen Wiedereintritt in die Zollunion. Offiziell beides rote Linien, bisher zumindest. Die Briten sollen bleiben, wo sie sind oder sich in einem großen, mutigen Sprung bewegen. So denkt man in Europa. In Brüssel wird überlegt, bei künftigen Vereinbarungen mit den Briten Strafzahlungen hineinzuschreiben. Für den Fall, dass Ausgemachte später wieder über den Haufen geworfen wird. Genau damit drohen nämlich die Rechtspopulisten von Nigel Farage, die derzeit in allen Umfragen in Führung liegen.
2: Just einen Tag vor der Stichwahl um das Präsidentenamt in Peru hat ein Richter einen Prozess gegen den linken Kandidaten Roberto Sanchez angeordnet. Die Stichwahl kann das zwar nicht mehr verhindern, ganz unerheblich für den Ausgang wird es aber wohl auch nicht sein, Hartmut Fiedler berichtet.
7: Lastwagen bringen die in Kartons verpackten Stimmzettel in der Nacht vor die Wahllokale. Wahlhelfer stehen davor. Und zeitgleich lässt ein Richter die Bombe platzen. Roberto Sanchez, der Kandidat der Linken, soll vor Gericht. Er soll falsche Angaben zur Finanzierung seiner Partei gemacht haben. Die Staatsanwaltschaft fordert 5 Jahre und 4 Monate Haft. Die Vorwürfe sind seit Monaten bekannt. Sanchez bestreitet sie, aber der Richter ordnet jetzt ein Verfahren an. Keine 2 Tage vor der Präsidentenwahl morgen, einer Stichwahl, bei der Sanchez gegen Keiko Fujimori antritt, die Kandidatin der Rechten. Die beiden liegen laut Umfragen gleich auf. Im Wahlkampf hatte Sanchez angekündigt, das Ergebnis der Wahl zu akzeptieren.
8: Si nosotros no ganamos, respetaremos, como corresponde un demócrata.
7: Wenn wir nicht gewinnen, werden wir uns demokratisch verhalten und die Resultate anerkennen. Nach einer Prüfung durch unsere Wahlhelfer. Die Wahl kann trotz der Entscheidung des Richters stattfinden. Sanchez hat eine Einspruchsmöglichkeit und wenn er die Wahl gewinnt, hat er laut Verfassung Immunität. Der Linkspolitiker ist zuletzt politisch in die Mitte gerückt. Von Keiko Fujimori und der Rechten trennt ihn trotzdem eine Welt. Fujimori, die Tochter des früheren Präsidenten Alberto Fujimori, der wegen horrender Menschenrechtsverletzungen verurteilt wurde, tritt wieder zur Wahl an.
9: Keiko Presidenta! Keiko Presidenta!
10: Queremos un gobierno confiable.
7: Wir wollen eine verlässliche Regierung, Recht und Ordnung, eine unabhängige Zentralbank, keine Inflation. Die Bevölkerung ist gespalten. Wenn die Peruaner etwas gemeinsam haben, dann ist es die Wut auf die politische Klasse, sagen Politologen mit Blick auf die jüngere Geschichte.
2: Auch in der ehemaligen Sowjetrepublik Armenien wird morgen gewählt, und zwar ein neues Parlament. Es sind die ersten Wahlen seit der historischen Niederlage des Landes gegen seinen Erzfeind Aserbaidschan, das 2023 Bergkarabach zurückerobert hat. Vom Wahlkampffinale in Jerewan berichtet Carola Schneider.
11: Beim Wahlkampffinale im Zentrum von Jerewan sitzt Regierungschef Nikol Paschinjan persönlich am Schlagzeug. Auch politisch will der 51-jährige ehemalige Journalist weiter den Takt angeben. Er verspricht die Fortsetzung des bisherigen Kurses, Frieden mit den einst verfeindeten Nachbarn Aserbaidschan und Türkei, die Annäherung des Landes an die EU, weitere Investitionen in die Wirtschaft und ins Sozialsystem. Armenien blühe auf, überall würden Straßen, Schulen und Kindergärten gebaut, sagt Gayane. Paschinjan habe Armenien Frieden und Freiheit gebracht, meint ein weiterer Unterstützer Paschinjans, der ältere Herr Arutyun. Doch im Frieden mit dem Erzfeind Aserbaidschan sehen viele Armenier Verrat. Um ihre Stimmen wirbt der stärkste Herausforderer von Paschinjan, der russisch-armenische Milliardär und Geschäftsmann Samvel Karapetyan. Paschinjan mache Aserbaidschan zu viele Zugeständnisse. Zudem kritisiert Karapetyan den pro-westlichen Kurs der Regierung als schädlich für Armenien. Karapetyan spricht per Video zu seinen Anhängern. Er befindet sich im Hausarrest. Ihm werden Korruption und Aufrufe zum Umsturz vorgeworfen, was seine Unterstützer für politisch motiviert halten. Karapetyan sei ehrlich und anständig, sagt Susanna. Er stehe für ein unabhängiges Armenien, während die Regierung zur Pfeife der Türkei, der EU und der USA tanze. Und Samvel macht Regierungschef Paschinjan verantwortlich für die verlorenen Kriege gegen Aserbaidschan und die vielen dabei umgekommenen Soldaten. Umfragen sagen dem Parteienbündnis Bürgervertrag von Regierungschef Paschinjan mit mehr als 30% der Stimmen den Sieg voraus. Die größte Schwäche der Opposition sei, dass sie keine echte Alternative zum Regierungskurs präsentieren könne, sagt der Jerewaner Politologe Richard Giragosyan im ORF-Interview. Zudem schade der Opposition, dass sie von Moskau unterstützt werde, auch mit Desinformationskampagnen im Internet, so der Experte. Russland sei für viele Armenier toxisch geworden, seit die einstige Schutzmacht nicht verhindert habe, dass Armenien die umstrittene Region Bergkarabach an Aserbaidschan verlor.
2: Ein Notfall auf der internationalen Raumstation ISS hat gestern Abend Schlagzeilen gemacht, nachdem ein Leck in der Außenhaut entdeckt wurde. Die Crew musste sich vorübergehend in einem angedockten Raumschiff in Sicherheit bringen, Paul Sihosch berichtet.
12: Es war zunächst nur ein kleines Leck in einem Tunnel des russischen Teils der ISS. Am Montag hat es sich aber vergrößert. Knapp 1 Kilogramm Luft soll laut einem NASA-Vertreter pro Tag aus der Raumstation ins All entwichen sein. Per Funk wurden die 5 Crewmitglieder gestern dann aufgefordert, in die Raumkapsel zu übersiedeln. Crew Dragon established safe haven. Mit der Crew Dragon waren einige Astronauten zuletzt zur ISS geflogen. Es handelt sich um ein standardisiertes Verfahren, das das angedockte Raumschiff eben zum sicheren Hafen macht. Während die 5 Personen im Raumschiff ausharrten, haben russische Kosmonauten die Lecks aufgespürt. Ein Riss konnte abgedichtet, der Notfallzustand nach 2 Stunden aufgehoben werden. Die 5 Personen übersiedelten daraufhin zurück in die Raumstation. Die Systeme der ISS haben den Kabinendruck permanent stabil halten können, heißt es. Die russische Raumfahrtbehörde Roskosmos führt weitere Messungen durch und hat die Reparaturarbeiten dafür unterbrochen, teilte die NASA mit, die das Vorgehen der russischen Kollegen unterstützt. Lecks sind keine Seltenheit auf der in die Jahre gekommenen ISS. Ex-ISS-Astronautin Libby Jackson:
13: Die ersten Module wurden 1998 ins All gebracht. Das Modul, das leckt im Jahr 2000. Teile der Station sind also fast 30 Jahre alt.
12: Die ISS steht also vor ihrem Ende. Derzeit wird an einer neuen Raumstation gearbeitet. Sie wird wohl vorwiegend privat betrieben.
2: Dass vielen Menschen in Europa beim Gedanken, Insekten zu essen, nicht gerade das Wasser im Mund zusammenläuft, hat nicht nur kulturelle Gründe. Die Abneigung ist offenbar genetisch bedingt. Schon im steinzeitlichen Europa sind Insekten so gut wie nie am Speiseplan gestanden, wie aktuelle Forschungsergebnisse zeigen. Raphael Krapscher weiß mehr.
14: Zwei Forscher der Universität Pompeu Fabra in Barcelona haben die Zähne von knapp 750 frühen modernen Menschen genauer analysiert, die in der Steinzeit in Europa gelebt haben. Die älteste Probe war fast 30.000 Jahre alt. Der Evolutionsbiologe Pablo Librado erklärt:
15: Wir haben den Zahnbelag untersucht, also den Zahnstein, um zu sehen, ob wir darin DNA-Spuren finden können. Diese Spuren sind sozusagen ein molekulares Archiv von dem, was die Menschen damals gegessen haben.
14: In ein paar wenigen Proben haben die Forscher tatsächlich Insekten-DNA gefunden. In der fast 30.000 Jahre alten Probe aus Tschechien waren etwa Spuren einer Zugmücke enthalten, einer Art, deren Larven in Seen und Teichen leben. Der Mensch könnte sie also beim Trinken versehentlich gegessen haben. Auch in einer rund 9.000 Jahre alten Probe aus Deutschland haben die Forscher Insekten-DNA gefunden. Auch hier handelte es sich aber um Spuren von Schädlingen, konkret von zwei Staublausarten, die leicht ins Essen geraten und unbemerkt mitgegessen werden können.
15: Es war also sehr wahrscheinlich kein absichtlicher Verzehr. Wir finden in den Proben auch überhaupt kein Muster, das auf einen absichtlichen Insektenkonsum hindeuten würde.
14: Anders als Neandertaler und Menschenaffen hatten die frühen modernen Menschen in Europa also wohl keine Insekten auf dem Speiseplan, zumindest nicht bewusst. Das zeige sich auch in ihrer Genetik, so Librado. Die frühen Europäer konnten die harte Außenhülle der Insekten, das sogenannte Chitin, nicht so gut verdauen wie Menschen in anderen Regionen der Welt.
15: In den Tropen hatten die Menschen genetische Varianten, die den Chitinabbau ankurbeln. Sie konnten die Insektenpanzer also verdauen. In den nördlichen Breiten, also auch in Europa, hatten die Menschen hingegen Gene, die diese Fähigkeit verringern.
14: Diese genetische Anpassung besteht immer noch. Auch heutige Europäerinnen und Europäer verdauen Chitin schlechter als Menschen aus tropischen Regionen. Dass sich viele in Europa vor Insekten ekeln, hat laut Librado also nicht nur kulturelle Gründe, sondern es ist gewissermaßen auch eine Art biologische Tradition.
2: Der deutsche Architekt und Publizist Wilfried Wang ist weltweit renommiert für seine Forschungsarbeit, Lehrtätigkeit und seine pointierten Analysen zeitgenössischer wie historischer Baukultur. Zu seinen vielen Preisen zählt seit kurzem auch das österreichische Ehrenkreuz für Wissenschaft und Kunst erster Klasse. Im Gespräch mit Anna Socek nimmt sich Wang kein Blatt vor den Mund.
16: Es gilt, bestehende Bauwerke zu nützen, statt sie abzureißen und neue zu bauen. Das fordert Wilfried Wang schon lange. Gerade jetzt, da die Baubranche da niederliegt, gäbe es keine Alternative, so der Architekt und Theoretiker.
17: Man muss sich in erster Linie um den Bestand kümmern, weil der schon mal da ist. Und wenn man alles abreißt, dann kostet es ja trotzdem sehr viel Geld. Und wenn man dann den Bestand nachnutzen kann, mit geringerem Aufwand, dann hat man doch mehrfach gewonnen.
16: Die Devise Bestand nutzen, weniger abreißen, habe neuerdings auch die KP in China ausgegeben, berichtet Wilfried Wang, der in Shanghai einen Lehrauftrag hat. Und wenn die Zentrale es vorgibt, dann kann die Wende ganz schnell gehen.
17: Das ist ja das Verrückte an diesen unterschiedlichen Systemen. Das eine System im demokratischen Westen, spricht man darüber, ja, man hat diese Prinzipien, man ist also aus freien Stücken dazu gekommen, aber man hält es nicht wirklich ein. Und im zentralistischen, autokratischen Asien, also es gibt ja nicht nur China, da, wenn die Partei das sagt, dann wird das so verfügt und dann wird das nach unten dekliniert.
16: Dass China in allen Bereichen auf künstliche Intelligenz setzt, auch im Baubereich, findet Wilfried Wang hingegen weniger interessant. Er hält die KI in der Architektur für nur beschränkt einsetzbar.
17: Architektur ist auch ein Sprachsystem, ein Kommunikationsmittel. Und wir benutzen Elemente, um gewisse Bedeutungen auszudrücken. Und wenn wir dazu nicht bewusst fähig sind, dann ist es eine Anhäufung von Elementen, aber es ist sinnlos. Es bringt keinen kulturellen Mehrwert.
16: 1957 in Hamburg geboren, studierte Wilfried Wang in London. Inspiration fand er in der Wiener Moderne. Er nennt die Architekten Adolf Loos, Otto Wagner und Josef Frank.
17: Es waren nicht einfach die, die gesagt haben, ja, Es geht in Richtung Mechanisierung, Industrialisierung, Rationalisierung. Und dann landen wir beim gedankenlosen Bauhaus der 50er, 60er Jahre in Deutschland. Wie Deutschland aussieht, weiß jeder, der in Deutschland unterwegs war. Größtenteils ziemlich langweilig.
16: Die Architekturgeschichte kann Impulse für eine Gegenwart liefern, in der Baukosten explodieren und Mieten in Großstädten unerschwinglich werden. Da nennt Wilfried Wang die Siedlerbewegung der Zwischenkriegszeit als Beispiel. Der Mietzins wurde reduziert, wenn man beim Bau der Siedlung mit anpackte.
17: Warum lässt man Leute nicht an einem einfachen Gebäude mitarbeiten beispielsweise? Auch das ist nach wie vor eine Möglichkeit. Es gibt Leute, die haben Fähigkeiten. Warum überlegt man sich nicht, für diese Art von Personen auch etwas zu entwickeln? Zu sagen, das ist nach dem Prinzip der Nachkriegssozialwohnungsbauförderung nach wie vor gehen sollte, ist heute auch rein rechnerisch nicht mehr möglich.
16: Derartige Modelle zu entwickeln, sei eine Aufgabe der Architekturschaffenden, meint Wilfried Wang.
2: Aktuelle Meldungen hat jetzt noch Paul Kraker.
18: Durch einen israelischen Angriff im Südlibanon sind nach Angaben der libanesischen Armee 2 Offiziere und ein Soldat getötet worden. Israel hat ein Militärfahrzeug beschossen. Eine Stellungnahme der israelischen Armee liegt nicht vor. Die libanesische Armee verhält sich im Konflikt zwischen Israel und der Hisbollah-Miliz neutral. Russland hat nach eigenen Angaben in der Nacht erneut fast 400 ukrainische Drohnen abgefangen. Beschossen wurde demnach vor allem St. Petersburg, wo heute ein internationales Wirtschaftsforum zu Ende geht. Gestern hat Russlands Präsident Wladimir Putin das Angebot des ukrainischen Präsidenten Volodymyr Zelensky abgelehnt, sich direkt zu Friedensgesprächen zu treffen. Bei der Haftung für beleidigende Kommentare auf Social Media soll missbräuchliche Verwendung verhindert werden. Justizministerin Anna Sparrer und Vizekanzler Andreas Babler von der SPÖ haben einen Gesetzesvorschlag vorgelegt. Wer durch einen Kommentar unter einem Text beleidigt wird, muss nun zuerst den Autor des Textes auffordern, den Kommentar zu entfernen. Nur wenn das binnen 3 Tagen nicht geschieht, muss der Textautor die Kosten des gerichtlichen Verfahrens zahlen. Bisher muss ein Social-Media-User für beleidigende Kommentare Dritter die Kosten selbst dann zahlen, wenn er den Kommentar sofort gelöscht hat. Papst Leo XIV. Hat seine einwöchige Spanienreise begonnen. Der Papst ist am Vormittag in der Hauptstadt Madrid angetroffen, wo er vom Königspaar empfangen worden ist. Am Abend ist eine Gebetswache vor dem Bernabeu-Stadion mit Hunderttausenden Gläubigen geplant. Der ÖFB, der österreichische Fußballverband, äußert Hoffnung auf einen Verbleib von Ralf Rangnick als Teamchef. Aufsichtsratsvorsitzender Josef Pröll sagt, der ÖFB wolle Rangnick über die WM hinaus halten. Man wisse allerdings, dass man finanziell mit internationalen Spitzenclubs nicht mithalten könne. Pröll fügt hinzu, Rangnick alleine müsse daher entscheiden.
2: Vielen Dank und wir kommen damit zum ausführlichen Blick aufs Wetter. Gerald Holzinger bei mir im Studio und draußen, zumindest in Wien, ein angenehmer Frühsommertag.
19: Ja, das gilt für den gesamten Osten Österreichs, also neben Wien auch für das Burgenland, den Großteil Niederösterreichs und die östliche Steiermark. Hier bleibt es heute auch am Nachmittag meist sonnig und Höchstwerte um 25 Grad sind nahezu ideal für jegliche Aktivitäten im Freien. Weiter im Westen des Landes ist es teils sonnig, teils bewölkt bei 18 bis 24 Grad und vor allem im Bergland gilt es am Nachmittag den Himmel im Auge zu behalten. Es werden sich allmählich einige Regenschauer und Gewitter bilden. Die meisten in Tirol, Salzburg und in der westlichen Obersteiermark. Ein wenig Regen gibt es jetzt schon am Arlberg und im Außerfern. Abseits von Schauerböen weht in den Bergen teils lebhafter Südwind. Im Alpenvorland haben wir heute Ostwind. Böen um 40 km/h sind es etwa am Donauradweg zwischen Linz und Melk.
2: Sonne und Schauer also heute. Wie geht's in den nächsten Tagen weiter?
19: Der Sonntag wird ähnlich wie heute. Am sonnigsten und wärmsten wird es morgen wieder ganz im Osten. 28 Grad dazu, zum Beispiel in Wien und Graz. Größtenteils gibt es aber eine Mischung aus Sonne und Wolken und im Tagesverlauf neuerlich einige Regenschauer und Gewitter mit Schwerpunkt in den Bergen. Am Montag ändert sich noch wenig. Mit 22 bis 30 Grad wird es sogar recht verbreitet sommerlich. Für Dienstag schaut es dann nach einer Kaltfront von Westen aus. Und dahinter dürfte es zur Wochenmitte eher kühl werden, mit Höchstwerten meist unter 20 Grad und Schnee noch einmal bis knapp unter 2000 Meter Höhe.
2: Ein Auf und Ab also. Vielen Dank im Namen des gesamten Teams. Jürgen Pfaffinger, Regie und Eckehard Braun, Technik, verabschiedet sich für das Journalteam Barbara Schieder.
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1: Gleich anschließend Le Weekend mit Elke Tscheigner und Christian Scheib. Dieses ernste Lustspiel, geschrieben 1749, gilt als Vorstufe und komisches Gegenstück zu Nathan der Weise.
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1: 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Auch abseits seiner bekannten Bühnenwerke hat Karl Maria von Webers Musik viel zu bieten. 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
26: Ich glaube nicht, dass man die Dinge damit abtun kann, dass das Ganze pervers war. 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
1: Heute geht es nach alter Le Weekend-Tradition gleich mit einer kulturhistorischen Spitzfindigkeit los. Achtung!
2: Im Jahr 1336 erklimmt der Dichter Francesco Petrarca den Gipfel des französischen Berges Mont Ventoux.
1: Berge zu besteigen war damals nicht Mode, sondern ein nutzlos erscheinendes Unding. Aber Petrarca verlieh seinem Erlebnis im Nachhinein literarisch-metaphysische Dimensionen, die deutliche und berühmt gewordene Wirkung in der europäischen Geistesgeschichte hinterlassen sollte.
2: Genau 15 Jahre davor, also im Jahr 1321, folgt sein ebenfalls schriftstellender Zeitgenosse Dante Alighieri ebenfalls einem Weg in Richtung Berggipfel.
1: Dantes Gipfel ist allerdings rein literarisch. Einen wirklichen Berg braucht er nicht zu erklimmen, um ebenfalls die europäische Geistesgeschichte zu prägen.
2: Dante verortet das anvisierte Paradies auf dem Gipfel eines Berges. Vorerst geht es allerdings in 9 Höllenkreisen hinunter ins Herz der Finsternis.

0: heute in Lüwigend, mit Dantes Commedia in der Hand von der Talstation Inferno zur Bergstation Paradiso. Natürlich nicht ohne eines unvermeidlichen Zwischenstopps im Purgatorio, zu Deutsch Fegefeuer. Aber so weit sind wir noch lange nicht.
1: Zuerst müssen wir klären, wie es zu dieser metaphysischen Weltenteilung in einerseits höllische Talsohle und andererseits himmlische Gipfelluft überhaupt kommen konnte.
0: Ein Streit war schuld, berichtet der Komponist Johann Christoph Bach, ein etwas älterer Verwandter des Johann Sebastian. Die Einleitungstakte zu dem von ihm geschilderten Engelssturz oder Höllensturz haben wir soeben gehört.
1: Satan alias Luzifer alias Teufel alias der große Drache und seine abtrünnigen Engelskumpanen stürzen also vom Himmel in die Hölle. Laut Dante, durch diesen Sturz entsteht der neunstufige Trichter in die Unterwelt. Zitat:
0: Es erhub sich ein Streit im Himmel, und des Himmels Engel stritten mit dem Drachen, und der Drache stritt und seine Engel siegeten nicht. Und es ward hinausgeworfen der große Drach, der da heißet Teufel und Satan. Auch war deren Stätte nicht mehr gefunden im Himmel.
2: Es erhob sich ein Streit.

0: Darum freuet euch, ihr Himmel und die darinnen wohnen, hieß es zuletzt in dieser Kurzkantate von Johann Christoph Bach. Übrigens von seinen berühmteren Nachfahren Johann Sebastian wie auch Karl Philipp Emanuel Bach sehr bewundert.
1: Die eigentliche Message aber war die Erklärung des Höllensturzes der Satansengel. Soeben als lebhaftes barockes Ölgemälde dargebracht von Lautenist und Ensembleleiter Konrad Junghähnl und seinen Kölner Musikanten.
0: Der Sache mit dem Satan müssen wir aber noch nachgehen, bevor wir ihm mit Dante von Angesicht zu Angesicht gegenüberstehen.
1: Kurz gesagt, an Gott zu glauben ist ja verhältnismäßig einfach, solange man nicht bedenkt, dass man damit sein Einverständnis erklärt hat, auch an den Teufel zu glauben.
0: Nachdem wir hier in Löwigend aber nicht mehr als notwendig ins Predigen verfallen wollen, bitten wir unsere diesbezüglichen Lieblingsfreunde,

0: Lieblingsgewehrsmänner um Hilfe.
1: Die können nämlich predigen. Wir sagen nur, den Teufel gibt's wirklich.
0: Satan is real, too.

0: Charlie und Ira, die legendären Loving Brothers, mit ihrer Beschwörung, dass es den Teufel wirklich gäbe.
1: Davon zu überzeugen, brauchte und bräuchte man weder Dante Alighieri noch die Komponistin Luna Alkalay.
0: Aus Jugoslawien zum Studieren nach Wien gekommen, mischte Luna Alkalay in der Liga di Cerha-Generation als Komponistin in der Wiener Szene mit und verblüffte 1968 ihre Zeitgenossen mit Una Strofa di Dante.
1: Und es war gleich die entscheidende Strophe über den Eintritt in die Unterwelt, ins Inferno, die sie zu einem viertelstündigen, bildgewaltigen Werk für Chor und Orchester inspirierte.
0: Lasst alle Hoffnung fahren, die ihr hier eintretet, steht über dem Eingangstor zum Inferno. Und dieses Lasciate ogni speranza überfällt uns auch gleich zu Beginn von Luna Alkalays Dante-Paraphrase.
1: Der legendäre Dirigent Bruno Maderna mit dem ORF-Chor und dem ORF-Orchester. Aufgenommen im Uraufführungsjahr im Wiener Funkhaus. Una strofa di Dante.

0: Lasciate ogni speranza. Lasst alle Hoffnung fahren, die ihr hier eintretet.
1: Das erste Drittel der Komposition Una strofa di Dante der Komponistin Luna Alcalay.
0: Sie lässt uns 1968 ganz unmittelbar teilhaben an jenem Schreckensbild aus dem Inferno, das Dante in seiner Commedia durchwandert.
1: Dante beobachtet während seiner Wanderung durch die Höllenkreise eine Vielzahl von fürchterlichen, ewigen Höllenqualen. Gleich noch recht am Anfang sieht er die wegen Wollust in die Hölle gekommenen.
0: Das sind Semiramis, Achilles, Kleopatra, Dido, Helena, Paris und jene Zeitgenossin Dantes Francesca da Rimini, die in späteren Jahrhunderten in zahlreichen Werken besungen werden wird.
1: Viel weiter unten trifft er dann auf die Völkermörder, wie man das heute wohl nennen würde, auf die, Zitat, Mörder, Räuber und Verwüster. Auf Alexander den Großen, den Tyrannen Dionysios von Syrakus und auf Attila.
0: Dass diese Heroen allesamt als in der Hölle schmachtend dargestellt werden, mag verwundern. Und an dieser Stelle könnte man über den realpolitischen Hintergrund von Dantes Commedia aus ca. 1320 spekulieren. War Dante doch selbst zum Zeitpunkt des Verfassens seines Werkes in politischer Verbannung? Aber das würde jetzt den Löwig-Endrahmen endgültig sprengen.
1: Wir werfen stattdessen noch einen Blick auf eine besondere Region der Hölle, nämlich jene, mit der sich die katholischen Zeitgenossen inklusive Dante besonders schwer taten.
0: Es sind die antiken und postantiken Philosophen, allesamt ehrenwerte Männer, aber eben Kraft der Zeitumstände nicht in die Gnade einer Taufe gefallenen. Homer, Aristoteles, Avicenna, Averroes, Sultan Saladin. Wohin mit ihnen?
1: In die Hölle kann und will man die ehrenwerte Gesellschaft nicht schicken. In den Himmel, ja nicht einmal in das den Einzug in den Himmel vorbereitende Purgatorium, darf man sie nach restriktiv katholischem Denkmuster schicken. Also erfindet man ein seltsames Zwischenreich.
0: Formal der Hölle angehörend, aber nicht deren ewigen Qualen untergeordnet, ist der Limbus. Auf Deutsch wurde das dann völlig unzureichend mit Vorhölle übersetzt. Eigentlich ist der Limbus des dantischen Mittelalters oder besser gesagt der dantischen Renaissance eine Art extraterritoriales Unterweltrefugium.
1: Und dort treffen einander im ewigen Leben Philosophen wie Aristoteles, Platon oder Sokrates.
0: Das ist vielleicht auch gar keine schlechte Vorstellung, diese drei im Limbus vereint zum endlosen Philosophieren. Könnten wir da bloß zuhören? Was wäre das für eine Live-Radio-Übertragung?
1: Anfang des 20. Jahrhunderts ereilt den Komponisten Erik Satie ein überraschender Auftrag einer grekophilen Mäzenatin. Winnaretta Singer, Princesse de Polignac heißt sie. Ein Werk zur griechischen Philosophie würde ihr vorschweben. Erik Satie besorgt sich die damals neue Übersetzung von Platons Dialogen über Sokrates.
0: Die Farbe Weiß gilt damals, fälschlicherweise, aber egal, als Inbegriff griechischer Architektur ebenso wie Philosophie. Und Erik Satie schreibt daraufhin einen musikalischen Meilenstein an Weiß und entwirft wie unbeteiligt strahlende Musik.
1: Wir hören nun die Lobrede des Alkibiades, Schüler von Sokrates, auf seinen Meister. Der außergewöhnliche Tenor Hugues Guénot, schon in Paris des Erik Satie als Sänger aktiv, singt die Titelrolle, begleitet von Geoffrey Parsons am Klavier.
0: Geschrieben im Jahr 1920, ein Besuch im Limbus des Dante, eine ruhige, erzählerische, sagen wir parlierende Weisheit in Weiß, ganz jenseits katholischer Dogmen.
1: Über die so ruhige wie radikale Klugheit meines Lehrers Sokrates.
0: Für Klavier und Stimme.

0: Der Komponist Erik Satie verleiht im Jahr 1920 einem Schüler von Sokrates eine Stimme. Der Politiker und Redner Alkibiades lobt die bedingungslose Klarheit und Klugheit seines ehemaligen Lehrers.
1: Tenor Hugues Guénot und Pianist Geoffrey Parsons verliehen der Musik von Erik Satie in dessen Komposition Sokrat den Klang wie weiß klingender Abgeklärtheit.
0: Heute in Lübeck-End eine Reise durch die Unterwelt, inspiriert von Dante Alighieris Commedia.
1: Nach unseren Aufenthalten in Hölle und Vorhölle, also Inferno und Limbus, erreichen wir nun das Fegefeuer, also das Purgatorium.
0: Nun, endlich müssen wir nicht mehr alle Hoffnung fahren lassen, wie zu Beginn mit Luna Alkali. Ganz im Gegenteil, ab jetzt gilt das Prinzip Hoffnung.
1: Das Fegefeuer fungiert ja als eine Art Wartestation. Qualvoll zwar, aber immerhin mit Aussicht auf den Himmel.
0: Ein paar hilfreiche Gebete schaden da sicher nicht. Ein traditioneller Gesang aus Portugal möge die Wartezeit verkürzen. Ein einstimmiges Gebet für die Seelen im Fegefeuer.

0: Der französische Liedermacher Georges Moustaki denkt ebenfalls über die Seelen im Purgatorium nach. Und zwar anhand des Lebens eines Außenseiters, eines Ausländers, eines Herumirrenden. Über einen, dessen Haare in alle vier Himmelsrichtungen stehen.
1: Avec ma gueule de métèque, de juif errant de patre grec, et mes cheveux aux quatre vents.
0: Mit diesen Zeilen beginnt das enigmatische und charismatische Lied, das auf die Erwähnung des Fegefeuers zusteuert.
1: Mit meinen marodierenden Händen, ein Musiker, ein Herumtreiber. Mit meinem Mund, der getrunken und geküsst und gebissen hat, ohne jemals seinen Hunger zu stillen.
0: Georges Moustakis Außenseiter ist schon klar, dass die Geschichte mit seiner Seele später einmal schwierig werden könnte. Es wird wohl aufs Fegefeuer hinauslaufen. Aber die Erwartung bleibt, gelinde gesagt, ambivalent.
1: Mit meiner Seele, die nicht die geringste Chance auf Rettung hat, um das Fegefeuer zu vermeiden.
0: Georges Moustaki tritt an.
1: Pour éviter le purgatoire.

0: Avec ma gueule de Metec. Georges Moustakis Lied am Weg ins oder auch zur Vermeidung des Fegefeuers aus dem Jahr 1969.
1: Ein paar Minuten bleiben wir noch im Fegefeuer, bevor wir uns dem Himmel nähern. Und diesmal fängt ein Solosaxophon diese merkwürdige Stimmung ein.
0: Dieses Zwischenreich aus Qual und Hoffnung, aus Sprödheit und Schönheit, aus Ertasten, Erkunden und Finden lässt Saxophonist Steve Lacy in schlichter Radikalität erstrahlen, wenn er solistisch die kompositorische Vorgabe von Thelonious Monk durchmisst.
1: Monks Purgatorium heißt Mysterioso. Und Steve Lacy macht sich mit seinem Sopransaxophon ganz alleine auf den Weg. Die Band kommt da nicht mit.
0: Schon im Original mit den eröffnenden Fragmenten einer auf- und absteigenden Tonleiter beginnt das Stück merkwürdig verhalten und spröde. Steve Lacy steigert diese Empfindung noch.
1: Andererseits verleiht er dem Stück mit einer Spieltechnik einen bemerkenswert weiten akustischen Raum. Eine Spieltechnik, die er bei Solokonzerten immer wieder anwandte.
0: Da steht nicht nur Steve Lacy mit seinem Saxophon auf der Bühne, sondern auch ein Flügel. Der Deckel ist geöffnet, Pianisten gibt es aber keinen.
1: Stattdessen drückt Steve Lacy, während er soliert, das Pedal des Flügels. Und schon beginnt der ganze Resonanzraum des Klaviers mitzuschwingen.
0: Ganz leise natürlich, aber dem einsamen Saxophon doch einen Raum schenkend. Einen Frequenzraum, den die Töne des Soloinstruments in Schwingung versetzen.
1: Steve Lacy durchmisst das Fegefeuer. Mysterioso.

0: Beinahe schon himmlische Töne am Weg vom Purgatorium ins Paradiso. Der Saxophonist Steve Lacy hat uns ein Stück des von Dante vorgegebenen Weges begleitet.
1: Apropos Begleitung. In den verschiedenen Regionen der

0: Unterwelt spaziert man ja nicht einfach so herum. Und schon gar nicht alleine. Auch Dante nicht. Und mit der Annäherung an den Himmel übernimmt Dantes vergötterte, frühere Geliebte Beatrice die Rolle der Reiseleitung.
1: Nachdem wir heute in Le Vicend Herrn Dante auf seinem Weg in den Himmel beobachten und unterstützen, hilft jetzt Herr Berlioz aus und leiht uns ein Stück aus seiner Oper Beatrice e Benedict.
0: Im Gegensatz zu Dantes Schicksal mit seiner Beatrice ist Hector Berlioz Beatrice und ihrer Liebe schlussendlich ein Happy End vergönnt.
1: Der inneren Konsequenz der heutigen Le Vicend-Reise folgend interessiert uns aber natürlich nicht dieses glückliche Ende, sondern der Weg dorthin. Und da spielt ein Duett eine entscheidende Rolle. Feinstes Singen und Klingen an der Schwelle zum Himmel.
0: Musik aus 1862 von Hector Berlioz.

0: Der Komponist Hector Berlioz lässt die Musik in ihrer subtilen Schönheit einfach verschwinden, als würde eine Kerze verlöschen. Ein wahrlich ungewöhnliches Ende eines ersten Aktes einer Oper.
1: Zuletzt sangen Sylvia McNair, Sopran, und Catherine Robin, Mezzosopran, ein Duett aus Berlioz' Oper Beatrice et Benedict.
0: Dante Alighieri ist mit seiner Beatrice, dem Paradiso, nun schon sehr nahe gekommen. Doch kurz vor dem endgültigen Ziel muss auch sie die Reiseleitung ins Allerheiligste wieder abgeben.
1: Das lässt uns für heute kurz innehalten und das Wort an den sensiblen Country-Poeten John Prine übergeben.
0: Paradise heißt John Prines Song in aller Schlichtheit. Und zu finden sei dieses Down by the Green River.

0: John Prine war das mit seiner Beschwörung des Paradieses. Aber etwas betroppetzt, etwas bestürzt müssen wir feststellen, dass wir da wohl um einige Jahrzehnte zu spät gekommen sind.
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0: Fragt der Sohn in diesem Lied, aber der Vater antwortet:
1: Well, I'm sorry, my son, but you're too late in asking. Mr. Peabody's coal train has hauled it away.
0: Da hat die Industrialisierung dem alten amerikanischen Paradies in Kentucky schon längst den Garaus gemacht.
1: Kurz vor Erreichen des Paradiso des Dante Alighieri haben wir da wohl eine falsche Abzweigung genommen.
0: Das ist uns Anlass genug, heute in einer Woche einen zweiten Anlauf zu unternehmen.
1: Vorsichtig geworden nehmen wir nächste Woche auch Dantes andere Reiseführer, nämlich den Dichter Vergil und den Mönch Bernard de Clairvaux, mit auf die Reise. Das erhöht vielleicht die Chancen, vom Inferno wirklich bis ins Paradiso zu gelangen.
0: Gute Vorbereitung für den zweiten Aufstiegsversuch im kommenden Le Weekend wünschen Elke Tscheikner
1: und Christian Scheib.

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1: Heute mit einem großartigen, aber selten aufgeführten Jugendwerk Gotthold Ephraim Lessings. Die Juden. Ein, wie Lessing es nannte, Lustspiel in einem Aufzuge. Geschrieben 1749. Neu und kühn war es, wie vor fast 300 Jahren der 20-jährige Lessing seine Hauptfigur zeichnete. Denn zum ersten Mal in der Geschichte des Theaters betrat die Figur eines positiv dargestellten Juden die Bühne. Lessings Die Juden gilt als Vorstufe und als komisches Gegenstück zu Nathan der Weise. Während Lessings Nathan als großes, ausladendes Ideendrama den Gedanken der Toleranz geradezu zelebriert, ist Lessings Jugendwerk pointierter, kompakter und schärfer. Lessings Die Juden ist auch kein wirkliches Lustspiel, denn das Stück berichtet von einer bitteren Tatsache. Dass es nämlich gegen die Aufklärung und gegen das Ziel der Aufklärung, das Allgemeinmenschliche als Wesentliches unseres Seins zu verstehen, immer wieder Versuche gab und gibt, Differenzen zu konstruieren und zu behaupten. Lessing thematisiert in seinem Stück Antisemitismus und das Verhalten einer angeblichen Gemeinschaft einem Fremden gegenüber. Interreligiöse Ehen, und das nur als Hinweis auf die kommende Geschichte, waren zu Lessings Zeiten verboten. Erst mehr als ein Jahrhundert später, 1875, wurde in Preußen die Zivilehe eingeführt. Und erst dann durften Juden und Christen einander heiraten, ohne dass einer von beiden konvertieren musste. Doch diese Zeit währte nicht lange. Nur 60 Jahre später, 1935, trat in Nazi-Deutschland das, wie es hieß, Gesetz zum Schutz des deutschen Blutes und der deutschen Ehre in Kraft. Und Liebesbeziehungen wurden plötzlich als Rassenschande diffamiert und bestraft. Hören Sie in dem von Leo Koppelmann inszenierten Hörspiel nun als vornehmen, Toleranz und Humanität verkörpernden Reisenden den aus Hamburg stammenden Burgschauspieler Michael Mertens. In der Rolle des Barons hören Sie Peter Matitsch. Er wird von seinem eigenen Gutsverwalter, von Karl Markowitsch und dessen Helfer, überfallen. Michael Mertens, der vornehme Reisende, rettet den Baron vor den Mordbuben und aus Dankbarkeit will der Baron dann seine junge Tochter, dargestellt von Pippa Galli, seinem Retter zur Frau geben. Aber zuvor gibt es noch einige großartig gesetzte Verwicklungen, an denen Cornelius Obonja, der Bedienstete des Reisenden, und Lisette, die Bedienstete des Barons, dargestellt von Brigitte Kahner, beteiligt sind. Und die Lessing bewusst inszeniert, um uns quasi nebenbei zu erklären, was eine aufgeklärte Gesellschaft tatsächlich wäre.

0: Die Juden von Gotthold Ephraim Lessing. Musik Peter Kaltzer. Bearbeitung und Regie Leonhard Koppelmann.
1: Du dummer Michelstich, du dummer Martin Krumm.
2: Ja, wir wollen es nur gestehen, wir sind beide saudumm gewesen. Ja. Es wäre ja auf einem Meer nicht angekommen, den wir totgeschlagen hätten.
1: Hätten wir es aber klüger machen können. Waren wir nicht gut vermummt? War nicht der Kutscher auf unserer Seite? Konnten wir was dafür, dass uns das Glück so einen Strich durch die Rechnung machte? Hab ich doch viel hundertmal gesagt, das verdammte Glück. Ohne das kann man nicht einmal ein guter Spitzbube sein.
2: Nun, wenn ich's beim Licht besehe, so sind wir kaum dadurch auf ein paar Tage länger dem Strick entgangen.
1: Es hat sich was mit dem Strick. Wenn alle Diebe gehangen würden, die Galgen müssten dichter stehen. Man sieht ja kaum alle 2 Meilen einen. Und wo auch einer steht, steht er meist leer. Ich glaube, die Herren Richter werden aus Höflichkeit die Dinger gar eingehen lassen. Zu was sind sie auch nütze? Zu nichts. Als aufs Höchste, dass unser einer, wenn er vorbeigeht, die Augen zublinzt.
2: Oh, das tue ich nicht einmal. Mein Vater und mein Großvater sind daran gestorben. Was will ich besser verlangen? Ich schäme mich meiner Eltern nicht.
1: Aber sie werden sich deiner schämen.
2: So?
1: Ja, du hast noch lange nicht so viel getan, dass man dich für ihren rechten und echten Sohn halten kann.
2: Ach, so denkst du? An den verfluchten Fremden, der uns so einen fetten Bissen aus dem Mund gerissen hat, will ich mich gewiss noch rächen. Seine Uhr soll er so richtig müssen dalassen. Ha, sieh, was? Da kommt er schon. Schnell gefort. Ich will mein Meisterstück machen.
1: Aber nachher halbe, halbe.
3: Entschuldigt.
4: Ganz dienstwilliger Diener, mein Herr. Ich heiße Martin Krumm und stehe diesem Gute vor.
3: Sehr wohl, mein Freund. Aber sagt, habt ihr nicht zufällig meinen Bedienten gesehen?
4: Ihn zu dienen? Nein. Aber ich habe wohl von der preiswürdigen Person sehr viel Gutes zu hören die Ehre gehabt und es erfreut mich also, dass ich die Ehre habe, die Ehre ihrer Bekanntschaft zu genießen. Man sagt, dass Sie unseren Herrn gestern abends auf der Reise aus einer sehr gefährlichen Gefahr sollen gerissen haben. Wie ich nun nicht anders kann, als mich des Glücks meines Herrn zu erfreuen, so erfreue ich mich.
3: Ich verstehe, ihr wollt euch bei mir bedanken, dass ich eurem Herrn beigestanden habe.
4: Ja, ganz recht, eben das.
3: Aber eure Erkenntlichkeit ist eine überflüssige Belohnung. Die allgemeine Menschenliebe verpflichtete mich dazu. Es war meine Schuldigkeit. Und ihr seid allzu gütig, dass ihr euch dafür bei mir bedanket, was ihr mir ohne Zweifel ebenso würdet erwiesen haben, wenn ich mich in ähnlicher Gefahr befunden hätte. Kann ich euch sonst worin dienen, mein Freund?
4: Oh, mit dem Dienen, mein Herr, will ich Sie nicht beschweren. Aber wissen möchte ich wohl gern, wie es doch dabei zugegangen wäre. Wo war's denn? Waren's viel, Spitzbuben?
3: Gut. Ich will euch den Verlauf erzählen. Ja. Es mag ungefähr 1 Stunde von hier sein, wo die Räuber euren Herrn in einem hohlen Wege angefallen hatten. Ich ritt eben diesen Weg und sein ängstliches Schreien um Hilfe bewog mich, dass ich nebst meinem Bedienten eilends herzueilte.
4: Ei, ei.
3: Ich fand ihn im offenen Wagen.
4: Offen, ei, ei.
3: 2 vermummte Kerle.
4: Vermummte, ei, ei.
3: Ja, machten sich schon über ihn her,
4: ei, ei.
3: Ob sie ihn umbringen. Oder ob sie ihn nur fesseln wollten, ihn danach desto sicherer zu plündern, weiß ich nicht.
4: Freilich werden sie ihn wohl haben umbringen wollen, die gottlosen Leute.
3: Ei, ei. Woher könnt ihr das wissen?
4: Ei. Nein.
3: Wie dem auch sei. Sobald mich die Räuber sahen, verließen sie ihre Beute und liefen dem nahen Gebüsche zu. Ich löste die Pistole auf einen, doch es war schon zu dunkel und er schon zu weit entfernt, dass ich also zweifeln muss, ob ich ihn getroffen habe.
4: Nein, getroffen haben sie ihn nicht.
3: Ei, ei. Wisst ihr es?
4: Ei, lalei. Ich meine nur so, weil es doch schon finster gewesen ist und im Finstern soll man, hört dich, nicht gut zielen können. Und daher...
3: Ich kann euch nicht beschreiben, wie erkenntlich sich euer Herr gegen mich bezeugte. Er nannte mich 100-mal seinen Erretter und nötigte mich, mit ihm auf sein Gut zurückzukehren.

0: Wie?
1: Euer Herr behauptet, es wären Juden gewesen. Mhm. Bärte hatten sie, das ist wahr. Mhm. Aber ihre Sprache war die hiesige Bauernsprache. Mhm. Wenn sie vermummt waren, wie ich gewiss glaube, so ist ihnen die Dämmerung sehr wohl zustatten gekommen. Denn ich begreife nicht, wie Juden die Straßen sollten unsicher machen können, da doch in diesem Lande so wenige geduldet werden.
2: Na ja, ja.
1: Ja, was?
2: Ja, das glaube ich ganz gewiss auch, dass es Juden gewesen sind.
1: So?
2: Sie mögen das gottlose Gesindel vielleicht nicht kennen. So viel als ihrer sind, keinen ausgenommen, sind Betrüger, Diebe und Straßenräuber. Darum ist es auch ein Volk, das der liebe Gott verflucht hat. Ich dürfte nicht König sein. Ich ließ keinen einzigen am Leben.
1: Wollte Gott, dass das nur die Sprache des Pöbels wäre.
2: Mein Herr, zum Exempel. Ich bin einmal auf der Messe gewesen. Ja, wenn ich an diese Messe denke, so möchte ich gleich die verdammten Juden alle auf einmal vergiften, wenn ich nur könnte. Dem einen hatten sie im Gedränge das Schnupftuch, dem anderen die Tobaksdose, dem dritten die Uhr und ich weiß nicht was, sonst mehr wegstibitzt. Geschwind sind sie, ochsenmäßig geschwind, wenn's auf Stehlen ankommt. Zum Beispiel, mein Herr, erstlich drängen sie sich an einen Herrn, so wie ich mich jetzt ungefähr sehe.
1: Hey, nur ein wenig höflicher, mein Freund.
2: Oh, lassen Sie sich doch nur zeigen. Wenn Sie nun so stehen, sehen Sie, wie der Blitz fahren Sie mit der Hand nach den Taschen.
1: Sachte, sachte.
2: Das machen Sie nun aber so geschickt, dass man schwören möchte, Sie führen mit der Hand dahin, wenn Sie dorthin fahren. Wenn Sie von der Tobaksdose reden, so ziehen Sie gewiss nach der Uhr. Und wenn Sie von der Uhr reden, so haben Sie gewiss die Tobaksdose zu stehen.
1: Genau.
2: Sie
1: nur... Was hat meine Uhr bei Ihnen zu suchen?
2: Nun je, da können Sie sehen, mein Herr, was ich für ein ungeschickter Spitzbube sein würde. Wenn ein Jude schon so einen Griff getan hätte, so wäre es gewiss um Ihre gute Uhr geschehen.
1: Na gut.
2: Doch weil ich sehe, dass ich Ihnen beschwerlich falle, so nehme ich mir die Freiheit, mich Ihnen bestens zu empfehlen und verbleibe zeitlebens Ihr gehorsamster Diener. Martin, komm.
1: Geht nur. Geht!
2: Mag er seine Uhr auch behalten haben, seine Tobaksdose nenne ich nun mein.
1: Vielleicht ist dieser Kerl, so dumm er ist oder sich stellt, ein boshafterer Kerl, als je einer unter den Juden gewesen ist. Ich zweifle, ob sich viele Christen rühmen können, mit einem Juden je aufrichtig verfahren zu sein. Und sie wundern sich, wenn er ihnen Gleiches mit Gleichem zu vergelten sucht? Sollen Treu und Redlichkeit unter zwei Nationen herrschen, so müssen beide gleich viel dazu beitragen. Wie aber, wenn es bei der einen beinahe ein verdienstliches Werk wäre, die andere bis auf den Tod zu verfolgen?
3: Ah, doch da kommt endlich mein Diener.
1: Christoph, dass man euch doch immer suchen muss.
4: Oh, Sie scherzen, mein Herr. Nicht wahr, ich kann nicht mehr als an einem Orte zugleich sein. Ist es also meine Schuld, dass Sie nicht an diesem Orte sind? Sie finden mich also alle Zeit da, wo ich bin.
1: So, und ihr taumelt gar. Ja, nun begreife ich, warum ihr so geistreich seid. Müsst ihr euch denn schon früh morgens besaufen?
4: Sie reden von besaufen und ich habe kaum zu trinken angefangen. Ein paar Flaschen guten Landwein, ein paar Gläser Branntwein und eine Mundsemmel. Ausgenommen habe ich, so wahr ich ein ehrlicher Mann bin, nicht das Geringste zu mir genommen. Ich bin noch ganz nüchtern.
1: Oh, das sieht man euch an. Deshalb rate ich euch, die Portion zu verdoppeln.
4: Vortrefflicher Rat. Ich werde nicht unterlassen, ihn nach meiner Schuldigkeit als einen Befehl anzusehen. Ich gehe und Sie sollen sehen, wie gehorsam ich zu sein weiß.
1: Ist es denn zu glauben? Ihr sollt gehen und die Pferde satteln und aufpacken. Ich will noch diesen Vormittag fort.
4: Wenn Sie mir eben im Scherz geraten haben, ein doppeltes Frühstück zu nehmen, wie soll ich dann jetzt glauben, dass Sie es ernst meinen? Sie scheinen sich heute über mich lustig machen zu wollen. Aha! Macht Sie etwa das junge Fräulein so ausgelassen? Oh, ja, es ist ein reizendes Kind.
1: Geht und tut endlich, was ich euch befohlen habe.
4: Ja, Sie werden ernsthaft. Nichtsdestoweniger werde ich warten, bis Sie mir es das dritte Mal befehlen. Der Punkt ist zu wichtig. Sie könnten sich übereilt haben. Denn überlegen Sie es wohl. Einen Ort, wo wir fast auf den Händen getragen werden, so zeitig wieder zu verlassen. Gestern sind wir erst gekommen. Wir haben uns um den Herrn unendlich verdient gemacht und gleichwohl bei ihm kaum eine Abendmahlzeit und ein Frühstück genossen.
1: Eure Grobheit ist unerträglich. Wenn man sich zu dienen entschließt, sollte man sich gewöhnen, weniger Umstände zu machen.
4: Ja, gut. Mein Herr, Sie werden zornig. Ja, mäßigen Sie sich. Ich gehe ja schon.
1: Ah, das, was wir diesem Herrn erwiesen.

0: gelesen haben, verliert den Namen einer Wohltat, sobald wir die geringste Belohnung dafür zu erwarten scheinen. Ich hätte mich nicht einmal mit hierher nötigen lassen sollen. Wenn man einen schon in die Verbindlichkeit setzt, sich weitläufig und mit dabei verknüpften Kosten zu bedanken, dem wird der Gegendienst bald saurer als uns unsere Wohltat. Den meisten Menschen ist die Anwesenheit eines Wohltäters höchst beschwerlich. Sie scheint ihren Stolz zu erniedrigen.
1: Ihre Philosophie, mein Herr, bringt Sie um den Atem. Gut, Sie sollen sehen, dass ich ebenso großmütig bin als Sie. Ich gehe, in einer Viertelstunde können wir aufbrechen. Ah, das Fräulein wird Ihnen bis dahin die Zeit verkürzen. Da kommt sie.
2: Warum verlassen Sie uns so schnell, mein Herr? Ist Ihnen unser Umgang schon die wenigen Stunden, die Sie bei uns sind, zuwider geworden?
3: Verzeihen Sie mir, Fräulein.
2: Wie? Nicht einmal einen völligen Tag aushalten wollen. Das ist zu arg. Mein Herr, ich bin vielleicht ein wenig liebenswürdig, wie man mir gelegentlich beteuerte. Aber ich werde entsetzlich zornig werden, wenn Sie binnen hier und dem neuen Jahr wieder an Ihre Abreise gedenken.
3: Oh, der Termin ist sehr liebreich bestimmt. Alsdann wollten Sie mir mitten im Winter die Türe weisen und bei dem unbequemsten Wetter...
2: Ach, wer sagt das? Ich sage nur, dass Sie alsdann des Anstands halber überhaupt erst an die Abreise denken können. Wir werden Sie deswegen nicht fortlassen. Wir wollen Sie schon bitten.
3: Vielleicht auch des Anstands halber?
2: Oh, da kommt mein Papa. Ich muss fort. Sagen Sie ja nicht, dass ich bei Ihnen gewesen bin. Er wirft mir so schon oft genug vor, dass ich gerne Mannspersonen wäre.
4: Mein Herr, war nicht meine Tochter gerade noch bei Ihnen?
3: Ja.
4: Warum läuft sie denn weg, das wilde Ding?
3: Das Glück ist unschätzbar, eine so angenehme und muntere Tochter zu haben.
4: Zu gütig von Ihnen. Sie ist hier draußen auf dem Land wenig unter ihresgleichen gewesen. Es ist alles bei ihr noch die sich selbst gelassene Natur.
3: Und diese ist umso einnehmender, je weniger man sie in den Städten antrifft. Alles ist dort so verstellt, gezwungen und erlernt.
4: Was könnte mir angenehmer sein, als zu sehen, wie unsere Gedanken und Urteile so sehr übereinstimmen? Oh, dass ich nicht längst einen Freund ihresgleichen gehabt habe.
3: Sie werden ungerecht gegen Ihre übrigen Freunde, Baron.
4: Gegen meine übrigen Freunde, sagen Sie. Ich bin 50 Jahre alt. Bekannte habe ich gehabt, aber noch keinen Freund. Und niemals ist mir die Freundschaft so wertvoll erschienen, als seit den wenigen Stunden, da ich nach der ihrigen strebe. Wodurch kann ich sie verdienen?
3: Ihre Bitte ist weit mehr wert als das, was Sie bitten.
4: Oh, mein Herr, die Freundschaft eines Wohltäters...
3: Erlauben Sie, ist keine Freundschaft. Wenn Sie mich unter dieser falschen Annahme betrachten, so kann ich Ihr Freund nicht sein. Gesetzt einen Augenblick, ich wäre Ihr Wohltäter, würde ich nicht zu befürchten haben, dass Ihre Freundschaft nichts als einfache Dankbarkeit wäre?
4: Sollte sich beides nicht verbinden lassen?
3: Sehr schwer. Diese hält ein edles Gemüt für seine Pflicht, jene erfordert lauter willkürliche Bewegungen der Seele.
4: Ihr allzu zärtlicher Geschmack macht mich ganz verwirrt.
3: Schätzen Sie mich nur nicht höher ein, als ich es verdiene.
4: Ich habe mich noch nicht unterstehen wollen, nach Ihrem Namen, nach Ihrem Stande zu fragen. Vielleicht biete ich meine Freundschaft einem an, der Sie zu verachten.
3: Verzeihen Sie, mein Herr, Sie machen sich... Sie haben allzu große Gedanken von mir.
4: Soll ich ihn wohl fragen? Er kann meine Neugierde übel nehmen.
3: Wenn er mich fragt, was werde ich ihm antworten?
4: Frage ich ihn nicht, so kann er es als eine Grobheit auslegen.
3: Soll ich ihm die Wahrheit sagen?
4: Doch ich will den sichersten Weg gehen. Ich will erst seinen Bedienten ausfragen lassen.
3: Könnte ich doch dieser Verwirrung überhoben sein?
4: Warum so nachdenkend?
3: Ich wollte gerade diese Frage an Sie tun, mein Herr.
4: Ich weiß es, man vergisst sich dann und wann. Lassen Sie uns von etwas anderem reden. Sehen Sie, dass es wirklich Juden gewesen sind, die mich angefallen haben?
3: Bitte?
4: Eben hat mir mein Schulze gesagt, dass er vor einigen Tagen 3 von denen auf der Landstraße angetroffen hat. Wie er sie mir beschreibt, haben sie Spitzbuben ähnlicher als ehrlichen Leuten gesehen. Und warum soll ich auch daran zweifeln? Ein Volk, das es so auf den

0: eigenen Gewinn abgesehen hat, fragt wenig danach, ob es ihn mit Recht oder Unrecht, mit List oder Gewaltsamkeit erhält.
1: So?
0: Auch haben die Juden mir sonst schon nicht wenig Schaden und Verdruss gemacht. Als ich noch in Kriegsdiensten war, ließ ich mich überreden, einen Wechsel für einen meiner Bekannten mit zu unterschreiben. Und der Jude, an den er ausgestellt war, brachte mich nicht allein dazu, dass ich ihn bezahlen, sondern dass ich ihn sogar zweimal bezahlen musste. Oh, es sind die allerboshaftesten, niederträchtigsten Leute. Und ist es nicht wahr, ihre Gesichtsbildung hat gleich etwas, das uns gegen sie einnimmt. Das Tückische, das Ungewissenhafte, das Eigennützige, Betrug und Meineid sollte man sehr deutlich aus ihren Augen zu lesen glauben. Was sagen Sie dazu? Sie scheinen ganz niedergeschlagen.
1: Wie ich höre, mein Herr, so sind Sie ein großer Kenner der Physiognomie. Und ich befürchte, dass die meinige...
0: Oh, Sie kränken mich. Wie können Sie auf so einen Verdacht kommen? Ohne ein Kenner der Physiognomie zu sein, muss ich Ihnen sagen, dass ich nie eine so aufrichtige, großmütige und gefällige Miene gefunden habe als die Ihrige.
1: Ihnen die Wahrheit zu gestehen, ich bin kein Freund allgemeiner Urteile über ganze Völker.
0: Aber
1: Sie werden meine Freiheit nicht übel nehmen. Man sollte doch annehmen, dass es unter allen Nationen gute und böse Seelen gibt. Und unter den Juden...
2: Ach, Papa!
0: Nu! Vorhin liefst du von mir weg. Was sollte das bedeuten?
2: Vor Ihnen bin ich nicht weggelaufen, Papa, sondern nur vor Ihrem Verweis.
0: Was war es denn, das meinen Verweis verdiente?
2: Oh, Sie werden es schon wissen. Sie sahen es ja. Ich war bei dem Herrn.
0: Nun, und?
2: Und der Herr ist eine Mannsperson. Und mit den Mannspersonen haben Sie befohlen, mir nicht allzu viel zu tun zu machen.
0: Dass dieser Herr eine Ausnahme sei, hättest du wohl merken sollen. Ich wollte wünschen, dass er dich leiden könnte. Ich werde es mit Vergnügen sehen, wenn du auch beständig um ihn bist.
2: Ach, es wird wohl das erste und letzte Mal gewesen sein. Sein Diener packt schon auf. Und das wollte ich Ihnen eben sagen.
0: Was? Wer? Sein Diener?
1: Ja, mein Herr. Ich habe es ihm befohlen. Meine Verrichtungen und die Besorgnis, Ihnen beschwerlich zu fallen.
0: Oh, ich bitte Sie. Fügen Sie zu Ihrer Wohltat noch die andere hinzu, die mir ebenso wertvoll als die Rettung meines Lebens sein wird. Bleiben Sie einige Zeit, wenigstens einige Tage bei mir. Ich würde es mir ewig vorzuwerfen haben, dass ich einen Mann wie Sie ungekannt, ungeehrt, unbelohnt von mir gelassen hätte.
1: Mein Herr, ich muss notwendig...
2: Da bleiben, mein Herr, da bleiben. Ich laufe Ihrem Bedienten zu sagen, dass er wieder abpacken soll. Aber da ist er ja schon.
3: Nun, mein Herr, es ist alles fertig. Fort! Kürzen Sie Ihre Abschiedsformel ein wenig ab. Was soll das viele reden, wenn wir nicht da bleiben können?
0: Was hindert euch denn hier zu bleiben?
3: Gewisse Betrachtungen, mein Herr Baron, die den Eigensinn meines Herrn zum Grund und seine Großmut zum Vorwand haben.
1: Mein Diener ist öfters vorwitzig. Verzeihen Sie ihm. Ich sehe, dass Ihre Bitten mehr als leere Komplimente sind. Ich ergebe mich, damit ich am Ende nicht aus Furcht, grob zu sein, eine Grobheit begehe.
0: Oh, was für Dank bin ich Ihnen schuldig.
1: Ihr könnt nur gehen und wieder abpacken, Christoph. Wir wollen erst morgen fort.
2: Nu, hört er nicht? Was steht er denn da? Er soll gehen und wieder abpacken.
3: Von rechts wegen sollte ich böse werden. Es ist mir auch beinahe, als ob mein Zorn erwachen wollte. Doch weil nichts Schlimmeres daraus erfolgt, als dass wir hierbleiben und zu essen und zu trinken bekommen und wohlgepflegt werden, so mag es sein. Sonst lasse ich mir nicht gern unnötige Mühe machen, wissen Sie?
4: Schweigt! Ihr seid zu unverschämt!
3: Denn ich sage die Wahrheit!
2: Oh, mein Herr, das ist wunderbar, dass Sie bei uns bleiben. Nun bin ich Ihnen noch einmal so gut. Kommen Sie, ich will Ihnen unseren Garten zeigen. Er wird Ihnen gefallen.
1: Wenn er Ihnen gefällt, Fräulein, so ist es schon so gut wie gewiss.
2: Kommen Sie nur. Papa, Sie erlauben es doch?
0: Ich werde euch sogar begleiten.
2: Nein, nein, das wollen wir Ihnen nicht zumuten. Sie haben doch bestimmt zu tun.
0: Ich habe jetzt nichts Wichtigeres zu tun, als meinen Gast zu vergnügen.
2: Er wird es Ihnen nicht übel nehmen, wenn Sie diese Pflicht versäumen. Nicht wahr, mein Herr? Sagen Sie ihm doch nein. Ich möchte so gern mit Ihnen alleine gehen.
1: Es wird mich gereuen, dass ich mich so leicht habe bewegen lassen, hier zu bleiben, sobald ich sehe, dass ich Ihnen im geringsten hinderlich bin.

0: Ich bitte also...
1: Oh, was kümmert Sie des Kindes Rede?
2: Kind? Papa, beschämen Sie mich doch nicht so. Der Herr wird denken, wie jung ich bin. Lassen Sie es gut sein, ich bin alt genug, mit Ihnen spazieren zu gehen.
1: Ah, Lisette.
3: Ja, Herr Baron.
1: Das Kammerfräulein. Entschuldigen Sie, mein Herr, ihr habe ich noch etwas aufzutragen.
0: Keine Ursache.
2: Kommen Sie.
1: Ich werde euch gleich nachfolgen.
2: Oh, bleiben Sie so lange, wie es Ihnen gefällt. Wir wollen uns schon die Zeit vertreiben.
4: Ja, womit kann ich dienen?
1: Lisette.
4: Ja?
1: Ich habe dir etwas zu sagen.
4: No.
1: Ich weiß noch nicht, wer unser Gast ist. Gewisser Ursachen wegen mag ich ihn auch nicht fragen. Könntest du nicht von seinem Diener...
4: Ich weiß, was Sie wollen. Dazu trieb mich meine Neugierigkeit von selbst. Und deswegen kam ich hierher.
1: Bemühe dich also und gib mir Nachricht davon. Du wirst Dank bei mir verdienen. Und jetzt rasch, da kommt er schon.
4: Ja, gehen Sie nur.
5: Sie werden es also nicht übel nehmen, mein Herr, dass wir es uns bei Ihnen gefallen lassen. Aber ich bitte Sie, machen Sie sich meinetwegen keine Ungelegenheit. Ich bin mit allem zufrieden, was da ist.
1: Ja, ja. Lisette, ich übergebe ihn deiner Aufsicht.
4: Ja.
1: Lass ihn an nichts Mangel leiden.
4: Nein.
5: Ich empfehle mich für ein kurzes Nickerchen. Mademoiselle, bis nachher.
4: Oh, aber mein Herr, bin ich denn nicht reizend genug, um einer kurzen Unterhaltung wert zu sein?
5: Der Geier, Sie nehmen die Sache genau, Mamsell. Ob Sie reizend genug oder zu viel sind, kann ich nicht sagen. Sollte ich nur aus Ihrem geschwätzigen Munde schließen, so dürfte ich beinahe das Letzte behaupten. Doch dem sei, wie ihm wolle, jetzt werden Sie mich beurlauben. Sie merken, ich bin abgespannt und müde. Sobald mich hungert oder dürstet, werde ich bei Ihnen sein.
4: So macht's unser Hasso auch.
5: Der Henker, das muss ein gescheiter Mann sein. Er macht's wie ich.
4: Na, wenn Sie ihn kennenlernen wollen, er liegt hinter dem Haus an der Kette.
5: Verdammt. Ich glaube gar, Sie meinen den Hund. Ich merke nun, dass Sie den leiblichen Hunger und Durst verstanden haben. Den aber habe ich nicht gemeint, sondern den Hunger und Durst der Liebe.
4: Hey.
5: Den, Mamsell. Den. Sind Sie nun mit meiner Erklärung zufrieden?
4: Besser als mit dem Erklärten.
5: Wollen Sie damit etwa sagen, dass Ihnen ein Liebesantrag von mir nicht zuwider sein würde?
4: Vielleicht. Wollen Sie mir einen tun?
5: Vielleicht.
4: Was das für eine Antwort ist. Vielleicht.
5: Und sie war doch nicht ein Haar anders als die ihrige.
4: In meinem Mund will sie aber etwas ganz anderes sagen. Vielleicht ist eines Frauenzimmers größte Beteuerung. Denn so schlecht unser Spiel auch ist, so müssen wir uns doch niemals in die Karte sehen lassen.
5: Ja, wenn's das ist, dann kommen wir mal zur Sache. Ich liebe Sie, Mamsell.
4: Das weiß ich mit wenigen Viehsagen. Wir sollten doch vorher wenigstens 2 Takte reden.
5: Na, da können wir es auch gleich ganz lassen.
4: Der Grobian.
5: Wo blieben wir denn? Ja, bei der Liebe. Ich liebe Sie also, Mamsell. Je vous aime, würde ich sagen, wenn Sie eine französische Marquise wären.
4: Der Geier? Sie sind wohl kein Franzose.
5: Nein, ich muss meine Schande gestehen. Ich bin nur ein Deutscher. Aber ich habe das Glück gehabt, mit verschiedenen Franzosen umgehen zu können. Und da habe ich denn so ziemlich gelernt, was zu einem edlen Mann gehört. Ich glaube, man sieht mir es auch gleich an.
4: Ah, Sie kommen also vielleicht mit Ihrem Herrn aus Frankreich?
5: Nein.
4: Wo denn sonst her, freilich wohl?
5: Es liegt noch einige Meilen hinter Frankreich, wo wir herkommen.
4: Ah, aus Italien doch wohl nicht?
5: Nicht weit davon.
4: Aus England also?
5: Beinahe. England ist eine Provinz davon. Wir sind über 50 Meilen von hier zu Hause. Aber bei Gott, meine Pferde, die armen Tiere stehen noch gesattelt. Verzeihen Sie, Mamsell, trotz meiner inbrünstigen Liebe muss ich doch gehen und erst das Nötigste verrichten. Wir haben ja noch den ganzen Tag. Und was noch viel mehr ist, die ganze Nacht vor uns. Wir wollen schon noch eins werden. Ich werde sie wohl wieder zu finden wissen.
4: Das werden wir noch sehen. Von dem werde ich nur wenig erfahren. Entweder er ist zu dumm oder gerade das Gegenteil. Und beides ist gleich unergründlich.
6: So, Jungfer Lisette.
3: Und? Ist auch ein Kerl, mich bei ihr auszustechen?
4: Das hat er gar nicht nötig.
3: Nicht nötig? Und ich denke, wer weiß, wie fest ich in ihrem Herzen sitze.
4: Das macht der Vogt, er denkt's. Leute von seiner Art haben das Recht, abgeschmackt zu denken. Drum ärgere ich mich auch nicht darüber, dass er es gedacht hat, sondern dass er es mir gesagt hat. Ich möchte wissen, was ihn, mein Herz, angeht. Mit was für Gefälligkeiten, mit was für Geschenken hat er sich denn ein Recht darauf erworben? Man gibt die Herzen jetzt nicht mehr so in den Tag hinein weg. Glaubt er etwa, dass ich so verlegen mit dem meinigen bin? Ich werde schon noch einen ehrlichen Mann dazu finden, ich's vor die Säue werfe.
3: Der Teufel, das verschnupft. Ich muss eine Prise Tabak draufnehmen. Vielleicht geht es ja mit dem Niesen wieder fort.
4: Verflucht. Wo hat der Karl diese wundervolle Dose her?
3: Belieben Sie ein Prischen?
4: Oh, Ihre untertänige Magd, mein Vogt.
3: Was soll es, wenn eine Dose nicht kann? Könnte ein Ohrwürmchen geschmeidiger sein?
4: Ist es eine silberne Dose?
3: Wenn es keine silberne wäre, so würde sie Martin Krumm nicht haben.
4: Ist es nicht erlaubt,
3: ja,
4: sie zu besehen?
3: Aber nur mit den Augen.
4: Oh, sie ist so fein gemacht.
3: Und wiegt bestimmt ein Viertelpfund.
4: Nur wegen der feinen Form möchte ich so ein Döschen haben.
3: Ja, wenn ich sie zusammenschmelze, überlasse ich Ihnen gern die Form.
4: Also gütig. Das ist ohne Zweifel ein Geschenk?
6: Ja. Sie hat mich nicht einen Heller gekostet.
4: Wahrhaftig. Mit so einem Geschenk könnte man einem Frauenzimmer recht imponieren. Sie können Ihr Glück damit versuchen, Herr Vogt. Ich wenigstens würde mich, wenn man mich mit silbernen Dosen anfiele, sehr schlecht verteidigen können. Mit so einer Dose hätte ein Liebhaber gegen mich gewonnenes Spiel.
3: Ich verstehe. Aber man gibt die silbernen Dosen jetzt nicht mehr einfach so in den Tag hinein weg. Und glauben Sie denn, Lisette, dass ich so verlegen mit der meinigen bin? Ich werde schon noch einen ehrlichen Mann dazu finden, den ich sie vor die Säue werfe.
4: Hat man jemals eine dümmere Grobheit gefunden? Ein Herz einer Schnupftabaksdose gleichzuschätzen?
6: Ja. Ein steileres Herz einer silbernen Schnupftabaksdose.
4: Vielleicht würde es aufhören, steinern zu sein. Ach, doch, all mein Reden ist vergeben. Sie sind meiner Liebe nicht wert. Was für eine gutherzige Narre ich doch war. Danach hätte ich geglaubt, der Vogt wäre noch einer von den ehrlichen Leuten, die meinen, was sie sagen.
3: Lisettchen, weinen Sie nicht. Da, nehmen Sie nur. Aber nun bin ich doch wohl Ihre Liebe wert. Zum Anfang verlange ich nichts als nur ein Küsschen auf Ihre schöne Hand. Ah, wie schmeckt das?
7: Ei, ei, Herr Vogt, küsse mir doch meine Hand auch.
4: Das doch.
8: Ganz gern, gnädiges Fräulein.
7: Pflegel, versteht ihr denn keinen Spaß?
9: Der Teufel mag da Spaß sein.
4: Oh, ich bedauere Sie, mein lieber Vogt.
9: So? Und sie lacht noch dazu? Ist das mein Dank? Schon gut, schon gut.
7: Hätte ich's doch nicht geglaubt, wenn ich's nicht selbst gesehen hätte. Du lässt dich küssen und noch dazu vom Vogt?
4: Ich weiß gar nicht, was Sie für ein Recht haben, mich zu belauschen. Ich denke, Sie gehen im Garten mit dem Fremden spazieren.
7: Ach, und ich wäre noch bei ihm, wenn der Papa mir nicht nachgekommen wäre. Aber so kann ich ja kein kluges Wort mit ihm sprechen.
4: Ei, was nennen Sie denn ein kluges Wort? Was haben Sie denn mit ihm zu sprechen, dass der Papa nicht hören darf?
7: Boah, tausenderlei. Aber du machst mich böse, wenn du mich noch mehr fragst. Genug? Mir gefällt der fremde Herr, das darf ich wohl gestehen.
4: Was hätten Sie wohl Ihrem Papa erzählt, wenn er Ihnen so einen Bräutigam verschafft hätte? Aber wer weiß, was er tut. Schade nur, dass Sie nicht einige Jahre älter sind.
7: Oh, wenn es nur am Alter liegt, so kann mich ja der Papa einige Jahre älter machen. Ich werde ihm gewiss nicht widersprechen.
4: Nein, ich weiß noch einen besseren Rat. Ich werde Ihnen einige Jahre von den meinigen geben. So ist uns beiden geholfen. Da kommt der Diener des Fremden. Ich muss mit ihm sprechen. Gehen Sie.
7: Was?
4: Ja, es ist alles zu Ihrem Besten. Lassen Sie mich mit ihm reden. Gehen Sie. Ja, mein Herr. Sie hungert oder dürstet sicher, dass Sie schon wiederkommen, nicht?
5: Ja, freilich. Aber wohlgemerkt, wie ich den Hunger und Durst erklärt habe. Mhm. Um Ihnen die Wahrheit zu gestehen, ich hatte schon gestern, als ich vom Pferde stieg, ein Auge auf Sie geworfen. Doch weil ich glaubte, nur einige Stunden hier zu sein, so dachte ich, es lohne nicht der Mühe, mich mit ihr bekannt zu machen. Was hätten wir auch in so kurzer Zeit anfangen können? Wir hätten unsere Beziehung von hinten anfangen müssen. Allein, es ist nicht allzu sicher, die Katze beim Schwanze aus dem Ofen zu ziehen.
4: Das ist wahr. Nun aber können wir schon ordentlicher verfahren.
5: Ja.
4: Sie können mir Ihren Antrag machen, ich kann darauf antworten. Ich kann Ihnen meine Zweifel erklären, Sie können mir sie zerstreuen. Wir können uns jetzt bei jedem Schritt bedenken und dürfen einander nicht die Katze im Sack verkaufen. Hätten Sie mir gestern gleich Ihren Liebesantrag gemacht, das ist wahr. Ich hätte ihn angenommen.
5: Oh.
4: Aber überlegen Sie einmal, wie viel ich gewagt hätte, wenn ich mich nicht einmal nach Ihrem Stand, Vermögen, Vaterland, Bedienungen und dergleichen erkundigt hätte.
5: Der Geier! Wäre das aber auch so nötig gewesen, so viele Umstände? Sie könnten ja bei dem Heiraten nicht mehr machen.
4: Und weil man doch einen Diener am besten nach seinem Herrn beurteilen kann, so verlange ich vor allen Dingen zu wissen...
5: Wer mein Herr ist?
4: Ja.
5: Das ist lustig. Sie fragen mich etwas, das ich Sie gern selbst fragen möchte, wenn ich glaubte, dass Sie mehr wüssten als ich.
4: Und mit dieser abgedroschenen Ausflucht denken Sie durchzukommen? Kurz, ich muss wissen, wer Ihr Herr ist, oder unsere ganze Freundschaft hat ein Ende.
5: Ich kenne meinen Herrn nicht länger als seit 4 Wochen. So lange ist es, dass er mich in Hamburg in seine Dienste genommen hat. Von da aus habe ich ihn begleitet, niemals mir aber die Mühe gemacht, nach seinem Stande oder Namen zu fragen. So viel ist gewiss. Reich muss er sein. Denn er hat weder mich noch sich auf der Reise notleiden lassen. Ja, was soll mich also mehr bekümmern?
4: Was soll ich mir von Ihrer Liebe versprechen? Dass Sie meine Verschwiegenheit nicht einmal eine solche Kleinigkeit anvertrauen wollen. Ich würde niemals gegen Sie so sein. Nur zum Exempel, hier.
5: Oh.
4: Hier habe ich eine schöne silberne Schnupftabaksdose.
5: Ja, nur.
4: Sie müssten mich nur ein klein wenig bitten. Und ich sagte Ihnen, von wem ich sie bekommen habe.
5: Oh, daran ist mir nun eben so viel nicht gelegen. Lieber möchte ich wissen, wer sie von Ihnen bekommen sollte.
4: Über den Punkt habe ich eigentlich noch nichts beschlossen. Doch wenn Sie sie nicht bekommen sollten, so haben Sie es niemand anders als sich selbst zuzuschreiben. Ich würde Ihre Aufrichtigkeit gewiss nicht unbelohnt lassen.
5: Oder vielmehr meine Schwatzhaftigkeit. Doch so wahr ich ein ehrlicher Kerl bin, wenn ich diesmal verschwiegen bin, so bin ich's aus Not, denn ich weiß nichts, was ich ausplaudern könnte. Oh, verdammt! Wie gern wollte ich meine Geheimnisse ausschütten, wenn ich nur welche hätte.
4: Adieu. Ich will Ihre Tugend nicht länger bestürmen. Nur wünsche ich, dass sie Ihnen bald zu einer silbernen Dose und einer Liebsten verhelfen möge, so wie sie sie jetzt um beides gebracht hat.
5: Ja, wohin? Wohin? Geduld! Ich sehe mich genötigt zu lügen, denn so ein Geschenk werde ich mir doch nicht entgehen lassen. Ja, was wird's auch schaden?
4: Nun?
5: Ja, sie soll alles wissen. Wer doch recht viel lügen könnte. Hören Sie nur. Mein Herr ist...
4: Dein Herr ist...
5: Ist einer von Adel. Er kommt...
4: Er kommt?
5: Wir kommen. Miteinander aus.
4: Aus?
5: Holland. Er hat müssen? Gewisse Verdrüßlichkeiten wegen...
4: So?
5: Einer Kleinigkeit? Eines Mords wegen...
4: Oh. Was?
5: Entfliehen.
4: Eines Mords wegen?
5: Ja. Aber eines ehrenhaften Mords, eines Duells wegen, entfliehen. Und jetzt ist er eben, jetzt ist er auf der Flucht.
4: Wow, und Sie, mein Freund?
5: Ich auch. Ich bin auch mit ihm auf der Flucht. Der Entleibte hat uns, die Freunde des Entleibten haben uns sehr verfolgen lassen. Und dieser Verfolgung wegen, nun können Sie leicht das Übrige erraten. Was Geier soll man auch tun? Überlegen Sie mal selbst. Ein junger, naseweiser Kerl schimpft uns. Mein Herr stößt ihn über den Haufen. Das kann nicht anders sein. Ein ehrlicher Kerl muss nichts auf sich sitzen lassen.
4: Jawohl. Solchen Leuten bin ich gut. Denn ich kann auch unleidlich werden. Aber sehen Sie, Da kommt Ihr Herr. Oh. Sollte man es ihm wohl ansehen, dass er so zornig, so grausam wäre?
10: Oh, kommen Sie, wir wollen ihm aus dem Wege gehen. Er möchte es mir ansehen, dass ich ihn verraten habe.
3: Ich bin's zufrieden.
10: Aber die silberne Dose!
4: Ja, kommen Sie nur. Ich will erst sehen, was mir mein Herr für mein entdecktes Geheimnis geben wird. Lohnt sich das, so soll er sie haben.
11: Ich vermisse meine Dose. Es ist eine Kleinigkeit. Gleichwohl ist mir der Verlust empfindlich. Sollte mir sie wohl der Vogt? Doch ich kann sie verloren haben. Ich kann sie aus Unvorsichtigkeit herausgerissen haben. Auch mit seinem Verdacht muss man niemand beleidigen. Gleichwohl. Er drängte sich an mich heran. Er griff nach der Uhr. Ich ertappte ihn. Könnte er nicht auch nach der Dose gegriffen haben, ohne dass ich ihn ertappt hätte? Ah, wenn man vom Teufel spricht. Nur näher, mein Freund. Ist er doch so schüchtern, als ob er meine Gedanken wüsste. Nur näher.
6: Ach, ich habe gar keine Zeit. Ich ahne schon, Sie wollen mit mir plaudern, aber ich habe wichtigere Sachen zu tun. Ich mag Ihre Heldentaten nicht 10-mal hören. Erzählen Sie sich jemanden, der Sie noch nicht weiß.
11: Wie? Vorhin war der Vogt einfältig und höflich, jetzt ist er unverschämt und grob. Sein unverschämtes Verfahren bestärkt mich in meinem Argwohne. Nein, Geduld. Vogt! Ich habe euch etwas Notwendiges zu fragen.
6: Und ich habe nichts darauf zu antworten. Es mag so notwendig sein, als es will. Drum sparen Sie nur die Frage.
11: Ich will es wagen. Mein Freund, habt ihr nicht meine Dose gesehen? Ich vermisse sie.
6: Was ist das für eine Frage? Kann ich etwas dafür, dass man sie Ihnen gestohlen hat? Für was halten Sie mich? Für den Hehler oder für den Dieb?
11: Wer redet denn vom Stehlen? Ihr verratet euch ja fast selbst.
6: Ich verrate mich selbst? Also meinen Sie, dass ich sie habe? Wissen Sie auch, was das zu bedeuten hat, wenn man einen ehrlichen Kerl so beschuldigt? Wissen Sie es?
11: Warum müsst ihr so schreien? Ich habe euch doch nicht beschuldigt. Ihr seid euer eigener Ankläger. Dazu weiß ich eben nicht, ob ich großes Unrecht haben würde. Wen ertappte ich denn vorhin, als er nach meiner Uhr greifen wollte?
6: Sie verstehen wohl überhaupt keinen Spaß.
11: Oh, ich verstehe den Spaß so wohl, dass ich jetzt glaube, ihr wollt mit meiner Dose auch nur spaßen. Gesetzt, ich wäre überzeugt, dass ihr es nicht so böse gemeint hättet, würden auch andere...
6: Andere wären es längst überdrüssig, sich so etwas vorwerfen zu lassen. Doch wenn Sie denken, dass ich sie habe, befühlen Sie mich. Durchsuchen Sie mich. Los.
11: Nein, das ist nicht meine Aufgabe. Außerdem trägt man auch nicht alles bei sich in der Tasche.
6: Nun gut, damit Sie sehen, dass ich ein ehrlicher Kerl bin, so werde ich meine Jackentaschen selber umwenden. Jetzt geben Sie Acht.
11: Oh, macht euch keine
6: Mühe. Nein. Sie sollen sehen. Hier, ist da eine Dose? Nein, Brotkrümel sind drin. Das liebe Gut. Und hier, da ist auch nichts. Ja, doch, ein Stückchen Kalender. Ich hebe es der Verse wegen auf, die über den Monaten stehen. Regen im Mai, April vorbei. Sind recht lustig. Nun aber, dass wir weiterkommen. Jetzt geben Sie Acht, ich will auch den dritten umwenden. Der Henker, was lasse ich da fallen?
11: Zwei Bärte? Was ist das denn?
6: Das geben Sie her.
11: Nein.
6: Oh, verdammt, ich dachte, ich hätte den Schmarrn lange von mir gelegt.
11: Ich will mir den einen mal vors Kinn hängen. Hm? Sehe ich so vielleicht einem Juden ähnlich?
6: Geben Sie her. Wer weiß, was Sie wieder denken. Ich erschrecke meinen kleinen Jungen manchmal damit. Dazu ist er.
11: Ihr werdet so gut sein und mir den einen hier lassen. Ich will auch damit schrecken.
6: Der Geier. Nun mal sehen, wo der Zimmermann das Loch gelassen hat. Schon gut. Ich sehe es. Sie sind zu meinem Unglück hierher gekommen. Aber hol mich alle Teufel. Ich bin ein ehrlicher Kerl und den will ich sehen, der mir etwas Schlimmes nachsagen kann. Merken Sie sich das.
11: Der Mensch bringt mich selbst auf einen Argwohn, der ihm höchst nachteilig ist. Könnte er nicht einer von den verkappten Räubern gewesen sein? Doch ich will mit meiner Vermutung noch vorsichtig sein.
1: Ah, da sind Sie. Wir haben Sie schon sehr vermisst.
11: Sie werden es nicht glauben. Gestern, als ich mit den jüdischen Straßenräubern ins Handgemenge gekommen bin, habe ich doch einem davon den Bart ausgerissen.
1: Den Bart ausgerissen? Wie meinen Sie das, mein Herr?
11: Nun...
1: Und warum haben Sie mich so plötzlich im Garten verlassen?
11: Oh, verzeihen Sie meine Unhöflichkeit. Ich wollte gleich wieder bei Ihnen sein. Ich ging nur, um meine Dose zu suchen, die ich hier irgendwo verloren haben muss.
1: Das ist mir sehr unangenehm. Sie sollten noch bei mir zu Schaden kommen?
11: Ach, der Schaden würde so groß nicht sein. Doch betrachten Sie einmal diesen ansehnlichen Bart.
1: Sie haben ihn mir ja schon gezeigt. Warum?
11: Gut, ich will mich Ihnen deutlicher erklären.
12: Ich glaube, doch nein, ich will meine Vermutungen zurückhalten.
1: Vermutungen?
12: Nein, ich habe mich übereilt, ich könnte mich irren.
1: Sie machen mich unruhig.
12: Was halten Sie von Ihrem Vogt?
1: Nein, nein, wir wollen das Gespräch auf nichts anderes lenken. Ich beschwöre Sie, sagen Sie mir, was Sie glauben, was Sie vermuten, worin Sie sich vielleicht geirrt haben können.
12: Nur die Beantwortung meiner Frage kann mich antreiben, es Ihnen zu sagen.
1: Was ich von meinem Vogte halte? Ich halte ihn für einen ganz ehrlichen und rechtschaffenen Mann.
12: Gut, vergessen Sie also, dass ich etwas habe sagen wollen.
1: Ein Bart, Vermutungen, der Vogt. Wie soll ich diese Dinge verbinden? Sie könnten sich geirrt haben. Gesetzt, Sie haben sich geirrt. Was können Sie bei einem Freunde für Gefahr laufen?
12: Dann will ich es Ihnen sagen. Der Vogt hat diesen Bart aus Unvorsichtigkeit fallen lassen. Er hat noch einen, den steckte er aber hastig wieder zu sich. Seine Reden verraten einen Menschen, der glaubt, man denke ebenso viel Übles von ihm, wie er tut. Und dann ertappte ich ihn auch noch bei einem nicht allzu klugen Griffe.
1: Es ist, als ob mir die Augen auf einmal aufgingen. Ich befürchte, Sie werden sich nicht geirrt haben. Und Sie hatten Bedenken, mir das zu entdecken? Sollte ich am Ende meinen Mörder in meinem eigenen Hause haben? Sofort will ich gehen und alles anwenden, hinter die Wahrheit zu kommen.
12: Doch zürnen Sie nicht, wenn sich zum Glück meine Vermutungen als falsch herausstellen sollten.
1: Sie mögen wahr oder falsch sein. Ich werde Ihnen allzeit dafür danken.
12: Wenn er nur nichts übereilt. Jetzt bin ich ganz beunruhigt. Es ist nichts Geringes, einem Herrn seine Untergebenen so verdächtig zu machen. Sollten Sie auch unschuldig sein, so verliert er doch auf immer das Vertrauen zu Ihnen. Ich hätte schweigen sollen. Wird man nicht Eigennutz und Rache für den Grund meiner Verdächtigung halten, wenn man erfährt, dass ich ihm meinen Verlust zugeschrieben habe? Christoph, was ist?
5: Wissen Sie, wer Sie sind, mein Herr?
12: Wisst ihr, dass ihr ein Narr seid? Was fragt ihr?
5: Gut, wenn Sie es nicht wissen, so werde ich es Ihnen sagen. Sie sind einer von Adel. Sie kommen aus Holland. Dort hatten Sie Verdrüßlichkeiten und ein Duell. Dabei hatten Sie das Glück, den jungen Naseweis zu erstechen. Die Freunde des Entleibten verfolgten Sie. Sie flohen und ich habe die Ehre, Sie dabei zu begleiten.
12: Träumt ihr oder seid ihr wahnsinnig geworden?
5: Keins von beiden. Denn für einen Wahnsinnigen wäre meine Rede zu klug und für einen Träumenden zu toll.
12: Wer hat euch solch unsinniges Zeug weiß gemacht?
5: Mir weiß gemacht. Finden Sie es nicht gut erfunden? In der kurzen Zeit, die man mir zum Lügen ließ, hätte ich gewiss auf nichts Besseres fallen können. So sind Sie doch wenigstens vor weiterer Neugierigkeit sicher.
12: Wie soll ich das verstehen?
5: Man fragte mich nach Ihrem Namen, Stand, Herkunft und Tätigkeit und ich sagte alles, was ich davon wusste. Nämlich, ich wüsste nichts. Doch damit war man nicht zufrieden. Man drang also weiter in mich. Allein, umsonst, ich blieb verschwiegen, weil ich nichts zu verschweigen hatte. Doch endlich brachte mich ein Geschenk, welches man mir anbot. Dahin, dass ich mehr sagte, als ich wusste. Das ist... Ich log.
12: Schurke, ich befinde mich, wie ich sehe, bei euch in feinen Händen.
5: Ah. Sollte ich aus Zufall die Wahrheit gelogen haben?
12: Unverschämter Lügner! Ihr habt mich in eine Lage gesetzt, aus der ich...
5: Aus der Sie sich leicht helfen können, sobald Sie das schöne Beiwort, das Sie mir jetzt zu geben beliebten, bekannter machen.
12: Werde ich dann aber nicht genötigt sein, mich vorzustellen?
5: Umso besser. So lerne ich Sie bei Gelegenheit auch kennen. Doch urteilen Sie jetzt selbst, ob ich mir wohl mit gutem Gewissen dieser Lügen wegen ein Gewissen machen konnte. Betrachten Sie diese Dose.
12: Was?
5: Hätte ich sie leichter verdienen können?
12: Was sehe ich?
5: Das dachte ich, dass Sie erstaunen würden. Nicht wahr? Sie lügen sich selber was, wenn Sie so eine Dose verdienen könnten.
12: So habt ihr sie mir entwendet?
5: Wie? Was?
13: Dabei ärgert mich eure Treulosigkeit nicht so sehr wie der übereilte Verdacht, den ich deswegen gegen einen ehrlichen Mann hegte. Und dann seid ihr auch noch so rasend frech, mir zu erzählen, sie wäre ein, obgleich beinahe ebenso schimpflich erlangtes Geschenk.
14: Geht! Kommt mir nicht wieder vor die Augen!
15: Der Neid bringt sie auf solche Ausschweifungen.
14: Die Dose soll ihre sein? Ich soll sie ihnen gestohlen haben?
15: Wenn das wäre, müsste ich ein dummer Teufel sein, dass ich vor ihnen selbst prahlen sollte.
14: Gut. Da kommt Lisette.
16: Lisette, kommen Sie, helfen Sie mir doch, meinen Herrn wieder zurechtzubringen.
17: Oh, mein Herr, was stiften Sie für Unruhe? Was hat Ihnen denn unser Vogt getan? Sie haben den Baron ganz rasend auf ihn gemacht. Man spricht von Bärten, von Dosen, von Plündern. Der Vogt weint und flucht, dass er unschuldig wäre, dass Sie die Unwahrheit sagen. Doch der Baron ist nicht zu besänftigen und jetzt hat er sogar nach dem Schulzen geschickt, ihn einsperren zu lassen. Was soll das alles heißen?
15: Oh, das ist alles noch nichts. Hören Sie nur, was er jetzt gar mit mir vorhat.
13: Es ist wahr, meine liebe Lisette, ich habe mich übereilt. Der Vogt ist unschuldig, nur mein gottloser Bedienter hat mich in diesen Ärger gestürzt.
15: Oh.
13: Er ist's, der mir meine Dose entwendet hat, deren wegen ich den Vogt im Verdacht hatte. Und dieser Bart hier, ja, der Bart kann durchaus ein Kinderspiel gewesen sein, wie der Vogt behauptet. Ich gehe, ich will meinen Irrtum gestehen, ich will dem Vogt Genugtuung geben.
15: Erst müssen Sie mir Genugtuung geben. Zum Henker, so rede sie doch, Lisette, und sage sie, wie die Sache ist.
17: Ja, wie?
15: Ja, ich wollte, dass sie mit ihrer Dose am Galgen wäre.
17: Was?
14: Soll ich mich deswegen zum Diebe machen lassen? Hat sie mir sie nicht geschenkt?
17: Ja, freilich, und sie soll ihm auch geschenkt bleiben.
13: So ist es doch wahr? Die Dose ist aber meine.
17: Ihre? Das habe ich nicht gewusst.
13: Und also hat sie wohl Lisette gefunden. Und meine Unachtsamkeit ist an allen den Verwirrungen schuld. Ich habe euch auch zu viel getan, Christoph. Verzeiht mir, ich muss mich schämen, dass ich mich so schimpflich übereilt habe.
17: Der Geier, nun dämmert's mir. Oh, er hat sich nicht übereilt.
1: Lisette, stell dem Herrn seine Dose wieder zu.
17: Herr Baron.
1: Der Vogt hat alles gestanden. Und du schämst dich nicht, von so einem Menschen Geschenke anzunehmen?
13: Es ist also doch wahr?
1: Nun, wo ist die Dose?
17: Na, der Herr hat sie lange wieder. Ich habe geglaubt, von wem Sie Dienste annehmen können, von dem könne ich auch Geschenke annehmen. Ich habe ihn so wenig gekannt wie Sie.
5: Ja, und mein Geschenk ist zum Teufel. Wie gewonnen sozusagen.
1: Wie aber soll ich, teuerster Freund, mich gegen Sie erkenntlich erzeigen? Sie reißen mich zum zweiten Mal aus einer gleich großen Gefahr. Ich bin Ihnen mein Leben schuldig. Niemals hätte ich ohne Sie mein so nahes Unglück entdeckt. Der Schulze, ein Mann, den ich für den ehrlichsten auf allen meinen Gütern hielt, ist sein gottloser Gehilfe gewesen. Wären Sie also heute von mir gereist,
13: so wäre die Hilfe, die ich Ihnen gestern erwiesen habe, sehr unvollkommen geblieben. Ich schätze mich also höchst glücklich, dass mich der Himmel zu dieser unvermuteten Entdeckung ausersehen hat.
1: Ich bewundere Ihren Großmut. Oh, möchte es wahr sein, was mir Lisette berichtet hat?
17: Nun, warum sollte es nicht wahr sein?
1: Ihr Bedienter hat uns entdeckt, wer Sie sind. Gönnen Sie mir das unschätzbare Vergnügen, erkenntlich zu sein. Mein Vermögen ist meinem Stande und dieser dem Ihrigen gleich. Hier sind Sie vor Ihren Feinden sicher und kommen unter Freunde, die Sie anbeten werden.
7: Papa!
1: Komm,
7: Papa!
1: Meine Tochter, komm!
7: Ja.
1: Verbinde deine Bitte mit der meinigen. Ersuche meinen Erretter, deine Hand und mit deiner Hand mein Vermögen anzunehmen.
7: Papa!
1: Was kann ihm meine Dankbarkeit Kostbareres schenken als dich, die ich ebenso sehr liebe als ihn? Allein, Sie wirken niedergeschlagen. Was soll ich denken?
7: Sind Sie etwa meinetwegen in Sorgen? Ich versichere Ihnen, ich werde dem Papa mit Vergnügen gehorchen.
13: Ihre Großmut setzt mich in Erstaunen. Aus der Größe der Vergeltung, die Sie mir anbieten, erkenne ich erst, wie klein meine Wohltat ist. Doch was soll ich Ihnen antworten? Mein Bedienter hat die Unwahrheit gesagt.
12: Und ich...
1: Wollte der Himmel, dass Sie das nicht einmal wären, wofür er Sie ausgibt. Wollte der Himmel, Ihr Stand wäre geringer als der meinige. So würde doch meine Vergeltung etwas kostbarer. Und Sie würden vielleicht weniger ungeneigt sein, meiner Bitte zu entsprechen.
12: Mein Herr, Ihre Edelmütigkeit durchdringt meine ganze Seele. Schreiben Sie es nur dem Schicksale, nicht mir zu, dass Ihr Anerbieten vergebens ist. Ich bin...
7: Vielleicht schon verheiratet?
12: Nein.
1: Nun, was?
12: Ich bin ein Jude.
7: Was? Ein Jude?
10: Ein Jude.
17: Ein Jude.
1: Was? Ein Jude? Grausamer Zufall. So gibt es denn Fälle, wo uns der Himmel selbst verhindert, dankbar zu sein?
12: Sie sind es im Überfluss dadurch, dass Sie es sein wollen.
1: So will ich wenigstens so viel tun, als mir das Schicksal zu tun erlaubt. Nehmen Sie mein ganzes Vermögen. Ich will lieber arm und dankbar sein, als reich und undankbar.
12: Nein. Zu aller Vergeltung bitte ich nichts, als dass Sie künftig über mein Volk etwas gelinder und weniger allgemein urteilen. Ich habe mich nicht vor Ihnen verborgen, weil ich mich meiner Religion schäme. Nein, ich musste aber sehen, dass Sie Neigung zu mir und Abneigung gegen meine Nation hatten. Und die Freundschaft eines Menschen, er sei, wer er wolle, ist mir alle Zeit unschätzbar gewesen.
1: Ich schäme mich.
10: Nun komm ich erst wieder zu mir. Was? Sie sind ein Jude? Und haben das Herz gehabt, einen ehrlichen Christen in ihre Dienste zu nehmen? Sie hätten mir dienen sollen! So wäre es nach der Bibel recht gewesen. Potzstern, Sie haben in mir die ganze Christenheit beleidigt. Jetzt wird mir klar, warum der Herr auf der Reise kein Schweinefleisch essen wollte und auch sonst 100 komische Dinge machte. Glauben Sie nur nicht, dass ich Sie länger begleiten werde. Verklagen will ich Sie noch dazu!
12: Ich kann es euch nicht zumuten, dass ihr besser als der andere christliche Pöbel denken sollt. Ich will euch nicht in Erinnerung rufen, aus was für erbärmlichen Umständen ich euch in Hamburg riss. Ich will euch auch nicht zwingen, länger bei mir zu bleiben. Doch weil ich mit euren Diensten so ziemlich zufrieden bin und ich euch vorhin außerdem in einem unbegründeten Verdachte hatte, so behaltet zur Vergeltung, was diesen Verdacht verursachte. Behaltet die Silberdose. Euren Lohn sollt ihr auch haben. Hier, sodann geht, wohin ihr wollt.
10: Der Henker! Jeder andere hätte mir einen Fuß in die Rippen gegeben. Und keine Dose. Top! Ich bleibe bei Ihnen.
1: Alles, was ich von Ihnen sehe, erfreut mich. Kommen Sie. Wir wollen Anstalt machen, dass die Schuldigen in sichere Verwahrung gebracht werden. Oh, wie achtungswürdig wären die Juden, wenn sie alle Ihnen glichen.
12: Und wie liebenswürdig die Christen, wenn sie alle ihre Eigenschaften besäßen.
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23: Am Mikrofon Paul Kranke. Die Justiz dürfte wohl keine neuen Planstellen bekommen. Nach einem Bericht der Tageszeitung Kurier sieht der Budgetentwurf der Regierung keine weiteren Kürzungen vor, aber mehr Richter und Staatsanwälte gibt es auch nicht. Paul Siehorsch berichtet.
24: 2000 Planstellen sollen im öffentlichen Dienst eingespart werden. Bei Sicherheit und Bildung, aber auch in der Justiz, soll der Personalstand gleich bleiben, berichtet der Kurier. Die Gewerkschaft kritisiert das gegenüber der Tageszeitung. Es fehlen insgesamt 300 Planstellen bei Staatsanwältinnen und Richterinnen. Die Situation sei dramatisch, so die Gewerkschaft Öffentlicher Dienst. Hier sollte nachgebessert werden. Laut Kurier seien interne Umschichtungen von Personal im Justizministerium möglich. Wird in der Verwaltung eingespart, könnten die Stellen für Staatsanwälte und Richter frei werden.
23: Durch einen israelischen Angriff sind offenbar 3 Mitglieder der neutralen libanesischen Armee getötet worden. Das libanesische Militär teilt mit, ein Fahrzeug mit 2 Offizieren und einem Soldaten sei im Südlibanon von Israel getroffen worden. Eine Stellungnahme der israelischen Armee liegt nicht vor. Die libanesische Armee verhält sich im Konflikt zwischen Israel und der Hisbollah-Miliz neutral. Die morgige Stichwahl in Peru um das Präsidentenamt dürfte trotz des Prozesses gegen einen Kandidaten stattfinden. Ein Richter hat gegen den linken Kandidaten Pedro Sanchez einen Prozess angeordnet. Der Kandidat soll falsche Angaben zur Finanzierung seiner Partei gemacht haben. Allerdings hat Sanchez eine Woche Zeit, dagegen Einspruch zu erheben. Schon morgen tritt er in der Stichwahl gegen die rechtsgerichtete Kandidatin Keiko Fujimori an. Sollte Sanchez die Wahl gewinnen, wäre er immun. Ungarn schränkt den Zuzug von Gastarbeitern aus Nicht-EU-Ländern ein. Der neue Ministerpräsident Peter Matyá verbietet durch eine Verordnung neue Aufenthaltsgenehmigungen. Matyá argumentiert, mehr Ungarn sollten Jobs bekommen. Außerdem sollten Unternehmen abgehalten werden, Löhne durch die Beschäftigung von Ausländern zu drücken. In Ungarn stammen 2% der Arbeitnehmer aus Nicht-EU-Staaten, insgesamt 90.000. In der Schweiz sind binnen 2 Tagen 2 Wingsuit-Flieger ums Leben gekommen. Gestern ist ein Deutscher kurz nach dem Absprung von einem Berg im Gebiet Wettis abgestürzt. Die Ursache ist nicht bekannt. Am Donnerstag war ein 29-jähriger Wingsuit-Flieger in der Schweiz in den Tod gestürzt. Wingsuits sind fledermausartige Anzüge, bei denen Stoff zwischen Rumpf, Armen und Beinen als Tragfläche dient. In Australien gibt es den 3. tödlichen Haiangriff binnen 3 Wochen. Südlich von Perth ist ein Mann beim Fischen von einem Hai attackiert worden, der 4,5 Meter lang ist. Mitte Mai war ebenfalls nahe Perth ein 38-Jähriger von einem Hai zu Tode gebissen worden. Ende Mai wurde ein 39-Jähriger am Great Barrier Reef von einem Hai tödlich verletzt. In diesen Minuten beginnt beim Grand Slam Tennisturnier von Paris das Finale der Frauen. Erstmals steht in Paris eine Qualifikantin im Endspiel. Die Polin Maja Chwalinska gilt als Außenseiterin gegen die Russin Mira Andreeva. Bei der Fußball-WM in Nordamerika wird es auch technische Neuerungen geben. Die WM beginnt am Donnerstag. Vor allem abseits wird künftig elektronisch schneller überprüft, wie der Fußballverband FIFA ankündigt. Christoph Ott informiert.
0: Bewährte Systeme wie Torlinientechnik und Videoschiedsrichter bleiben auch bei dieser WM im Einsatz. Neu ist eine weiterentwickelte halbautomatische Abseitstechnologie, die Entscheidungen deutlich beschleunigen soll. Unterstützt wird sie von Sensoren im Ball und einem noch präziseren Tracking der Spieler auf dem Feld. Zusätzlich erhalten alle 48 Teams Zugang zu einer KI-gestützten Analyseplattform für Taktik- und Spielanalysen. Doch auch abseits der Weltmeisterschaft gibt es bereits Ideen für die Zukunft. So könnten Drohnen mit Ballfangsäcken künftig scharf geschossene Bälle Richtung Publikum noch in der Luft

0: abfangen und so die Fans schützen. Außerdem ist es möglich, dass Ballkinder künftig durch sogenannte Ballpicking-Roboter ersetzt werden. Diese sollen Bälle nicht nur einsammeln, sondern den Spielerinnen und Spielern auch direkt zuspielen können. Ob sich diese Technologien tatsächlich durchsetzen, wird sich aber erst in den kommenden Jahren zeigen.
1: Die Witwe des ehemaligen französischen Präsidenten Jacques Chirac, Bernadette, ist gestorben. Sie war 93 Jahre alt. Bernadette Chirac war die bisher einzige First Lady Frankreichs, die selbst ein politisches Amt bekleidete. Sie gehörte 36 Jahre lang dem Generalrat eines Departements an, vergleichbar einer Landesregierung. Bernadettes Mann Jacques Chirac war von 1995 bis 2007 Präsident Frankreichs. Er starb 2019. Und nun zum Wetter.
2: Der heutige Nachmittag bringt neben Sonne und Wolken vor allem im Bergland allmählich auch ein paar Regenschauer und Gewitter. Etwas Regen gibt es jetzt hauptsächlich schon in Nordtirol. Bei teils lebhaftem Wind aus Ost bis Süd liegen die Höchstwerte meist zwischen 18 und 26 Grad. Am wärmsten ist es im Großraum Wien. Ähnlich wie heute verläuft der morgige Sonntag, also zeitweise sonnig und im Tagesverlauf einige Schauer und Gewitter. Mit Wind aus Süd bis West steigen die Temperaturen morgen auf 20 bis 28 Grad. So viel zum Wetter von Gerald Holzinger.
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Auch wenn es eine Binsenweisheit ist, ist sie noch nicht überall eingesickert. Karl Maria von Weber stand für mehr als für den Freischütz. Dies auch am Gebiet der Instrumentalmusik speziell zu demonstrieren, hat sich das heutige Apropos Klassik vorgenommen, einen Tag nach dem 200. Todestag von Weber. Christina Tengel begrüßt Sie sehr herzlich. Wir könnten mit der Trauermusik beginnen, die Richard Wagner einmal für Karl Maria von Weber schreiben wird. Ins Zentrum der ganz speziellen Weber-Stilistik führt aber viel eher Webers eigene Jubel-Ouvertüre. Wer wird hier bejubelt? Vom sächsischen Hofkapellmeister Weber, der sächsische König Friedrich August I. 1818, und dies mit ausgiebigem Zitat der Sachsenhymne ist für uns gleich God Save the King. Webers Opus 59, die Jubelouvertüre, gespielt von der Staatskapelle Berlin, Leitung Ottmar Suitner.

Das Leben und die Lebensleistung Karl Maria von Webers hat in der Sendung Anklang am 2. Juni Christoph Wagner-Trenkwitz aufgerollt, inklusive Webers wesentlicher Lebensstation Dresden, wo 1818 diese Jubelouvertüre Opus 59 entstand, eines von mehreren in den Konzertsälen jahrzehntelang sehr präsenten Stücken von Weber, die ins Ohr gehen, erheben, Effekt machen, vielleicht in den entsprechenden Teilen sogar in die Beine fahren. Auch die Preziosa-Ouvertüre aus der gleichnamigen Schauspielmusik war so ein Fall. Die Jubelouvertüre, bei uns gespielt von der Staatskapelle Berlin unter der Leitung von Ottmar Suitner. Karl Maria von Weber, umwegig mit Wolfgang Amadeus Mozart verwandt, als Wunderkind diesem nachgereicht, via Salzburg und den ihn dort unterrichtenden Michael Haydn, weiter in gewissem Mozart-Konnex stehend, war ein virtuoser Pianist, der zuerst einmal sich die entsprechende Vorzeigeliteratur schrieb. Zwei Klavierkonzerte und vier Klaviersonaten haben denn auch einen Grundcharakter. Sie lassen so oft und so vehement wie möglich die pianistischen Funken fliegen. Das ist wie immer bei Weber Musik des Übergangs von der Klassik zur Romantik, aber weit von der dichten thematischen Arbeit eines Ludwig van Beethoven, näher dran an Hummels und Kalkbrenners Showpianistik. Lyrische Perlen sind zumeist eingestreut. Interessant das E-Moll der vierten Sonate und die Chopin-nahen Episoden der zweiten. Sonate Nummer 2, As-Dur, Opus 39 aus 1816, deren erster Satz ist überschrieben Allegro moderato conspirito et assai legato. Welche der gar nicht wenigen Aufnahmen soll es sein? Nach wiederholten Drehen und Wenden bleibt es bei Noel Newton Wood, also leicht historisch.

In den Beschreibungen dieser so beginnenden, insgesamt viersätzigen, großen Sonate fürs Pianoforte Nummer 2, Opus 39 von Karl Maria von Weber, wird gerne auf den orchestralen Klaviersatz, auf die Schaffung von dramatischen Szenen durch Weber hingewiesen. Auf alle Fälle wird hier ein anderer Weg beschritten als von Ludwig van Beethoven, der 1816 bei seiner Sonate Opus 101 hielt und mehr mit der Kompression der Form beschäftigt ist. Noel Newton Wood, der Arthur Schnabel-Schüler, spielte. Aber von wegen Kompression der Form. Karl Maria von Weber mag, was sein Werk für verschiedene Soloinstrumente und Orchester betrifft, zwar primär mit den beiden zeittypisch regelkonformen Klarinettenkonzerten fortleben, ein wenig auch noch mit dem einen Fagottkonzert. Leider kaum mehr mit den beiden für den Eigengebrauch geschriebenen Klavierkonzerten, aber eigentlich typisch für ihn war auf diesem Sektor das Spiel mit kürzeren Formaten. Webers Bruder Fritz war Bratschist, ihm war ein Andante e Rondo Ungarese Opus 35 zunächst zugedacht. Danach kaperte sich der Münchner Hoffagottist die im Verlauf apart paprizierte Komposition. In dieser Instrumentation erklingt sie auch bei uns mit Fagott, nämlich mit Karin Gagan und dem Orchester der Opera North unter Benjamin Wallfisch. Hummel und Weber, Pioniere darin, das Fagott kompromisslos solieren zu lassen.

Sonst ist ja eher der Polacca-Rhythmus der absolut Karl Maria von Weber typische. Andante e rondo ungarese, Webers Opus 35 für Fagott und Orchester mit Karin Gagan und The Orchestra of the Opera North, Leitung Benjamin Wallfisch. So wiedererkennbar bald die Weber-Schreibweise ist, so große Vielfalt herrscht in Webers Oeuvre, was die vertretenen Gattungen angeht. Dass da auch eine Menge Gelegenheits- und Auftragskompositionen zusammenkommen, ändert nichts. Zwei Soli-Chor-Orchestermessen liegen vor, von denen die erste Missa Sancta S-Dur, Opus 75a, 1818, in zeitlichem Zusammenhang zur Oper Der Freischütz entstand. Dies und die Tatsache, dass in der Instrumentation und der Melodik da und dort Freischütz-Flair auf sie abgefärbt hat, hatte den Namen Freischütz-Messe eingetragen. Notabene galt zu dieser Zeit in Dresden nach wie vor der Satz Mulier tacet in Ecclesia. Der Sopran-Solopart fiel bei der Uraufführung einem Kastraten zu. Einmal mehr Karl Maria von Weber in einer Phase des Übergangs tätig. Benedictus aus dieser Missa Sancta Nummer 1 in der Einspielung mit Christina Laki, den Bamberger Symphonikern und deren Chor. Leitung Horst Stein.

Das einzige Vokalstück in diesem ansonsten der Instrumentalmusik bei Karl Maria von Weber gewidmeten Apropos Klassik aus der Missa Sancta Nummer 1 S-Dur Opus 75a der sogenannten Freischützmesse. Wesentliche Solistin Christina Laki, dazu der Chor der Bamberger Symphoniker und das Bamberger Meisterorchester, Leitung Horst Stein. Im Bereich von Webers Kammermusik fallen einerseits ein paar Stücke auf, in denen die Gitarre mitspielt. Auch dieses Modeinstrument der Zeit beherrschte Weber selbst. Andererseits kommt durch die Hintertür die Klarinette wieder, die wir am Konzertsektor ausgelassen haben. Wie ein Doppelkonzert ohne Orchester tritt das Grand Duo Concertant für Klarinette und Klavier auf, S-Dur Opus 48, abgefasst einerseits für den Komponisten selbst am Flügel und natürlich fürs Wahl-Münchner Klarinett-Genie Heinrich Behrmann. Zieht auf aller Tränen Schleusen. Hier ist nicht die Red vom König von Preußen, nein, nein, von dem Heinrich, dem Dicken, dem Fetten, von Behrmann, dem lieblichen, freundlichen, netten. O Sonne, o Tag der Wonne, dichtete Weber im Scherz, und die in der scheinbar schrankenlosen Beherrschung der Materie sich auslebende Unbeschwertheit ist die eine Seite des 1815-16 entstandenen Grand Duo Concertant, das romantisch verschattete, opernhafte Rezitieren, Rezitieren im Sinne des Rezitativs, die andere. Drei Sätze, Allegro con fuoco, Andante con moto, Rondo Allegro. Klarinette, Paul Meyer, Klavier, François-René Duchable.

Er war virtuoser Pianist, für sich selbst und für Heinrich Beermann geschrieben, dieses Stück. Er war ein Pionier des Taktstockdirigierens im heutigen Sinn und ein die Ära prägender Komponist, obwohl er keine 40 Jahre alt wurde, Karl Maria von Weber. In Konzertdimensionen erhebt sich das Grand Duo Concertant für Klarinette und Klavier S-Dur Opus 48. Wir hörten es mit Paul Meyer und François-René Duchâble. In gewissermaßen rhetorische Aufgelockertheit löst sich Webers Konzertstück F-Moll Opus 79, bei dem dann das Tasteninstrument im Mittelpunkt steht. Weber hat zu dieser formal nie ausufernden Komposition eine Geschichte, eine Inhaltsangabe erzählt, aus ritterlicher Zeit, Trennung und Wiederzusammenkommen eines Paares, und die Ritterschar aufmarschieren hört man tatsächlich in einem Allermarcher-Abschnitt. Wer außer Weber hätte das komponieren können? Der Legende nach zu Ende komponieren am Morgen der Berliner Freischützpremiere 1821. Mit dem Opus 79 vollziehen wir im heutigen Apropos Klassik auch den Schritt zu historischem Instrumentarium. Am Hammerklavier Melvin Tann. Vibratolos, The London Classical Players unter Leitung von Roger Norrington.

Etwas in die formal aufgelockerte Richtung dieses Konzertstücks F-Moll von Karl Maria von Weber ging auch schon dessen Grand Potpourri mit Violoncello als Soloinstrument, aber deutlich früher entstanden und, genau dem Titel entsprechend, mehr instrumentale Unterhaltungsmusik. In Webers Opus 79 Melvin Tan am Hammerflügel sowie Roger Norringtons London Classical Players. Was uns heute nicht mehr passiert, in der Darstellung der Person Karl Maria von Weber und seines Schaffens in die Falle zu gehen, in der das deutschsprachige Musikschrifttum lange feststeckte, Weber also in dem Maß zu glorifizieren, in dem Felix Mendelssohn Bartholdy abgewertet wurde. Die Lebensumstände beider hätten nicht krass unterschiedlicher sein können. Mendelssohn nicht nur von den Musen, sondern auch von familiärem Reichtum beschienen. Weber aus der Familie fahrender Theaterleute mit dem scheiternden Vater, zuerst selbst frenetisch auf Reisen, in der Hoffnung, irgendwo Fuß zu fassen, halbwegs stabil nur in Prag und Dresden, aber gesundheitlich immer labil, von wiederkehrenden Misserfolgen die Wiener Euryanthe gebeutelt. Der wesentliche Punkt: Mendelssohn war Jahrgang 1809, Weber Jahrgang 1786. Wie früh war er mit allem dran, mit dem romantischen Überschwang, den E.T.A. Hoffmannhaften Künstlerwirren, dem Schwanken zwischen Eusebius und Florestan. In Wahrheit bietet sich Giacomo Meyerbeer viel eher zum Vergleich mit Weber an, aus der gleichen Alterskohorte und ebenfalls wesentlich geprägt vom Lehrer A.B. Vogler. Wie Weber starb, war Meyerbeer noch nicht einmal in Paris gelandet, hatte die Opern, mit denen er sich in die Historie einschreiben sollte, noch nicht einmal angedacht. Dagegen Weber so viel in einem so kurzen Leben. Und zuletzt noch Weber, der Symphoniker. Gewiss mit zwei Symphonien, die in je unter einer halben Stunde energievoll an einem vorbeirauschen, wird ein parallel an seiner fünften und sechsten arbeitender Ludwig van Beethoven nicht ausgehebelt. Für einen bloß Fußnotenstatus sind Webers Beiträge zum Genre aber auch wiederum zu gelungen und mit zu eigener Farbe ausgestattet. Es schadet auch nicht, wenn sie klanglich noch etwas aufgebürstet werden, übers in sie eingeschriebene Maß an emotionalem Überschwang hinaus. Wir bleiben interpretenseitig auf den britischen Inseln, dort, wo Karl Maria von Weber gestern vor 200 Jahren gestorben ist, mit der Hanover Band unter Leitung von Roy Goodman und mit Webers erster Symphonie C-Dur Opus 19. Vier Sätze, Allegro con fuoco, Andante, Scherzo presto und Finale presto.

0: Apropos Klassik mit überwiegend Instrumentalem von Karl Maria von Weber zum 200. Todestag. Das war die Symphonie Nummer 1, C-Dur, Opus 19, gespielt von der Hanover Band unter Roy Goodman. Als Gestalterin der Sendung verabschiedet sich Christina Tengel.
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2: Ich glaube nicht, dass man die Dinge damit abtun kann, dass das Ganze pervers war. Es ist zum Beispiel interessant, wie sich die Presse über diese Kollegen hergemacht hat.
3: Oswald Wiener war Schriftsteller, Musiker, Mathematiker und Sprachkritiker. Ab 1954 prägte er das Kunstleben in Österreich.
4: Das war eine Figur, die meines Erachtens die österreichische Avantgarde, Neo-Avantgarde im Hintergrund ganz wesentlich inspiriert hat und die bis heute nicht entsprechend gesehen wird.
3: Diagonal, das Magazin am Monatsanfang unter anderem über eine Oscar-Wiener-Ausstellung ab 22.05 Uhr. Laut Eigendefinition ist er ein Parade-Niederbayer. 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
6: Am Mikrofon Paul Kacker. Bei der Haftung für beleidigende Kommentare auf Social Media soll missbräuchliche Verwendung verhindert werden. Justizministerin Anna Sparrow und Vizekanzler Andreas Babler von der SPÖ haben einen Gesetzesvorschlag vorgelegt. Nach der bisherigen Rechtslage kann ein User für beleidigende Kommentare unter seinem Text belangt werden, auch wenn er den Kommentar sofort gelöscht hat. Paul Siehorsch berichtet.
7: Wer Hasskommentare unter seinen Postings löscht, ist nicht automatisch aus dem Schneider. Bisher müssen Kosten für Verfahren unter Umständen auch dann bezahlt werden, wenn der Inhalt bereits weg ist. Ein Gesetzentwurf von Justizministerin Sporer und Medienminister Babler bei der SPÖ sieht eine außergerichtliche Aufforderung vor. Seitenbetreiber haben dann 3 Tage Zeit, die Postings zu löschen. Erst danach kann ein Antrag vor Gericht gestellt werden. Die ÖVP ist skeptisch, die Verantwortung liege bei den Hasspostern und die bleiben weiter anonym.
6: Die Justiz dürfte die geforderten 9 Planstellen nicht bekommen. Nach einem Bericht des Kurier sieht der Budgetentwurf der Regierung keine weiteren Stellen bei Richtern und Staatsanwälten vor. Die Gewerkschaft hat 300 zusätzliche Stellen in der Justiz gefordert. Papst Leo XIV. Hat seine einwöchige Spanienreise begonnen. Am Abend ist eine Gebetswache vor dem Bernabeu-Stadion in Madrid mit Hunderttausenden Gläubigen geplant. Zuvor ist der Papst vom spanischen Königspaar empfangen worden, wo er vor Polarisierung gewarnt hat. Aus Madrid, Franka Welz.
8: Im Königspalast unterstrich der Papst vor dem Königspaar, hochrangigen Politikern sowie dem diplomatischen Korps die Verantwortung Europas im Kampf gegen politische und gesellschaftliche Spaltung. Papst Leo sagte, die Versuchung, durch das Schüren von Polarisierung an Beliebtheit zu gewinnen, scheine heute eher zu wachsen als abzunehmen. Die Menschenwürde werde weiterhin verletzt. Im Umfeld neuer Technologien, zum Beispiel Social-Media-Plattformen oder künstlicher Intelligenz, verschärften sich Vorurteile, kritisches Denken werde geschwächt und übermächtige Interessen säten tödliche Impulse. Sich dem entgegenzusetzen, könne das Geschenk Europas an die Welt sein. Von Politik und Wirtschaft forderte der Papst höhere Investitionen in Schulen, Hochschulen und Forschung sowie in lokale Gemeinschaften und in die Zivilgesellschaft als Keimzelle für Teilhabe und kulturelle Vermittlung.
6: Zwischen dem Iran und den USA herrscht diplomatischer Streit wegen der Fußball-WM. Der Iran wirft den USA benachteiligende Behandlung vor. Einige Mitglieder der Delegation der iranischen Fußballnationalmannschaft haben kein US-Visum bekommen. Der Iran hat sein Quartier für die Fußball-WM nach Mexiko verlegt. Alle drei Gruppenspiele finden allerdings in den USA statt. An Deutschlands Grenzen sind binnen eines Jahres mehr als 50.000 illegale Einreisen festgestellt worden. Das sind 130 illegale Einreisen pro Tag. Wie die deutsche Polizei mitteilt, sind fast drei Viertel der illegal Einreisenden an der Grenze zurückgewiesen worden. Fast 10.000 Menschen sind binnen eines Jahres an der deutschen Grenze wegen eines Haftbefehls festgenommen worden, 25 pro Tag. Der Ebola-Patient in Berlin ist aus dem Spital entlassen worden. Nach zwei Wochen Behandlung ist der US-amerikanische Arzt in gutem Zustand. Der Arzt hatte sich im Mai in der Demokratischen Republik Kongo mit einer Ebola-Virusart angesteckt, gegen die es keine Impfung gibt. Ebola-Fieber ist ansteckend und lebensbedrohlich. Zwei Wochen nach dem Höhlenunglück in Laos in Südostasien ist die Suche nach den beiden letzten vermissten Dorfbewohnern eingestellt worden. Der Höhleneingang ist instabil. Am 20. Mai waren 7 Dorfbewohner auf der Suche nach Gold in die weitverzweigte Höhle im Zentrum von Laos eingestiegen. Danach schnitt ihnen eine Sturzflut den Rückweg ab. Helfer pumpten tagelang Wasser ab. 5 Männer konnten gerettet werden. Für die 2 Vermissten bestehen kaum Chancen, obwohl in der Höhle noch Lebensmittelrationen lagern. Die Russin Mira Andreeva gewinnt das Grand-Slam-Tennisturnier von Paris. Andreeva schlägt im Finale vor wenigen Minuten die Polin Maja Kwalinska glatt in 2 Sätzen. Kwalinska hatte als erste Qualifikantin Paris ein Grand-Slam-Finale erreicht. Das Finale der Herren beim Tennisturnier in Paris wird morgen Nachmittag ausgetragen. Der Deutsche Alexander Zverev trifft auf den Italiener Fabio Coboli. Das waren die Nachrichten mit Paul Kracker. Und nun zum Wetter.
9: Vor allem im Bergland gehen in den nächsten Stunden einige teils kräftige, mitunter gewittrige Regenschauer nieder. Der Schwerpunkt verlagert sich vom Tiroler Unterland allmählich über Salzburg in die westliche Obersteiermark. Im übrigen Land bleibt es teils sonnig, teils bewölkt und größtenteils trocken. Ähnlich wie heute verläuft der morgige Sonntag. Es gibt Sonne, Wolken und im Tagesverlauf einige Regenschauer und Gewitter, die meisten in den Bergen. Bei teils lebhaftem Wind aus Süd bis West wird es etwas wärmer als heute mit 20 bis 28 Grad. So viel zum Wetter von Gerald Holzinger.

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0: In die erste Runde der musikalischen Neuvorstellungen geht ein multinationales Team aus Mexiko, Kolumbien und den USA. Das DJ-Duo Mexican Institute of Sound, die Meridian Brothers aus Bogota und die kalifornische Lo-Fi-Ikone Beck.
1: Ich bin viel in East Los Angeles aufgewachsen. Cumbia war schon immer präsent, seit ich klein war. Man hörte den Sound in den Läden, den Autos und auf der Straße. Wenn man mit großartigen Künstlern zusammenarbeitet, die Geschmack und Gefühl für die Musik haben, entsteht der Song quasi von selbst.
0: Ritmo Babylonia, featuring Beck von Mexican Institute of Sound und den Meridian Brothers.

0: Das Mexican Institute of Sound und die Meridian Brothers mit Ritmo Babylonia, featuring Beck. Das soeben erschienene Album heißt Ruido Tovar und ist ein treibender Elektronikmix aus Latino- und Afro-Rhythmen. Der Titel verspricht eine Hommage an die mexikanische Musiklegende Rigo Tovar, der in den 1970er und 80er Jahren mit seiner eigenen Musik den psychedelischen Cumbia-Stil berühmt gemacht hat. 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
0: Hier ist das Inhaltsverzeichnis für die kommenden 2 Stunden.
1: Gender Planning.
0: Kürzlich präsentierte die Stadt Graz einen 1500-Seiten-Bericht über ihre rund 700 personenbezogenen Straßennamen. Nur rund 60 sind nach Frauen benannt. Lange Zeit gab es in Graz sogar mehr Straßen mit Tier und Pflanzen als mit weiblichen Namen. Florian Jauck über die Korrektur einer Ungleichstellung, dem sogenannten Gender Planning.
1: Mythos Bachmann.
0: Die österreichische Schriftstellerin wird in diesem Monat doppelt gefeiert. Am 5.

0: Musiker, Mathematiker, Kybernetiker, Gastronom und Sprachkritiker. Eine Ausstellung in der Halle für Kunst in Graz verdeutlicht seine zentrale Rolle in der Avantgarde-Kunst der 1960er Jahre und auch seine visionäre Kritik an der künstlichen Intelligenz. Peter Waldenberger stellt heute in Diagonals feiner Musiksalon die aktuelle EP der US-Sängerin Anna Calvi vor. Die 45-jährige Musikerin über ihre Zusammenarbeit mit Iggy Pop und Laurie Anderson.
1: Sie teilen eine Art subversive Ehrlichkeit. Sie versuchen nicht, irgendjemandem zu gefallen.
0: So Anna Calvi über ihr aktuelles Musikprojekt Is This All There Is?
2: Die Form folgt der Funktion.
0: 1919 gründet Architekt Walter Gropius das Bauhaus in Weimar. Sein Stil wird zum wesentlichen Motor für eine neue Designästhetik. Auf Druck rechtsgerichteter Parteien aber muss die Kunstschule 1926 in die Industriestadt Dessau ziehen. Die Stiftung Bauhaus Dessau feiert heuer dieses 100-Jahre-Jubiläum mit einem umfangreichen Programm. Bevor wir mit Christine Scheucher nach Dessau reisen, hier ist die britische Band Bauhaus, die sich Ende der 70er Jahre als Vorreiter des Gothrock meldete. The Three Shadows Part 2. Aufgenommen 1982 in den BBC Radio Sessions.

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1: The Three Shadows Part 2. Die 1978 vom englischen Kunststudenten Peter Murphy gegründete Dark Wave Formation Bauhaus. Ihr Namensgeber war die Kunst- und Designschule Bauhaus. Für ihre Plattencover und Merchandising-Artikel verwendete die Band das von Oskar Schlemmer entworfene Bauhaus-Logo.

0: einen minimalistisch gezeichneten Kopf. Christine Scheucher berichtet zur 100-Jahre-Feier des Bauhaus Dessau, das 1919 in Weimar gegründet wurde.
1: Eine verglaste Front, wie man sie zuvor nur aus der Industriearchitektur kannte. Strukturen aus Stahlbeton, Flachdächer, eine schmucklose, weiß verputzte Fassade. Ornament und Verbrechen nannte der Wiener Architekt Adolf Loos bereits 1908 einen seiner berühmtesten Essays. In Dessau macht sein Architekturkollege Walter Gropius ernst und setzt ein Gebäude auf die grüne Wiese, das sofort zur internationalen Sensation wird. Am 4. Dezember 1926 wird das Bauhaus Dessau als Kommandozentrale der gleichnamigen Kunstschule eröffnet. Mehr als 1000 Gäste aus dem In- und Ausland reisen an, um Walter Gropius' Kampfansage an Pomp und Behaglichkeit zu bewundern. Der Spießer ist empört, die Avantgarde applaudiert.
2: Es war schon ein aufregender Punkt, dieses Gebäude hier zu sehen, mit seiner großen Transparenz, mit der Vorhangfassade, der weiße Kubus in der freien Landschaft. Und zu der Eröffnung kamen über 1200 Leute aus ganz Europa. Sie finden in den Niederlanden, in anderen Avantgarde-Zeitschriften überall Artikel über diese Bauhauseröffnung.
1: Als wissenschaftlicher Mitarbeiter der Stiftung Bauhaus Dessau beschäftigt sich Werner Möller seit den 1990er Jahren mit der Geschichte einer architektonischen Ikone, die vor 100 Jahren in Rekordzeit vollendet wurde. Nach nur einem Jahr Planungs- und Bauphase konnte das Bauhaus Dessau seine Pforten öffnen.

0: Wer das Bauhaus betrat, erlebte den Aufbruch in die Moderne. Frauen mit Bubikopf, gekleidet in Hosen, wurden zu selbstbewussten Botschafterinnen einer neuen Weiblichkeit. Studierende mit futuristisch anmutenden Kostümen verstörten und faszinierten gleichermaßen. Wer wissen wollte, wie die Zukunft aussieht, der reiste im Dezember 1926 nach Dessau. 3 Tage lang wurde gefeiert.
1: Ja, die Feste waren immer rauschend mit dem Bauhaus, auch in Weimar. Und sie haben nach innen rauschend gewirkt, nach außen vielleicht befremdlich. Das Bauhaus war nicht nur hier wie ein Leuchtturm gelandet, es war auch ein bisschen wie ein UFO. Es war eine Kultur, die hierher kam, mit dem viele in Dessau nichts anfangen konnten.
2: Ja, zum einen, die Schule zog von Weimar nach Dessau und hatte dadurch ja erst überhaupt die Möglichkeit, durch den Bau zu zeigen, wofür die Schule, wofür letztendlich auch das Bauhaus steht. Das war auch ein Demonstrationsgebäude. Also es war ein Schulgebäude, das war ganz klar. Also dort fand tatsächlich ja auch der Vorkurs und die Werkstättenarbeit statt. Aber es war auch mit seinem Erscheinungsbild, mit dem Einsatz der Materialien, mit den Konstruktionsweisen und mit seiner gesamten Ausstattung ein Demonstrator. Man konnte sehen, was letztendlich Vorstellungen des Bauhauses für die Zukunft sind.
0: Seit 2021 ist die Österreicherin Barbara Steiner Direktorin der Stiftung Bauhaus Dessau. Zum 100-jährigen Jubiläum empfängt die Stadt im deutschen Bundesland Sachsen-Anhalt erneut internationale Gäste.
2: Man kann sagen, es ist ein Prototyp für zukünftiges Bauen und letztendlich auch für Ausstattungen, also wie das Leben in der Moderne sein könnte.
0: Neben dem Gartenreich Dessau-Wörlitz, dem größten englischen Landschaftsgarten Kontinentaleuropas, gehört das Bauhaus zu den großen Tourismusattraktionen der Region und schafft Wertschöpfung. Ein Erbe, das in Sachsen-Anhalt dennoch für Kontroversen sorgt. 2024, am Vorabend des 100-Jahr-Jubiläums, brachte die AfD im Magdeburger Landtag einen Antrag ein, der das Bauhaus als
3: Irrweg der Moderne
0: brandmarkte.
4: Denn wir sagen, in einer Zeit, die von Verunsicherung geprägt ist, in der die Menschen unter Globalisierung leiden, in einer solchen Zeit brauchen wir nicht den Traditionsbruch, sondern in dieser Zeit brauchen wir die Rückbesinnung auf die Tradition und die Verwurzelung in der Region und in der Heimat.
0: So die Kampfansage des AfD-Abgeordneten Hans-Thomas Tillschneider.
2: Also der Erhalt des Weltkulturerbes kostet. Es ist aber auch ein ganz hoher Attraktor, denn das ist der Grund, weswegen ja hier sehr, sehr viele Menschen zu uns kommen. Und wenn man bedenkt, dass die Stadt rund 80.000 Einwohnerinnen hat und wir im letzten Jahr zum Beispiel bei 180.000 Besucherinnen lagen, dann ist das schon ein Faktor, wenn man so will.
0: Trotz politischer Anfeindungen gibt sich die Direktorin der Stiftung Bauhaus Dessau, Barbara Steiner, gelassen. Am 6. September 2026 wird in Sachsen-Anhalt ein neuer Landtag gewählt. Laut Prognosen könnte AfD-Spitzenkandidat Ulrich Siegmund die absolute Mehrheit erreichen. Zum 100-jährigen Jubiläum blickt die Stiftung Bauhaus Dessau in eine ungewisse Zukunft.
2: Wenn man jetzt aber davon ausgeht, dass die AfD ja komplett auch das Tourismuskonzept ändern will, von modern denken, das ist das Landesmotto heute, hin zu deutsch denken. Also man möchte dann den Tourismus auch lokalpatriotischer aufstellen. Also da geht es um eine deutsche, um eine nationale, ich würde auch sagen völkische Kultur. Und da gehört das Bauhaus definitiv nicht dazu.
5: Mein. So, jetzt hoffe ich, dass wir ins Direktorenzimmer kommen.
6: Mein Name ist Elfi Müller. Ich führe Sie heute durch das Bauhausgebäude. Ich beginne mit einer Einführung. Sie folgen mir einfach bitte. Kommen Sie. Wir sitzen hier in der Aula und wenn Sie sich mal umschauen, spiegelt die Aula noch so ein Stück weit den Flair der 20er Jahre. Die Stuhlreihen, auf denen Sie Platz genommen haben, sind gestaltet von Marcel Breuer. Breuer hat am Bauhaus studiert und nachher später am Bauhaus die Holzwerkstatt geleitet. Breuer schreibt in seinen Aufzeichnungen, er hat den Ansatz, Möbel in den Raum hineinzuzeichnen. Weil Sie müssen sich immer vorstellen, wir befinden uns kurz nach der Kaiserzeit. In der Kaiserzeit schwere Möbel, die den Raum zugestellt haben, hier alles reduziert auf die Funktion Transparenz und Leichtigkeit.
0: Seit vielen Jahren führt Elfie Müller architekturbegeisterte Besucher und Besucherinnen durch das Bauhausgebäude, das Walter Gropius als Showroom der Moderne geplant hat. Nichts sei hier dem Zufall überlassen, betont die studierte Kunsthistorikerin.
6: Nächste interessante Geschichte. Wenn Sie sich einmal umdrehen, sehen Sie da oben den Heizungskörper an der Wand. Normalerweise würde man da ein Bild hinhängen, eine Plastik, Gropius hängt den Heizungskörper hin. Folgender Hintergrund. Als das Bauhaus gegründet wurde, ist ein sogenanntes Bauhaus-Manifest mit nach außen gegangen. Das ist das Titelbild, ein Holzschnitt von Leonel Feininger. Und Sie sehen hier oben in der Kuppel, die Kathedrale heißt es, in der Kuppel der Kathedrale sehen Sie drei Sterne. Die symbolisieren das Design, die Kunst und die Architektur als Gesamtkunstwerk. Kunst und Technik wird zum Gesamtkunstwerk, wobei die Technik in den Vordergrund rückt. Das zieht Gropius gnadenlos am Bauhaus durch. Sie werden im kompletten Bauhausgebäude weder ein Bild finden, noch eine Plastik, noch eine Skulptur. Fragen bis hierher? Keine? Gut, dann gehen wir mal weiter.
0: 1919 wird das Bauhaus in Weimar gegründet, doch erst in Dessau entsteht jenes Gebäude, das bis heute den Bauhausstil definiert.
6: Kurz nach dem Ersten Weltkrieg gab es in Deutschland, ich würde sagen in ganz Europa, einen Stimmungswechsel vom Bewusstsein der Bevölkerung. Ausgelöst durch Kriegserlebnisse, durch Hunger, durch Elend, durch Leid, sehnten sich die Menschen nach was Neuem, nur nicht nach der Kaiserzeit zurück. Und die spiegelte sich zur damaligen Zeit in der Architektur, im Design und auch in der Kunst wieder. Und ich sage mal, in dieser Zeitepoche gründet Walter Gropius das staatliche Bauhaus. Unter anderem orientierte sich das Bauhaus nach dem Ideal einer mittelalterlichen Bauhütte. Im Mittelalter haben die Baumeister mit sogenannten Bauhütten zusammengearbeitet und in so einer Bauhütte waren sämtliche handwerkliche und künstlerische Disziplinen vertreten, die man für den Bau von Kathedralen, Kirchen etc. brauchte. Das bedeutete in der Umsetzung, alle Studenten haben vor Ort eine künstlerische und auch eine handwerkliche Ausbildung erhalten.
0: Als 1924 ein politischer Rechtsruck die Mehrheitsverhältnisse in Thüringens Landtag verändert, wird der Gegenwind rauer. Bald ist klar, in Weimar gibt es für das Bauhaus keine Zukunft. 1925 beschließt die Schule den Umzug in die aufstrebende Industriestadt Dessau.
7: Die Stadt Dessau war daran interessiert, das Bauhaus nach Dessau zu holen, weil sie auf dem Wandel war von einer alten Residenzstadt in eine moderne Industriestadt.
0: Der Kurator Thorsten Blume.
7: Diese Neuprofilierung der Stadt als moderne Industriestadt, die brauchte ein Markenzeichen und das Bauhaus bot sich idealerweise dafür an.
0: Mit den Junkerswerken befand sich in der Stadt ein Vorzeigebetrieb, der unter anderem Flugzeuge, Motoren, Heiz- und Sanitärtechnik produzierte. Kunst und Handwerk lautete die Bauhauslosung in Weimar, der Schulterschluss von Kunst und Technik, Industrie und Design wird in Dessau großgeschrieben.
8: Abkehr von der Utopie, statt Kathedralen die Wohnmaschine.
0: So kommentierte Oskar Schlemmer, der von 1920 bis 1929 am Bauhaus lehrte, die Kurskorrektur in Dessau. In Dessau entwickelte Marcel Breuer die Prototypen seiner berühmten Stahlrohrmöbel. Hier inszenierte Oskar Schlemmer sein legendäres triadisches Ballett. Hier lehrten Paul Klee und Wassily Kandinsky.
2: Das ist ein einziges Experiment gewesen auf der Basis von Wissen, das es auch schon vor dem Bauhaus gab. Die Faszination kommt ins Spiel, weil damit auch ein Erscheinungsbild geschaffen wurde, also das Gebäude, wo die Zeitgenossen den Eindruck hatten, das hat es in dieser Weise noch nie gegeben.
0: Zum Bauhausjubiläum zeigt die Stiftung Bauhaus Dessau eine dreiteilige Schau, die sich den Materialinnovationen der Epoche widmet. Glas, Beton, Metall waren für Walter Gropius jene neuen industriellen Baustoffe, die nicht mehr hinter Zierat versteckt werden sollten. Die Jubiläumsausstellung An die Substanz spannt einen zeithistorischen Bogen auf und sie eröffnet neue Perspektiven. Nach dem Zusammenbruch des Deutschen Kaiserreichs wurde die Rüstungsindustrie in Deutschland im Versailler Vertrag von 1919 streng reglementiert. Die Produktion von Panzern, Militärflugzeugen, U-Booten und schwerem Kriegsgerät wurde untersagt. Die deutsche Stahlindustrie suchte nach neuen zivilen Absatzmärkten.
7: Um 1900 ist Deutschland eigentlich zur führenden Stahlnation aufgestiegen, hat die größte Stahlproduktion gehabt. Also die Rüstungsindustrie hat zu einem gigantischen Wachstum der Stahlindustrie geführt. Und 1919, die Rüstungsproduktion wurde vollständig eingestellt, weil sie verboten war. Und nun war die Stahlindustrie sehr daran interessiert, zivile Abnehmer für ihre Produkte zu finden. Und das führte zu einem gigantischen Boom auch des Stahlhausbaus oder der Stahlröhrenmöbelproduktion, die eben dadurch möglich wurde, weil jetzt plötzlich Stahl breit verfügbar war für solche zivilen Projekte.
0: Der Kurator Thorsten Blume über die neue Verwendung des Werkstoffs Metall in Architektur und Design der 1920er Jahre. Wer am Bauhaus studierte, träumte nicht nur von einem neuen funktionalen Design, sondern auch von einer neuen Welt. Zwischen 1926 und 1928 baute Walter Gropius eine Vorzeigesiedlung im Dessauer Stadtteil Törten. Sie sollte erschwinglichen Wohnraum für die Arbeiterklasse bieten.
2: Das ist etwas, was tatsächlich eines der Hauptbeweggründe war. Wie kann man das Leben für die Massen verbessern, nicht? Und wie kann man andere Wohnverhältnisse schaffen? Das Bauhaus war definitiv eine Reformbewegung. Und sich vom Überflüssigen zu befreien, hatte auch ganz wesentlich sozioökonomische Gründe. Nicht, wie kann ich preiswerter produzieren? Diese Annäherung an die Industrieproduktion hatte einen ganz ähnlichen Grund. Die Möglichkeiten des Industriezeitalters zu nutzen, um preiswertere Produkte zu bekommen.
0: »1931 gewinnt die NSDAP die Gemeinderatswahlen in Dessau. Das Bauhaus muss erneut umziehen. 1933 wird die Schule nach einem kurzen Intermezzo in Berlin endgültig geschlossen. Der Bauhausstil wird als entartet verunglimpft. Werke von Wassily Kandinsky und Paul Klee sind Teil der Propagandaausstellung »Entartete Kunst«. In Deutschland ist das Bauhaus Geschichte, doch sein Erbe lebt weiter. Viele Bauhäusler, allen voran der letzte Direktor Mies van der Rohe, gehen ins Exil und verbreiten das Vermächtnis des Bauhaus auf der ganzen Welt.
9: Christine Scheucher.
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9: Panda Bear und Sonic Boom setzen nach ihrem Debüt Reset die Zusammenarbeit fort. Ihr neues Album A of When erscheint am 10. Juli. Frische Hafenloops, Steel-Drum-Sequenzen und eine Mariachi-Band aus Mexico City finden auf dem Track Lucky Charm zusammen.

0: Lucky Charm von Panda Bear and Sonic Boom. Ingeborg Bachmann ist eine der bedeutendsten deutschsprachigen Autorinnen, aber auch Mythos und Projektionsfigur für ein tragisches Schriftstellerinnenleben. Die Liebesaffären mit den Kollegen Paul Celan und Max Frisch, ihre Krankheit und der frühe Tod in Rom mit 47 Jahren. 2026 hätte die Dichterin ihren 100. Geburtstag gefeiert. Susanne Hofinger stellt sich aus diesem Anlass die Frage, ob nicht zu viel Privates die Werkinterpretation der Kärntnerin dominiert. Die Biografisierung sei ein Problem.
1: Die Faszination für Ingeborg Bachmann und ihre Person begann schon früh. Bekannt wurde sie Anfang der 1950er Jahre durch ihren Auftritt bei der Gruppe 47 in Niendorf an der Ostsee, jener einflussreichen Vereinigung deutschsprachiger Nachkriegsschreibender, die der Autor Hans-Werner Richter ins Leben gerufen hatte. Als sie Der Spiegel im August 1954 auf das Cover setzte und ihr eine Titelgeschichte widmete, wurde Bachmann endgültig zur öffentlichen Figur. In den Feuilletons war von der scheuesten Dichterin die Rede, von ihren roten Lippen, ihrer Sprödigkeit und ihrer Magie.
2: Sie war eine herausragende Schriftstellerin und als Frau hat sie natürlich auch die Literaturkritik herausgefordert.
1: Sigrid Weigl ist Kultur- und Literaturwissenschaftlerin und beschäftigt sich seit vielen Jahren mit Ingeborg Bachmann.
2: Und es gibt ja schon in den 50er, 60er Jahren unendliche Versuche, sich mehr sozusagen mit ihrer Persönlichkeit zu beschäftigen als mit ihrer Literatur, die ja auch eine Herausforderung war.
1: Dazu kommt Bachmanns früher Tod in Rom im Oktober 1973, der Wohnungsbrand und Spekulationen um Medikamente und Abhängigkeit.
2: Nach dieser doch sehr irritierenden Geschichte ihrer Verbrennung, und dann hat sie auch noch länger im Krankenhaus in der Klinik gelegen und ist schließlich an ihren Verbrennungen, wahrscheinlich aber mehr noch an einem Medikamentenentzug, weil die Ärzte nicht wussten, von welchem Medikament sie abhängig war, verstorben. Und dann gab es unendlich viele Spekulationen bis hin zu Verdächtigungen, dass da ein Mord im Spiel war und ähnliches.
1: Wenn Literatur biografisch gelesen wird, bekommen plötzlich auch Erinnerungen und Anekdoten über die Autorin besonderes Gewicht. Erzählt wird dann über Bekannte, Weggefährten oder Zeitzeugen. Diesem Zugang steht Sigrid Weigl skeptisch gegenüber.
2: Ich halte sowieso nichts von sogenannten Zeitzeugen, weil alles, was die einem erzählen, immer mehr über sich selber sagt als über Ingeborg Bachmann.
1: Zu Lebzeiten können Autorinnen und Autoren selbst entscheiden, was veröffentlicht wird und was privat bleibt. Sobald Hinterlassenschaften in ein Archiv kommen, werden die Trennlinien zwischen Öffentlichem und Privatem weniger eindeutig.
3: Ich nehme Stellung, wenn es mir richtig erscheint, zu politischen, gesellschaftlichen Verhältnissen oder zu den Unglücken der Einzelnen, wenn ich gerade in der Nähe bin. Nicht zu meinem Leben, denn ich habe zu schreiben und über den Rest hat man zu schweigen.
1: Ingeborg Bachmann, 1971 in einem Interview. Das kann als klarer Aufruf verstanden werden, sich ihrer Literatur zuzuwenden und nicht ihrer Person. Und dennoch wird Bachmann, wie kaum eine andere Autorin, hartnäckig durch die Brille ihrer Biografie gelesen. Jedes Ich wird mit Bachmann selbst gleichgesetzt, jede männliche Figur mit ihren Schriftstellerkollegen und Partnern Paul Celan oder Max Frisch. Für dieses Phänomen nennt die Literaturwissenschaftlerin Sigrid Weigl einen klaren Begriff.
2: Biografisierung würde ich einmal darauf beziehen, dass in den letzten 10 Jahren oder noch länger das Interesse an Ingeborg Bachmann sich vor allen Dingen auf ihre biografischen Dokumente bezieht, also auf die Briefe.
1: Dass gerade Bachmanns Briefe so stark in den Mittelpunkt gerückt sind, hat auch damit zu tun, dass ein Teil des privaten Nachlasses jahrzehntelang gesperrt blieb.
4: Es gibt auf jeden Fall die Möglichkeit, auch Sperrfristen in einem Vertrag festzulegen. Das kommt relativ selten vor, weil ja das Grundinteresse da ist, die Dinge an einen öffentlichen, zugänglichen Ort zu bringen, der für die Forschung auch offen stehen soll. Im Fall von Ingeborg Bachmann wurde das ja gemacht.
1: Arnhild Ingulia-Höfle ist die stellvertretende Leiterin des Literaturarchivs der österreichischen

0: Deutschen Nationalbibliothek.
1: Es wurden die Briefe und einzelne Blätter der Werke und auch der Lebensdokumente von der Familie gesperrt für 50 Jahre. Aber gesperrt heißt in dem Fall nicht, es ist überhaupt nicht zugänglich. Es heißt nur in den meisten Fällen, dass vor Benutzung die Genehmigung eingeholt werden muss der jeweiligen RechteinhaberInnen.
2: Das hat natürlich die Neugier auf diese Dokumente nochmal verstärkt,
0: betont Sigrid Weigel.
2: Und im Falle von Bachmann ist es ganz merkwürdig, dass eben über Jahrzehnte die Familie wie ein Cerberus darüber gewacht hat, dass bloß nichts publiziert wird, was ihr Bild ihrer Ingeborg irgendwie ankratzen könnte. Und dann hat die Familie immer so stückweise ihr genehmen Literaturwissenschaftlern einige Dokumente gegeben, die sie dann publizieren durften. Und so kam dann Stück für Stück biografisches Material an die Öffentlichkeit.
0: Ende 2025 lief die 50-jährige Sperrfrist aus, die Bachmanns Geschwister als Nachlasserben verfügt hatten. Bereits 2012 hatten sie den Herausgeberinnen und Herausgebern der Salzburger Bachmann-Edition eine Kopie des gesamten Nachlasses übergeben, auch jener Dokumente, die weiterhin gesperrt waren. Ziel der Edition ist eine historisch-kritische Gesamtausgabe der Werke sowie die erstmalige Veröffentlichung bisher unzugänglicher Materialien. 2017 erschien mit Male Oscuro, Aufzeichnungen aus der Zeit der Krankheit, der erste Band der Edition. Er versammelt Notizen, Typoskripte und Manuskripte aus der Zeit nach der Trennung von Max Frisch sowie ausgewählte Traumaufzeichnungen, Briefe an ihren Arzt und Therapeuten und eine fiktive Rede an die Ärzteschaft. Archive sind Orte der Kontextualisierung, sagt Arnhild Ingulia Höfle vom Literaturarchiv.
1: Also wir sehen uns ja wirklich mehr so als eine Plattform, dass wir es möglich machen und vor allem, dass wir auch differenzierte Blickweisen auf eben vielleicht schon festgefahrene Bilder zur Verfügung stellen. Und ganz oft findet das dann ja auch mit einer gewissen Verspätung statt, weil zu Lebzeiten sind ja eigentlich nur die publizierten Quellen zugänglich, es sind Selbstaussagen, Interviews und so weiter. Man hat da schon eine gewisse Datenmenge quasi vorhanden, aber die vervielfacht sich natürlich dann, wenn Bestände in ein Archiv kommen und Dinge zugänglich werden, die eben vorher nicht zugänglich waren. Es hat sich der Blick auch auf Bachmann komplett verändert, seit man die Korrespondenzen besser kennt.
0: Grundsätzlich stehen die Bestände des Literaturarchivs allen Interessierten offen. Nach der Bestellung werden die gewünschten Dokumente aus den Depots geholt und im Lesesaal bereitgestellt. 1999 veröffentlichte Sigrid Weigel ihr Buch Ingeborg Bachmann – Hinterlassenschaften unter Wahrung des Briefgeheimnisses.
2: Als ich dann an meinem Buch arbeitete in den 90er Jahren, habe ich mir überlegt, was soll das eigentlich, diese Fixierung auf den gesperrten Nachlass? Eigentlich ist doch viel interessanter, mal zu schauen, in welchen Briefwechseln, mit welchen Kollegen, mit welchen Intellektuellen, Philosophen oder auch anderen Bachmann in Verbindung stand.
0: Sigrid Weigel wählte einen anderen Weg. Sie recherchierte in Archiven und Nachlässen von möglichen Briefpartnerinnen und Briefpartnern. Auf diese Weise erschloss sie völlig neue Quellen, darunter Briefwechsel mit Theodor W. Adorno, Paul Hildesheimer, Hannah Arendt oder Gershom Scholem.
2: Plötzlich gab es ein ganz anderes Bild, nämlich das Bild einer sehr politisch engagierten, einzigartigen Intellektuellen. Das waren Aspekte, die vollkommen im Hintergrund standen vorher oder kaum beachtet worden waren.
0: Gerade anspruchsvoller Literatur werde schnell biografisch entschlüsselt, sagt Weigel. Komplexe Texte würden dabei auf vermeintlich eindeutige Bezüge zum Leben der Autorin reduziert.
2: Dass dann so ein Kurzschluss passiert zwischen sogenannten biografischen Informationen und der Literatur. Also ich nehme jetzt einfach mal ein Beispiel. Der Manes in Drei Wege zum See, das ist dann Frisch. Aber natürlich ist das nicht Max Frisch. Ingeborg Bachmann hat auf eine sehr artifizielle Art und Weise in Drei Wege zum See eine Art chiffrierter Selbstanalyse vorgenommen.
0: Dass Bachmann Erfahrungen literarisch verarbeitet und verfremdet, werde dabei leicht übersehen. Die Autorin selbst hat immer wieder Distanz zu ihrem Privatleben eingefordert und das auch ihren Figuren eingeschrieben.
2: Bachmann selber hat das ja am Ende von Marlina auch geschrieben, also dieser Ich-Figur in den Mund gelegt. Ich möchte etwas hinterlassen, aber ich möchte auch das Briefgeheimnis wahren. Es gibt ein Briefgeheimnis.
0: Stattdessen interessiert sich die Literaturwissenschaftlerin Weigel für das

0: Verhältnis zwischen Bachmanns Texten und dem kulturhistorischen Kontext.
1: Der Blick wird verstellt, wenn man Stellen in Texten, die man schwierig findet, versucht zu vereindeutigen durch sogenannte biografische Informationen. Die gibt es ohnehin nicht.
0: In der Rede zur Verleihung des Anton-Wildgans-Preises am 2. Mai 1972 sagte Bachmann:
2: Meinungen hat jeder. Die eines Schriftstellers sind belanglos. Und was nicht in seinen Büchern steht, existiert nicht.
1: Wir können versuchen, den Erfahrungen einer Autorin vielleicht näher zu kommen. Und natürlich gibt es auch Möglichkeiten, heute mit all diesen Dokumenten, die wir haben, sagen wir mal, chiffrierte Mitteilungen von Bachmann, die sich an bestimmte Personen adressierten, zu entschlüsseln, was die Zeitgenossen nicht konnten. Und das finde ich eine besondere Qualität in Bachmanns Literatur.
0: Um diese Verweise verstehen zu können und sie zu entschlüsseln, sind auch Archive zentral. Dort kann auch nachvollzogen werden, wie die Texte entstanden sind.
3: Wenn wir Vorlässe, also Bestände von noch lebenden Autorinnen, übernehmen, dann können die natürlich selbst entscheiden, was sie uns übergeben,
0: sagt die stellvertretende Leiterin des Literaturarchivs der Österreichischen Nationalbibliothek, Arnhild Ingulia Höfle.
3: Aber prinzipiell sind ja Autorinnen, die sich an uns wenden und gerne ihren Bestand bei uns haben wollen, daran interessiert, dass diese Materialien nicht nur eben für die Zukunft gesichert sind, an einem professionellen Ort, der auch konservatorisch auf die Dinge achtet, sondern auch, dass diese Dinge an die Öffentlichkeit kommen, also dass sie auch beforscht werden können. Das ist ja sonst überhaupt nicht möglich.
0: Die Frage nach dem Umgang mit Nachlässen betrifft aber nicht nur die Neugier der Öffentlichkeit, sondern auch die editorische Verantwortung mit unveröffentlichten, nicht autorisierten Texten. Sigrid Weigel.
1: Wie umgehen mit Fragmenten, mit Entwürfen? Es gibt 3 publizierte Gedichte, die entstanden sind nach der Reise nach Prag. Und da gibt es diesen wunderbaren Text, Prag, Jänner 64. Da heißt es: Seit jener Nacht gehe und spreche ich
2: Seit
1: wieder.
2: Jener Nacht gehe und spreche ich wieder. Böhmisch klingt es, als wäre ich wieder zu Hause, wo zwischen der Moldau, der Donau und meinem Kindheitsfluss alles einen Begriff von mir hat.
1: Es gibt noch 2 weitere Gedichte, die da entstanden sind. Böhmen liegt am Meer und Enigma. Dann gibt es eben etliche Fragmente, die sie nicht publiziert hat. Und jetzt ist die Frage, wie gehe ich mit diesen Fragmenten um? Fragen, warum ist etwas Fragment geblieben? Es schließt die Poetologie. Das ist eine literaturwissenschaftliche Methode, mit Archiv umzugehen.
0: Sigrid Weigel kritisiert die Herangehensweise des Salzburger Literaturwissenschaftlers und vielfachen Bachmann-Herausgebers Hans Höller, der 2016 gemeinsam mit dem Germanisten Arturo Lacati das Buch Ingeborg Bachmanns Winterreise nach Prag herausgebracht hat.
1: Indem er behauptet, er habe einen Zyklus entdeckt und ergänzt die publizierten Texte mit den unpublizierten. Also Vervollständigung durch Fragmentarisches. Und damit verschwindet genau die Auseinandersetzung mit der Arbeit der Autorin.
0: Müsste man als Autorin alles vernichten, das nicht für die Öffentlichkeit bestimmt ist?
1: Im Grunde schon. Also wer dieses Briefgeheimnis schützen will, nur das Problem ist ja, dass die eigenen Briefe immer in den Archiven der anderen sind.
4: Die Literaturwissenschaftlerin Sigrid Weigel in einem Beitrag von Susanne Hofinger. Die britische Singer-Songwriterin Beth Orton wurde in den 1990er Jahren von Trip-Hop und Ambient-Star-Producer William Orbit entdeckt. 30 Jahre später veröffentlicht Beth Orton am 26. Juni nämlich bereits ihr 9. Studioalbum, The Ground Above. Hier ist sie mit Waiting.

0: Oswald Wiener, geboren 1935 in Wien. Schriftsteller, Musiker, Mathematiker, Kybernetiker, Gastronom und Sprachkritiker. Früher hieß es vielleicht einmal Universalgenie.
1: Insofern war Wiener sowas wie ein Phänomen und eine Figur, die über allem schwebte, was in Österreich mit Avantgarde, Neo-Avantgarde, experimentellen Denken und konzeptionellen, kritischen Zusammenhängen zu tun hatten, die auch zwischen den Künsten sehr hochaktiv waren. Ja? Und Kunst mit Theorie zusammenbrachte, auch mit Medienkunst Öffnungen machte und so weiter. Das war eine Figur, die meines Erachtens die österreichische Avantgarde und Neo-Avantgarde im Hintergrund ganz wesentlich inspiriert hat und die bis heute nicht entsprechend gesehen wird.
0: So Kurator Sandro Troschl. Die Halle für Kunst in Graz widmet Oswald Wiener bis zum 6. September eine große Ausstellung. Ihr Titel Artificial Introspection O. O wie Oswald, Enfant terrible und Tausendsasser. Ein Mann, der die österreichische Nachkriegskultur faszinierte und verstörte, wie Thomas Raab, Schriftsteller, Kognitionsforscher und Freund von Oswald

0: Wiener sagt.
1: Dass er ja in der Schule also immer rausgeflogen ist. Ich weiß nicht, in wie vielen Schulen dieser Mensch war. Und dort auch als du nicht gut und auch als Idiot angesehen wurde. Und das hat natürlich Spuren hinterlassen. Und diese wütende, antibürokratische, antiinstitutionalisierte Geste, die dann Avantgarde wurde, kommt aus dem persönlichen Leben, aus der Auflehnung gegen die Autoritäten eigentlich im Gymnasium.
0: Ab 1954 prägt Oswald Wiener als jüngstes Mitglied der Wiener Gruppe die literarische Neo-Avantgarde in Österreich. Mit ihrem literarischen Kabarett bringen Gerhard Rühm, Konrad Beyer, H.C. Atmann, Friedrich Achleitner und eben Wiener laut poetische Happenings zur Aufführung. Dabei zertrümmern sie vor Publikum ein Klavier und wüten mit anarchischen Gedichten. Im Kollektiv wollen sie Sprache und das verkrustete Denken der Kriegsjahre aufbrechen. Daniela Bartens, Literaturwissenschaftlerin.
2: Die Sprache war schuldig geworden durch die Kriegszeit natürlich. Und in der Nachkriegszeit hat sich da nicht viel am Sprachgebrauch verändert. Und Autoren wie die Wiener Gruppe haben versucht, an eine andere Tradition der Literatur und der Sprachverwendung anzuknüpfen. Und die ganze Tradition war aber ausgelöscht. Und sie haben eben begonnen damit, die Traditionen des Surrealismus, des Dadaismus aufzuarbeiten und zu diskutieren. Und haben dann eigene Versuche gestartet, wie man Sprache sozusagen nicht als Mittel, das die Wirklichkeit verstellt, verwenden kann, sondern als Material ganz konkret.
0: Oswald Wiener, 1999, im Gespräch mit dem Journalisten Peter Hoemer.
3: Da war Wut, aber es wird ganz sicherlich nicht so gewesen sein, dass die Wut das einzige Motiv zum Kreativen gewesen ist, sondern es war nur ein Moment in der ganzen Sache. Wenn man dem Bürger, wie der Rühm so schön gesagt hat, aufs Schnitzel getreten ist, so war das nicht schon Kunst. Wenn man sich aufgeregt hat über das, was wir machen, dann war das sehr willkommen. Aber wir haben eigentlich erst in den 60er Jahren habe ich versucht, die Aktionisten dazu zu bringen, zu provozieren unter Provokation willen. Aber das ist ja in den 50er Jahren eigentlich nicht geschehen. Es war alles ernst gemeint.
0: 1968 beteiligt sich Wiener an der Aktion Kunst und Revolution, vom Boulevard als Uniferkelei skandalisiert. Die Aktionisten Günter Brus und Otto Mühl provozieren nackt, onanieren und koten sich im Hörsaal ein. Wiener steht ganz im Gestus eines Universitätsprofessors an der Tafel und hält einen theoretisch-philosophischen Vortrag über die Input-Output-Relation zwischen Sprache und Denken.
4: Ich glaube nicht, dass man die Dinge damit abtun kann, dass das Ganze pervers war. Es ist zum Beispiel interessant, wie sich die Presse über diese Kollegen hergemacht hat.
0: Oswald Wiener und den Aktionisten drohen daraufhin Gefängnisstrafen wegen Herabwürdigung von Staatssymbolen und Gotteslästerung. Wiener flieht nach Berlin und eröffnet dort das Restaurant Exil, einen Treffpunkt für Künstler und Musiker, wo täglich die selbsternannte österreichische Exilregierung tagt.
5: Na, schmeckt die Polette? Ja, salzig, der Satan.
0: Das Exil wird ab 1974 zur Keimzelle eines performativen Musikprojekts. Unter dem Titel »Selten gehörte Musik« improvisieren zur bewussten Zerstörung herkömmlicher Harmonie neben Wiener auch Rühm, Brus, Nietzsche, Arnulf Rainer, Christian Ludwig Attersee und Dieter Roth.
6: Eines der schönsten Gleichnisse ist die Auffassung des Allvaters Odin unter dem Bilde des alldurchwaltenden Odems.
0: Die Ausstellung Artificial Introspection O verdeutlicht die wechselseitige Beeinflussung und Zusammenarbeit der Avantgarde in Wien ab den 1960er Jahren.
7: Ein Zugang dazu scheint mir die Verbindung von Theorie, Technik und Kunst zu sein, die um Figuren wie Oswald Wiener herum konstruierbar sind. Wiener hat sich eben über 60 Jahre mit dieser Fragestellung sehr variantenreich beschäftigt und hat um den Begriff der Selbstbeobachtung mit zahlreichen Künstlerkolleginnen und Freunden sich unterhalten, gestritten, aber auch quasi an Kunst und an Lösungen dessen gearbeitet. Das ist eine ganz wesentliche Ebene der Ausstellung. Wir zeigen hier nämlich Arbeiten von Zeitgenossinnen wie Maria Lasnik, Walter Bichler, Wally Export, Dieter Roth oder auch Rudolf Polanski könnte man nennen.
0: Wally Exports Video Tischbemerkungen November 1985 ist ein intensives, fast konfrontatives Porträt von Oswald Wiener.
8: Und jeder, der fein empfindet, weiß als Sprecher, dass er fast nie sagt, was er sagen wollte. Und diese Diskrepanz zwischen dem, was gesagt wird, und dem, was einer sagen wollte, ist so interessant scheint so wichtig zu sein, dass man sich nicht lange abgeben durfte mit einer Sprachwissenschaft, die nur die geäußerten Ausdrücke untersucht.
0: Fragmentiert und mit mehreren gegeneinanderlaufenden Tonspuren versucht Export, das Denkgebäude ihres Freundes sichtbar zu machen. Ohne Kommentar und Inserts. Export filmt Wiener beim Duschen, beim Rasieren, in seiner späteren Wahlheimat Kanada und beim Flanieren durch Berlin.
8: Ihre Aufgabe dort zu stehen ist es, die Punks durch ihre bloße Anwesenheit so in Schach zu halten, dass normale Passanten, die da vorbeigehen, nicht gebissen werden.
9: Der Polizist hat da den müden Blick des Wildes.
10: Die Stadt wird immer betrachtet als ein Ort von dichtem Bewusstsein, aber kann das auch vom gegenteiligen Standpunkt aussehen. Die Stadt als also geologische Erscheinung, wie jedes Gebirge.
0: Walter Pichlers Apparat 1 steht im Ausstellungsraum. Die minimalistische, elegante, skulpturale Konstruktion aus Eisen. Halb Maschine, halb Sehprothese. Wer hineinsieht, beobachtet plötzlich sich selbst. Der Blick wird gebrochen, gespiegelt und verschoben. Es entsteht ein fragmentiertes Selbstbild. Genau jener Zustand, den Wiener in seinen Texten beschreibt. Nämlich das Ich als instabiles System.
11: Dichten, Etymologien, ein Wort ausschmatzen. Ich bekomme das Gefühl, dass mein Verstand gar nicht für die Welt da ist. Ich führe meinen Mund äußern. Ich sage dir was und schau, was du machst. Kann es gar nicht erwarten. Aus Verbesserung von Mitteleuropa, Roman, 1969 im Rowohlt Verlag erschienen.
0: 1967 entwirft Walter Pichler einen weiteren seiner sogenannten Prototypen, die als utopische Architektur verstanden werden können. Den TV-Helm. Ein weißes physisches Objekt, eine Art tragbares Wohnzimmer, das den Kopf vollständig umschließt und den Blick ausschließlich auf einen eingebauten Bildschirm richtet. Der TV-Helm funktioniert gleichermaßen als Isolationseinheit und mediale Körpererweiterung. In der Halle für Kunst hängen Schwarz-Weiß-Fotos, auf denen der Künstler Walter Pichler mit seinem übergestülpten Objekt abgebildet ist.
7: Dieser TV-Helm ist quasi ein Konstrukt, das man sich über den Kopf setzen kann. Es erinnert an eine Riesennase, die gleichzeitig einen Bildschirm in sich trägt. Ist dieser Bildschirm jetzt ein Spiegel oder sieht man ein Bild, das quasi generiert wird? Sieht man sich selbst? Sieht man Wieners Gedanken oder sieht man direkt ins Gehirn von Walter Pichler?
0: Sagt Kurator Sandro Droschel. Inspiriert von Pichlers TV-Helm ersinnt Oswald Wiener seinen Bio-Adapter. In seinem Hauptwerk Verbesserung von Mitteleuropa, Roman, der 1969 erstmals in Buchform erscheint, beschreibt er einen kybernetischen Apparat, der den Menschen vollständig in ein technisches System integriert. Der Bioadapter ersetzt Wahrnehmung und

0: Bewusstsein des Menschen. Daniela Bartens, Germanistin, die am Franz-Nabel-Institut für Literaturforschung in Graz arbeitet und die Typoskripte des Romans Verbesserung von Mitteleuropa studiert hat.
1: Der Bioadapter ist ein bei Wiener sogenannter Glücksanzug, also wie eine zweite Haut, die dem Menschen übergestülpt wird und die seine Bedürfnisse abtastet und ihm genau das zurückspiegelt, was er sich wünscht. Jetzt sagt der Wiener, wenn das eine unoriginelle Persönlichkeit ist, dann bekommt er genau das, was sich der wünscht. Wenn das aber ein Künstler ist, der sich mehr Freiheit wünscht und Authentizität, dann wird ihm das eingespielt. Das ist aber immer sozusagen künstlich. Man kommt aus der Simulation und aus dieser Blase nicht heraus.
0: Das literarische Konzept des Bioadapters scheint den von Algorithmen gesteuerten digitalen Echokammern von heute recht ähnlich.
2: Der zu adaptierende Mensch wird pausenlos nach seinen Bedürfnissen abgetastet, solange bis dieselben zum Zwecke erhöhten Lustgewinns vom Adapter selbst erzeugt werden können.
0: Oswald Wiener nimmt die formalen Konzepte der theoretischen Informatik und Kybernetik und verknüpft diese als einer der ersten mit der Kunst- und Avantgarde-Literatur.
1: Da hat er einen Satz zitiert, den habe ich bis heute im Ohr. Der Herr möchte mit Spaghetti Mikado spielen, das geht aber nicht. Und ich habe mir gedacht, wieso geht das nicht? Wenn die Spaghetti gekocht sind, geht's nicht. Aber wenn die Spaghetti nicht gekocht sind, dann müsste man eigentlich damit Mikado spielen können. Das beschäftigt mich heute noch. Und ich glaube, es geht genau um diese Ambivalenzen. Und an diesem Satz hat er dann sein Denkmodell exemplifiziert.
0: Literaturwissenschaftlerin Daniela Bartens. Oswald Wiener arbeitet in den 1960er Jahren als Abteilungsleiter für Datenverarbeitung beim Computerunternehmen Olivetti, studiert später Mathematik und Informatik. Er entwickelt die Automatentheorie von Alan Turing mit Erkenntnissen aus der Psychologie weiter. Dabei zielt er nicht darauf ab, den Menschen auf eine bloße Maschine zu reduzieren. Vielmehr gleicht er die menschliche Selbstbeobachtung mit den Prozessen formeller Systeme ab, um die Mechanik unseres Bewusstseins zu ergründen.
2: Mit der Geschichte lehne ich auch die mit ihr kompromittierte Sprache ab. Ich schaffe die nicht ab, doch dekretiere ich Verrottung mittels der Gesamtkunstwerke meiner Gespräche. Das einzelne Wort ist nicht inhaltslos.
0: Die Sprache ist für Oswald Wiener nicht das Medium, in dem wir denken, sondern eine Einschränkung. Für ihn ist Denken die interne, maschinenartige Verarbeitung von Zuständen im Gehirn. Die Sprache hingegen sei ein grobes, ungenaues Werkzeug, das wir nachträglich benutzen, um diese Zustände anderen mitzuteilen, wie er in die Verbesserung von Mitteleuropa Roman exemplifiziert.
2: Realität. Na, was ist, wenn dir einmal ein Ziegel auf den Kopf fällt, wenn du einmal krank bist? Wirst du da die Natur bezweifeln? Momentan fühle ich mich wunderbar. Das Zahnweh aber ist ein Mittel gegen die Erkenntnis.
0: Der Roman »Die Verbesserung von Mitteleuropa« folgt keinem klassischen Narrativ. Wiener kritisiert da die Sprachversessenheit des Linguistic Turn, einer philosophischen Strömung des 20. Jahrhunderts. Diese sprachliche Wende besagt, dass die Wirklichkeit nicht direkt, sondern immer nur durch die Grenzen der Sprache konstituiert werden kann. Verbesserung von Mitteleuropa-Roman ist eine Mischung aus Traktat, Essay, Gedichten und viel mehr. Ein schwer zugänglicher Text.
1: Also so komplex ist es, weil es die ganze Haltung ändert. Das beginnt eben mit einer Sprachkritik, da gibt es so Sätze wie, ich führe meinen Mund äußern statt Hund. Da sieht man schon, wie er arbeitet durch kleinste Verstellungen der Sprache. Wird ein neuer Sinn erzeugt. Also es ist zunächst mal darum gegangen, die Worte auszuhorchen, die Sprache auszuhorchen. Da gibt es einen Teil der Verbesserung, den ich ganz wunderbar finde, die Reportage vom Fest der Begriffe. Da feiert die Sprache selbst ein Fest, nämlich die philosophischen Begriffe, und zwar die von Heidegger und dieses ganze auch ein bisschen deutschstümmelnde oder zumindest missbrauchte Vokabular und treibt Unzucht. Also die Sprache feiert Orgie und am Ende liegen alle Begriffe auf dem Haufen.

0: Hunde fallen sie wahllos über Passanten her, prügeln Hunde, springen auf Limousinen und treten bereitgehaltenen Pferden in den Arsch. Sie verschwinden in der Dorotheagasse, von ferner gröhlend. Vor dem Aufführungspalais reißen städtische Arbeiter den Asphalt auf. Man sieht, dass die Hauptstadt überhaupt nicht sehr tief ist, vielleicht 5 bis maximal 40 Meter. Und überhaupt wie ein Fladen Schlatz auf die Wiese gespuckt. Ratten und Würmer, Geruch von Leuchtgas, Autohupen, Straßenbeleuchtung, normale Passanten. Vorhang.
1: Oswald Wiener zeigt in seinen späteren theoretischen Schriften die fundamentalen Grenzen von Computern auf. Wer Denken mit Sprache gleichsetzt, verwechsle den Rechenprozess eines Computers mit dem Text, den der Drucker am Ende ausgibt. Wieners Erkenntnistheorie ist eine komplexe Auseinandersetzung mit der Frage, kann eine Maschine denken? Die Antwort sei nein, so Wiener. Das hält auch der Schriftsteller und Kognitionsforscher Thomas Raab, Co-Autor des Buches Oswald Wieners Denkpsychologie, fest. Raab, der viele Selbstbeobachtungsexperimente gemeinsam mit Wiener unternommen hat, kritisiert die Romantisierung von künstlicher Intelligenz, diese mit menschlichen Eigenschaften wie Verstehen, Intelligenz oder Kreativität aufzuladen. KI erzeugt keinen echten Sinn und versteht keine Inhalte.
2: Und unbefriedigend ist eben, dass alle diese Dinge, die man beim Denken erlebt, deswegen geht es ja auch um Selbstbeobachtung hier in der Ausstellung, nicht abgebildet werden können auf diese Algorithmen. Können sie ja bis heute nicht. Immer noch wird es nicht richtig bemerkt, meiner Meinung nach, weil die Grundeinstellung der amerikanischen Kognitionswissenschaften und der künstlichen Intelligenzforschung und auch der Psychologie knallhart behavioristisch ist.
1: Wiener fragte sich bereits Jahrzehnte vor der künstlichen Intelligenz, was Maschinen niemals können würden, nämlich Bewusstsein besitzen. 2021, im Alter von 86 Jahren, stirbt Oswald Wiener. Zurück bleibt ein Werk voller Widersprüche, sperrig und visionär. Ein Autor, der Sprache zerlegte, um Denken sichtbar zu machen. Der Direktor der Halle für Kunst in Graz, Sandro Droschl, über seine kuratorische Herausforderung.
3: Dass sowas wie Artificial Intelligence ein derart wichtiges Thema ist, wo viele Leute darüber nachdenken, nicht nur wie funktioniert das, wie könnte man das besser machen, wie kann man das bändigen, sondern wie kann man darüber überhaupt Ausstellungen machen. Ein Zugang dazu scheint mir die Verbindung von Theorie, Technik und Kunst zu sein, die um Figuren wie Oswald Wiener herum konstruierbar sind.
1: Die Ausstellung Artificial Introspection O versammelt neben Kunstwerken von Wieners Weggefährtinnen und Freunden auch Videos, Typoskripte und Briefwechsel, etwa mit Maria Lasnik, Franz West, Günter Brus über LSD-Erfahrungen oder mit dem Schweizer Objektkünstler und Vertreter der konkreten Poesie Dieter Roth.
4: Postkarte an Oswald Wiener von Dieter Roth. Lieber Ossi, verzeih die wie lange nix Zeit? Dieter, 12. November 92.
1: 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Jan Werner vom deutschen Elektronikduo Maus on Mars hat mehrmals musikalisch mit Oswald Wiener kollaboriert. Auf dem neuen Album Spatial No Problem würdigen Maus on Mars jetzt eine weitere einflussreiche Persönlichkeit, nämlich Reggae-Star Lee Scratch Perry, den Wegbereiter des Dub. Hier sind Maus on Mars featuring Lee Scratch Perry mit Economic Train.
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1: Economic train from Mouse on Mars featuring Lee Scratch Perry.
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1: Der öffentliche Raum erzählt vor allem Männergeschichten. Wer durch Städte und Gemeinden geht, begegnet auf Straßenschildern, Plätzen und Denkmälern überwiegend männlichen Namen. In Wien etwa sind nur rund 12% der ca. 7000 Verkehrsflächen Frauen gewidmet. Österreichweit ist der Anteil noch geringer. Die Städte Graz und Wien versuchen das Geschlechterungleichgewicht mit dem sogenannten Gender Planning mehr und mehr auszugleichen, wie Florian Jauck anlässlich einer neuen Studie herausgefunden hat.
3: Eine Möglichkeit, Frauen im Stadtbild sichtbarer zu machen, ist die Umwidmung bestehender Straßennamen. Gibt es zu einem männlichen Straßennamen eine historische Namensgleichheit mit einer Frau, kann eine Straße neu gewidmet werden, ohne Adressen ändern zu müssen. Genau das ist 2022 in der Pappenheimgasse im 20. Wiener Gemeindebezirk passiert. An der Ecke zur Jägerstraße erinnert heute eine Zusatztafel an die Ärztin Marie Pappenheim. Unweit davon treffe ich Petra Unger. Die Kulturvermittlerin beschäftigt sich seit Jahren mit Frauengeschichte im Wiener Stadtraum.
4: Das ist meiner Ansicht nach eine sehr elegante Lösung, eben weil es einen minimalen Aufwand bedeutet. Und wir sparen uns die öffentlichen Debatten, die Proteste der Anrainer und Anrainerinnen und auch die Politik muss kein Geld in die Hand nehmen, um das zu verändern.
3: Mit ihren Frauenspaziergängen legt Petra Unger den Fokus auf weibliche Geschichte in Wien. In Wien werden neue Straßenbenennungen auf Bezirksebene angestoßen. Vorschläge können aus der Bevölkerung, von Initiativen oder aus der Bezirkspolitik selbst kommen. Die Kulturabteilung der Stadt Wien prüft die Namen gemeinsam mit Expertinnen und Experten. Danach befasst sich ein eigener Unterausschuss des Gemeinderats mit den Vorschlägen. Die endgültige Entscheidung trifft der Gemeinderatsausschuss für Kultur und Wissenschaft.
4: Straßennamen sind eine der höchsten Auszeichnungen und Würdigungen, die wir haben. Das heißt, das ist nicht irgendeine harmlose Aktivität, sondern das ist eine Auszeichnung, die in der Regel sehr lange präsent bleibt und bestehen bleibt.
3: Mahnmale und Denkmäler erzählen oft von Kriegen und gefallenen Soldaten. Auch hier seien Frauen unterrepräsentiert, erklärt Unger.
4: Ich darf an dieser Stelle erwähnen, dass wir in ganz Österreich in jedem Dorf ein Mahnmal an die Kriegsveteranen haben, eine Erinnerung an die gefallenen Soldaten. Wir haben in Österreich kein einziges Erinnerungsmahnmal an die Sanitäterinnen, die im Krieg an der Front gefallen sind, den sterbenden Soldaten die Hand gehalten haben oder ihr Leben gerettet haben.
3: Für Petra Unger geht es bei der Benennung öffentlicher Orte auch immer um die Frage, wer die Deutungshoheit in der Erinnerungskultur hat. Bei besonders belasteten historischen Persönlichkeiten reiche eine Zusatztafel deshalb nicht aus. Als Beispiel nennt Unger den Dr. Karl-Lueger-Platz in der Wiener Innenstadt. Die Umbenennung des Dr. Karl-Lueger-Rings in Universitätsring zum Beispiel sieht sie als verpasste Gelegenheit, eine Frau im Stadtbild zu verankern. Namen mit problematischer Geschichte sollten aus dem öffentlichen Raum weggenannt werden, sagt Unger. Dem Argument, damit würde Geschichte ausgelöscht werden, widerspricht sie entschieden.
4: Von einer Auslöschung kann überhaupt nicht die Rede sein. Auf vielen verschiedenen Medien und Ebenen sind diese Benennungen immer noch vorhanden. Wir können das beispielsweise in Wien Geschichte Wiki eintragen. Früher hieß die Straße so, heute heißt sie so. Das ist ein historischer Prozess. Also auch Straßennamen sind nichts Ewiges, können gestaltet werden.
3: Schauplatzwechsel, Steiermark. Während Straßenbenennungen in Wien meist auf Bezirksebene angestoßen werden, entscheidet in Graz der Gemeinderat über neue Namen und Umbenennungen. Grundlage dafür sind eigene Richtlinien und die Arbeit einer ExpertInnenkommission. 2014 wurde im Grazer Gemeinderat einstimmig beschlossen, personenbezogene Straßen der Stadt mit Zusatztafeln zu versehen. Für die Grazer Vizebürgermeisterin Judith Schwendner von den Grünen ist das ein wichtiges Zeichen.
5: Also wir schreiben Stadtgeschichte und insofern ist der sensible Umgang mit Straßennamen und Personen, nach denen Straßennamen benannt werden, sehr wichtig.
3: Begleitend dazu wurde eine umfassende Analyse aller Grazer Straßennamen erstellt. Die finale Langfassung des Berichts wurde Anfang Mai veröffentlicht. 20 Straßennamen gelten als besonders problematisch. Bei weiteren 56 sieht die Kommission Diskussionsbedarf. 5 dieser Straßen wurden bereits umbenannt. Im Juni 2026 erhält außerdem der bisherige Herbert-Gmeiner-Weg einen neuen Namen, Rosa-Wartinger-Weg. Die Grazer Polizistin engagierte sich besonders im Gewaltschutz und im Kampf gegen sexualisierte Gewalt. Die bisherige Benennung war wegen Missbrauchsvorwürfen gegen den SOS-Kinderdorf-Gründer Herbert Gmeiner in Kritik geraten. Für Anrainerinnen und Anrainer seien solche Änderungen allerdings oft mit vielen organisatorischen und bürokratischen Anpassungen verbunden, sagt Schwendner.
5: Das bedeutet viel Aufwand, das ist mit sehr viel Bürgerinneninformation verbunden, mit Bewusstseinsmachung, mit dem, dass wir die Bewohnerinnen und Bewohner begleiten bei der Umbenennung.
3: Besonders schwierig sei das bei langen und stark frequentierten Straßen. Die mehr als 2 Kilometer lange Konrad-von-Hötzendorf-Straße gilt, wie es im Bericht heißt, als schwer belastet. Der frühere Feldmarschall steht heute unter anderem wegen seiner militaristischen Haltung vor dem Ersten Weltkrieg in Kritik. Eine Umwidmung des Straßennamens ist derzeit aber nicht geplant.
5: Weil da ist das Finanzamt, das sind Riesenfirmen, da wäre es ein unglaublicher Aufwand, da muss man einfach die Relation dann anschauen, ob das dafür steht.
3: Wie groß das Ungleichgewicht bei Straßennamen noch immer ist, zeigen auch die Zahlen in Graz. Während dort mehr als 700 Verkehrsflächen nach Männern benannt sind, tragen nur etwas mehr als 60 die Namen von Frauen. Lange Zeit gab es in Graz sogar mehr Straßen mit Tier- und Pflanzennamen als öffentliche Orte mit weiblichen Namen. Immerhin gibt es inzwischen mehr Verkehrsflächen, die Frauen gewidmet sind, als Straßen mit Pflanzennamen, sagt Vizebürgermeisterin Schwendner. Für ihre Koalitionspartnerin, die Grazer Bürgermeisterin Elke K. von der KPÖ, zeigt die geringe Repräsentation von Frauen im Stadtbild vor allem eines.
6: Dass die Gleichberechtigung und die Gleichstellung von Frauen in unserer Gesellschaft etwas sein muss, was sich von der Kommunalpolitik bis zur großen Politik auch widerspiegeln muss, in allen Bereichen des täglichen Lebens.
3: Künftig sollen in Graz mehr Straßen nach Frauen benannt werden. Dabei gehe es mehr um Gleichstellung und weniger um Parteipolitik, sagt K.
6: Weil es letztendlich völlig egal ist, welche Religion oder wo jemand politisch beheimatet ist, wenn es eine integere Person, wenn es eine Person ist, die viel für das Gemeinwohl und für die Allgemeinheit gemacht hat, die auch im Widerstand zum Beispiel war damals gegen die Faschisten, dann soll das, egal ob das jetzt eine christlich-soziale Frau ist, ob die aus der sozialistischen Partei oder ob die ihre Wurzeln in der KPÖ gehabt hat oder auch parteilos war, Eingang finden.
3: Dass sie selbst oder ihr Name einmal im Stadtbild verewigt wird, kann sich die Bürgermeisterin allerdings nicht vorstellen. Viel lieber würde sie Menschen in den Mittelpunkt stellen, die den Alltag einer Stadt prägen.
6: Was mir fehlt, ist eigentlich, und das tun ja auch gute Historiker, dass sie Menschen ins Zentrum rücken, die jeden Tag unsere Gesellschaft auch am Laufen halten. Genauso wünsche ich mir auch, dass, egal aus welchem sozialen Milieu jemand kommt, gesehen wird und das auch geschätzt wird. Weil manchmal haben gerade die viel größeren Geschichten zu erzählen.
3: In Wien plant die Stadtbaudirektion die Entwicklung neuer Stadtteile und öffentlicher Räume. Dort ist die Sozialwissenschaftlerin Julia Girardi-Hoog für das sogenannte Gender Planning zuständig. Eine Stadtplanung, die unterschiedliche Lebensrealitäten mitdenken und die wachsende Millionenstadt möglichst inklusiv gestalten soll.
7: Ja, das ist natürlich eher auf der symbolischen Ebene, das verbreitet jetzt nicht den Gehsteig, wenn wir den Straßennamen ändern, aber es ist ganz wichtig für das Bewusstsein, auch für die Geschichtsschreibung, wer ist wichtig, wer hat Wichtiges geleistet für eine Stadt. Und da sehen wir, dass eben in der Bestandsstadt, aber quasi weltweit, einfach über 90% der Straßen, wenn nach Personen benannt wird oder auch Plätze, dann nach Männern benannt werden.
3: Einen Gegenentwurf dazu liefert schon jetzt die Seestadt Aspern. Im größten Stadtentwicklungsgebiet Österreichs tragen personenbezogene Straßen und Plätze ausschließlich Frauennamen wie von
8: Friederike Mayröcker, 1924 bis 2021, Schriftstellerin. Edith Neumann, 1902 bis 2002, gilt als eine der angesehensten Chemikerinnen und Mikrobiologinnen des 20. Jahrhunderts. Gina Mahsa Amini, 1999 bis 2022, wurde nach ihrer Festnahme durch die iranische Sittenpolizei tödlich verletzt. Ihr Tod löste weltweit Proteste für Frauenrechte aus. Maria Tusch, 1868 bis 1939, war eine der ersten Frauen im österreichischen Parlament und setzte sich früh für Arbeiterinnenrechte ein. Janis Joplin, 1943 bis 1970, Sängerin. Ada Lovelace, 1815 bis 1852, entwickelte bereits im 19. Jahrhundert theoretische Konzepte für Rechenmaschinen und gilt heute als Wegbereiterin der Computerprogrammierung.
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3: Frauen neue Verkehrsflächen zu widmen, ist deutlich einfacher als bestehende Straßen umzubenennen. Vor allem in gewachsenen Innenstädten würden solche Änderungen zu hitzigen politischen Debatten führen, sagt Genderplanerin Julia Girardi-Hoog.
7: Frauen sind, wenn überhaupt, ein verzierendes, hübsches Beiwerk zu arbeitenden Männern, zu kriegenden Männern, zu denkenden, musizierenden Männern. Und wenn ich Führungen mache, dann gehe ich immer zu Maria Theresia am Theresienplatz. Das ist die einzige mir bekannte Darstellung einer Frau bei der Arbeit, beim Regieren. Ansonsten haben wir da eigentlich nur Männerdarstellungen.
3: In der Seestadt Aspern erinnert auch der Pippi-Langstrumpf-Park an eine weibliche Figur. Anders als Straßennamen muss ein Parkname allerdings keine Postadresse tragen. Bei der Benennung sei durchaus Fingerspitzengefühl gefragt gewesen, erzählt Girardi-Hoog.
7: Für uns war Pippi Langstrumpf wichtig als einerseits von einer Frau geschaffene Figur, ja, und aber auch als Person, als starkes Mädchen, das Pferde tragen kann. Wir haben uns aber dann gedacht, jetzt eine Anwaltskanzlei, die in der Pippi-Langstrumpf-Gasse 5 ihre Adresse hat, ist vielleicht auch arme. Jetzt haben wir eben den Pippi-Langstrumpf-Park benannt, der nicht adressbildend ist, aber damit es Pippi-Langstrumpf trotzdem gibt.
3: Im Austausch mit Vertretern anderer Städte merkt Girardi-Hoog immer wieder, dass das Thema Genderplanning vielerorts auch noch Unsicherheit auslöst. Vor allem bei männlichen Kollegen beobachtet sie häufig Berührungsängste. Veranschaulicht habe er das einmal ein Comic.
7: Dann sind sie verzweifelt, die Sportfunktionäre überlegen, eine Frau, Sport, boah, das ist echt schwer. Und dann sind sie ganz happy und kommen dann drauf, na, jetzt haben wir es, also dem Hans Krankl, seiner Frau, ihr Stadion. Also das meinen wir natürlich alles nicht, sondern es geht ja wirklich darum, quasi Frauen, die eine bedeutende Rolle gespielt haben in Forschung oder auch im Sozialen, einfach die Volksschuldirektorin, auch die zu würdigen.
1: Florian Jauck hat über Gender Planning berichtet. Das Debütalbum Horses der Godmother of Punk, Patti Smith, aus dem Jahr 1975, gilt als Initialzündung für die spätere Punk- und Alternative-Rock-Bewegung. Das Cover zeigt Smith lässig im Männeranzug und ausgefranster Frisur. Eine ikonografische Fotografie von Robert Mapplethorpe. Mit 79 Jahren und mit unverändert kräftig starker Stimme hat das Role Model mit 2 Konzerten die Wiener Festwochen gerockt und auch eröffnet. Schwer beeindruckend war sie, die grandiose Patti Smith. Hier ist sie mit Gloria.

0: Gloria von Betty Smith aus dem Jahr 1975. Sie war zu Gast bei den Wiener Festwochen, die noch bis zum 21. Juni laufen. Für Wirbel sorgte die Einladung des extrem rechten US-Tech-Oligarchen Peter Thiel. Er sollte unter anderem mit dem französischen Soziologen Geoffroy de la Ganarie diskutieren, nämlich über die Krise der Demokratie und den Widerstand der Kunst. Künstlerinnen und Künstler drohten daraufhin mit Absagen. Nach heftigen Debatten und um das künstlerische Programm nicht zu gefährden, hat Wiener Festwochenintendant Milo Rau Thiel dann doch noch ausgeladen. Der Star-Intellektuelle Geoffroy de la Ganarie blieb aber bei seiner Absage.
1: Man kann nicht Faschismus fürchten und bekämpfen und gleichzeitig über Widerstandsstrategien nachdenken, während man einen seiner aktivsten Vertreter legitimiert. Oder schlimmer noch, ihn als Intellektuellen präsentiert, dessen Ideen wir in einem Konferenzraum ruhig diskutieren und anhören würden. Politik ist weder ein Spektakel noch Unterhaltung. Sie ist die Folge von Kriegen, Krankheit, Armut, Rassismus, Massenüberwachung und Inhaftierung. Jener Politik, die Thiel leidenschaftlich unterstützt und finanziert.
0: Der Soziologe Geoffroy de la Ganarie hatte das Schlusswort in
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0: Der Schlusstrack geht an Kay Tempest. Der britische Rapper und Poet spielt am 10. Juli in der Wiener Arena. Diagnosis.

0: Kay Tempest, Diagnosis. Das war
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3: Grundsätzlich versuchen wir in diesem Format ja immer Musik vorzustellen, die eher abseits der Pop-Trampelpfade zu finden ist. Heute machen wir eine Ausnahme und dann auch wieder nicht, aber in jedem Fall aus gutem Grund. Jene Namen, die gleich fallen werden, sind wohlbekannt und groß. Die US-Amerikanerin Anna Calvey hat vor einigen Wochen eine EP vorgelegt, auf der 4 Songs zu finden sind, für die sie namhafte Kolleginnen und Kollegen aus der Musikwelt engagiert hat. Es sind 4 Kollaborationen, 2 davon Coverversionen. Dennoch ist keiner der Tracks ein nostalgischer oder selbstreferenzieller Rückgriff oder Gefallen. Is This All There Is heißt die EP und sie ist als Verdichtungsmaschine gedacht, wie es in den Liner Notes heißt. Und weiter? Popgeschichte, Autorinnenschaft und Gegenwart prallen aufeinander, ohne sich gegenseitig zu neutralisieren. Die Eröffnungsnummer God's Lonely Man setzt die Koordinaten. Iggy Pop sei da nicht der ewige Überlebende des Rock, sondern ein funktionales Element, eine Stimme als innerer Störsender. Nicht Retro oder Mythos, sondern Gegenwart unter Hochdruck. Zitat Ende. Die nächste, eine Coverversion, I See a Darkness, erhöht die Intensität. Im Duett mit Perfume Genius aus den USA wird Boney Prince Billy's Song schlichtweg entromantisiert. Nähe erscheine dabei nicht als Versprechen, sondern als Risiko. Es sei kein Cover als Hommage, sondern schlicht eine Appropriation. Dann kommt Computer Love von Kraftwerk. Anna Calvey aber aktualisiert sie nicht, sie legt sie gewissermaßen frei. Laurie Andersons Stimme kommt zum Einsatz. Die Antwort auf die Frage des Titeltracks schließlich, Is This All There Is, gemeinsam mit Matt Berninger, die prägende Stimme der Indie-Rock-Band The National, bleibt am Ende unbeantwortet. Nun denn, hier also sind Ausschnitte aus Anna Calveys EP als kuratiertes Stück Pop-Gegenwart.

0: In Diagonals feinem Musiksalon hörten Sie Ausschnitte aus der EP Is This All There Is? Der US-amerikanischen Musikerin Anna Calvi. Sie ist bei Domino Recording Company erschienen.
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2: Am Mikrofon Daniela Nicolai. Das Wiener Marktamt führt jährlich rund 32.000 Lebensmittelkontrollen durch. Die positive Nachricht: insgesamt werden nur 0,5% der Proben als gesundheitsschädlich beanstandet. Doch Einzelfälle stechen heraus, wie Thomas Metelko berichtet.
3: Einer der spektakulärsten Fälle war jener, bei dem das Marktamt ein Virus in Babynahrung entdeckte. Mittels Schnellwarnsystem wurde das restliche Europa informiert. Und erst kürzlich zog das Wiener Marktamt 75.000 Eier aus dem Verkehr. Sie waren unkorrekt gestempelt. Um Gefahren für die Gesundheit aufzudecken, sind 92 Kontrolleure des Marktamts rund um die Uhr unterwegs. Sie kontrollieren etwa 18.500 Betriebe, die mit Lebensmitteln zu tun haben. Dazu zählen der Wirt am Eck, Supermärkte, Großküchen, Produktionsbetriebe bis hin zu Wohnheimen. Laut Weltgesundheitsorganisation betreffen lebensmittelbedingte Krankheiten rund 10% der Weltbevölkerung. Geschätzt rund 420.000 Menschen sterben daran jährlich.
2: Die international renommierte Fotografin Elfie Semotan ist heute gestorben.

0: gestorben, wie ihre Familie gegenüber dem ORF Burgenland bestätigte. Sie dürfte beim Schwimmen in einem Freibad einen Herzstillstand erlitten haben. Berühmt wurde Semotan für ihre Porträts und Werbekampagnen. Sie arbeitete für die größten Mode- und Lifestyle-Magazine und wurde vielfach ausgezeichnet, darunter mit dem Ehrenzeichen der Republik für Wissenschaft und Kunst. Im Juli wäre Semotan 85 Jahre alt geworden. Bei Allensteig im Bezirk Zwettl in Niederösterreich ist am Nachmittag ein Pkw gegen einen Güterzug der Franz-Josefs-Bahn geprallt. Dabei kamen laut Polizei zwei Insassen des Autos ums Leben. Ein Kleinkind überlebte. Es wurde mit einem Notarzt-Hubschrauber ins Krankenhaus geflogen. Der Unfall passierte auf einem mit Lichtzeichen gesicherten Bahnübergang. Beim Damen-Tennis-Finale der French Open gibt es eine Überraschungssiegerin. Die erst 19-jährige Russin Mira Andreeva gewinnt klar in zwei Sätzen. Wolfgang Eichinger berichtet.
1: Ja, und das souverän und eindeutig gegen die polnische Qualifikantin Maja Chławińska. Mit einem 6:3 und 6:2 Finalerfolg erfüllt sich Mira Andreeva ihren Kindheitstraum. Und im Interview gleich auf dem Center Court rührt die 19-Jährige ihre Eltern zu Tränen.
2: Special thanks to my parents for always supporting me and always believing in me.
1: Und das Publikum zu Applaus. Sie bedankt sich auf Französisch für zwei tolle Wochen in Paris.
2: Je vous remercie pour aujourd'hui et pour 12 semaines magnifiques ici à Paris.
1: Der Sieg, der schlägt sich bei Mira Andreeva auch in Zahlen nieder. 2,8 Millionen Euro Preisgeld und Platz 6 in der Weltrangliste.
0: Das waren die Nachrichten zum Wetter.
3: Im Großteil Österreichs geht es trocken, zum Teil recht sonnig und halbwegs warm durch den Samstagabend. Ein paar Regenschauer und einzelne Gewitter ziehen in den nächsten Stunden aber noch durch. In erster Linie in Teilen Tirols, in Salzburg, im Bergland Kärntens und in der Obersteiermark sowie im südlichen Oberösterreich. Morgen dann im Großen und Ganzen wieder überwiegend sonnig. Allerdings auch einige Wolken und stellenweise teils gewitterige Regenschauer, besonders am Nachmittag im Bergland. Höchstwerte 20 bis 28 Grad und zum Teil windig. So viel zum Wetter mit Jörg Stibor.
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6: Ich bin jetzt ein Süßer. Ich bin jetzt ein Mehlspeisenfetischist, ich sag's dir nicht ehrlich. Also mein feuchter Traum ist ja eine Dampfnudel im Ledergeschirr, wo es eine Vanillesauce raushaut. Wirklich, das ist, ja, ich weiß schon. Ich bin nicht ganz sauber, aber... Und deswegen verstehe ich Leute nicht, die, wenn vor einer ein Stück Schokolade liegt, die wo dann sowas sagen wie, nein, reizt mich gar nicht. Nein, da ist ich lieber ein Dattel. Ein Dattel. Ich glaube, das sind Leute, die sagen, wenn ein Porno läuft, nein, reizt mich gar nicht. Da häkelt die lieber einen Topflappen. Also, ich sage Ihnen eins, ich kenne Leute, bei denen läuft eine doofe Schokolade ab. Und ich bin wirklich ein toleranter Mensch. Aber sowas darf ich auch sagen.
7: Der Mann, der sich da ungeniert als Mehlspeistiger outet, ist Martin Frank, bayerischer Autor und Comedian. Vor einem Monat feierte er im ausverkauften Wiener Stadtsaal seine Österreich-Premiere. Gerhard Hafner begrüßt sie bei Contra. Titel des neuesten Bühnensolos von Martin Frank.

0: Grüße aus Allegro Süd.
1: Und vielleicht sitzt jetzt jemand im Publikum und hat sich schon gedacht, mei, was wird es denn mit dem Titel Allegro Süd auf sich haben? Was hat er denn mit Allegro Süd? Und falls Sie sagen, ja, ich gehe gleich morgen ins Reisebüro und buche, den Ort gibt's nicht. Also, gell, das ist nur Spinnerei von mir. Ich habe nicht gewusst, dass man sowas dazu sagen muss. Muss man heutzutage scheinbar, weil du kannst keinen so Spaß nicht mehr machen, weil die Leute glauben da alles. Wirklich, ich sage Ihnen eins, bei mir haben sie Reisebüros gemeldet. Wie der Titel veröffentlicht worden ist, haben sie Reisebüros gemeldet, weil die Leute haben davon, die haben Anfragen gehabt nach Allegro Süd. Dann haben sie natürlich gegoogelt, sind bei mir rausgekommen. Dann hat sogar ein Reisebüro bei meinem Papa daheim angerufen und hat gefragt, wie viel Zimmer das er anbietet. Und der Papa hat nur gesagt, naja, kommt drauf an, wer kommt. Und das war dann ein wenig unangenehm. Aber ja, wie gesagt, das ist nur Spinnerei von mir, weil ich weiß nicht, wie es Ihnen geht. Aber ich sehne mich ja gerade nach einem Ort, da wo es harmonisch ist. Wissen Sie, nach einem Ort, da wo nicht im Wochentakt irgendwelche globalen Krisen ausgerufen werden. Ein Ort, da wo mir der Doktor wegen meinem Cholesterin ein Spaghetti Carbonara verschreibt. Und sagt, Herr Frank, das Essen ist dreimal in der Woche, dann geht es Ihnen besser. Und ein Ort, wo ich mir bei einmal vollen Tanken nicht überlegen muss, ob ich eine von meinen Nieren vermitte. Weißt? Ich bin, ja. Und was auch nicht heißt, die Gesellschaft ist so gespalten, weil ich bin so ein harmoniesüchtiger Mensch.
2: Mir sind momentan zu viele Krisen in meinem Umfeld, auf der Welt und ich brauche momentan so eine kleine Pause. Und ich glaube, dass mein Publikum genauso geht und deswegen habe ich irgendwie diesen fiktiven Ort Allegro Süd erfunden und da begibt sich mein Publikum hier. Also es war insgesamt eigentlich ein sehr verkopfter Vorgang, bis ich zu Allegro Süd gekommen bin, weil so ein Capri-Programm, der Titel, der muss ungefähr dreiviertel Jahr bis Jahr vorher stehen. Da fragen sie dann alle, ja, wie heißt denn sein Programm und hast du noch keine Ahnung, was passiert. Da haben wir gedacht, okay, was will ich auf der Bühne machen? Ich will gern lustig sein, es geht auch schnell in meinem Programm, also ich bin jemand, der gern schnell redet, da wo es zack, zack, zack geht und dann singe ich gern Klassik und dann habe ich das in die Musiksprache übersetzt, dann ist Allegro rausgekommen. Und dann haben wir gedacht, ah, das ist aber schon ein bisschen hochgestochen. Allegro, wenn ich mit einem Programm daherkomme, die Leute meinen noch, jetzt gehst du ja absolute Hochkultur, jetzt singe ich eine ganze Oper. Dann haben wir gedacht, da muss ich es noch brechen vielleicht. Und dann haben wir gedacht, ja, ich komme aus dem Süden von Deutschland heute, aus dem Süden von Bayern. Dann habe ich Allegro Süd, habe ich es dann genannt. Und dann hat es sich angehört wie so ein Regionalbahnhof. Dann haben wir gedacht, naja, okay, jetzt, dann habe ich noch Grüße davor gesetzt. Und dann hat es sich irgendwie richtig angefühlt und dann ist eben der Ort entstanden.
0: Martin Frank erzählt Geschichten aus seinem Leben. Er ist auf einem Bauernhof bei Passau in Niederbayern aufgewachsen, gemeinsam mit dem Vater, dem jüngeren Bruder und der Oma. Sie alle bieten ihm Stoff für seine Bühnenauftritte. Der sympathische 34-Jährige präsentiert sich selbst als bodenständigen, nostalgischen und ein wenig altmodischen Provinzler. Die Gegensätze zwischen Stadt und Land sind ebenso Thema seiner Programme wie jene zwischen den Generationen.
1: Ich weiß nicht, ob irgendjemand von Ihnen gerade Kontakt hat, so 18- bis 20-Jährige, aber da wächst ja momentan eine Generation heran, so dermaßen diszipliniert und so unfassbar langweilig. Meine Neffen, die trinken keinen Alkohol, die gehen nicht mehr fort, die machen jeden Tag Sport im Fitnessstudio und wenn die Oma sagt, ich habe ein Stückchen Kuchen für euch, dann brauchen wir das Kriseninterventionsteam. Also ganz schlimm. Ich habe schon gesagt, die ganzen Diskotheken in unserem Land, die müssen sich was einfallen lassen, weil ohne Klimmzugstangen und Eiweißschei kennen wir meine Neffen nicht. Das ist wirklich brutal. Und ich muss da irgendwo bewundern. Aber wenn ich so in meiner Kindheit, jetzt bin ich noch nicht so alt, aber da hat es nicht so einen Körperkult gegeben, nicht so einen krassen. Also bei uns hat es schon einmal Mitschüler gegeben, die haben da auch einen Waschbrettbauch gehabt, also einen Sixpack, aber mit denen habe ich Mitleid gehabt. Und haben mir gedacht, oh mei, so schaut es aus, wenn daheim keine Oma wohnt.
0: Der Weg auf die Bühne war Martin Frank nicht vorgezeichnet. Auf Anraten der Familie ging der Bauernpup in die Gemeindeverwaltung und ließ sich zum Kirchenorganisten und Standesbeamten ausbilden. Mit 19 Jahren habe er als Single bereits Brautpaare getraut und ihnen von der Ehe erzählt. Parallel dazu hat Martin Frank schon früh Kabarettprogramme geschrieben und ist auf Wirtshausbühnen aufgetreten. Mittlerweile zählt Martin Frank zu den erfolgreichsten und populärsten Bühnenkünstlern in Bayern. In seinem Programm Grüße aus Allegro Süd befasst er sich unter anderem mit modernen Essgewohnheiten und Unverträglichkeiten, mit den Einkaufsgewohnheiten alter weißer Männer und der ärztlichen Versorgung auf dem Land.
1: Ich habe ja letzten Sommer ein Ärzte-Marathon gehabt, mehr oder weniger, weil ich habe nämlich einen Hautarzttermin braucht. Und das ist ja ein Ding der Unmöglichkeit. Ich weiß nicht, was das ist. Ich habe schon gesagt, ich glaube, irgendwann kommt es. Ich glaube wirklich, Ärzte und Handwerker teilen sich einen und denselben Terminkalender. Um die geht es auch. Ich glaube, wenn es so weitergeht, müssen sie irgendwann sogar gegenseitig vertreten. Weil wenn der Opa Probleme mit dem Herzschrittmacher hat, dann sagt der Kardiologe zum Elektriker, da

0: fährst du hin.
1: Glaube ich, so weit besser kommen. Weil, muss ich verzeihen, ich habe nämlich letztes Jahr einen Zeckenbiss gehabt. Einen Zeckenbiss? Ja, danke fürs Mitleid. Ja, aber so ist es, wenn man süßes Blut hat.

0: dann bin ich so paranoid geworden, habe ich an der Nummer gezweifelt. Dann haben wir gedacht, naja, jetzt war ich mal 0043 vor, vielleicht haben sie halt zwei gestellt in Österreich oder so. Ist dann jemand dran gegangen, der Anrufbeantworter hat gesagt, ich rufe außerhalb der Öffnungszeiten an. Sage ich, gut, okay, dann habe ich mich ausgekannt. Und dann habe ich es bei der nächsten Praxis probiert, da ist gleich beim ersten Mal jemand dran gegangen. Und das hat mir auch nicht gefallen. Dann haben wir gedacht, nein, dann kann das keine gescheite Praxis sein. Weißt du, die haben scheinbar keine Arbeit nicht. Und habe währenddessen auch gegoogelt, haben wir die Bewertungen angeschaut. Und ein Patient hat nur einen Stern vergeben und hat drunter geschrieben, er hatte nach seiner Wurzelbehandlung 3 Wochen lang starke Schmerzen. Da haben wir gedacht, okay, ist interessant, weil der Dr. Albert ist ein Hautarzt. Und dann habe ich gesagt, nein, danke, ich habe mich verwählt. Dann habe ich es bei der nächsten Praxis probiert. Und da ist beim vierten Mal jemand dran gegangen. Und das hat mir dann ein gutes Gefühl gegeben. Und dann hat es mich gefragt, die Sprechstundenhilfe, ja, ob ich denn schon Bestandspatient bin. Sag ich, ja, weiß ich nicht. Nein. Warum kriege ich dann einen billigen Handyvertrag? Oder was gibt es da jemandem Vorteil? Sagt sie, nein, bei neuen Patienten haben sie momentan einen Aufnahmestopp. Sag ich, ja, ich werde einen Zecker ausrichten, der soll das nächste Mal einen Bestandspatienten suchen. Weiß ich nicht. Und dann sagt, ja, Sie müssen ein paar Fragen, ein Bewerbungsverfahren durchlaufen. Sag ich, ein Bewerbungsverfahren beim Doktor? Wie muss ich mir das vorstellen? Deutschland sucht den Superkranken oder was? Mit dem dritten Zeckenbiss kriege ich einen Termin. Also, gute Frau, das verstehe ich alles nicht. Sagt sie, ja, ich muss halt ein paar Fragen beantworten. Sag ich, ja, was sind das für Fragen? Ja, ob ich Vorerkrankungen mitbringe. Sag ich, was haben denn Sie für, ja, ist das, wird man das, ist das wieder Berufserfahrung? Wird man das bei der Wartezeit angerechnet oder weiß ich nicht? Sagt, Wartezeit ist ein ganz gutes Stichwort. Aufgrund von erhöhten Patientenaufkommen kann ich zu langen Wartezeiten kommen und ob ich mich denn gut in die Wartezimmergemeinschaft integrieren kann. Sag ich, soll ich einen Nudelsalat mitnehmen oder? Oder für ganz schwere Fälle ein paar Sargmuster? Also gut, ich verstehe die Fragen gar nicht. Das hat sie nicht lustig gefunden und gesagt, ja, sie meldet sich bei mir. Bis heute nichts mehr gehört, ich glaube. Die haben sich für einen gesunden Patienten entschieden, der macht weniger Arbeit. Dann war ich wirklich so verzweifelt, haben wir gedacht, okay, jetzt glaube ich, muss ich dann beim Tierarzt anrufen. Weil der Zecker war da noch dran. Aber am Ende schneidet mich der vom Zecker weg, der Zecker kriegt ein Rezept und ich kann schauen, wo ich bleibe. Weißt du, das war scheiße. Das ist, dann hat man gesagt, ja, probier's mal weiter weg. Dann habe ich es weiter weg probiert bei einer Arztpraxis und dann habe ich auch Glück gehabt, ist jemand dran gegangen und dann hat mich die Sprechstundenhilfe gefragt, wie ich denn versichert bin. Und dann war ich ganz nervös, weil so weit bin ich bei den anderen Praxen gar nicht gekommen. Und dann war ich mich nicht abwimmeln lassen wollte, habe ich gelungen und gesagt, ich bin privat versichert. Und das ist ja ein Gamechanger. Wie man bei uns im Bayerischen Wald dazu sagt. Ich sag's Ihnen, wenn Sie mal einen schlechten Tag haben und eine Bestätigung brauchen, ja, dann rufen Sie beim Doktor an und sagen, Sie sind privat versichert. Tut aber eine Freundlichkeit am Telefon. Ich weiß nicht, haben Sie sich schon mal im Autohaus einen niegelnagelneuen Zimmer BMW gekauft? Ich auch nicht, aber so stellen wir das vor. Wirklich, das war. Die Dame war am Telefon so dermaßen freundlich, die hat mir am Telefon ein Glas Wasser angeboten. Wirklich. Und zum Schluss hat sie mich dann gefragt, ob sie mich für ein Erstgespräch zur Frau Doktor durchstellen darf. Verstehen Sie? Ob sie mich durchstellen darf? Nicht, ob sie mich soll. Ob sie mich darf? Da war eine Autoritätsverschiebung vor mir. Frau Doktor hat einen Termin bei mir gehabt. Und wissen Sie, was ich gesagt habe? Nein. Ich hab gesagt, nein.
1: Seit September 2024 ist Martin Frank Host der Fernseh-Talkshow Frank am Freitag im Bayerischen Fernsehen und er schreibt immer wieder Bücher. Eine Anleitung, Bayern zu verstehen für Anfänger und Fortgeschrittene, folgte ein Band über die Pflege der Oma. Anfang dieses Jahres veröffentlichte er ein Buch über die Auflösung des elterlichen Bauernhofes. Martin Frank, der selbst lange den Spagat zwischen Kuhstall und Kabarettbühne absolviert hat, erzählt, was es bedeutet, wenn die letzte Kuh den Stall verlässt. Einzig sein unmittelbares Privatleben zu thematisieren, falle ihm nicht leicht, bekennt der Kabarettist.
2: Es war, also dieses über das queere Leben, über den Begriff finde ich immer ein bisschen schwierig, auch zum Aussprechen, ist jetzt für mich, war schon ein Schritt, irgendwie öffentlich das auf der Bühne zu sagen. Ich habe da schon, glaube ich, schon der Schauspielschule ist zum Verdanken, weil ich bin da mal mehr oder weniger so zwangsgeoutet worden von einem Lehrer von mir, weil der, ja, da gab es eine Situation, da hat er gesagt, wenn es irgendwas gibt, weil Schauspielschule ist ja sehr emotional, sehr psychisch anstrengend manchmal, du kommst oft an deine Grenzen, wirst zum Teil auch gebrochen, wie man so schön sagt, und dann hat der Lehrer gesagt, also wenn es irgendwas gibt, ein Thema, über das ihr nicht reden wollt, dann kommt ins Sekretariat zu uns und sagt uns das. Und dann habe ich gesagt, ja,

0: ich glaube, ich hätte es nicht so gern so offen über meine Sexualität zum Reden oder irgendwie oder mein Privatleben oder so, da habe ich irgendwie keine Lust nicht drauf. Und dann hat er gesagt, okay, können wir machen. Und dann war halt ich einfach eine Person vom Niederbayerischen Bahnhof, der sehr emotional limitiert war. Also ich war halt einfach jemand, der nicht so nah an seine Gefühle dran war und dadurch in der Arbeit, in der schauspielerischen Arbeit sehr eingeschränkt war. Und dann hat irgendwann, da haben wir eine Übung gehabt vor der Klasse, und dann hat der Schauspieler, der gefragt hat, wo, über was wollt ihr nicht reden, zu dem ich das gesagt habe, hat dann gesagt, Martin, es geht so nicht weiter, wir kommen so nicht durch. Also, und dann hat er mich da vor der ganzen Klasse zwangsgeoutet. Und das war für mich so, das war in dem Moment so ein Schock. Wahrscheinlich erstens mal, weil dieses Versprechen gebrochen wurde und weil ich selber das vielleicht nicht so weit war, aber das hat mich geöffnet. Also aber gleichzeitig war es eine wahnsinnige Erleichterung. Es war eine wahnsinnige Erleichterung und im Nachhinein bin ich dem Lehrer auch sehr, sehr dankbar. Also vielen Dank, Herr Gerold, dass Sie das gemacht haben. Aber ja, aber ich glaube, sowas braucht man, weil du hast ja das oft selber nur in deinem Kopf. Das ist, wenn ich ganz ehrlich bin, ich glaube, wenn du meine Schauspielklasse gefragt hättest, dann hätten 95% gesagt, ja, freilich ist es der Frank Martin Obermer, vielleicht hat der einen Freund, vielleicht ist der so und so. Aber ich habe es mir jetzt selber nicht eingestanden oder wollte es halt einfach nicht so laut sagen. Und jetzt ist jeder Abend auf der Bühne so ein, ja, so ein Outing, wo es momentan unangenehm ist, weil ich bin eigentlich ein Mensch, ich will da kein Drama nicht draus machen. Also ich will da einfach ganz normal über mein Leben reden, ganz normal über meinen Partner reden, weil mich ja thematisch einschränkend hat, wenn ich über das gar nicht rede. Also das ist ja schlecht für Comedy. Also ich kann zum Beispiel vor so Beziehungskrisen gar nichts erzählen, weil ich kann ja nicht mehr auf Bühne stellen und sagen, ja, meine Freundin ist so und so. Das glaubt mir ja keiner. Da sitzt ja dein Publikum und sagen sie, ja, Freile, die hat eine Freundin, aha, und ich bin mit einem Pferdl beieinander. Also das stimmt ja nicht. Also in Form Comedy lebt ja von der Echtheit. Also es muss schon aus dir kommen, es müssen deine Themen sein, weil das merke ich oft beim Schreiben, wenn ich Themen habe, da will man was irgendwo herziehe, funktioniert das nicht.
1: Ich sage dir eins, ich komme aus einer Familie, wir waren immer wahnsinnig sparsam. Wahnsinnig sparsam, Stromsparen bei uns immer oberste Priorität gewesen. Ich weiß nicht, kommt noch jemand aus so einer Familie, wo Stromsparen oberste Priorität ist? Ja, die Ungeföhnten. Und bei uns war es immer, der Papa war immer der Krasseste. Mein Papa, der hat uns immer auf Nacht bei der Brotzeit, hat uns immer das Licht ausgeschaltet und hat gesagt, willkommen bei denen in der Tag. Seitdem der weiß, dass es dort Leute gibt, die sogar Geld dafür ausgeben, ist ganz schlimm. Und es hat es natürlich auf mich übertragen. Ist eh klar, Erziehung übertragt sich auf die. Ich bin jetzt genauso, also bin ich beim Strom, also so krass spare. Ich spare beim Wasser. Also Wasser sparen, da bin ich richtig fanatisch. Das sage ich für ganz ehrlich, meint das jetzt. Ich muss zwangs, Wasser läuft, da kann ich auch. Schau, nur das Geräusch, wenn jemand so lang beim Bissel steht, da bin ich schon nervös. Wirklich, das ist, da kann ich schon eine Stupsleine haben. Es ist. Und einmal bin ich spazieren gegangen bei uns im Dorf an einem Grundstückel vorbei. Und zum Grundstückel vorbei. Und dann haben sie das Wasser kubikweise hinausgehabt. Dann haben sie mir so, da Krankplatz. Sag ich, Entschuldigung, muss denn das sein, ha? Diese Wasserverschwendung bei sicheren Zeiten. Also, das muss ja wirklich nicht sein. Dann hat der Mann zu mir gesagt, ja, Sie müssen das Haus ja löschen. Sag ich, ach so, Entschuldigung. Ja, das habe ich nicht gesehen, dass da brennt. Entschuldigung. Das ist, ja, ich bin da einfach da in so einem Tunnel. Ich versuche wirklich Wasser zu sparen, bei der Körperhygiene auch. Also ich bin ein sehr sauberer Mensch, aber ich sage ganz ehrlich, ich brauche nicht einmal eine Dusche. Wirklich, alles, was ich für meine Körperhygiene brauche, das schaffe ich am Spülbecken in der Küche. Wirklich, mehr brauche ich nicht, kann ich mir auch nicht, das mehr brauche ich nicht. Und jetzt wohne ich mit jemandem zusammen. Der es liebt, sich zu baden. Und hätte ich das gewusst, dann wäre ich zum zweiten Tag gar nicht mehr gegangen. Das ist, nein, seien Sie mir nicht besser, aber meiner Meinung nach gibt es auf der Welt zwei verschiedene Arten von Menschen. Menschen, die sich duschen und Menschen, die sich baden. Und miteinander dürfen die nicht in einer Beziehung sein. Ja, schau nur wegen der Nebenkostenabrechnung geht das nicht. Ich sag gerne. Dieses Thema Baden, das ist ja so meilenweit von mir entfernt. Der zum ersten Mal ein Badwasser einlassen hat, ich habe mir gedacht, will ich dir ein Wäsch waschen? Also ich habe mir gedacht, ja, ich bin ein bisschen weit in tief im Bayerischen Wald gezogen, aber so weit, nix, der knackt sich da rein. Und das verstehe ich nicht. Welcher normale Mensch hat an einem normalen Dienstag Zeit, dass er ein Bad nimmt? Es war nicht einmal Samstag, weißt du? Dann sagt er zu mir, ja, die Zeit muss man sich halt nehmen. Aha. Da hätte ich jetzt einmal zwei Fragen. Gibt es wirklich Menschen, die früher von der Arbeit haben?

0: gegangen, weil sie daheim ein Bad nehmen wollen. Und zweitens, falls ja, weiß Friedrich Merz Bescheid. Das gibt's ja nicht. Also sag einmal, geht's eigentlich noch? Und schau allein der Anblick, wie er da drin flackt in der Bordbahn, so tiefenentspannt, da kann der am Schau einen Föhn reinschmeißen. Wirklich? Ja? Kann ich nicht. Also, na ja, ohne Strom. Ohne Strom, sonst ist es so teuer. Das ist, nein, nur damit der Kreislauf ein bisschen in Schwung kommt. Das ist, nein, das ist, kann ich. Und wissen Sie, ich kenne Menschen, die bauen 2 bis 3 Mal in der Woche. Und wenn man wirklich in einer Zeit von Wasserknappheit und Dürre meint, man muss 2 Mal in der Woche bauen, dann bitte auch nur in dem Wasser, das die Natur freiwillig ergibt. Was weiß ich, in Kindertränen. Das schaffst du am Vormittag im Kindergarten. Nimmst ein Becherl mit, kannst ein Bordbahn vorher. Und da schimpfen sie immer über die ältere Generation, weil die so verschwenderisch waren. Jetzt sag ich noch mal was. Meine Oma hat mit dem Badwasser vom Opa immer das Treppenhaus gewischt. Das hat die aus der Wanne rausgeschöpft, als der Opa noch drin gesessen. Wirklich, das ist, ja, freilich, hat so eine Hose gebraucht. Oft war das Treppenhaus dreckiger wie vorher. Und sind Sie, muss ich auch mal fragen, sind Sie schon mal in ein Badwanne eingestiegen, wo das Wasser sofort gepasst hat? Ich noch nie. Meistens stehe ich da drin, 20 Minuten lockert und muss warten, bis ich mich hinsitzen kann. Weißt, oder bis mir das Fleisch von hinten nachfällt, weil es ist so, es ist ein heiß, dann brauche ich wieder kaltes Wasser, dann ist es wieder zu kalt, dann brauche ich wieder heißes Wasser, dann ist es wieder zu heiß. So stehe ich da drin. Ich glaube wirklich, der Mensch, der das Kneippbecken erfunden hat, war genau wie ich, das Blätt zum Boden. Ich glaube wirklich, ja. Und mir ist ein Badwann auch suspekt. Ich sage es Ihnen, wie oft dass ich schon Tatortfolgen gesehen habe, wo sie einen Tod aus der Badwann gefischt haben. Gottes Willen. Und einmal bin ich so der Schrucker, da bin ich vom Auftritt heimgekommen, flackt der drin in der Badwann. Wieder regungslos, die Augen zu, das Wasser blutrot. Ich habe wirklich gedacht, jetzt ist er hin. Jetzt ist er hin. Der Weihbad ist das Badesalz Wildkirsche. Und sowas kenne ich nicht. Sowas gibt, weil der macht immer eine Zeremonie draus, das müssen Sie mal sehen. Weil dann braucht man ein Badesalz, dann braucht man ein Glas Rotwein, dann braucht man eine Musik, dann braucht man ein Bierchen. Ich glaube, zwischendurch war der Pfarrer, da hat das Wasser gesegnet. Ich weiß nicht. Da macht er irgendwelche Essenzen ein, wo man denkt, ja, wo ist ich 100 Jahre lang haltbar machen? Was will er denn? In der Zeit, wo der ein Badwasser beieinander hat, da habe ich einen Kuchenbacher, meine Sommerreifen montiert und mir ein Spülbecken in der Küche duscht. Weißt du, das ist ja. Mei, aber vielleicht bin ich ja. Muss das wirklich lernen, tolerant zu werden, weil das ist. Jetzt liegt einmal, wenn die Arbeit stellt, sagt er, ja, ich möchte einmal ein romantisches Bad zu zweit machen. Sag ich, Apfelteufel. Sag ich, nein. Nein, weißt du was? Du rufst deinen Ex-Freund an, der sich vorbeikommt, der kann sich reinflackern. Das ist. Nein. Nein, ich sage nochmal eins, mein Freind ist ein Tierarzt, der klang dann doch 100 Mal in der Kuh ins Anschein, weißt du? Und dann soll ich mich da zu denen ins Badwasser reinflackern. Ja, meinen Sie, mir graust vor gar nichts. Nein. Und was, wir haben eh schon mal miteinander gebaut, so ist es nicht, ich bin jetzt, also, haben wir schon mal. Und was soll ich denn sagen? Wir sind beide über 1,80. Ah, vom Gefühl her war das, ich weiß nicht, kennen Sie die Wiener Würstel aus dem Glasl? Was? Die da im eigenen Saft, also das ist. Die haben mehr Platz, weißt du, es ist. Aber gut, aber sonst, ja. Aber sonst ist er ein netter Kerl, also das ist.
1: Ich bin ein an vielen Musikhochschulen abgelehnter Möchtegern-Sänger, schreibt Martin Frank in der Biografie auf seiner Website. Dementsprechend dürfen die Gesangseinlagen auf der Bühne natürlich nicht fehlen. Im ersten Teil des neuen Solos wird unbekümmert der Text des Papageno umgedichtet. Aus dem schillernden Vogelfänger in Mozarts Zauberflöte wird in Franks Fassung ein Brathändelverkäufer am Supermarktparkplatz. Und ganz am Ende der Show entspricht die Musikauswahl dem Urlaubsgefühl von Allegro Süd. Nach einer gefühlvollen Darbietung von Santa Lucia dient der Italo-Sommerhit Volare als Rausschmeißer.
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Eine reiche, anspruchsvolle Partitur und Arien voller Expressivität und Kraft zeichnen Antonio Caldadas Iphigenia in Aulide aus. Im August des Vorjahres war diese dreiaktige Oper im Tiroler Landestheater zu sehen im Rahmen der Innsbrucker Festwochen der alten Musik. Die Titelrolle sang die Schweizer Sopranistin Marie-Lise, die italienischen Countertenöre Carlo Vistoli und Filippo Minetscher waren als Achilles und Teukros zu erleben, der schwedische Tenor Martin Wannberg und die israelische Mezzosopranistin Jacquet Barr verkörperten Agamemnon und Clytemnestra, Odysseus war der britische Tenor Lawrence Gillespie, die deutsch-französische Sopranistin Naomi Fischer sang Prinzessin Elisena. Gespielt die Accademia Bizantina unter Ottavio Dandone, der seit 1996 künstlerisch für dieses italienische Originalklangensemble verantwortlich zeichnet. In einem Interview hebt Ottavio Dandone Antonio Caldadas stilistische Wandlungsfähigkeit und seine Beherrschung des Kontrapunktes hervor, Qualitäten, die in Iphigenia, in Aulide, mit barocker Virtuosität und dramatischer Ausdruckskraft zusammentreffen. Ja, und dieser Zug zur Theatralik zeigte sich bei Antonio Caldara schon früh. Noch keine 20 Jahre alt brachte er in seiner Heimatstadt Venedig seine erste Oper auf die Bühne. 10 Jahre später erschienen erste Kantaten und Vokalwerke bereits außerhalb der Serenissima, etwa in Amsterdam und Paris, im Druck. Über mehrere Jahre war Caldaras Leben eng mit dem Schicksal des Herzogs von Mantua verbunden. Dessen Fürstenhaus hatte schon Claudio Monteverdi gefördert und investierte große Summen in Theater und Oper. Caldaras Anstellung als Kapellmeister am Hof von Mantua fiel jedoch in die letzten Jahre des Herzogtums. Im Spanischen Erbfolgekrieg hatte der Herzog auf Frankreich gesetzt und damit auf die falsche Seite. Anfang 1707 verließ er Mantua überstürzt und suchte in Venedig Asyl. Seine tragbaren Besitztümer, darunter rund 900 Gemälde, ließ er sich in die Lagunenstadt nachsenden. Caldara, der mit ihm nach Venedig gereist war, steuerte eine Oper zu den Festlichkeiten bei. Doch bald musste sich der Komponist einen neuen Dienstherrn suchen, denn der Herzog von Mantua kam noch im Sommer desselben Jahres unter ungeklärten Umständen ums Leben. Caldara fand daraufhin einen Mäzen in seinem venezianischen Landsmann, Kardinal Pietro Ottoboni in Rom, der zur selben Zeit auch Georg Friedrich Händel förderte.

Später dann nahm sich der römische Prinz Ruspoli sowohl Händels als auch Caldaras an. In seinem Palazzo in der ewigen Stadt hatte Musik einen festen Platz und wurde für verschiedenste Anlässe benötigt, von sonntäglichen Kantaten bis zum Karneval. Und allein in den Jahren 1709 bis 1716 schuf Antonio Caldara in Rom 13 Oratorien und bewies eine ungeheure Schaffenskraft. Dennoch zog es ihn an den Wiener Kaiserhof. Als dort im Jänner 1715 der Kapellmeister starb, bewarb sich Antonio Caldara um die Nachfolge. Sein Schreiben erreichte Wien jedoch erst im Juni, als die Stelle bereits an Johann Josef Fuchs, den Steirer, vergeben war. Immerhin war der Posten des Vizekapellmeisters noch vakant und noch vor der endgültigen Entscheidung machte sich Caldara 1716 auf den Weg nach Wien, um sein Glück herauszufordern. Die folgenden zwei Jahrzehnte stand er im Dienst des Wiener Kaiserhofes. Mehr als 3000 Kompositionen, darunter rund 80 Opern, brachte Caldara in Wien zu Papier. Und viele dieser Manuskripte werden bis heute in der Österreichischen Nationalbibliothek verwahrt, auch die Partitur seiner 1718 komponierten Oper Iphigenia in Aulide. Der zweite Akt ist in den kommenden 55 Minuten zu hören. Ja, und zu Beginn streut Prinzessin Elisena intrigant Lügen, um die geplante Hochzeit zwischen Achilles und Agamemnons Tochter zu verhindern. Wir erinnern uns, Elisena ist ja selbst in den griechischen Helden verliebt. Klytämnestra und Iphigenie glauben daraufhin, Achilles habe sich von seiner Braut abgewandt und Elisena zugewandt. Er aber kann die beiden Frauen überzeugen, dass seine Gefühle für Iphigenie unverändert sind. Ein Szenenwechsel. Um das Opfer an seiner Tochter vollstrecken zu können, versucht Agamemnon, seine Frau, unter einem Vorwand fortzuschicken. Klytämnestra geht jedoch nicht darauf ein. Schließlich ist es Agamemnons Vertrauter Arkas, Bariton Giacomo Nanni, der den beiden Frauen und Achilles offenbart, welch blutiges Schicksal die Prinzessin erwartet. Während Achilles vor Wut schäumt und Agamemnon töten will, möchte Iphigenie zunächst versuchen, den Vater mit Bitten umzustimmen.

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Mit Iphigenies hoffnungsvoller Arie «Verace o Menzoniera» endet der zweite Akt von Antonio Caldadas «Iphigenia in Aulite». Nach mehr als 300 Jahren war dieses Werk wieder szenisch zu erleben, bei drei Aufführungen im August des Vorjahres im Großen Haus des Tiroler Landestheaters im Rahmen der Innsbrucker Festwochen der alten Musik. Initiiert wurde diese Wiederentdeckung vom musikalischen Leiter des Festivals, Ottavio Dandone. Das Libretto zu Antonio Caldadas Musik stammt vom venezianischen Dichter Apostolo Zeno, der die Entwicklung der Oper da Seria maßgeblich mitprägte. Geboren 1668 in Venedig und eben dort 1750 gestorben, war Zeno kein Theatermann bloßer Effektlust, sondern ein Intellektueller, der das Libretto als literarische Form ernst nahm. Die Oper seiner Zeit war oft überladen. Nebenhandlungen, komische Einschübe, Verwechslungen, spektakuläre Bühneneffekte und virtuose Schaustücke konnten den dramatischen Kern verdecken. Apostolo Zeno suchte Ordnung, klare Handlungen, glaubwürdige Konflikte und eine Sprache, die Würde mit Bühnenwirksamkeit verband. Zeno wollte die Oper stärker an antike Tragödie, historische Stoffe und moralische Konsequenz binden. Die Figuren sollten nicht bloß Anlass für Arien sein, sondern Träger und Trägerinnen von Entscheidungen. Herrscherinnen, Feldherren, Liebende und Verratene stehen bei ihm vor Fragen, die zugleich privat und politisch sind. Was verlangt Pflicht? Was darf Macht? Wann wird Gehorsam unmenschlich? Gerade diese Fragen machten seine Libretti für die höfische Welt besonders attraktiv. In Wien fand Zeno dafür den idealen Resonanzraum. Der Habsburger Hof war Anfang des 18. Jahrhunderts eines der großen europäischen Zentren italienischer Oper. Musiktheater diente den Habsburgern der Repräsentation, aber auch der Selbstdeutung einer Ordnung, die sich gern in Bildern von Tugend, Maß und Herrschaft spiegelte. Als Poeta Cesario schrieb Zeno Texte für kaiserliche Anlässe und arbeitete mit bedeutenden Komponisten seiner Zeit zusammen, darunter eben Antonio Caldara.

Ja, und was geschieht im dritten Akt der gemeinsamen Arbeit Iphigenia in Aulide? Iphigenias Flehen beim Vater ist erfolglos geblieben. Sie ergibt sich ihrem Schicksal und wird in den Tempel gebracht. Vor der Opferhandlung überwältigt Achilles die Wachen und versucht, Iphigenie gewaltsam zu befreien. In diesem Moment verkündet die Stimme des Orakels, dass sie in Wahrheit Elisena, das vorgesehene Opfer sei. Sie heiße eigentlich ebenfalls Iphigenie. Elisena schreitet zum Altar und nimmt sich das Leben. Damit sind die Götter versöhnt und die Griechen können nach Troja aufbrechen. Was jedoch niemand ahnt, auch Achilles wird dort den Tod finden und so niemals Iphigenies Ehemann werden. Hören Sie nun in der Reihenfolge Ihrer Auftritte Naomi Fischer als Elisena, Filippo Minetti als Teukros, Martin van Berg und Jacquet Barr als Agamemnon und Clytemnestra, Marie Lys als deren Tochter Iphigenie, Giacomo Nanni als Arkas, Laurence Gillespie als Odysseus und Carlo Vestoli als Achilles. Ottavio Dandone dirigiert die Accademia Bizantina.

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Mit einem für Barockopern nahezu unvermeidlichen Lieto Fine, einem glücklichen Finale, endet auch Antonio Caldaras 1718 entstandene Oper Iphigenia in Aulide. Iphigenie in Aulis. Libretto Apostolo Zeno. Eine Aufnahme entstanden im Rahmen der 49. Innsbrucker Festwochen der alten Musik. Noch einmal die Besetzung: Marie-Lise, Sopran, Iphigenie. Martin Warnberg, Tenor, Agamemnon. Jacquette Barr, Mezzosopran, Clytemnestra. Carlo Vistoli, Countertenor, Achilles. Neima Fischer, Sopran, Elisena. Filippo Mineccia, Countertenor, Teukros. Und Giacomo Nanni, Bariton, Arcas. Ottavio Tantone leitete das italienische Originalklangensemble Accademia Byzantina. Für diesen Zusammenschnitt dreier Aufführungen im August 2025 im Großen Haus des Tiroler Landestheaters zeichneten Julian Schwenkner als Musikaufnahmeleiter, Florian Rabel als Tonmeister und Peter Girardini als Producer verantwortlich. Heuer feiern die Innsbrucker Festwochen der alten Musik ihr 50-jähriges Jubiläum vom 24. Juli bis 30. August. Zentraler Programmpunkt ist die erstmalige neuzeitliche Aufführung von Pietro Antonio Cestis monumentaler Barockoper Il Pomodoro in ihrer Gesamtheit. Informationen zum Festivalprogramm bietet die Webseite altemusik.at. Hier und ausgewählten Konzerten der Innsbrucker Festwochen der alten Musik 2026 können Sie in den kommenden Monaten hier in Ihrem Festspielsender Ö1 akustisch nachspüren. Bis zu den 23 Uhr Nachrichten ist noch Instrumentalmusik von Antonio Caldara zu hören.

0: Antonio Caldara. Sinfonie Nummer 4 in H-Moll. Eine Aufnahme mit der Ars Antiqua Austria war das. Gestaltung dieses Ö1 Opernabends, Gerhard Hafner. Ab 23.03 Uhr begrüßt sie Andreas Felber zur Ö1 Jazznacht. Davor die wichtigsten Informationen des Tages. Musik.
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2: Am Mikrofon Daniela Nicolai. Die Justiz bekommt keine neuen Planstellen. Der Budgetentwurf sieht zwar keine weiteren Kürzungen vor, aber mehr Posten für Richter und Staatsanwälte gibt es auch nicht. Das berichtet der Kurier. Paul Zihosch.
3: 2000 Planstellen sollen im öffentlichen Dienst eingespart werden. Bei Sicherheit und Bildung, aber auch in der Justiz, soll der Personalstand gleich bleiben, berichtet der Kurier. Die Gewerkschaft kritisiert das gegenüber der Tageszeitung. Es fehlen insgesamt 300 Planstellen bei Staatsanwältinnen und Richterinnen. Die Situation sei dramatisch, so die Gewerkschaft Öffentlicher Dienst. Hier sollte nachgebessert werden. Laut Kurier seien interne Umschichtungen von Personal im Justizministerium möglich. Wird in der Verwaltung eingespart, könnten die Stellen für Staatsanwälte und Richter frei werden.
2: Die renommierte österreichische Fotografin Elfi Semotan ist gestorben. Im Juli wäre sie 85 Jahre alt geworden. Berühmt wurde Semotan für ihre Porträts und Werbekampagnen. Sie arbeitete für die größten Mode- und Lifestyle-Magazine und wurde vielfach ausgezeichnet, darunter mit dem Ehrenzeichen der Republik für Wissenschaft und Kunst. Die Schweizer Flugsicherung SkyGuide liegt im Clinch mit der EU-Kommission. Die Schweiz ist Teil des europäischen Luftraums, hebt aber bei den Fluglinien zu hohe Gebühren ein. Bettina Prendergast aus Bern.
4: Fluglinien zahlen 40% mehr, wenn sie die Schweiz überfliegen, im Vergleich zu anderen EU-Ländern mit ähnlichem Preisniveau. Immer mehr Fluggesellschaften meiden mittlerweile den Schweizer Luftraum, sagt Regula Detling-Ott. Sie ist Expertin für Luft- und Weltraumtechnik an der Uni Bern.
5: Die Eurocontrol hat ein Monitoring, da kann man genau sehen. Jetzt hat das um einige Prozentpunkte abgenommen.
4: Die Schweizer Flugsicherung ist jährlich um 58 Millionen Franken teurer als die EU erlaubt. Die Kommission prüft, ob SkyGuide die Gebührenerhöhung vom Vorjahr zurückzahlen muss. Das Unternehmen hat dafür keine Reserven und hat angekündigt, im kommenden Jahr 220 Stellen zu streichen.
2: Auf einem Industriegebäude in der Südoststeiermark hat es am Vormittag gebrannt. Betroffen war auch eine Photovoltaikanlage auf dem Dach. Mehr von Rainer Liebig.
6: 6 Feuerwehren sind heute gegen 10 Uhr vormittags in St. Stephan im Rosental im Einsatz gewesen. Auf dem Dach eines Industriegebäudes ist ein Brand ausgebrochen. Das Feuer zerstörte unter anderem zahlreiche Photovoltaikpaneele. Die dunkle Rauchsäule war schon aus der Ferne zu sehen. Unter schwerem Atemschutz konnten die Feuerwehrleute den Brand nach rund 1,5 Stunden löschen. Die Löschwasserversorgung wurde durch das örtliche Hydrantennetz und eine betriebseigene Löschwasserstelle hergestellt. 3 Feuerwehrleute wurden bei dem Einsatz leicht verletzt.
2: Die Ratingagentur Morningstar hat als letzte große Ratingagentur Österreich die Bestnote, das AAA, entzogen. Die Entscheidung wird mit dem anhaltend hohen Budgetdefizit begründet, berichtet die Tageszeitung Die Presse in ihrer Sonntagsausgabe. Und jetzt zum Wetter.
7: Größtenteils geht es trocken durch die Nacht. Einzelne Regenschauer ziehen aber weiterhin durch. In den nächsten Stunden etwa in Ober- und Niederösterreich, in der Früh dann im Bereich der Nordalpen. Meist beginnt der Sonntag aber trocken und in vielen Regionen auch sonnig. Im Laufe des Tages kommen zum Sonnenschein wieder einige Quellwolken und am Nachmittag ein paar Regenschauer und Gewitter, besonders entlang des Alpenhauptkamms und auf den Bergen im Süden. Zum Teil sehr lebhafter Wind und 20 bis 28 oder 29 Grad. So viel zum Wetter mit Jörg Stibor.

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1: Ich bedanke mich herzlich beim Kollegen Gerhard Hafner für die Übergabe und sage herzlich willkommen zur Ö1 Jazznacht. Aufgrund der langen Oper startet sie heute eine Stunde später. Bis 1 Uhr begleite ich Sie, liebe Hörer und Hörerinnen, live im Ö1 Haus am Wiener Königlberg durch die Nacht. Ab 1 Uhr gibt es dann, wie gewohnt, die voraufgenommenen und in regelmäßigen Intervallen wiederholten Ö1 Jazznachtstunden aus dem Archiv. Was steht auf dem Programm? Ab 0.05 Uhr hören Sie das Konzert des Schweizer Trios Frizzer um Pianist Luca Fries beim Festival New Edits in Klagenfurt 2025. Und jetzt folgt ein Studiogespräch mit der aus Moskau stammenden klassischen Pianistin Christina Miller und dem Wiener Musik- und Fernsehproduzenten Niki Neuspiel. Das Thema: Musik des legendären 2007 verstorbenen Jazzpianisten Oscar Peterson.

0: Ja, das war natürlich Someday My Prince Will Come, der berühmte Jazz-Standard von Frank Churchill, gespielt von, das werden wir gleich ergründen, und dabei, beziehungsweise zuvor, möchte ich noch meine heutigen Jazz-Nacht-Gäste begrüßen, ganz herzlich hier im Ö1-Haus im Studio. Zum einen Christina Miller, Pianistin aus Moskau. Sie haben studiert in St. Petersburg, München und Wien. Leben, glaube ich, auch teilweise in Wien, kann man so sagen. Mhm. Ich sage schönen guten Abend, Christina Miller.
1: Hallo, guten Abend. Ich freue mich, hier zu sein.
0: Vielen Dank. Das Vergnügen ist unsererseits.
1: Vielen Dank.
0: Ebenso wie in Bezug auf den zweiten Gast heute hier im Jazznachtstudio, Niki Neuspiel. Sie kommen aus Wien. Sie sind Tonmeister, Film- und Musikproduzent und bildender Künstler. Schönen guten Abend.
2: Guten Abend.
0: Christina, ich möchte bei Ihnen beginnen. Wir haben unverkennbar Musik gehört, die sehr stark nach Oscar Peterson geklungen hat. Gespielt haben allerdings Sie.
1: Ja, genau.
0: Was können Sie uns erzählen über dieses Stück?
1: Oh, dieses Stück, dieses Projekt generell liegt mir sehr am Herzen. Also ich glaube sehr an Gesetze im Leben und manche Menschen glauben an Zufälle, ich glaube nicht an Zufälle. Eines Tages bin ich spazieren gegangen, vorbei am Café Brückel und habe dort Niki gesehen.
0: Im ersten Bezirk in Wien.
1: Im ersten Bezirk in Wien. Und habe dort einen guten Freund von mir gesehen, Andreas Stör, Dirigent, und er saß mit Niki dort. Niki kannte ich damals noch nicht, aber ich habe Andreas begrüßt und Andreas hat mir Niki vorgestellt und er war sofort so begeistert. Er hat gesagt, Christina, das ist wirklich unglaublich. Niki liebt Oscar Peterson genauso wie du. Und sein Vater hat ihn 1968 im Konzerthaus in Wien aufgenommen. Und ihr müsst unbedingt einander kennenlernen. Und wir haben dann Handys ausgetauscht. Und tatsächlich, ein paar Wochen später, hat mich Niki angerufen und er hat gesagt, weißt du, ich habe deine Transkriptionen gehört von Oscar und ich habe Solo-Transkriptionen von Oscar gemacht, seit ich denken kann, denke ich. Ja, und er hat gesagt, ja, ich habe ein tolles Projekt und ich habe 25 Jahre gewartet auf jemanden, der das verwirklichen kann. Und es heißt, man müsste Replay-Konzert machen von dem Oscar Petersons Konzert in 1968 im Konzerthaus. Und ich war natürlich völlig begeistert und ich habe gesagt, okay, was heißt das genau? Er sagt, naja, du musst diese historische Aufnahme, die niemand hat, bekommen von mir, du musst es anhören, Note für Note wirklich aufschreiben und aufnehmen nochmal und spielen. Und ich habe gedacht, mein Gott, es war immer mein Traum, in Jazz-Trio zu spielen. Und ich habe natürlich sofort Ja gesagt.
0: Und das ist dann draus geworden, die LP Miller's Peterson, Oscar Peterson Replay Concert. Ideengeber und Initiator der Produktion waren Sie, Niki Neuspiel. Christina Miller hat es schon gesagt, es ist eine Aufnahme, eine ORF-Aufnahme eines Oscar Peterson Trio-Konzerts aus dem Wiener Konzerthaus aus 1968. Oscar Peterson spielte mit Sam Jones am Bass und Bobby Durham am Schlagzeug. Und in ihrem Fundus, beziehungsweise im Archiv ihres Vaters, der damals Tonmeister war, hat sich diese Aufnahme tatsächlich erhalten. Können Sie uns Ihre Geschichte mit diesem Oscar Peterson-Konzert schildern?
2: Dieses Tonband, ein sogenanntes Schnürsenkelband, also ein ganz klassisches Tonband, wie halt damals aufgenommen wurde, war tatsächlich im Originalzustand top in Ordnung. Und wir haben das auf einer Tonbandmaschine abgehört und ich war vom ersten Moment an begeistert. Nicht nur musikalisch, sondern auch soundmäßig, wie das damals schon toll aufgenommen war. Und ja, das ist mir nicht mehr aus dem Kopf gegangen, seit ich es als Teenager zum ersten Mal gehört hatte. Und dann musste es wirklich jahrzehntelang sacken und liegen, bis dann die Christina kam und es eine Möglichkeit gab, das Ding in einer anderen Weise als das Pressen einer historischen Aufnahme, sondern ein aktualisiertes Ding neu zu machen. Und tatsächlich war Christina vom ersten Moment an begeistert davon. Und sie hat es tatsächlich Note für Note transkribiert und den Anspruch, den sie da hatte, als klassische Pianistin, das so exakt und so gut und richtig wie möglich, was ist schon richtig im Jazz, wiederzuspielen, war eine sehr beglückende Reise.
0: auf diese Reise werden wir gleich zu sprechen kommen, wie dieser dieser Transformationsprozess genau gelaufen ist. Christina Miller, dazu möchte ich Sie gleich befragen. Zuvor noch ein weiteres Beispiel Ihrer Oscar Peterson-Interpretation. Hier ist der Summer Samba.

0: Der Summer Samba von Markus Wahle, wie er am 9. November 1968 vom Oscar-Peterson-Trio im Wiener Konzerthaus gespielt wurde und wie er jetzt auf dem Album Miller's Peterson von Pianistin Christina Miller, von Schlagzeuger Gergő Borlai und von Bassist Tibor Fonay interpretiert wird. Christina, wie kann man sich den Transkriptionsprozess diese Aufnahme vorstellen? Sie sind da am Abhörgerät gesessen, haben dem Gehör nach die Noten auf Papier gebracht oder war das computerunterstützt?
1: Erzählen Sie. Nein, leider nicht. Leider computerunterstützt war das nicht, weil jedes Mal, wenn man etwas verlangsamt oder verschnellt, ändern sich auch die Töne. Natürlich. Und vor allem, ich möchte wirklich so genau wie möglich, so wie Oscar sein, alles wirklich hören, jede Note hören, in jeder Harmonie. Und da muss man das schon im echten Tempo machen, weil da kommen alle Nuancen auch. Ja? Und also ich habe das angefangen, als ich 12 Jahre alt war. Mein Vater ist ein klassischer Geiger, aber er hat sehr viele Jazzmusikerfreunde. Und mein Vater war immer Fan von Oscar Peterson und von also allen Jazz-Giganten. Ich habe Jazz angehört zu Hause, seit ich ein Kind bin. Und eines Tages hat er mir eine Aufnahme von Oscar aus dem Montreux-Festival gezeigt, wo er Back to Indiana spielt. Extrem schnell, extrem virtuos und so phänomenal. Und ich habe gesagt, Papa, ich will das unbedingt spielen. Aber es gab keine Noten. Ich habe gesagt, wie kann ich das spielen? Ich will auch das spielen. Er sagt, na schau mal, mach das doch selbst. Mach die Noten selbst. Ich habe gesagt, okay, darf ich das machen? Ja, das ist ein Cover. Und viele Menschen auch in Jazzindustrie, wenn sie studieren, sie fangen so an. Und ich habe gesagt, okay. Und ich habe von meinem Papa, Gott sei Dank, absolut Gehör geerbt. Und Solo zu machen, es ist einfacher als Trio-Transkription zu machen, weil nämlich bei Solo hört man wirklich nur Klavier. Wenn man eine Aufnahme, wenn man eine Transkription von einer Trio-Aufnahme macht, manchmal zum Beispiel überdeckt Schlagzeug den Oscar. Und da verstehe ich nicht wirklich, was er da gespielt hat. Aber wenn man öfter reinhört und wenn man seine Sprache kennt, kann man das sozusagen ahnen. Und ich habe auch solche Momente mir selbst erlaubt bei Transkription. Zum Beispiel, ich habe gedacht, okay, Oscar wollte hier wahrscheinlich sowas machen. Man hört es nicht wirklich, aber das wollte er, weil mittlerweile kenne ich schon ziemlich gut seine eigene Sprache und das hilft auch. Und wie gesagt, Note für Note, Step by Step, habe ich das aufgeschrieben.
0: Auf die Improvisationen wirklich ganz kleinteilig übersetzt.
1: Ja.
0: Ein erstaunlicher Prozess, eine erstaunliche Arbeit, die sicher nicht jede leisten kann. Back
1: Danke.
0: To Indiana, das Stück, das Sie erwähnt haben, ist auf Ihrer Homepage nachzuhören. In einer
1: ja.
0: Aufführung aus Brasilia, glaube ich.
1: Ja, genau.
0: Das war ein Solostück von Oscar Peterson, aufgeführt beim Montreux Jazz Festival. Jetzt war es die Schwierigkeit, eine Trio-Aufnahme zu transkribieren. Sie haben sich aber auf den Klavierpart fokussiert.
1: Genau.
0: Ihre Kollegen, Bassist Tibor Fonay und Schlagzeuger Gergő Borlai, bewegen sich relativ frei, aber...
1: Ja, sie improvisieren. Das war auch unsere Idee. Eigentlich, wir haben zuerst gesprochen, weil Gergő hat gemeint, soll ich wirklich auch Replay machen, weil er kann das. Er ist so unglaublich. Er kann etwas anhören und sofort das wiedergeben, sofort dasselbe machen. Und er ist technisch so phänomenal und so frei. Er konnte sogar wirklich den phänomenalen Bobby Durham dann nachspielen, sozusagen. Ja, mit anderem Charakter natürlich, aber Rhythmen waren identisch. Und es ist wirklich, dieser Gabe ist eigentlich wirklich unglaublich, was er hat. Aber dann habe ich mit ihm geredet, habe gesagt, schau mal, Gergő, du solltest wirklich deine eigenen Kadenzen machen. Du solltest selbst improvisieren und so entsteht auch unsere eigene Version davon, weil Oscar Peterson Aufnahme ist unglaublich legendär. Aber wir haben das schon. Wir haben diese Aufnahme. Wir wollen nicht alles kopieren. Und es geht sowieso nicht. Oscar kann niemand kopieren. Oscar ist einzigartig und er ist ein Geschenk Gottes an die Menschheit, sage ich immer. Aber wir wollten auch etwas Eigenes bringen und so haben Gergő und Tibor improvisiert.

0: Let's Fall in Love in der Interpretation des Christina Miller Trios, die hier den Spuren des Oscar Peterson Trios aus dem Jahr 1968 folgt. 1968, damals im großen Saal des Wiener Konzerthauses, saß Tonmeister Ernst Neuspiel, saß Aufnahmeleiter Paul Polanski. Sie haben damals für den ORF diese Aufnahme gemacht. Niki Neuspiel, waren Sie sich bewusst, dass es dieses Konzert im ORF-Archiv selbst gar nicht mehr gibt?
1: Nein, das war ich mir nicht bewusst. Wer denkt denn an sowas? Aber klar, irgendwann einmal müssen die alten Sachen hinten rausfallen, wenn so viele neue reinkommen.
0: Tonband war damals ein rares Gut, deshalb wurden aus heutiger Sicht leider immer wieder Tonbänder gelöscht. Leider deshalb, weil diese Tonbänder ganz wichtige konzertante Kostbarkeiten enthalten haben, die auf diese Weise verloren gegangen sind. Ein Glücksfall, dass sich dieses Konzert im Archiv Ihres Vaters und jetzt von Ihnen erhalten hat. Wann beginnt denn die Geschichte mit diesem Konzert noch einmal? Wann haben Sie das denn zum ersten Mal gehört, Niki Neuspiel?
1: Zum ersten Mal habe ich das wohl gehört, da war ich so 18 oder 20. Und es gab immer im Haus meines Vaters ein kleines Studio mit Tonbandgerät und Mischpult und Mikrofonen. Also ein Band aufzulegen und das abzuhören war immer möglich. Und irgendwann ist das halt passiert.
0: Und jetzt hatten Sie die Idee zum Replay-Concert. Sie haben auch die Aufnahme überwacht, soviel ich weiß.
1: Ja.
0: Welche Funktion hatten Sie in Bezug auf die Auswahl der Musiker? Oder das kam von Ihnen, Christina?
1: Die Christina hat die beiden Kollegen mitgebracht.
2: Ja, es war, wissen Sie, es ist, wie gesagt, ich glaube nicht wirklich an Zufälle. Mit Gergo war ich befreundet schon ziemlich viele Jahre. Und es war immer drinnen ein Traum von mir, mit ihm zu spielen. Aber ich bin klassische Pianistin, Jazz habe ich einfach als meine Seelenfreude für mich gespielt und für Freunde und auch, okay, Zugaben nach den Konzerten auch. Aber ich habe mir gedacht, oh Gott, wie komme ich zu einem Jazz-Trio? Es soll etwas passieren, dass ich mit Gergo Aufnahme mache. Und dann ist Niki in mein Leben reingekommen. Und dann hatte ich, wie gesagt, diese Möglichkeit, Gergo anzurufen. Und ich habe ihm gesagt, schau mal, ich habe dieses tolles Projekt, ich möchte das unbedingt machen. Oscar Peterson ist 100 Jahre am 15. August geworden. Das war 2025, letztes Jahr. Und ich habe gesagt, lass uns das bitte machen. Und dann Gergo hat genau eine Sekunde gebraucht und er hat sofort ja gesagt. Er hat gesagt, yes, let's do it. I mean, I wanna do this project. It's a phenomenal idea and I would love to do it. Und er hat dann Thibaut Fonnet ans Board geholt, oder wie sagt man das, ja?
0: An Bord geholt,
2: an Bord ja. Geholt, genau. Und weil sie beide auch schon ziemlich viel gespielt haben, es ist schon so ein perfekt eingespieltes Team. Und das hat für mich natürlich alles viel einfacher gemacht, weil
0: das hört man auch auf der Aufnahme, sie sind schon sehr tight, sehr gut zusammen.
2: Genau, wenn beide Musiker so eine, sage ich mal, perfekte Corsage geben oder so eine, like a spine, ja,
0: ein Rückgrat.
2: Rückgrat, genau. Dann es macht für mich alles so viel leichter. Und sie haben mir beide ein paar Sachen auch erklärt. Und wir sind sehr schnell. Und natürlich, wenn man so viel Enthusiasmus auch bringt, dann ich bin sehr froh, dass es dann so gekommen ist.
0: Man hört die Spielfreude an der Aufnahme, in der Aufnahme natürlich sehr. Niki Neuspiel, Sie waren der Tonmeister bei der Aufnahme. Die Musiker sind zum ersten Mal im Studio zusammengekommen.
1: Ja.
0: Welche Herausforderung war das für Sie?
1: Das war insofern besonders spannend, als die drei ja in ihren Bereichen absolute Profis sind und die setzen sich ans Instrument und spielen. Das war also überhaupt kein Problem oder ganz im Gegenteil, total easy going. Was aber dann sehr spannend wurde im Laufe des Prozesses war, dass da zwei Welten aneinander gekommen sind, nämlich die klassische Welt und die Jazzwelt. Und das, was die Christina in ihrem Leben immer ganz intensiv macht, nämlich exakt und geprobt und nochmals exakt und noch exakter sein wollen, ist bei den Jazzern nicht unbedingt so. Da muss der Bogen übers Ganze stimmen und das Feeling steht mehr im Vordergrund. Und das kam dann schon manchmal zu Diskussionen, dass wir gesagt hätten, so die Aufnahme ist eigentlich schon super im Kasten. Und die Christina sagt, nein, aber diesen Lauf, da habe ich eine Note zu früh oder zu spät oder sonst was. Also kein normaler Mensch würde so etwas hören. Nur Christina kennt es natürlich genau und vor allem weiß sie, was sie will. Das ist wunderbar gut, um zu einem tollen Ergebnis zu kommen und ist wunderbar anstrengend im Arbeitsprozess.
0: Aus Jazz-Perspektive anstrengend, aus Klassik-Perspektive verständlich, weil man ganz genau und exakt
1: so. Wobei ich das anstrengend wirklich nur als Spaß meine, weil wir haben eine wunderbar liebevolle und freundschaftliche Zusammenarbeit gehabt und haben sie immer noch.
0: Wir wollen jetzt auf die Originalaufnahme kurz kommen. Oskar Peterson Trio am 9. November 1968 im großen Wiener Konzerthaus Saal. Oskar Peterson Klavier, Sam Jones Bass, Bobby Durham Schlagzeug. Die Aufnahme, die sich dank Ernst Neuspiel und dank Niki Neuspiel erhalten hat, wird ebenfalls in Kürze das Licht der Öffentlichkeit erblicken. Eine Veröffentlichung im Rahmen der Reihe Ö1 Jazz Treasures ist in Vorbereitung und wir wollen jetzt ein Stück aus dem originalen Konzertmitschnitt spielen.

0: haben vorher im Interview schon gesagt, Oscar Peterson gibt es nur einen. Man kann nie besser sein als das Original.
1: Es gibt manche, versucht es auch nicht.
0: Was ist Ihr eigener Anspruch? Welche Qualität wollen Sie hineinbringen in die Interpretationen?
1: Wissen Sie, ich liebe ihn einfach so sehr. Und bei mir persönlich, also zuerst wollte ich Geschenk an Niki machen, Geschenk an meinen Vater, weil er ist der größte Oscar Peterson-Fan, so wie ich auch, und er liebt Jazz so sehr, und er hat tatsächlich eigentlich wirklich geweint, als ich ihm diese Aufnahme gegeben habe. Und natürlich wollte ich auch ein Geschenk an Oscar Peterson selbst geben, weil er 100 Jahre geworden ist, und es ist einfach ein Projekt, was mir selbst sehr viel bedeutet, weil ich ihn so sehr liebe. Und auch, ich denke, Oscar Peterson wird respektiert von allen, von klassischen Pianisten, von Jazzpianisten, von Menschen, die Musik gar nicht kennen. Es ist einfach unmöglich, ihn nicht zu lieben, weil wenn man etwas von ihm im Radio hört, hört man auf zu denken, hört man auf zu reden, weil er spielt einfach so gut, dass man kann sich nicht dann ablenken, und er bedeutet mir einfach sehr, sehr viel.
0: Welche Erfahrungen haben Sie im Konzertleben gemacht, Christina Miller? Sie sind klassische Pianistin, Sie treten mit Orchestern auf, spielen das, die Tschaikowski-Rachmaninow-Klavierkonzerte und vieles, vieles mehr. Ja. Und dann gibt es manchmal Zugaben, manchmal vollständige Programme mit Musik von Oscar Peterson. Mhm. Wie reagiert das klassische Publikum drauf?
1: Oh gut. Eigentlich, wissen Sie was, es war für mich, wie gesagt, ich habe das aus Freude und aus Liebe gemacht. Für meinen Papa, für meine Freunde. Und dann hat eines Tages ein Freund von mir ein Video gemacht von Back to Indiana und hat es ins Internet reingesteckt. Und es war innerhalb von 2-3 Tagen 60.000 Aufrufe im Facebook. Und plötzlich meine Freunde, Dirigenten, Veranstalter kamen zu mir. Besonders, es fing so an in Brasilien. Dieser Dirigent kam zu mir und sagt: Christi, weißt du, du hast da was gespielt von Oscar Peterson. Kannst du das bitte nach dem Rachmaninow 3 als Zugabe spielen? Ich habe gesagt, nach dem Rachmaninow 3 Peterson, darf ich das? Er sagt, bitte mach das. Und so fing das an. Und ich muss sagen, jetzt nach jedem Konzert fragen mich Menschen sogar aus dem Publikum, bevor ich Konzerte spiele, kriege ich auf Instagram Nachrichten: Christina, wir kommen zum Konzert, können Sie bitte etwas von Oscar Peterson spielen? Also es ist einfach, es kommt von Menschen, weil sie Oscar so sehr lieben, und sie genießen einfach, wie gesagt, seine Musik nochmal live zu hören, weil wir haben ihn nicht mehr live, leider. Und so versuche ich, das so gut wie möglich zu machen. Ja.
0: Und es kommen auch die Klassikveranstalter auf Sie zu. Und Christina Miller, Sie werden das Oscar Peterson Programm am 13. Juni beim Liszt Festival in Reiding aufführen und dann am 11. Juli in Graz bei der Styriarte. Dieses Konzert wird übrigens von Ö1 aufgenommen werden. Also auch hier besteht Nachfrage nach Oscar Peterson.
1: Genau, genau. Und das freut mich sehr, weil, wie gesagt, auch bei diesen Konzerten habe ich Oscar Peterson als Zugabe gespielt. Zum Beispiel letztes Mal bei Liszt Festival habe ich alle Liszt Transzendenten Etüden gespielt, und Veranstalter kam zu mir, Eduard Kutrovas, und er hat gesagt, kannst du bitte für uns Oscar Peterson spielen als Zugabe? Und das habe ich gemacht, und dann waren alle sehr glücklich. Und besonders auch war für mich, weil letztes Jahr habe ich Ehre und Freude gehabt, bei 200. Jubiläum von Sparkasse in Graz zu spielen. Und der Chef persönlich hat gesagt, ich habe deine Oscar Peterson-Videos gesehen, kannst du uns bitte als Zugabe auch Oscar Peterson spielen? Es ist einfach, Menschen lieben ihn so sehr, und somit, es ist halt so gekommen in mein Leben. Oscar Peterson ist Teil meines Lebens.
0: Danke, Christina Miller. Niki Neuspiel, wenn Sie sich die Geschichte des Tonbands vergegenwärtigen, das lange bei Ihnen zu Hause bzw. im Archiv des Vaters gelegen hat, jetzt gibt es diese Musik, die Ihr Vater aufgenommen hat im klassischen Konzertsaal in der Helmut-List-Halle in Graz beim Festival Reiding. Es gibt Menschen, die diese Musik live hören. Wenn Sie diese Geschichte rekapitulieren, wie geht es Ihnen damit?
2: Mir geht es ganz ausgezeichnet damit, weil ich diesen Bogen über die Jahrzehnte und über die Generationen sehr schätze und liebe. Und ich weiß einfach, dass Musik die Menschen erreicht, direkt ins Herz. Und das ist einfach wunderbar. Und wenn es eine gute Musik ist, dann funktioniert es bei fast jedem Menschen immer.
0: Eine Frage, die ich mir nicht verkneifen kann. Gibt es vielleicht im Archiv Ihres Vaters oder in Ihrem noch weitere Tonbänder, die da schlummern, die vielleicht mal auf diese Weise zum Leben erweckt werden könnten?
2: Ich werde mal weiter

0: Meter graben. Also ich weiß natürlich ungefähr, was es gibt. Ich bin dem schon sehr zugeneigt, weiter zu graben und neue Schätze zu heben. Wobei, darüber haben wir uns ja auch schon ausgetauscht.
1: Und darüber werden wir gerne noch weiter reden. Auch nach diesem Interview, für das ich jetzt ganz herzlich danke, Niki Neuspiel, Christina Miller, herzlichen Dank für den Besuch im Studio und alles Gute.
2: Vielen Dank
1: für euren Weg.

Das war noch die fulminante Oscar-Peterson-Version des Jazz-Standards The Lamp is Low aus dem Wiener Konzerthaus von 1968, interpretiert ebenso fulminant von Christina Miller und ihrem Trio, entnommen der LP Miller's Peterson, Oscar-Peterson Replay Concert, erschienen bei New Play Records. Und das war ein Interview mit Christina Miller und Niki Neuspiel. Aus Termingründen wurde es voraufgezeichnet. Tonmeister war Fridolin Stolz. Noch einmal der Hinweis auf die Oscar-Peterson-Konzerttermine von Christina Miller und ihrem Trio. Am 13. Juni in Reiding im Burgenland beim Liszt-Festival und am 11. Juli in Graz in der Helmut-Liszt-Halle im Rahmen der Styriarte. In Reiding steht Christina Millers Transkription des Konzerts des Oscar-Peterson-Trios plus Gäste beim Montreux Jazz Festival 1977 auf dem Programm, veröffentlicht auf dem Album Montreux 77. In Graz dann interpretiert Christina Miller Stücke aus dem Konzert des Peterson-Trios vom 9. November 1968 im Wiener Konzerthaus. Sie hat dafür Oscar Petersens Klavierpart ebenfalls Note für Note transkribiert. Das Konzert in Graz wird von Ö1 aufgenommen und am 20. Juli um 19.30 Uhr in Onstage ausgestrahlt. Die ORF-Aufnahme des Wiener Oscar-Peterson-Konzerts von 1968 ist bis dato offiziell unveröffentlicht. Sie ist nur als fehlerhafter und unvollständiger Bootleg erschienen. Die erste reguläre Veröffentlichung des Konzerts erfolgt am 8. Juli in der Edition Ö1 Jazz Treasures auf Doppelvinyl. Und weil wir bis Mitternacht noch ein wenig Zeit haben, hören wir daraus jetzt noch einige Takte der ersten Zugabe. Hier ist also wieder Oscar Peterson selbst.

0: Oscar Peterson, Sam Jones und Bobby Durham mit Hymn to Freedom am 9. November 1968 im Wiener Konzerthaus. Nach den 0 Uhr Nachrichten erwartet uns hier in der Ernst Jazz Nacht die repetitive Musik des Schweizer Trios Frizzer. Bleiben Sie bei uns.
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2: Sonntag, der 7. Juni. Im Studio ist Daniela Nicolai. Dem Hallstätter Gletscher auf dem Dachstein droht heuer ein weiterer Rekordschwund. Laut Fachleuten liegt derzeit so wenig Schnee auf dem Gletscher wie noch nie seit Beginn der Messungen. Einzelheiten von Daniela Dahlke.
3: Dem Hallstätter Gletscher fehlt heuer seine wichtigste Schutzschicht. Nach einem schneearmen Winter und einem ungewöhnlich warmen Frühling liegen derzeit rund 2 Meter weniger Schnee auf dem Eis als früher üblich. Genau dieser Schnee schützt den Gletscher aber normalerweise vor Sonne und Hitze. Fehlt diese Schneedecke, schmilzt das Eis deutlich schneller. Bereits jetzt sind auf dem Dachstein erste Eisflächen freigelegt, noch bevor der Sommer richtig begonnen hat. Forscher beobachten die Entwicklung seit rund 20 Jahren. Noch nie hat es zu Beginn des Sommers so wenig Schnee gegeben wie heuer. Aus dem Büro von Umweltlandesrat Stefan Kaineder von den Grünen heißt es heute, sollte die Witterung in den kommenden Monaten ähnlich warm und trocken bleiben, droht dem Hallstätter Gletscher ein weiterer Rekordverlust.
2: In Armenien finden heute Parlamentswahlen statt. 2,5 Millionen Menschen sind stimmberechtigt. Kurz vor der Wahl wurden 6 Kandidaten einer pro-russischen Oppositionspartei festgenommen. Gegen die Mitglieder der Partei Starkes Armenien sollen Strafverfahren eingeleitet werden. Die Gründe sind unbekannt. Moskau hat zuletzt mit wachsendem Druck auf Armeniens Annäherung an die EU reagiert. Die NATO baut ihre Präsenz in Schweden und Finnland aus. In beiden Ländern haben neue Einheiten ihren Einsatz begonnen, die sogenannten Forward Land Forces. In Rovaniemi in Finnland wurde ein multinationales Hauptquartier geschaffen. Die Region sei eine der strategisch bedeutendsten, mit einem Umfeld, das zu den schwierigsten der Welt zählt, erklärte der Oberbefehlshaber der NATO-Truppen in Europa. In Zentralafrika steigt die Zahl der Ebola-Fälle weiter. Fast 500 sind bisher bestätigt, die meisten davon in der

0: Demokratischen Republik Kongo, einige auch in Uganda. Nach Angaben der Weltgesundheitsorganisation sind bei der aktuellen Epidemie bisher 84 Menschen gestorben. Die Kapfenberg Bulls sind österreichischer Basketballmeister bei den Herren. Kapfenberg gewinnt das fünfte und alles entscheidende Finalspiel gegen die Oberwart Gunners. Wolfgang Eichinger.
1: Die Kapfenberg Bulls dürfen den Titel in der eigenen Halle feiern. Nach einem 94:80 stemmen Daniel Grgic und seine Kollegen den Meisterpokal in die Höhe.
2: Ja, Wahnsinn. Also vor allem noch so am schlechten Start in die Serie.
1: Aber Kapfenberg war in der Finalserie bereits 0:2 im Rückstand. Oberwart hat nur noch ein Sieg gefehlt. Nur die Bullen gewinnen dann dreimal in Folge.
2: Ja, unglaublich. Also wir haben nie aufgehört, an uns zu glauben. Die Fans absolut nicht. Wahnsinn. Also ich kann nicht mehr sagen.
1: Nach zwei Meistertiteln hintereinander ist Oberwart entthront. Kapfenberg feiert den achten Meistertitel in der Vereinsgeschichte, den ersten seit 7 Jahren, seit 2019.
0: Am zweiten Tag seiner Spanienreise wird Papst Leo XIV. Heute im Zentrum von Madrid eine Messe halten. Zu dem Gottesdienst und einer Fronleichnamsprozession werden bis zu 1 Million Teilnehmer erwartet. Auf seiner einwöchigen Reise wird der Papst noch Barcelona und die Kanarischen Inseln besuchen. Das waren die Nachrichten. Und jetzt zum Wetter.
3: Größtenteils geht es trocken durch die Nacht. Einzelne Regenschauer ziehen aber weiterhin durch. In den nächsten Stunden etwa in Ober- und Niederösterreich, in der Früh dann im Bereich der Nordalpen. Meist beginnt der Sonntag aber trocken und in vielen Regionen auch sonnig. Im Laufe des Tages kommen zum Sonnenschein wieder einige Quellwolken und am Nachmittag ein paar Regenschauer und Gewitter, besonders entlang des Alpenhauptkamms und auf den Bergen im Süden. Zum Teil sehr lebhafter Wind und 20 bis 28 oder 29 Grad. So viel zum Wetter mit Jörg Stibor.
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1: Wir kommen zur Ö1 Konzertaufnahme in dieser Ö1 Jazznacht. Am 21. November 2025 gastierte das Schweizer Trio Frizzer beim Festival New Edits in Klagenfurt. Dieses Festival wird seit 2010 von Ingrid Schmolina und Matthias Erian organisiert und kuratiert. Hinter Frizzer stehen der in Basel lebende Pianist und Komponist Luca Fries. Er fungiert auch als Bandleader. Zudem Sarah Zaug, E-Bass und Luca Ramela, Schlagzeug. Das 2024 initiierte Ensemble setzt auf organisch entwickelte repetitive Strukturen, inspiriert von Jazz, Alternative Rock, Techno und Minimal Music. Und das verfehlte im Rahmen des Konzerts in der Villa Four Forest in Klagenfurt seine Wirkung nicht.

Vielen Dank. Haben wir euch aus der Trance geholt mit dem Schluss. Ja, vielen Dank, dass ihr da seid. Es ist eine große Freude, hier zu sein. Wir sind Frieser aus der Schweiz gestern angereist. Ist noch ein recht junges Projekt. Ich habe es 2024, letztes Jahr, ins Leben gerufen, die Stücke komponiert und mit Sarah und Luca erarbeitet. Wir waren im Studio dieses Jahr, nächstes Jahr kommt das Album. Aber ihr hört heute schon das komplette Albumprogramm. Ja, vielen Dank.

Musik von Pianist Luca Fries im Rahmen des Konzerts seines Trios Fraser am 21. November 2025 in der Villa for Forest in Klagenfurt. Luca Fries ist in Österreich auch schon mit dem Ensemble Icarus von Schlagzeuger Ramon Oliveras aufgetreten. Auch dieses Ensemble setzt auf Repetition als bestimmendes Element. Der Zürcher Pianist Nick Bertsch ist hier vor über 20 Jahren die einflussreiche Modellfigur gewesen. Die weiteren Stücke im Konzert von Fraser werden großteils ohne Zäsur gespielt. Es folgt Afterweight.

Sarah Zauk am Elektrobass. Luca Ramella am Schlagzeug. Mein Name ist Luca Fries. Wir sind Frieser. Vielen Dank.

0: Mit diesem Stück geht das Konzert des Trios Freezer am 21. November 2025 in der Villa for Forest in Klagenfurt zu Ende. Ein Konzert im Rahmen des Festivals New Edits. Luca Fries Klavier, Sarah Zaug E-Bass, Luca Ramela Schlagzeug sind zu hören. Tonmeister dieser Aufnahme war Bernhard Engel, Aufnahmeleitung Christine Pleschberger. Christine Pleschberger hat weitere Aufnahmen vom Festival New Edits 2025 am 29. Mai in der Ö1-Sendung Zeiton Extended präsentiert, unter anderem die Konzerte von Vokalkünstlerin Audrey Chen und von Blockflötistin Dora Donata Sammer. Sie können diese Sendung auf der Ö1-Homepage nachhören. Das war der aktuelle Live-Teil dieser Ö1 Jazznacht. Es folgen die voraufgenommenen und wiederholten Ö1 Jazznachtstunden aus dem Archiv. Heute hören Sie nach den 1 Uhr Nachrichten das Konzert von Christian Mutspiels Yodel Group bei Glatt und Verkehrt in Krems anno 2016. Andreas Felber wünscht noch anregende Nachtstunden mit dem Programm von Ö1.
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2: Am Mikrofon ist Sophie Mooseder, es ist 1 Uhr. Wer sich beruflich weiterbilden will, kann ab morgen beim AMS eine Weiterbildungszeit beantragen. Die Anforderungen sind strenger als bei ihrem Vorgängermodell, der Bildungskarenz. Eva Haslinger berichtet.
3: Wer die neue Weiterbildungszeit nutzen will, muss seit mindestens einem Jahr beim aktuellen Dienstgeber beschäftigt sein. Früher genügte ein halbes Jahr. Es wird nicht mehr möglich sein, unmittelbar nach einer Elternkarenz eine Weiterbildungsbeihilfe zu beziehen. Die Ausbildung muss mindestens 20 Wochenstunden umfassen. Bei Studien müssen 20 ECTS pro Semester absolviert werden. Außerdem hat man keinen Rechtsanspruch auf eine Beihilfe. Das AMS kann den Antrag ablehnen, wenn es eine Bildungsmaßnahme für nicht sinnvoll hält. Bei besser verdienenden Beschäftigten muss der Arbeitgeber 15% der Förderung übernehmen. Die Höhe der Beihilfe ist einkommensabhängig und beginnt bei rund 40 Euro täglich. Für die Weiterbildungszeit sind im Budget jährlich 150 Millionen Euro vorgesehen. Das ist in etwa ein Viertel dessen, was im Vorjahr in die Bildungskarenz geflossen ist.
2: In Salzburg sind 10.000 Menschen durch die Altstadt gezogen bei der Klangparade. Sie wollten damit ein Zeichen für eine vielfältige Stadtgemeinschaft setzen. Im Kosovo wird heute wieder ein neues Parlament gewählt, zum dritten Mal innerhalb von 1,5 Jahren. Grund ist, dass sich das Parlament auf keinen neuen Präsidenten einigen hat können. Als Favorit gilt die linksnationale Partei von Ministerpräsident Albin Kurti. Und es ist der prestigeträchtigste Formel 1 Grand Prix des Jahres. Um 15 Uhr geht's los in Monte Carlo. Das Rennen bietet wie immer viele Superlative. Gerhard Prohaska.
4: Ja, der wirtschaftliche Nutzen für das Fürstentum ist enorm. In den 4 Tagen werden knapp 100 Millionen Euro generiert. Die Ticketpreise, die kennen kaum Grenzen. Ein VIP-Package auf einer exklusiven Yacht kostet bis zu 50.000 Euro. Für Teams, Partner, Sponsoren ist es das wichtigste Rennen des Jahres, weiß Helmut Mako.
5: Der Werbewert eines Monte Carlo-Siegs stellt die Hälfte des Jahresbudgets da.
4: Und gewinnt heute der 19-jährige Jungstar Kimi Antonelli aus der Pole Position, dann wäre das ein Ritterschlag. Er wird auf alle Fälle alles dafür geben.
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4: Und gewinnt er wirklich, dann wäre es ein Novum in der Fürstenloge. So jung war noch keiner, der bei Albert und Charlene vorbeigeschaut hat.
2: Und jetzt zum Wetterbericht und zu Thomas Vostal.
7: Der Sonntag wird warm, die Temperaturen steigen heute auf 20 bis 26 Grad. Im Osten sind bis zu 28 oder 29 Grad möglich. Und überall in Österreich scheint heute für einige Zeit die Sonne. Allerdings im Laufe des Tages entstehen dann wieder stellenweise Regenschauer und Gewitter. Am wahrscheinlichsten sind sie im Bergland, ganz vereinzelt sind sie heute auch im Flachland möglich. Am Montag sehr warm, überwiegend sonnig und nur vereinzelt gewitterig. Am Dienstag und am Mittwoch dann allerdings mit Regen und mit Gewittern deutlich kühler.

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1: Willkommen zu Ö1 Jazznachtstunden aus dem Archiv. In den kommenden knapp 120 Minuten steht ein Konzert vom Festival Glatt und Verkehrt in Krems 2016 auf dem Programm. Am 27. Juli 2016 war die Bühne der Winzer Krems Schauplatz des letzten Konzerts von Christian Mutspiels Jodel Group. Und die Band, in deren Rahmen sich Mutspiel seit 2009 mit der Rekomposition alpenländischer Jodler auseinandersetzte, diese Band ließ es sich nicht nehmen, das letzte Konzert mit einer Premiere zu bestreiten. An diesem 27. Juli 2016 wurde nämlich erst und letztmalig das von Glatt und Verkehrt und von Ö1 in Auftrag gegebene Programm My Boyhood Jodelbook aufgeführt, in dem sich allerdings auch einige Jodler aus früheren Programmen befanden. Die Jodel Group bestand an diesem Abend aus Christian Mutspiel selbst, Posaune und Klavier, sowie aus Gerald Breinfalk, Saxophon und Klarinette, Mario Rom, Trompete, Frank Tortillier, Vibraphon, Lukas Kranzelbinder, Bass und Lukas König, Schlagzeug. Vor dem Jodel war aber der Jodler. Evelyn Fink-Mendel, die Vorarlberger Musikerin und Musikethnologin, intonierte kurzfristig mit ihrem Jodeltrio, das sich im Rahmen der von ihr geleiteten Glatt und Verkehrt Musikwerkstatt im Stift Göttweig formiert hatte, einige kunstvolle Dreigesänge im Original. Bevor Festivalleiter Albert Hosp dann Christian Mutspiels Jodel Group ansagt, hören wir also die Stimmen von Evelyn Fink-Mendel, Christoph Pöckstein und Hartwig Herrmann.

So ist haben viele von ihnen mitgezählt und sich gedacht, er hat 7 angekündigt und es waren nur 6. Einer kommt noch, der Hirschauer. Und der jetzt gesungen wurde, der Lahnjodler, findet sich auf Seite 11 in Kurt Mutspiel, Alpenländische Volkslieder. Kurt Mutspiel, 1931 bis 2001, war Schriftsetzer, Journalist, vor allem aber Chorleiter und Komponist. Kurt Mutspiel, eine bedeutende Persönlichkeit im steirischen und nicht nur im steirischen Musikleben. Kurt Mutspiel war der Vater von Christian Mutspiel, der nun sein Boyhood-Jodelbuch für uns aufschlägt. Diese Programme des Musikers Christian Mutspiel gibt es seit dem Jahr 2009. In Wirklichkeit gibt es sie wahrscheinlich in seinem Herzen seit seinem ganzen Leben. Und trotz alledem, was schon war in dieser Geschichte von Christian Mutspiel und den Jodlern, ist das, was jetzt kommt, eine Premiere, eine Uraufführung, auch mit unterstützt von Ö1 und von Glatt und Verkehrt natürlich. Und so komme ich jetzt auf die Bühne in einem länderübergreifenden und, darf ich mich sagen, in aller Höflichkeit den älteren Musikern gegenüber, auch fast generationsübergreifenden Ensemble. Lukas König, Schlagzeug, Lukas Kranzelbinder, Kontrabass, Franck Tortillier, Vibraphon, Mario Rom, Trompete und Flügelhorn, Gerald Breinfalk, Saxophon und Klarinetten sowie Christian Mutspiel, Posaune, Klavier, Komposition und Leitung. Die Premiere.

Dankeschön. Dankeschön, das war, wie unser Freund Albert Hosp gesagt hat, der Hirschauer. Das ist aber die jugendfreie Titelversion. In Wirklichkeit heißt der Jodler der Ludler von der Hirschauer Alm. Ein wunderbarer Salzkammergut-Jodler. Und diesen haben wir, wie alle Jodler, die wir jetzt in meinen Übermalungen oder Übersetzungen oder Metamorphosen, wie auch immer man das nennen mag, spielen werden, vorher so wunderbar ungekünstelt und verschont von Jazz, Bass und Drums authentisch gehört haben. Und ich bin wirklich sehr glücklich, denn es ist ein jahrelanger Wunsch, seit ich mich mit Jodlern im Kontext des Jazz beschäftige, einmal Original und Verwurstung hintereinander zu hören. Herzlichen Dank an das wunderbare Trio um Evelyn Finkmann.

Und wir setzen fort mit einer kleinen Suite aus zwei aneinandergefügten Jodlern. Der erste ist der Kollerschläger, kommt eben aus Kollerschlag und heißt wahrscheinlich nicht, dass der Herr Koller jemand geschlagen hat. Und der zweite ist ein schöner Verkehrter und damit hat es eine Besonderheit. Sie haben das ja vorher gehört, diese ganze Kategorie der verkehrten Jodler funktioniert so, dass zwei gegenläufige Stimmen synchron gesungen, in unserem Fall gespielt werden und die ergeben dann eine abfallende Linie, meistens in Terzen oder Sechsten. Also die erste Stimme macht zum Beispiel und die zweite Stimme macht und zusammen ergibt es aber der wirkliche Einsatz dieser Jodler war, dass zwei Sängerinnen oder Sänger auf gegenüberliegende Almen oder Gipfel gegangen sind und nur unten im Tal, im Dorf, hat man gehört, ob die synchron von Gipfel zu Gipfel singen. Und wir hatten vor einigen Jahren mit einer noch ziemlich anders besetzten Jodelgroup, bei der auch zwei amerikanische Musiker gespielt haben, und für die war das ein ganz großes, für uns alle war es ein großes Erlebnis. Wir haben ein Konzert in Südtirol gehabt und nach dem Konzert kommen zwei 90-jährige Zwillingsschwestern backstage, beide mit wunderbar gegerbten Alpengesicht, Dirndlkleid, langem weißen Zopf und sagen, sie haben diesen Jodler so gesungen und sie sind immer wieder zu Festtagen vom Dorf hinaufgeschickt worden auf die zwei Gipfel und haben dann zwei Stunden später, wie sie wieder herunter waren, erfahren, ob synchron war oder nicht. Der Kollerschläger und ein schöner Verkehrter.

0: Christian Mutspiels Jodel Group am 27. Juli 2016 im Hof der Winzerkrems im Rahmen von Glatt und Verkehrt. Christian Mutspiels Jodel Group entstand 2009 als Eröffnungsprojekt für das Jazzfestival Saalfelden. Mutspiel war damals schon klar, dass es nicht bei diesem einen Konzert bleiben würde. Dafür war ihm die Auseinandersetzung mit der Praxis des alpenländischen Silbengesangs, die ihm in jungen Jahren von seinem als Chorleiter hochaktiven Vater Kurt Mutspiel vermittelt wurde, zu sehr Herzensangelegenheit. Er wird selbst dazu gleich mehr erzählen. In den Jahren 2009 bis 2012 war Christian Mutspiel mit der Jodel Group in österreichisch-europäisch-US-amerikanischer Sextettbesetzung regelmäßig auf Tour. In dieser Zeit wurden auch die Alben May 2010 und Julio 2011 veröffentlicht. Der Auftritt bei Glatt und Verkehrt 2016 erfolgte also nach längerer Pause und war gleichzeitig die endgültige Abschiedsvorstellung, standesgemäß mit der Erstaufführung des Programms My Boyhood Jodelbook. Weitere Informationen kommen jetzt von Christian Mutspiel selbst.
1: Der Titel My Boyhood Jodelbook ist quasi eine Verschränkung meiner gemischt pinzgauerisch-obersteirischen Heimatherkunft und der zweiten Heimat, die ich mir dann musikalisch in erster Linie in Nordamerika gesucht habe. Und es war quasi eine Reise weg von der Kindheit, um später in der Rückkehr wieder dorthin gelangen zu können. Dazu ist vielleicht zu sagen, in unserer Familie gab es zwei besondere Schwerpunkte, die das Leben bestimmt haben. Der erste war das Besteigen von Bergen. Der zweite war das Singen. Und zur Strafverschärfung gab es dann Singen am Berg. Und wenn man am Berg singt, kommt man automatisch zum Jodeln. Und es gab eben bei uns dieses Ritual, wenn man einen Gipfel erreicht hat, hat man einen Jodler ins Tal gesungen. Und auf diese Art und Weise habe ich durch meine Familie und vor

allem durch den sehr sangesbegeisterten und passionierten musikalischen Menschen, meinen Vater, viele eben auch Jodler kennengelernt, die wir heute spielen. Es hat dann natürlich eine Zeit gegeben, wie ich mir den Jazz und die improvisierte Musik gesucht habe, Schulter an Schulter. Mit meinem Bruder haben wir sozusagen über ein paar Jahre zu Hause die Diskussion geführt, Mozart oder Miles Davis. Miles Davis hat lange gewonnen. Und es hat auch eine Zeit gedauert, bis ich sozusagen auch mich ausreichend beschäftigt habe mit dem touristischen und kommerziellen und vor allem auch politischen Missbrauch der Volksmusik und konnte eben erst in dem Alter, wo die Haare begannen grau zu werden, diesen Schatz aus der Kindheit wieder heben und mich auf diese Art und Weise im Kontext des Jazz den Jodlern relativ gelassen annähern. Der nächste Jodler ist der Königsberger und er featuret unseren alpinsten Musiker, nämlich aus Paris, Franck Tartier am Vibraphon. Und an der Bassklarinette Gerald Breinfalk, der sozusagen spielend vom röhrenden Hirsch zum Jodeln bis zum Blues gelangen kann. Und dieser diese Bearbeitung des Königsbergers als Blues ist sozusagen das zentrale Thema eines hochsubventionierten Forschungsprojektes aus Brüssel, das sich damit auseinandersetzt, mit den Verwandtschaften zwischen Jodler und Blues. Es ist nach dem Brexit das zweitwichtigste Thema in Brüssel zurzeit und ich bin sehr froh, dass wir deswegen uns um unsere Zukunft keine Sorgen mehr machen müssen. Der Königsberger featuring Gerald Breinfalk und Franck Tartier.

Das ist Franck Tortillier und Vibraphon. Franck Tortillier. Gerald Breinfalk, Bassklarinette, Klarinette, Altsaxophon, Sopransaxophon. Gerald Breinfalk. Trompete und Flügelhorn, Mario Rom. Mario Rom. On Bass, Mr. Lukas Granzelbinder. Lukas Granzelbinder. Schlagzeug, Lukas König. Lukas König.

Dankeschön. Wir spielen wieder zwei aneinander gefügte Jodler, wovon der erste heißt der Lahn-Jodler. Kommt wahrscheinlich vom Begriff Lahn, Lawine, zumindest habe ich das in den Proben suggeriert, dass er gleich losgeht wie eine Lawine. Der zweite heißt der Roller und der Titel kommt wahrscheinlich vom in verschiedenen Gegenden der Alpen als Rollen bezeichneten Balzgeräusch des Auerhahns. Und dieser Jodler beschreibt diesen sich in sexueller Ekstase selbstvergessenden Auer- oder Birkhahn und den Jäger, der mit der Flinte im Anschlag sich todesmutig diesem gefährlichen Raubtier nähert. Aber es gibt noch eine Besonderheit, denn Sie hören jetzt wahrscheinlich etwas das erste Mal in der Musikgeschichte, nämlich am Schluss fungiert der Roller als kontrapunktischer Bass zum Lahn-Jodler. Also wir können kurz den Atem anhalten und uns des Moments bewusst werden, dass das erste Mal in der Menschheitsgeschichte ein Jodler dem anderen als synkopierter Kontrapunkt untergejubelt wird.